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0: 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In Wien sind 58% der Neugeborenen inzwischen von ausländischen Müttern. Die aktuelle Ausgabe des Geburtenbarometers zeichnet ein klares Bild der demografischen Realität in der österreichischen Bundeshauptstadt. Österreichweit liegt dieser Anteil ausländischer Mütter bei 36%. Diese Zahlen, basierend auf den vollständigen Daten von Statistik Austria bis einschließlich 2024, belegen nicht nur einen anhaltenden Geburtenrückgang, sondern auch die Problematik der Massenzuwanderung in urbane Zentren. Die Hauptherkunftsländer der Mütter sind Syrien, Deutschland, Rumänien, Bosnien und Herzegowina, Türkei, Serbien und Ungarn. Besonders auffällig: der sprunghafte Anstieg bei syrischen und rumänischen Müttern seit 2010, während Geburten bei türkischen Müttern zurückgingen. Nach dem Regierungswechsel in Budapest wollen Polen und Ungarn auf europäischer Ebene enger zusammenarbeiten. Beim Antrittsbesuch des neuen ungarischen Regierungschefs Peter Magyar in Warschau sagte der polnische Ministerpräsident Donald Tusk, beide Länder würden in Brüssel bei geopolitischen Fragen zusammenarbeiten und die gemeinsamen Interessen verteidigen. Bei einer Pressekonferenz mit Magyar fügte Tusk hinzu: Wir haben praktisch nichts anderes als gemeinsame Interessen. Magyars Besuch in Polen war seine erste Auslandsreise seit der Vereidigung vor rund anderthalb Wochen. Im Vorfeld der Reise hatte Magyar angekündigt, eine engere Zusammenarbeit der mitteleuropäischen Staaten in der EU voranbringen zu wollen. Insbesondere die Beziehungen zu Warschau, die wegen der Nähe seines Vorgängers Viktor Orban zu Moskau seit dem russischen Angriffskrieg gegen die Ukraine belastet waren, wolle er wiederbeleben. Neue Plagiatsvorwürfe gegen Thüringens Ministerpräsident. Gegen Mario Vogts Doktorarbeit sind neue schwere Vorwürfe erhoben worden. Ein Plagiatsprüfer spricht inzwischen von insgesamt 265 fraglichen Stellen und bezeichnet die Arbeit als Musterplagiat. Demnach ziehen sich die beanstandeten Passagen durch die gesamte Dissertation. Vorwürfe reichen von Übersetzungsplagiaten über übernommene Interviewinhalte bis hin zu möglichen Unregelmäßigkeiten im empirischen Teil. CDU-Mann Vogt wehrt sich derweil gegen den Entzug seines Doktortitels. Seine Partei, CDU Thüringen, spricht von einer politisch motivierten Kampagne, während Kritiker den Fall mit früheren Plagiatsskandalen vergleichen und politische Konsequenzen von Vogt fordern. Der Medien- und Verfassungsrechtler Professor Dr. Christoph Degenhardt sieht die Rundfunkpläne der AfD in Sachsen-Anhalt aufgrund von Sachbedenken kritisch, bejaht aber ihre grundsätzliche Zulässigkeit. Die AfD in dem mitteldeutschen Bundesland hatte erklärt, bei einem Wahlsieg und einer Regierungsübernahme den Rundfunkstaatsvertrag zu kündigen, auf dessen Basis das Land Sachsen-Anhalt zusammen mit Thüringen und Sachsen den mitteldeutschen Rundfunk, MDR, betreibt. Der MDR hatte bereits erklärt, gegen den möglichen Schritt einer eventuellen AfD-Regierung dann klagen zu wollen. Keine Chance, meint Degenhardt. Mir leuchtet nicht so recht ein, wie der MDR gegen eine solche Kündigung vorgehen will. Die Kündigung ist im Staatsvertrag geregelt und es gibt keine verfassungsrechtliche Garantie für die Existenz einzelner Rundfunkanstalten, so der Jurist im Interview mit dem Medienbranchenportal DWDL. 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

0: 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Erstmals seit Beginn der Kämpfe haben mehrere große Öltanker gleichzeitig die Straße von Hormus passiert. Die Schiffe transportieren Millionen Barrel Rohöl aus der Region. Ein erstes Signal, dass sich die Lage leicht stabilisieren könnte. In den vergangenen Tagen hatte der Schiffsverkehr bereits langsam wieder zugenommen. Einzelne Tanker- und Flüssiggasschiffe wagten die Passage, nachdem die Route zuvor weitgehend blockiert war. Zeitweise fiel der Verkehr auf nur noch einen Bruchteil des normalen Niveaus. Dennoch bleibt die Situation angespannt. Einige Tanker schalten ihre Ortungssysteme ab, um Risiken zu umgehen, während Länder wie Indien ihre Schiffe inzwischen militärisch eskortieren. Gleichzeitig baut der Iran seine Kontrolle über die Route mit Genehmigungen und Gebühren weiter aus. Der US-General und NATO-Oberbefehlshaber Alexis Grinkevich hat bestätigt, dass die Vereinigten Staaten vorerst keine weitreichenden Mittelstreckenwaffen in Deutschland stationieren werden. Die zuvor geplante Verlegung eines sogenannten Long Range Fires Battalion werde nicht beginnen, sagte der US-General, der gleichzeitig auch Befehlshaber des für Europa zuständigen US-Militärkommandos EUCOM ist. Der umstrittene Arzt und Redner Eckart von Hirschhausen hat auf der Digitalkonferenz Republika die AfD in die Nähe nationalsozialistischer Ideologie gerückt. Konkret setzte er eine Aussage des AfD-Politikers Björn Höcke zur Inklusion mit der Euthanasiepolitik der Nationalsozialisten gleich. Er sagte, das Deutsche Institut für Menschenrechte habe die Partei als Gefahr für Menschen mit Behinderungen eingestuft. Dann nahm er Bezug auf Höckes Aussage, Inklusion sei ein Ideologieprojekt, das unsere Schüler nicht weiterbringt oder leistungsfähiger macht. Auch ging Hirschhausen auf die Social-Media-Konzerne los. Während seines Vortrags steigerte er sich so sehr in seine Kritik an Facebook, Instagram und Co. hinein, dass er das Wirken der Konzerne mit dem Wuchern von Krebs verglich. Hirschhausen erhielt von der Bill & Melinda Gates Foundation für seine Stiftung rund 1,4 Millionen Dollar. Harald Schmidt sagte in einem Interview über Hirschhausen, mein Team hat ihn gehasst, das ist ein schmieriger Kerl. Und Hirschhausen ist Schlager für Leute, die sich nicht für Musik interessieren. In Starnberg, in Oberbayern, schließt ein bekanntes Autohaus für Ferrari und Lamborghini. Auf rund 2500 Quadratmetern zieht nun ein chinesischer Händler für Elektroautos ein. Damit verschiebt sich die automobile Wertschöpfung immer stärker von Europa nach China und selbst prestigeträchtige Standorte wechseln inzwischen den Besitzer. Besonders brisant ist die Symbolik dieses Vorgangs. Während deutsche Hersteller unter hohen Kosten und wachsendem Wettbewerbsdruck leiden, expandieren chinesische Konzerne aggressiv in Europa. Selbst exklusive Immobilien im wohlhabenden Münchner Umland werden nun zum Vertriebsnetz chinesischer Autobauer. Wer heute noch glaubt, Deutschland bleibe dauerhaft Automobilweltmeister, ignoriert die Realität auf den Straßen und in den Gewerbegebieten. 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

0: 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Neue Plagiatsvorwürfe gegen Thüringens Ministerpräsident. Gegen Mario Vogts Doktorarbeit sind neue schwere Vorwürfe erhoben worden. Ein Plagiatsprüfer spricht inzwischen von insgesamt 265 fraglichen Stellen und bezeichnet die Arbeit als Musterplagiat. Demnach ziehen sich die beanstandeten Passagen durch die gesamte Dissertation. Vorwürfe reichen von Übersetzungsplagiaten über übernommene Interviewinhalte bis hin zu möglichen Unregelmäßigkeiten im empirischen Teil. CDU-Mann Vogt wehrt sich derweil gegen den Entzug seines Doktortitels. Seine Partei, CDU Thüringen, spricht von einer politisch motivierten Kampagne, während Kritiker den Fall mit früheren Plagiatsskandalen vergleichen und politische Konsequenzen von Vogt fordern. In Wien sind 58% der Neugeborenen inzwischen von ausländischen Müttern. Die aktuelle Ausgabe des Geburtenbarometers zeichnet ein klares Bild der demografischen Realität in der österreichischen Bundeshauptstadt. Österreichweit liegt dieser Anteil ausländischer Mütter bei 36%. Diese Zahlen, basierend auf den vollständigen Daten von Statistik Austria bis einschließlich 2024, belegen nicht nur einen anhaltenden Geburtenrückgang, sondern auch die Problematik der Massenzuwanderung in urbane Zentren. Die Hauptherkunftsländer der Mütter sind Syrien, Deutschland, Rumänien, Bosnien und Herzegowina, Türkei, Serbien und Ungarn. Besonders auffällig: der sprunghafte Anstieg bei syrischen und rumänischen Müttern seit 2010, während Geburten bei türkischen Müttern zurückgingen. Die Polizei hat den wegen Beihilfe zur Schleusung angeklagten Frankfurter Kommunalpolitiker Ashwani Tuwari von der Partei Frankfurt Sozial im Verhandlungssaal des Amtsgerichts Frankfurt festgenommen. Vier Zeugen hätten sich gegenüber der vorsitzenden Richterin beschwert, dass der 68-jährige Politiker und Hotelier sie zu Hause persönlich aufgesucht und unter Druck gesetzt habe. Der Angeklagte, der neben zwei Hotels im Bahnhofsviertel mehrere Wohnungen vermietet, hatte während seiner Kandidatur versprochen, sich für erschwingliche Mieten einzusetzen. Tuwari kandidierte auf der Liste des Ex-SPD-Oberbürgermeisters Peter Feldmann. Der Staatsanwaltschaft zufolge soll er mit gefälschten Mietverträgen Ausländern den Aufenthalt ermöglicht und dafür mehr als 22.700 Euro eingenommen haben. Insgesamt soll es um 9 Fälle gehen. Der Medien- und Verfassungsrechtler Professor Dr. Christoph Degenhardt sieht die Rundfunkpläne der AfD in Sachsen-Anhalt aufgrund von Sachbedenken kritisch, bejaht aber ihre grundsätzliche Zulässigkeit. Die AfD in dem mitteldeutschen Bundesland hatte erklärt, bei einem Wahlsieg und einer Regierungsübernahme den Rundfunkstaatsvertrag zu kündigen, auf dessen Basis das Land Sachsen-Anhalt zusammen mit Thüringen und Sachsen den mitteldeutschen Rundfunk MDR betreibt. Der MDR hatte bereits erklärt, gegen den möglichen Schritt einer eventuellen AfD-Regierung dann klagen zu wollen. Keine Chance, meint Degenhardt. Mir leuchtet nicht so recht ein, wie der MDR gegen eine solche Kündigung vorgehen will. Die Kündigung ist im Staatsvertrag geregelt und es gibt keine verfassungsrechtliche Garantie für die Existenz einzelner Rundfunkanstalten, so der Jurist im Interview mit dem Medienbranchenportal DWDL. 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

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Der umstrittene Arzt und Redner Eckart von Hirschhausen hat auf der Digitalkonferenz Republika die AfD in die Nähe nationalsozialistischer Ideologie gerückt. Konkret setzte er eine Aussage des AfD-Politikers Björn Höcke zur Inklusion mit der Euthanasiepolitik der Nationalsozialisten gleich. Er sagte, das Deutsche Institut für Menschenrechte habe die Partei als Gefahr für Menschen mit Behinderungen eingestuft. Dann nahm er Bezug auf Höckes Aussage, Inklusion sei ein Ideologieprojekt, das unsere Schüler nicht weiterbringt oder leistungsfähiger macht. Auch ging Hirschhausen auf die Social-Media-Konzerne los. Während seines Vortrags

0: Beitrags steigerte er sich so sehr in seine Kritik an Facebook, Instagram und Co. hinein, dass er das Wirken der Konzerne mit dem Wuchern von Krebs verglich. Hirschhausen erhielt von der Bill & Melinda Gates Foundation für seine Stiftung rund 1,4 Millionen Dollar. Harald Schmidt sagte in einem Interview über Hirschhausen: "Mein Team hat ihn gehasst, das ist ein schmieriger Kerl." Und "Hirschhausen ist Schlager für Leute, die sich nicht für Musik interessieren." Erstmals seit Beginn der Kämpfe haben mehrere große Öltanker gleichzeitig die Straße von Hormus passiert. Die Schiffe transportieren Millionen Barrel Rohöl aus der Region. Ein erstes Signal, dass sich die Lage leicht stabilisieren könnte. In den vergangenen Tagen hatte der Schiffsverkehr bereits langsam wieder zugenommen. Einzelne Tanker- und Flüssiggasschiffe wagten die Passage, nachdem die Route zuvor weitgehend blockiert war. Zeitweise fiel der Verkehr auf nur noch einen Bruchteil des normalen Niveaus. Dennoch bleibt die Situation angespannt. Einige Tanker schalten ihre Ortungssysteme ab, um Risiken zu umgehen, während Länder wie Indien ihre Schiffe inzwischen militärisch eskortieren. Gleichzeitig baut der Iran seine Kontrolle über die Route mit Genehmigungen und Gebühren weiter aus. Im US-Senat wächst der Widerstand gegen den Iran-Krieg. Eine Mehrheit hat beschlossen, eine Resolution zu debattieren, die Präsident Donald Trump zwingen würde, den Einsatz zu beenden oder die Zustimmung des Kongresses einzuholen. Der Schritt ist politisch brisant. Mehrere Republikaner stimmten gemeinsam mit den Demokraten, darunter auch Senator Cassidy, der kurz zuvor nach einem Konflikt mit Trump seine Vorwahl verloren hatte. Kritiker werfen der Regierung vor, den Kongress über den Einsatz im Unklaren gelassen zu haben. Hintergrund ist ein klarer Rechtskonflikt. Trump hat die Frist des War Powers Act überschritten, ohne sich eine Genehmigung zu holen. Die Regierung verweist auf einen Waffenstillstand. Kritiker halten das für vorgeschoben. Der US-General und NATO-Oberbefehlshaber Alexis Grünkewitsch hat bestätigt, dass die Vereinigten Staaten vorerst keine weitreichenden Mittelstreckenwaffen in Deutschland stationieren werden. Die zuvor geplante Verlegung eines sogenannten Long Range Fires Battalion werde nicht beginnen, sagte der US-General, der gleichzeitig auch Befehlshaber des für Europa zuständigen US-Militärkommandos EUCOM ist. 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

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In Starnberg in Oberbayern schließt ein bekanntes Autohaus für Ferrari und Lamborghini. Auf rund 2500 Quadratmetern zieht nun ein chinesischer Händler für Elektroautos ein. Damit verschiebt sich die automobile Wertschöpfung immer stärker von Europa nach China und selbst prestigeträchtige Standorte wechseln inzwischen den Besitzer. Besonders brisant ist die Symbolik dieses Vorgangs. Während deutsche Hersteller unter hohen Kosten und wachsendem

0: Wettbewerbsdruck leiden, expandieren chinesische Konzerne aggressiv in Europa. Selbst exklusive Immobilien im wohlhabenden Münchner Umland werden nun zum Vertriebsnetz chinesischer Autobauer. Wer heute noch glaubt, Deutschland bleibe dauerhaft Automobilweltmeister, ignoriert die Realität auf den Straßen und in den Gewerbegebieten. Nach dem Regierungswechsel in Budapest wollen Polen und Ungarn auf europäischer Ebene enger zusammenarbeiten. Beim Antrittsbesuch des neuen ungarischen Regierungschefs Peter Magyar in Warschau sagte der polnische Ministerpräsident Donald Tusk, beide Länder würden in Brüssel bei geopolitischen Fragen zusammenarbeiten und die gemeinsamen Interessen verteidigen. Bei einer Pressekonferenz mit Magyar fügte Tusk hinzu, wir haben praktisch nichts anderes als gemeinsame Interessen. Magyars Besuch in Polen war seine erste Auslandsreise seit der Vereidigung vor rund anderthalb Wochen. Im Vorfeld der Reise hatte Magyar angekündigt, eine engere Zusammenarbeit der mitteleuropäischen Staaten in der EU voranbringen zu wollen. Insbesondere die Beziehungen zu Warschau, die wegen der Nähe seines Vorgängers Viktor Orban zu Moskau seit dem russischen Angriffskrieg gegen die Ukraine belastet waren, wolle er wiederbeleben. Der Medien- und Verfassungsrechtler Professor Dr. Christoph Degenhardt sieht die Rundfunkpläne der AfD in Sachsen-Anhalt aufgrund von Sachbedenken kritisch, bejaht aber ihre grundsätzliche Zulässigkeit. Die AfD in dem mitteldeutschen Bundesland hatte erklärt, bei einem Wahlsieg und einer Regierungsübernahme den Rundfunkstaatsvertrag zu kündigen, auf dessen Basis das Land Sachsen-Anhalt zusammen mit Thüringen und Sachsen den mitteldeutschen Rundfunk MDR betreibt. Der MDR hatte bereits erklärt, gegen den möglichen Schritt einer eventuellen AfD-Regierung dann klagen zu wollen. Keine Chance, meint Degenhardt. Mir leuchtet nicht so recht ein, wie der MDR gegen eine solche Kündigung vorgehen will. Die Kündigung ist im Staatsvertrag geregelt und es gibt keine verfassungsrechtliche Garantie für die Existenz einzelner Rundfunkanstalten, so der Jurist im Interview mit dem Medienbranchenportal DWDL. Die Polizei hat den wegen Beihilfe zur Schleusung angeklagten Frankfurter Kommunalpolitiker Ashwani Tuwari von der Partei Frankfurt Sozial im Verhandlungssaal des Amtsgerichts Frankfurt festgenommen. Vier Zeugen hätten sich gegenüber der vorsitzenden Richterin beschwert, dass der 68-jährige Politiker und Hotelier sie zu Hause persönlich aufgesucht und unter Druck gesetzt habe. Der Angeklagte, der neben zwei Hotels im Bahnhofsviertel mehrere Wohnungen vermietet, hatte während seiner Kandidatur versprochen, sich für erschwingliche Mieten einzusetzen. Tuwari kandidierte auf der Liste des Ex-SPD-Oberbürgermeisters Peter Feldmann. Der Staatsanwaltschaft zufolge soll er mit gefälschten Mietverträgen Ausländern den Aufenthalt ermöglicht und dafür mehr als 22.700 Euro eingenommen haben. Insgesamt soll es um 9 Fälle gehen. 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

0: 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In Starnberg in Oberbayern schließt ein bekanntes Autohaus für Ferrari und Lamborghini. Auf rund 2500 Quadratmetern zieht nun ein chinesischer Händler für Elektroautos ein. Damit verschiebt sich die automobile Wertschöpfung immer stärker von Europa nach China und selbst prestigeträchtige Standorte wechseln inzwischen den Besitzer. Besonders brisant ist die Symbolik dieses Vorgangs. Während deutsche Hersteller unter hohen Kosten und wachsendem Wettbewerbsdruck leiden, expandieren chinesische Konzerne aggressiv in Europa. Selbst exklusive Immobilien im wohlhabenden Münchner Umland werden nun zum Vertriebsnetz chinesischer Autobauer. Wer heute noch glaubt, Deutschland bleibe dauerhaft Automobilweltmeister, ignoriert die Realität auf den Straßen und in den Gewerbegebieten. Nach dem Regierungswechsel in Budapest wollen Polen und Ungarn auf europäischer Ebene enger zusammenarbeiten. Beim Antrittsbesuch des neuen ungarischen Regierungschefs Peter Magyar in Warschau sagte der polnische Ministerpräsident Donald Tusk, beide Länder würden in Brüssel bei geopolitischen Fragen zusammenarbeiten und die gemeinsamen Interessen verteidigen. Bei einer Pressekonferenz mit Magyar fügte Tusk hinzu, wir haben praktisch nichts anderes als gemeinsame Interessen. Magyars Besuch in Polen war seine erste Auslandsreise seit der Vereidigung vor rund anderthalb Wochen. Im Vorfeld der Reise hatte Magyar angekündigt, eine engere Zusammenarbeit der mitteleuropäischen Staaten in der EU voranbringen zu wollen. Insbesondere die Beziehungen zu Warschau, die wegen der Nähe seines Vorgängers Viktor Orban zu Moskau seit dem russischen Angriffskrieg gegen die Ukraine belastet waren, wolle er wiederbeleben. Der Medien- und Verfassungsrechtler Professor Dr. Christoph Degenhardt sieht die Rundfunkpläne der AfD in Sachsen-Anhalt aufgrund von Sachbedenken kritisch, bejaht aber ihre grundsätzliche Zulässigkeit. Die AfD in dem mitteldeutschen Bundesland hatte erklärt, bei einem Wahlsieg und einer Regierungsübernahme den Rundfunkstaatsvertrag zu kündigen, auf dessen Basis das Land Sachsen-Anhalt zusammen mit Thüringen und Sachsen den mitteldeutschen Rundfunk MDR betreibt. Der MDR hatte bereits erklärt, gegen den möglichen Schritt einer eventuellen AfD-Regierung dann klagen zu wollen. Keine Chance, meint Degenhardt. Mir leuchtet nicht so recht ein, wie der MDR gegen eine solche Kündigung vorgehen will. Die Kündigung ist im Staatsvertrag geregelt und es gibt keine verfassungsrechtliche Garantie für die Existenz einzelner Rundfunkanstalten, so der Jurist im Interview mit dem Medienbranchenportal DWDL. Die Polizei hat den wegen Beihilfe zur Schleusung angeklagten Frankfurter Kommunalpolitiker Ashwani Tuwari von der Partei Frankfurt Sozial im Verhandlungssaal des Amtsgerichts Frankfurt festgenommen. Vier Zeugen hätten sich gegenüber der vorsitzenden Richterin beschwert, dass der 68-jährige Politiker und Hotelier sie zu Hause persönlich aufgesucht und unter Druck gesetzt habe. Der Angeklagte, der neben zwei Hotels im Bahnhofsviertel mehrere Wohnungen vermietet, hatte während seiner Kandidatur versprochen, sich für erschwingliche Mieten einzusetzen. Tuwari kandidierte auf der Liste des Ex-SPD-Oberbürgermeisters Peter Feldmann. Der Staatsanwaltschaft zufolge soll er mit gefälschten Mietverträgen Ausländern den Aufenthalt ermöglicht und dafür mehr als 22.700 Euro eingenommen haben. Insgesamt soll es um 9 Fälle gehen. 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

0: 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Neue Plagiatsvorwürfe gegen Thüringens Ministerpräsident. Gegen Mario Vogts Doktorarbeit sind neue schwere Vorwürfe erhoben worden. Ein Plagiatsprüfer spricht inzwischen von insgesamt 265 fraglichen Stellen und bezeichnet die Arbeit als Musterplagiat. Demnach ziehen sich die beanstandeten Passagen durch die gesamte Dissertation. Vorwürfe reichen von Übersetzungsplagiaten über übernommene Interviewinhalte bis hin zu möglichen Unregelmäßigkeiten im empirischen Teil. CDU-Mann Vogt wehrt sich derweil gegen den Entzug seines Doktortitels. Seine Partei, CDU Thüringen, spricht von einer politisch motivierten Kampagne, während Kritiker den Fall mit früheren Plagiatsskandalen vergleichen und politische Konsequenzen von Vogt fordern. Der umstrittene Arzt und Redner Eckart von Hirschhausen hat auf der Digitalkonferenz Republika die AfD in die Nähe nationalsozialistischer Ideologie gerückt. Konkret setzte er eine Aussage des AfD-Politikers Björn Höcke zur Inklusion mit der Euthanasiepolitik der Nationalsozialisten gleich. Er sagte, das Deutsche Institut für Menschenrechte habe die Partei als Gefahr für Menschen mit Behinderungen eingestuft. Dann nahm er Bezug auf Höckes Aussage, Inklusion sei ein Ideologieprojekt, das unsere Schüler nicht weiterbringt oder leistungsfähiger macht. Auch ging Hirschhausen auf die Social-Media-Konzerne los. Während seines Vortrags steigerte er sich so sehr in seine Kritik an Facebook, Instagram und Co. hinein, dass er das Wirken der Konzerne mit dem Wuchern von Krebs verglich. Hirschhausen erhielt von der Bill & Melinda Gates Foundation für seine Stiftung rund 1,4 Millionen Dollar. Harald Schmidt sagte in einem Interview über Hirschhausen, »Mein Team hat ihn gehasst, das ist ein schmieriger Kerl.« Und »Hirschhausen ist Schlager für Leute, die sich nicht für Musik interessieren.« Erstmals seit Beginn der Kämpfe haben mehrere große Öltanker gleichzeitig die Straße von Hormus passiert. Die Schiffe transportieren Millionen Barrel Rohöl aus der Region. Ein erstes Signal, dass sich die Lage leicht stabilisieren könnte. In den vergangenen Tagen hatte der Schiffsverkehr bereits langsam wieder zugenommen. Einzelne Tanker- und Flüssiggasschiffe wagten die Passage, nachdem die Route zuvor weitgehend blockiert war. Zeitweise fiel der Verkehr auf nur noch einen Bruchteil des normalen Niveaus. Dennoch bleibt die Situation angespannt. Einige Tanker schalten ihre Ortungssysteme ab, um Risiken zu umgehen, während Länder wie Indien ihre Schiffe inzwischen militärisch eskortieren. Gleichzeitig baut der Iran seine Kontrolle über die Route mit Genehmigungen und Gebühren weiter aus. In Wien sind 58% der Neugeborenen inzwischen von ausländischen Müttern. Die aktuelle Ausgabe des Geburtenbarometers zeichnet ein klares Bild der demografischen Realität in der österreichischen Bundeshauptstadt. Österreichweit liegt dieser Anteil ausländischer Mütter bei 36%. Diese Zahlen, basierend auf den vollständigen Daten von Statistik Austria bis einschließlich 2024, belegen nicht nur einen anhaltenden Geburtenrückgang, sondern auch die Problematik der Massenzuwanderung in urbane Zentren. Die Hauptherkunftsländer der Mütter sind Syrien, Deutschland, Rumänien, Bosnien und Herzegowina, Türkei, Serbien und Ungarn. Besonders auffällig: der sprunghafte Anstieg bei syrischen und rumänischen Müttern seit 2010, während Geburten bei türkischen Müttern zurückgingen. 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

0: 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Neue Plagiatsvorwürfe gegen Thüringens Ministerpräsident. Gegen Mario Vogts Doktorarbeit sind neue schwere Vorwürfe erhoben worden. Ein Plagiatsprüfer spricht inzwischen von insgesamt 265 fraglichen Stellen und bezeichnet die Arbeit als Musterplagiat. Demnach ziehen sich die beanstandeten Passagen durch die gesamte Dissertation. Vorwürfe reichen von Übersetzungsplagiaten über übernommene Interviewinhalte bis hin zu möglichen Unregelmäßigkeiten im empirischen Teil. CDU-Mann Vogt wehrt sich derweil gegen den Entzug seines Doktortitels. Seine Partei, CDU Thüringen, spricht von einer politisch motivierten Kampagne, während Kritiker den Fall mit früheren Plagiatskandalen vergleichen und politische Konsequenzen von Vogt fordern. Der umstrittene Arzt und Redner Eckart von Hirschhausen hat auf der Digitalkonferenz Republika die AfD in die Nähe nationalsozialistischer Ideologie gerückt. Konkret setzte er eine Aussage des AfD-Politikers Björn Höcke zur Inklusion mit der Euthanasiepolitik der Nationalsozialisten gleich. Er sagte, das Deutsche Institut für Menschenrechte habe die Partei als Gefahr für Menschen mit Behinderungen eingestuft. Dann nahm er Bezug auf Höckes Aussage, Inklusion sei ein Ideologieprojekt, das unsere Schüler nicht weiterbringt oder leistungsfähiger macht. Auch ging Hirschhausen auf die Social-Media-Konzerne los. Während seines Vortrags steigerte er sich so sehr in seine Kritik an Facebook, Instagram und Co. hinein, dass er das Wirken der Konzerne mit dem Wuchern von Krebs verglich. Hirschhausen erhielt von der Bill & Melinda Gates Foundation für seine Stiftung rund 1,4 Millionen Dollar. Harald Schmidt sagte in einem Interview über Hirschhausen, »Mein Team hat ihn gehasst, das ist ein schmieriger Kerl.« Und »Hirschhausen ist Schlager für Leute, die sich nicht für Musik interessieren.« Erstmals seit Beginn der Kämpfe haben mehrere große Öltanker gleichzeitig die Straße von Hormus passiert. Die Schiffe transportieren Millionen Barrel Rohöl aus der Region. Ein erstes Signal, dass sich die Lage leicht stabilisieren könnte. In den vergangenen Tagen hatte der Schiffsverkehr bereits langsam wieder zugenommen. Einzelne Tanker und Flüssiggasschiffe wagten die Passage, nachdem die Route zuvor weitgehend blockiert war. Zeitweise fiel der Verkehr auf nur noch einen Bruchteil des normalen Niveaus. Dennoch bleibt die Situation angespannt. Einige Tanker schalten ihre Ortungssysteme ab, um Risiken zu umgehen, während Länder wie Indien ihre Schiffe inzwischen militärisch eskortieren. Gleichzeitig baut der Iran seine Kontrolle über die Route mit Genehmigungen und Gebühren weiter aus. In Wien sind 58% der Neugeborenen inzwischen von ausländischen Müttern. Die aktuelle Ausgabe des Geburtenbarometers zeichnet ein klares Bild der demografischen Realität in der österreichischen Bundeshauptstadt. Österreichweit liegt dieser Anteil ausländischer Mütter bei 36%. Diese Zahlen, basierend auf den vollständigen Daten von Statistik Austria bis einschließlich 2024, belegen nicht nur einen anhaltenden Geburtenrückgang, sondern auch die Problematik der Massenzuwanderung in urbane Zentren. Die Hauptherkunftsländer der Mütter sind Syrien, Deutschland, Rumänien, Bosnien und Herzegowina, Türkei, Serbien und Ungarn. Besonders auffällig: der sprunghafte Anstieg bei syrischen und rumänischen Müttern seit 2010, während Geburten bei türkischen Müttern zurückgingen. 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

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Neue Plagiatsvorwürfe gegen Thüringens Ministerpräsident. Gegen Mario Vogts Doktorarbeit sind neue schwere Vorwürfe erhoben worden. Ein Plagiatsprüfer spricht inzwischen von insgesamt 265 fraglichen Stellen und bezeichnet die Arbeit als Musterplagiat. Demnach ziehen sich die beanstandeten Passagen durch die gesamte Dissertation. Vorwürfe reichen von Übersetzungsplagiaten über übernommene Interviewinhalte bis hin zu möglichen Unregelmäßigkeiten im empirischen Teil. CDU-Mann Vogt wehrt sich derweil gegen den Entzug seines Doktortitels. Seine Partei, CDU Thüringen, spricht von einer politisch motivierten Kampagne, während Kritiker den Fall mit früheren Plagiatsskandalen vergleichen und politische Konsequenzen von Vogt fordern. Der umstrittene Arzt und Redner Eckart von Hirschhausen hat auf der Digitalkonferenz Republika die AfD in die Nähe nationalsozialistischer Ideologie gerückt. Konkret setzte er eine Aussage des AfD-Politikers Björn Höcke zur Inklusion mit der Euthanasiepolitik der Nationalsozialisten gleich. Er sagte, das Deutsche Institut für Menschenrechte habe die Partei als Gefahr für Menschen mit Behinderungen eingestuft. Dann nahm er Bezug auf Höckes Aussage, Inklusion sei ein Ideologieprojekt, das unsere Schüler nicht weiterbringt oder leistungsfähiger macht. Auch ging Hirschhausen auf die Social-Media-Konzerne los. Während seines Vortrags steigerte er sich so sehr in seine Kritik an Facebook, Instagram und Co. hinein, dass er das Wirken der Konzerne mit dem Wuchern von Krebs verglich. Hirschhausen erhielt von der Bill & Melinda Gates Foundation für seine Stiftung rund

0: 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Neue Plagiatsvorwürfe gegen Thüringens Ministerpräsident. Gegen Mario Vogts Doktorarbeit sind neue schwere Vorwürfe erhoben worden. Ein Plagiatsprüfer spricht inzwischen von insgesamt 265 fraglichen Stellen und bezeichnet die Arbeit als Musterplagiat. Demnach ziehen sich die beanstandeten Passagen durch die gesamte Dissertation. Vorwürfe reichen von Übersetzungsplagiaten über übernommene Interviewinhalte bis hin zu möglichen Unregelmäßigkeiten im empirischen Teil. CDU-Mann Vogt wehrt sich derweil gegen den Entzug seines Doktortitels. Seine Partei, CDU Thüringen, spricht von einer politisch motivierten Kampagne, während Kritiker den Fall mit früheren Plagiatskandalen vergleichen und politische Konsequenzen von Vogt fordern. Der umstrittene Arzt und Redner Eckart von Hirschhausen hat auf der Digitalkonferenz Republika die AfD in die Nähe nationalsozialistischer Ideologie gerückt. Konkret setzte er eine Aussage des AfD-Politikers Björn Höcke zur Inklusion mit der Euthanasiepolitik der Nationalsozialisten gleich. Er sagte, das Deutsche Institut für Menschenrechte habe die Partei als Gefahr für Menschen mit Behinderungen eingestuft. Dann nahm er Bezug auf Höckes Aussage, Inklusion sei ein Ideologieprojekt, das unsere Schüler nicht weiterbringt oder leistungsfähiger macht. Auch ging Hirschhausen auf die Social-Media-Konzerne los. Während seines Vortrags steigerte er sich so sehr in seine Kritik an Facebook, Instagram und Co. hinein, dass er das Wirken der Konzerne mit dem Wuchern von Krebs verglich. Hirschhausen erhielt von der Bill & Melinda Gates Foundation für seine Stiftung rund 1,4 Millionen Dollar. Harald Schmidt sagte in einem Interview über Hirschhausen, mein Team hat ihn gehasst, das ist ein schmieriger Kerl. Und Hirschhausen ist Schlager für Leute, die sich nicht für Musik interessieren. Erstmals seit Beginn der Kämpfe haben mehrere große Öltanker gleichzeitig die Straße von Hormus passiert. Die Schiffe transportieren Millionen Barrel Rohöl aus der Region. Ein erstes Signal, dass sich die Lage leicht stabilisieren könnte. In den vergangenen Tagen hatte der Schiffsverkehr bereits langsam wieder zugenommen. Einzelne Tanker- und Flüssiggasschiffe wagten die Passage, nachdem die Route zuvor weitgehend blockiert war. Zeitweise fiel der Verkehr auf nur noch einen Bruchteil des normalen Niveaus. Dennoch bleibt die Situation angespannt. Einige Tanker schalten ihre Ortungssysteme ab, um Risiken zu umgehen, während Länder wie Indien ihre Schiffe inzwischen militärisch eskortieren. Gleichzeitig baut der Iran seine Kontrolle über die Route mit Genehmigungen und Gebühren weiter aus. In Wien sind 58% der Neugeborenen inzwischen von ausländischen Müttern. Die aktuelle Ausgabe des Geburtenbarometers zeichnet ein klares Bild der demografischen Realität in der österreichischen Bundeshauptstadt. Österreichweit liegt dieser Anteil ausländischer Mütter bei 36%. Diese Zahlen, basierend auf den vollständigen Daten von Statistik Austria bis einschließlich 2024, belegen nicht nur einen anhaltenden Geburtenrückgang, sondern auch die Problematik der Massenzuwanderung in urbane Zentren. Die Hauptherkunftsländer der Mütter sind Syrien, Deutschland, Rumänien, Bosnien und Herzegowina, Türkei, Serbien und Ungarn. Besonders auffällig: der sprunghafte Anstieg bei syrischen und rumänischen Müttern seit 2010, während Geburten bei türkischen Müttern zurückgingen. 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

0: 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Neue Plagiatsvorwürfe gegen Thüringens Ministerpräsident. Gegen Mario Vogts Doktorarbeit sind neue schwere Vorwürfe erhoben worden. Ein Plagiatsprüfer spricht inzwischen von insgesamt 265 fraglichen Stellen und bezeichnet die Arbeit als Musterplagiat. Demnach ziehen sich die beanstandeten Passagen durch die gesamte Dissertation. Vorwürfe reichen von Übersetzungsplagiaten über übernommene Interviewinhalte bis hin zu möglichen Unregelmäßigkeiten im empirischen Teil. CDU-Mann Vogt wehrt sich derweil gegen den Entzug seines Doktortitels. Seine Partei, CDU Thüringen, spricht von einer politisch motivierten Kampagne, während Kritiker den Fall mit früheren Plagiatskandalen vergleichen und politische Konsequenzen von Vogt fordern. Der umstrittene Arzt und Redner Eckart von Hirschhausen hat auf der Digitalkonferenz Republika die AfD in die Nähe nationalsozialistischer Ideologie gerückt. Konkret setzte er eine Aussage des AfD-Politikers Björn Höcke zur Inklusion mit der Euthanasiepolitik der Nationalsozialisten gleich. Er sagte, das Deutsche Institut für Menschenrechte habe die Partei als Gefahr für Menschen mit Behinderungen eingestuft. Dann nahm er Bezug auf Höckes Aussage, Inklusion sei ein Ideologieprojekt, das unsere Schüler nicht weiterbringt oder leistungsfähiger macht. Auch ging Hirschhausen auf die Social-Media-Konzerne los. Während seines Vortrags steigerte er sich so sehr in seine Kritik an Facebook, Instagram und Co. hinein, dass er das Wirken der Konzerne mit dem Wuchern von Krebs verglich. Hirschhausen erhielt von der Bill & Melinda Gates Foundation für seine Stiftung rund 1,4 Millionen Dollar. Harald Schmidt sagte in einem Interview über Hirschhausen, »Mein Team hat ihn gehasst, das ist ein schmieriger Kerl.« Und »Hirschhausen ist Schlager für Leute, die sich nicht für Musik interessieren.« Erstmals seit Beginn der Kämpfe haben mehrere große Öltanker gleichzeitig die Straße von Hormus passiert. Die Schiffe transportieren Millionen Barrel Rohöl aus der Region. Ein erstes Signal, dass sich die Lage leicht stabilisieren könnte. In den vergangenen Tagen hatte der Schiffsverkehr bereits langsam wieder zugenommen. Einzelne Tanker- und Flüssiggasschiffe wagten die Passage, nachdem die Route zuvor weitgehend blockiert war. Zeitweise fiel der Verkehr auf nur noch einen Bruchteil des normalen Niveaus. Dennoch bleibt die Situation angespannt. Einige Tanker schalten ihre Ortungssysteme ab, um Risiken zu umgehen, während Länder wie Indien ihre Schiffe inzwischen militärisch eskortieren. Gleichzeitig baut der Iran seine Kontrolle über die Route mit Genehmigungen und Gebühren weiter aus. In Wien sind 58% der Neugeborenen inzwischen von ausländischen Müttern. Die aktuelle Ausgabe des Geburtenbarometers zeichnet ein klares Bild der demografischen Realität in der österreichischen Bundeshauptstadt. Österreichweit liegt dieser Anteil ausländischer Mütter bei 36%. Diese Zahlen, basierend auf den vollständigen Daten von Statistik Austria bis einschließlich 2024, belegen nicht nur einen anhaltenden Geburtenrückgang, sondern auch die Problematik der Massenzuwanderung in urbane Zentren. Die Hauptherkunftsländer der Mütter sind Syrien, Deutschland, Rumänien, Bosnien und Herzegowina, Türkei, Serbien und Ungarn. Besonders auffällig: der sprunghafte Anstieg bei syrischen und rumänischen Müttern seit 2010, während Geburten bei türkischen Müttern zurückgingen. 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

0: 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Die Polizei hat den wegen Beihilfe zur Schleusung angeklagten Frankfurter Kommunalpolitiker Ashwani Tuwari von der Partei Frankfurt Sozial im Verhandlungssaal des Amtsgerichts Frankfurt festgenommen. Vier Zeugen hätten sich gegenüber der vorsitzenden Richterin beschwert, dass der 68-jährige Politiker und Hotelier sie zu Hause persönlich aufgesucht und unter Druck gesetzt habe. Der Angeklagte, der neben zwei Hotels im Bahnhofsviertel mehrere Wohnungen vermietet, hatte während seiner Kandidatur versprochen, sich für erschwingliche Mieten einzusetzen. Tuwari kandidierte auf der Liste des Ex-SPD-Oberbürgermeisters Peter Feldmann. Der Staatsanwaltschaft zufolge soll er mit gefälschten Mietverträgen Ausländern den Aufenthalt ermöglicht und dafür mehr als 22.700 Euro eingenommen haben. Insgesamt soll es um 9 Fälle gehen. Der Medien- und Verfassungsrechtler Professor Dr. Christoph Degenhardt sieht die Rundfunkpläne der AfD in Sachsen-Anhalt aufgrund von Sachbedenken kritisch, bejaht aber ihre grundsätzliche Zulässigkeit. Die AfD in dem mitteldeutschen Bundesland hatte erklärt, bei einem Wahlsieg und einer Regierungsübernahme den Rundfunkstaatsvertrag zu kündigen, auf dessen Basis das Land Sachsen-Anhalt zusammen mit Thüringen und Sachsen den mitteldeutschen Rundfunk MDR betreibt. Der MDR hatte bereits erklärt, gegen den möglichen Schritt einer eventuellen AfD-Regierung dann klagen zu wollen. Keine Chance, meint Degenhardt. Mir leuchtet nicht so recht ein, wie der MDR gegen eine solche Kündigung vorgehen will. Die Kündigung ist im Staatsvertrag geregelt und es gibt keine verfassungsrechtliche Garantie für die Existenz einzelner Rundfunkanstalten, so der Jurist im Interview mit dem Medienbranchenportal DWDL. Im US-Senat wächst der Widerstand gegen den Iran-Krieg. Eine Mehrheit hat beschlossen, eine Resolution zu debattieren, die Präsident Donald Trump zwingen würde, den Einsatz zu beenden oder die Zustimmung des Kongresses einzuholen. Der Schritt ist politisch brisant. Mehrere Republikaner stimmten gemeinsam mit den Demokraten, darunter auch Senator Cassidy, der kurz zuvor nach einem Konflikt mit Trump seine Vorwahl verloren hatte. Kritiker werfen der Regierung vor, den Kongress über den Einsatz im Unklaren gelassen zu haben. Hintergrund ist ein klarer Rechtskonflikt. Trump hat die Frist des War Powers Act überschritten, ohne sich eine Genehmigung zu holen. Die Regierung verweist auf einen Waffenstillstand. Kritiker halten das für vorgeschoben. Nach dem Regierungswechsel in Budapest wollen Polen und Ungarn auf europäischer Ebene enger zusammenarbeiten. Beim Antrittsbesuch des neuen ungarischen Regierungschefs Peter Magyar in Warschau sagte der polnische Ministerpräsident Donald Tusk, beide Länder würden in Brüssel bei geopolitischen Fragen zusammenarbeiten und die gemeinsamen Interessen verteidigen. Bei einer Pressekonferenz mit Magyar fügte Tusk hinzu, wir haben praktisch nichts anderes als gemeinsame Interessen. Magyars Besuch in Polen war seine erste Auslandsreise seit der Vereidigung vor rund 1,5 Wochen. Im Vorfeld der Reise hatte Magyar angekündigt, eine engere Zusammenarbeit der mitteleuropäischen Staaten in der EU voranbringen zu wollen. Insbesondere die Beziehungen zu Warschau, die wegen der Nähe seines Vorgängers Viktor Orban zu Moskau seit dem russischen Angriffskrieg gegen die Ukraine belastet waren, wolle er wiederbeleben. 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

0: 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Die Polizei hat den wegen Beihilfe zur Schleusung angeklagten Frankfurter Kommunalpolitiker Ashwani Tuwari von der Partei Frankfurt Sozial im Verhandlungssaal des Amtsgerichts Frankfurt festgenommen. Vier Zeugen hätten sich gegenüber der vorsitzenden Richterin beschwert, dass der 68-jährige Politiker und Hotelier sie zu Hause persönlich aufgesucht und unter Druck gesetzt habe. Der Angeklagte, der neben zwei Hotels im Bahnhofsviertel mehrere Wohnungen vermietet, hatte während seiner Kandidatur versprochen, sich für erschwingliche Mieten einzusetzen. Tuwari kandidierte auf der Liste des Ex-SPD-Oberbürgermeisters Peter Feldmann. Der Staatsanwaltschaft zufolge soll er mit gefälschten Mietverträgen Ausländern den Aufenthalt ermöglicht und dafür mehr als 22.700 Euro eingenommen haben. Insgesamt soll es um 9 Fälle gehen. Der Medien- und Verfassungsrechtler Professor Dr. Christoph Degenhardt sieht die Rundfunkpläne der AfD in Sachsen-Anhalt aufgrund von Sachbedenken kritisch, bejaht aber ihre grundsätzliche Zulässigkeit. Die AfD in dem mitteldeutschen Bundesland hatte erklärt, bei einem Wahlsieg und einer Regierungsübernahme den Rundfunkstaatsvertrag zu kündigen, auf dessen Basis das Land Sachsen-Anhalt zusammen mit Thüringen und Sachsen den mitteldeutschen Rundfunk MDR betreibt. Der MDR hatte bereits erklärt, gegen den möglichen Schritt einer eventuellen AfD-Regierung dann klagen zu wollen. Keine Chance, meint Degenhardt. Mir leuchtet nicht so recht ein, wie der MDR gegen eine solche Kündigung vorgehen will. Die Kündigung ist im Staatsvertrag geregelt und es gibt keine verfassungsrechtliche Garantie für die Existenz einzelner Rundfunkanstalten, so der Jurist im Interview mit dem Medienbranchenportal DWDL. Im US-Senat wächst der Widerstand gegen den Iran-Krieg. Eine Mehrheit hat beschlossen, eine Resolution zu debattieren, die Präsident Donald Trump zwingen würde, den Einsatz zu beenden oder die Zustimmung des Kongresses einzuholen. Der Schritt ist politisch brisant. Mehrere Republikaner stimmten gemeinsam mit den Demokraten, darunter auch Senator Cassidy, der kurz zuvor nach einem Konflikt mit Trump seine Vorwahl verloren hatte. Kritiker werfen der Regierung vor, den Kongress über den Einsatz im Unklaren gelassen zu haben. Hintergrund ist ein klarer Rechtskonflikt. Trump hat die Frist des War Powers Act überschritten, ohne sich eine Genehmigung zu holen. Die Regierung verweist auf einen Waffenstillstand. Kritiker halten das für vorgeschoben. Nach dem Regierungswechsel in Budapest wollen Polen und Ungarn auf europäischer Ebene enger zusammenarbeiten. Beim Antrittsbesuch des neuen ungarischen Regierungschefs Peter Magyar in Warschau sagte der polnische Ministerpräsident Donald Tusk, beide Länder würden in Brüssel bei geopolitischen Fragen zusammenarbeiten und die gemeinsamen Interessen verteidigen. Bei einer Pressekonferenz mit Magyar fügte Tusk hinzu, wir haben praktisch nichts anderes als gemeinsame Interessen. Magyars Besuch in Polen war seine erste Auslandsreise seit der Vereidigung vor rund anderthalb Wochen. Im Vorfeld der Reise hatte Magyar angekündigt, eine engere Zusammenarbeit der mitteleuropäischen Staaten in der EU voranbringen zu wollen. Insbesondere die Beziehungen zu Warschau, die wegen der Nähe seines Vorgängers Viktor Orban zu Moskau seit dem russischen Angriffskrieg gegen die Ukraine belastet waren, wolle er wiederbeleben. 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

0: 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Die Polizei hat den wegen Beihilfe zur Schleusung angeklagten Frankfurter Kommunalpolitiker Ashwani Tuwari von der Partei Frankfurt Sozial im Verhandlungssaal des Amtsgerichts Frankfurt festgenommen. Vier Zeugen hätten sich gegenüber der vorsitzenden Richterin beschwert, dass der 68-jährige Politiker und Hotelier sie zu Hause persönlich aufgesucht und unter Druck gesetzt habe. Der Angeklagte, der neben zwei Hotels im Bahnhofsviertel mehrere Wohnungen vermietet, hatte während seiner Kandidatur versprochen, sich für erschwingliche Mieten einzusetzen. Tuwari kandidierte auf der Liste des Ex-SPD-Oberbürgermeisters Peter Feldmann. Der Staatsanwaltschaft zufolge soll er mit gefälschten Mietverträgen Ausländern den Aufenthalt ermöglicht und dafür mehr als 22.700 Euro eingenommen haben. Insgesamt soll es um 9 Fälle gehen. Der Medien- und Verfassungsrechtler Professor Dr. Christoph Degenhardt sieht die Rundfunkpläne der AfD in Sachsen-Anhalt aufgrund von Sachbedenken kritisch, bejaht aber ihre grundsätzliche Zulässigkeit. Die AfD in dem mitteldeutschen Bundesland hatte erklärt, bei einem Wahlsieg und einer Regierungsübernahme den Rundfunkstaatsvertrag zu kündigen, auf dessen Basis das Land Sachsen-Anhalt zusammen mit Thüringen und Sachsen den mitteldeutschen Rundfunk MDR betreibt. Der MDR hatte bereits erklärt, gegen den möglichen Schritt einer eventuellen AfD-Regierung dann klagen zu wollen. Keine Chance, meint Degenhardt. Mir leuchtet nicht so recht ein, wie der MDR gegen eine solche Kündigung vorgehen will. Die Kündigung ist im Staatsvertrag geregelt und es gibt keine verfassungsrechtliche Garantie für die Existenz einzelner Rundfunkanstalten, so der Jurist im Interview mit dem Medienbranchenportal DWDL. Im US-Senat wächst der Widerstand gegen den Iran-Krieg. Eine Mehrheit hat beschlossen, eine Resolution zu debattieren, die Präsident Donald Trump zwingen würde, den Einsatz zu beenden oder die Zustimmung des Kongresses einzuholen. Der Schritt ist politisch brisant. Mehrere Republikaner stimmten gemeinsam mit den Demokraten, darunter auch Senator Cassidy, der kurz zuvor nach einem Konflikt mit Trump seine Vorwahl verloren hatte. Kritiker werfen der Regierung vor, den Kongress über den Einsatz im Unklaren gelassen zu haben. Hintergrund ist ein klarer Rechtskonflikt. Trump hat die Frist des War Powers Act überschritten, ohne sich eine Genehmigung zu holen. Die Regierung verweist auf einen Waffenstillstand. Kritiker halten das für vorgeschoben. Nach dem Regierungswechsel in Budapest wollen Polen und Ungarn auf europäischer Ebene enger zusammenarbeiten. Beim Antrittsbesuch des neuen ungarischen Regierungschefs Peter Magyar in Warschau sagte der polnische Ministerpräsident Donald Tusk, beide Länder würden in Brüssel bei geopolitischen Fragen zusammenarbeiten und die gemeinsamen Interessen verteidigen. Bei einer Pressekonferenz mit Magyar fügte Tusk hinzu, wir haben praktisch nichts anderes als gemeinsame Interessen. Magyars Besuch in Polen war seine erste Auslandsreise seit der Vereidigung vor rund anderthalb Wochen. Im Vorfeld der Reise hatte Magyar angekündigt, eine engere Zusammenarbeit der mitteleuropäischen Staaten in der EU voranbringen zu wollen. Insbesondere die Beziehungen zu Warschau, die wegen der Nähe seines Vorgängers Viktor Orban zu Moskau seit dem russischen Angriffskrieg gegen die Ukraine belastet waren, wolle er wiederbeleben. 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

0: 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Die Polizei hat den wegen Beihilfe zur Schleusung angeklagten Frankfurter Kommunalpolitiker Ashwani Tuwari von der Partei Frankfurt Sozial im Verhandlungssaal des Amtsgerichts Frankfurt festgenommen. Vier Zeugen hätten sich gegenüber der vorsitzenden Richterin beschwert, dass der 68-jährige Politiker und Hotelier sie zu Hause persönlich aufgesucht und unter Druck gesetzt habe. Der Angeklagte, der neben zwei Hotels im Bahnhofsviertel mehrere Wohnungen vermietet, hatte während seiner Kandidatur versprochen, sich für erschwingliche Mieten einzusetzen. Tuwari kandidierte auf der Liste des Ex-SPD-Oberbürgermeisters Peter Feldmann. Der Staatsanwaltschaft zufolge soll er mit gefälschten Mietverträgen Ausländern den Aufenthalt ermöglicht und dafür mehr als 22.700 Euro eingenommen haben. Insgesamt soll es um 9 Fälle gehen. Der Medien- und Verfassungsrechtler Professor Dr. Christoph Degenhardt sieht die Rundfunkpläne der AfD in Sachsen-Anhalt aufgrund von Sachbedenken kritisch, bejaht aber ihre grundsätzliche Zulässigkeit. Die AfD in dem mitteldeutschen Bundesland hatte erklärt, bei einem Wahlsieg und einer Regierungsübernahme den Rundfunkstaatsvertrag zu kündigen, auf dessen Basis das Land Sachsen-Anhalt zusammen mit Thüringen und Sachsen den mitteldeutschen Rundfunk MDR betreibt. Der MDR hatte bereits erklärt, gegen den möglichen Schritt einer eventuellen AfD-Regierung dann klagen zu wollen. Keine Chance, meint Degenhardt. Mir leuchtet nicht so recht ein, wie der MDR gegen eine solche Kündigung vorgehen will. Die Kündigung ist im Staatsvertrag geregelt und es gibt keine verfassungsrechtliche Garantie für die Existenz einzelner Rundfunkanstalten, so der Jurist im Interview mit dem Medienbranchenportal DWDL. Im US-Senat wächst der Widerstand gegen den Iran-Krieg. Eine Mehrheit hat beschlossen, eine Resolution zu debattieren, die Präsident Donald Trump zwingen würde, den Einsatz zu beenden oder die Zustimmung des Kongresses einzuholen. Der Schritt ist politisch brisant. Mehrere Republikaner stimmten gemeinsam mit den Demokraten, darunter auch Senator Cassidy, der kurz zuvor nach einem Konflikt mit Trump seine Vorwahl verloren hatte. Kritiker werfen der Regierung vor, den Kongress über den Einsatz im Unklaren gelassen zu haben. Hintergrund ist ein klarer Rechtskonflikt. Trump hat die Frist des War Powers Act überschritten, ohne sich eine Genehmigung zu holen. Die Regierung verweist auf einen Waffenstillstand. Kritiker halten das für vorgeschoben. Nach dem Regierungswechsel in Budapest wollen Polen und Ungarn auf europäischer Ebene enger zusammenarbeiten. Beim Antrittsbesuch des neuen ungarischen Regierungschefs Peter Magyar in Warschau sagte der polnische Ministerpräsident Donald Tusk, beide Länder würden in Brüssel bei geopolitischen Fragen zusammenarbeiten und die gemeinsamen Interessen verteidigen. Bei einer Pressekonferenz mit Magyar fügte Tusk hinzu, wir haben praktisch nichts anderes als gemeinsame Interessen. Magyars Besuch in Polen war seine erste Auslandsreise seit der Vereidigung vor rund 1,5 Wochen. Im Vorfeld der Reise hatte Magyar angekündigt, eine engere Zusammenarbeit der mitteleuropäischen Staaten in der EU voranbringen zu wollen. Insbesondere die Beziehungen zu Warschau, die wegen der Nähe seines Vorgängers Viktor Orban zu Moskau seit dem russischen Angriffskrieg gegen die Ukraine belastet waren, wolle er wiederbeleben. 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

0: 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Der umstrittene Arzt und Redner Eckart von Hirschhausen hat auf der Digitalkonferenz Republika die AfD in die Nähe nationalsozialistischer Ideologie gerückt. Konkret setzte er eine Aussage des AfD-Politikers Björn Höcke zur Inklusion mit der Euthanasiepolitik der Nationalsozialisten gleich. Er sagte, das Deutsche Institut für Menschenrechte habe die Partei als Gefahr für Menschen mit Behinderungen eingestuft. Dann nahm er Bezug auf Höckes Aussage, Inklusion sei ein Ideologieprojekt, das unsere Schüler nicht weiterbringt oder leistungsfähiger macht. Auch ging Hirschhausen auf die Social-Media-Konzerne los. Während seines Vortrags steigerte er sich so sehr in seine Kritik an Facebook, Instagram und Co. hinein, dass er das Wirken der Konzerne mit dem Wuchern von Krebs verglich. Hirschhausen erhielt von der Bill & Melinda Gates Foundation für seine Stiftung rund 1,4 Millionen Dollar. Harald Schmidt sagte in einem Interview über Hirschhausen, mein Team hat ihn gehasst, das ist ein schmieriger Kerl. Und Hirschhausen ist Schlager für Leute, die sich nicht für Musik interessieren. Der US-General und NATO-Oberbefehlshaber Alexus Grünkewitsch hat bestätigt, dass die Vereinigten Staaten vorerst keine weitreichenden Mittelstreckenwaffen in Deutschland stationieren werden. Die zuvor geplante Verlegung eines sogenannten Long Range Fires Battalion werde nicht beginnen, sagte der US-General, der gleichzeitig auch Befehlshaber des für Europa zuständigen US-Militärkommandos EUCOM ist. In Starnberg, in Oberbayern, schließt ein bekanntes Autohaus für Ferrari und Lamborghini. Auf rund 2500 Quadratmetern zieht nun ein chinesischer Händler für Elektroautos ein. Damit verschiebt sich die automobile Wertschöpfung immer stärker von Europa nach China und selbst prestigeträchtige Standorte wechseln inzwischen den Besitzer. Besonders brisant ist die Symbolik dieses Vorgangs. Während deutsche Hersteller unter hohen Kosten und wachsendem Wettbewerbsdruck leiden, expandieren chinesische Konzerne aggressiv in Europa. Selbst exklusive Immobilien im wohlhabenden Münchner Umland werden nun zum Vertriebsnetz chinesischer Autobauer. Wer heute noch glaubt, Deutschland bleibe dauerhaft Automobilweltmeister, ignoriert die Realität auf den Straßen und in den Gewerbegebieten. Erstmals seit Beginn der Kämpfe haben mehrere große Öltanker gleichzeitig die Straße von Hormus passiert. Die Schiffe transportieren Millionen Barrel Rohöl aus der Region. Ein erstes Signal, dass sich die Lage leicht stabilisieren könnte. In den vergangenen Tagen hatte der Schiffsverkehr bereits langsam wieder zugenommen. Einzelne Tanker- und Flüssiggasschiffe wagten die Passage, nachdem die Route zuvor weitgehend blockiert war. Zeitweise fiel der Verkehr auf nur noch einen Bruchteil des normalen Niveaus. Dennoch bleibt die Situation angespannt. Einige Tanker schalten ihre Ortungssysteme ab, um Risiken zu umgehen, während Länder wie Indien ihre Schiffe inzwischen militärisch eskortieren. Gleichzeitig baut der Iran seine Kontrolle über die Route mit Genehmigungen und Gebühren weiter aus. 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

0: 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Der umstrittene Arzt und Redner Eckart von Hirschhausen hat auf der Digitalkonferenz Republika die AfD in die Nähe nationalsozialistischer Ideologie gerückt. Konkret setzte er eine Aussage des AfD-Politikers Björn Höcke zur Inklusion mit der Euthanasiepolitik der Nationalsozialisten gleich. Er sagte, das Deutsche Institut für Menschenrechte habe die Partei als Gefahr für Menschen mit Behinderungen eingestuft. Dann nahm er Bezug auf Höckes Aussage, Inklusion sei ein Ideologieprojekt, das unsere Schüler nicht weiterbringt oder leistungsfähiger macht. Auch ging Hirschhausen auf die Social-Media-Konzerne los. Während seines Vortrags steigerte er sich so sehr in seine Kritik an Facebook, Instagram und Co. hinein, dass er das Wirken der Konzerne mit dem Wuchern von Krebs verglich. Hirschhausen erhielt von der Bill & Melinda Gates Foundation für seine Stiftung rund 1,4 Millionen Dollar. Harald Schmidt sagte in einem Interview über Hirschhausen, mein Team hat ihn gehasst, das ist ein schmieriger Kerl. Und Hirschhausen ist Schlager für Leute, die sich nicht für Musik interessieren. Der US-General und NATO-Oberbefehlshaber Alexus Grünkewitsch hat bestätigt, dass die Vereinigten Staaten vorerst keine weitreichenden Mittelstreckenwaffen in Deutschland stationieren werden. Die zuvor geplante Verlegung eines sogenannten Long Range Fires Battalion werde nicht beginnen, sagte der US-General, der gleichzeitig auch Befehlshaber des für Europa zuständigen US-Militärkommandos EUCOM ist. In Starnberg, in Oberbayern, schließt ein bekanntes Autohaus für Ferrari und Lamborghini. Auf rund 2500 Quadratmetern zieht nun ein chinesischer Händler für Elektroautos ein. Damit verschiebt sich die automobile Wertschöpfung immer stärker von Europa nach China und selbst prestigeträchtige Standorte wechseln inzwischen den Besitzer. Besonders brisant ist die Symbolik dieses Vorgangs. Während deutsche Hersteller unter hohen Kosten und wachsendem Wettbewerbsdruck leiden, expandieren chinesische Konzerne aggressiv in Europa. Selbst exklusive Immobilien im wohlhabenden Münchner Umland werden nun zum Vertriebsnetz chinesischer Autobauer. Wer heute noch glaubt, Deutschland bleibe dauerhaft Automobilweltmeister, ignoriert die Realität auf den Straßen und in den Gewerbegebieten. Erstmals seit Beginn der Kämpfe haben mehrere große Öltanker gleichzeitig die Straße von Hormus passiert. Die Schiffe transportieren Millionen Barrel Rohöl aus der Region. Ein erstes Signal, dass sich die Lage leicht stabilisieren könnte. In den vergangenen Tagen hatte der Schiffsverkehr bereits langsam wieder zugenommen. Einzelne Tanker und Flüssiggasschiffe wagten die Passage, nachdem die Route zuvor weitgehend blockiert war. Zeitweise fiel der Verkehr auf nur noch einen Bruchteil des normalen Niveaus. Dennoch bleibt die Situation angespannt. Einige Tanker schalten ihre Ortungssysteme ab, um Risiken zu umgehen, während Länder wie Indien ihre Schiffe inzwischen militärisch eskortieren. Gleichzeitig baut der Iran seine Kontrolle über die Route mit Genehmigungen und Gebühren weiter aus. 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

0: Hallo Matthias.
1: Hallo Sven.
0: Wie schön, dich zu sehen. Schönen Sonntag wünsche ich dir.
1: Ich wünsche dir das auch. Ist doch herrlich im Moment, oder?
0: Ja. Diese ganze Erderwärmung, ein Traum. Bisschen trocken vielleicht, so für die Erdbeeren.
1: Bestimmt.
0: Aber wir wollen ja heute nicht in den Garten. Wir wollen ja heute über die ganzen erfreulichen Dinge sprechen. Und da gibt es ja eigentlich nur, oder? Ich finde gar keine schlechten Nachrichten mehr. Es macht mich sehr glücklich.
1: Ja, also unser neuer Machthaber, er hat die Dinge gut im Griff. Er lenkt sie in die richtige Richtung. Er sucht den Konsens mit der Bevölkerung. Mhm. Er versöhnt, statt zu spalten.
0: Mhm. Verspricht uns ja auch sehr viel für die nähere Zukunft.
1: Ja.
0: Machthaber, hast du gerade gesagt.
1: Ach, jetzt ist mir jetzt so rausgerutscht. Ich dachte, das wäre so eine Art Synonym für Bundeskanzlerin.
0: Ja, nee, aber das gilt, glaube ich, nur für andere Scheindemokratien, oder? Also ich habe das noch nie gehört. Meinst du jetzt im Zusammenhang mit unserem Machthaber?
1: Also ja, ist das nicht so ein Oberbegriff für politischer Chef eines Landes zu sein?
0: Na, das gilt, glaube ich, für den anderen dann. Für Putin sagt man das immer.
1: Ja.
0: Aber der ist
1: ja
0: nicht gewählt.
1: Ich dachte, der wäre der Kreml-Chef.
0: Ja, auch, aber Machthaber ist ja nicht gewählt.
1: Ach, Machthaber sind nicht gewählt?
0: Nein, der Putin hat doch die Macht an sich gerissen. Und jetzt hat er sie.
1: Das ist Machthaber. Ach so, ich dachte, derjenige, der die Macht hat, ist auch der Machthaber. Müsste man ihn dann vielleicht irgendwie Kanzleramtschef nennen oder so?
0: Oder, ja, oder Putin?
1: Noch nicht.
0: So weit
1: noch nicht. Noch nicht. Gott bewahre. Jetzt hör bitte auf. Mal den Teufel nicht an die Wand.
0: Ja, was ich nicht
1: oder
0: verstanden.
1: Bellevue-Chef könnte man noch sagen.
0: Das ist
1: Steinmeier.
0: Das ist ja der andere, ja.
1: Aber als Analogie zu Kreml-Chef. Aber Machthaber, ach so, Machthaber ist jetzt kein neutraler Begriff, sondern der enthält eine Wertung.
0: Ja, der Machthaber hat sich auch nicht so ganz, das habe ich nicht verstanden, hat sich nicht voll inhaltlich hinter Herrn Wadefuhl gestellt, so heißt er, glaube ich.
1: Wadehade-Dudefuhl.
0: Wadehade-Dudefuhl, wir sprachen ja über ihn und der profiliert sich ja sehr. Das finde ich schon auffällig und ich freue mich auch darüber.
1: Du hast das mitbekommen. Sag mal gerade wie, ich habe es gar nicht mitbekommen.
0: Die 5% vom Bruttoinlandsprodukt, die wir jetzt für, wie heißt das, Verteidigung ausgeben.
1: Sicherheit.
0: Sicherheit und Verteidigung, nicht Rüstung. Das ist ja dann auch von der Bild mal benannt worden. Das wären dann ja 200 Milliarden.
1: Mhm.
0: Also ich denke, es sind eher 225. Aber ich kann auch nicht so gut rechnen wie der. Ich finde das ja gut. Wir haben das ja schon angekündigt.
1: Eben.
0: Ja, weil wir reden ja schon ein halbes Jahr darüber, was das heißt, 3, 4, 5%. 200 finde ich, ist 200 Milliarden oder 225 finde ich aber eigentlich nicht genug. Wenn es um unsere Sicherheit geht, warum gehen wir denn nicht auf 10%?
1: Das ist völlig willkürlich, ne? Völlig willkürlich.
0: Ja, aber das wären dann halt 450 und das ist doch alles, es würden ja noch 3,6 Billionen Bruttoinlandsprodukt übrig bleiben zum Ausgeben.
1: Für unseren Kokolores. Ich sage ja immer, alles Geld in der Rüstung ist gut investiert. Einerseits garantiert es unsere Sicherheit und man kann mit dem Geld keinen anderen Unsinn anfangen.
0: Ja, das ist natürlich gut. Ich wollte das nur nicht,
1: dass wir uns missverstehen. Also Panzer sind ja keine NGOs oder so.
0: Nein, aber nicht, dass wir uns missverstehen. Also der Haushalt sind 460 Milliarden. 10%
1: wäre Ach so. Entschuldigung, habe ich jetzt die Pointe wieder nicht entdeckt.
0: Ja, also.
1: Das heißt, es ist quasi die Hälfte des Haushaltes.
0: Ja, des Bundeshaushaltes, genau. Geht jetzt drauf für unsere Verteidigung. Das ist der Plan. Aber wir haben ja noch Sonderunvermögen, wie du weißt.
1: Ja.
0: Diese 500 frisch gedruckten Milliarden. So für die nächsten Wochen. Also machen wir uns da keine Sorgen. Ich finde das alles im Rahmen der Kriegsertüchtigung schön und finde es auch schön, dass Wadefuhl jetzt unser zweitbeliebtester Politiker ist hinter Pistorius.
1: Ja.
0: Das ist doch alles eine gute Entwicklung.
1: Bitte.
0: Also nee, ich will ganz kurz nur was nach. Klappt noch mehr Lob für Herrn Wadefuhl. Das fiel mir bisher unter den Tisch. Er hat ja auch jetzt angeregt oder möchte das durchsetzen, dass wir unsere Windkraftanlagen auf der Ostseite, auf der Ostflanke.
1: Das habe ich gehört, ich habe es aber nicht verstanden. Die müssen auch kriegstüchtig werden, die Windkraftanlagen.
0: Ja.
1: Sind
0: das
1: so Laserpistolen irgendwie an den Flügeln oder große Mikrofone darin zum Abhören der russischen Flotte oder dienen die der Verteidigung von Nord Stream 2, dass man die Flügel so teleskopisch ausfahren kann und dann so U-Boote häckseln kann, die unter Wasser kommen oder was? Mhm.
0: Das spricht wieder für deinen Sachverstand, dass du das so einschätzt. Ja.
1: Danke, dass du das hervorhebst.
0: Gerne.
1: Also ich werde häufig unterschätzt.
0: Nein, also natürlich sind da Laserpistolen, mit denen man besonders gut zielen kann, wenn die sich drehen die ganze Zeit, an den Windrädern. Nein, es geht natürlich um ich glaube, es sind Luftpistolen, die man an diesen Dingern befestigen kann, um auf U-Boote zu schießen. Wir wollen wohl die U-Boote auch abhören über die Unterseekabel. Das ist wirklich ganz, ganz viel Dienst, was die da vorhaben.
1: Wow.
0: Ist natürlich vernünftig. Warum soll man das denn nicht auch mit nutzen gegen die...
1: Dual Use nennt man sowas.
0: Ja, Dual Use
1: gegen
0: die russische Schattenflotte und gegen angreifende Russen. Sehr, sehr gute Idee. Ich gebe nur zu bedenken, dass man damit natürlich diese Anlagen aus der friedlichen Nutzung überführt in eine kriegerische Nutzung und sie damit auch nicht mehr geschützt sind. Das kommt uns insofern zu Pass, als der Russe dann zuerst mal die Windanlagen alle abräumt, wenn wir Krieg führen, weil die ja bewaffnet sind, verstehst du?
1: Also
0: sonst könnte man sagen, das sind ja zivile Ziele, da wird jetzt nicht drauf geschossen wie auf Krankenhäuser, aber wenn die bewaffnet sind, dann werden die zuerst mal weggeknickt und dann haben wir wieder freie Sicht. So, jetzt du.

0: Partys, so Jungs wie wir, die in der Teestube sitzen und mit Mädchen über ihre Menstruation sprechen und total viel Verständnis aufbringen und so. In diese Zeiten.
1: Also ich nicht.
0: Gut, aber ich schon. Du, ja. Ich schon, ja.
1: Ja.
0: Okay, und ich musste also das noch nicht mal heucheln, weil ich sozusagen mit diesem Geschlechterstereotypen ja selber nicht viel anfangen konnte. Mhm. Aber diese Zeiten der Genitaldiffusion bei Männern ist offensichtlich vorbei. Wir können jetzt wieder sozusagen den starken Mann außenpolitisch, verteidigungspolitisch wieder hervorheben und haben sozusagen diese Trampolions-Periode überwunden.
1: Ja.
0: Um das nochmal ein bisschen menstruationsmäßig zu formulieren.
1: Ja, das freut dich. Das ist die Rückkehr des Macho.
0: Des starken Mannes.
1: In Gestalt von Pistolius, Wadenfuhl und Merz.
0: Ja.
1: Na, also das sind doch mal richtige, echte Kerle.
0: Das sind Vorbilder, da können, da wissen die Jungs wieder, wo es lang geht.
1: Ja, okay.
0: Findest du nicht?
1: Ja, doch. Da kommen wir ja dann direkt zu meiner Lieblingsmeldung der letzten Woche. Du weißt das, ne? Also da sollen sich mal die anderen Jungs ein Beispiel dran nehmen, die Männer. Wir sprachen darüber, wir ordnen das gleich ein. Es gab bei News eine schöne Meldung, dass die deutschen Männer, den Tatverdacht bei Gewaltkriminalität betrifft, nicht so richtig mehr mitkommen mit anderen, mit Konkurrentinnen in dem Fall, weil es sich ja dann, also das war zumindest die Statistik, dass dann sogar irakische Frauen also häufiger tatverdächtig sind bei Gewaltkriminalität als deutsche Männer. So, also 320.
0: Siehst du mal, wohin das führt mit dieser Softie-Sozialisation?
1: Ja, gut, also bei dieser Meldung. Ich habe dann auch geguckt, die deutschen Frauen, die sind natürlich in dieser Statistik ganz, ganz weit abgeschlagen.
0: Aber die Männer sind nochmal mit dem blauen Auge davongekommen.
1: Ja, aber auch vorletzter Platz, ehrlich gesagt. Also da ist ja schön, wenn es sich da was ändert, wie du sagst, dass wir wieder mehr so.
0: Wer hat denn die blutige Nase vorn?
1: Die blutige Nase vorn, bei den Damen haben die Irakerinnen und bei den Herren die Marokkaner. Das sind aber nur Fakten. Ich will nur mal ganz kurz einordnend hinzufügen dürfen, auch wenn wir ein Satireformat sind. Ich habe versucht, das nachzuvollziehen, was News da gemacht hat. Es ist mir nicht wirklich gelungen. Also ich habe 2 Stunden wohl gearbeitet und versucht, das mal herauszufinden. Denn es bezieht sich ja auf einen offiziellen Bericht des BKA. Ja, und eine kleine Anfrage von einem AfD-Politiker so. Und ich kann da nur sagen, ja, ist tatsächlich die eigentliche Meldung geht ein bisschen unter. Also, dass die Kriminalität, sowas Vergewaltigung, sexuelle Nötigung und so Dinge, unscharmante Dinge betrifft, um 10% fast gestiegen ist. Noch spannender fand ich, dass
0: durch
1: durch wohl schon eher durch Männer.
0: Ach so.
1: Noch interessanter fand ich, dass die Zahl der tatverdächtigen Jugendlichen und Kinder so enorm gestiegen ist. Das will ich aber nur mal am Rande erwähnt haben. Mhm. 11,3% mehr tatverdächtige Kinder. Das finde ich eine ganz interessante Zahl. Du erinnerst dich, Schweden hat so ein bisschen das Strafrecht verschärft. Seitdem werden die gewisse Kinder, die vorher die Drecksarbeit gemacht haben in Schweden, und zwar nicht für nicht schwedische Kinder, ins Ausland zum Arbeiten geschickt. Also da könnte.
0: Aber welches Fazit ziehst du jetzt aus dieser Kriminalitätsverdacht?
1: Ich ziehe überhaupt kein Fazit, ich mache hier nur schlechte Witze, aber ich wollte das nur mal erwähnt haben, dass ich das nicht so richtig rekonstruieren kann. Das finde ich journalistisch nicht sauber. Das ist
0: journalistisch unsauber von News.
1: Na, ich bin eingestiegen bis in irgendwelche Excel-Listen vom BKA. Da habe ich mich dann sehr gefreut, dass sie mich beim Öffnen fragen, ob ich sicher bin, dass ich das Dokument jetzt ändern möchte. Da habe ich dann gedacht, ja gut, wenn ihr so fragt, lieber nicht, oder? Ja, gut, nein.
0: Also da übrigens kann ich jetzt mithalten, was den Newswert angeht. Ich höre ja ab und zu im Auto auch öffentlich-rechtliches Radio und habe eine schockierende Meldung vernommen. Auch davon habe ich dir schon berichtet. Wir haben lange uns überlegt, ob wir die überhaupt senden können, weil das, wenn dann mit einer Triggerwarnung, es gibt eine Statistik seitens eines großen Kantinenbetreibers und zu unserer großen Erschütterung hat sich herausgestellt, dass im Unterschied zu 2019 nicht mehr Currywurst mit Pommes die Nummer 1 der nachgefragten Produkte ist, sondern die Spaghetti Bolognese.
1: Mhm. Ja, und du willst darauf hinweisen, dass da etwas
0: fehlt. Dass das nicht eingeordnet wurde.
1: Ja.
0: Das wurde einfach so gemeldet und ich frage mich jetzt, was bedeutet das denn journalistisch? Also

0: Was bedeutet das?
1: Das ist ein journalistischer Offenbarungseid, oder? Denke ich.
0: Ja, weil da brauche ich doch jetzt einen Kontext. Bedeutet das, dass die deutsche Currywurst irgendwie politisch inkorrekt geworden ist und die Spaghetti Bolognese als internationales Produkt für Weltoffenheit steht? Oder was bedeutet das?
1: Das kommt ja kaum mehr vor, ne? Also dass man das nicht eingeordnet kriegt.
0: Ja.
1: Deswegen fällt das ja so auf. Also normalerweise.
0: Das war wie so ein Fremdkörper im Diskurs, der so rausgeragt ist, so wie so ein unverdautes Ding, was du zu dir nimmst und wieder ausscheidest und nicht und gar nicht überhaupt nicht verstoffwechseln kannst, was damit gemeint ist.
1: War nicht mal irgendwie eine CO2-Fußabdruckstatistik dabei?
0: Das wäre ja ein Kriterium gewesen, klar.
1: Ja, oder warum die Currywurst ausländerfeindlicher ist als die Spaghetti.
0: Ja, oder auch, ob die Currywurst als Phallus-Symbol dem eher weichen muss. Ich weiß es
1: nicht.
0: Man macht sich da so seine Gedanken.
1: Mhm. Aber das wird sicherlich nicht wieder vorkommen, oder? Wo war das vielleicht irgendwo? War das nur eine Quelle?
0: In der Hauptnase. Bitte?
1: War das nur eine Quelle, die das.
0: Ach so, du meinst, das waren Fake News?
1: Ja, oder irgendwas in der Kurzmeldung. Das kann ja nicht sein, dass die großen etablierten Medien das nicht einsortieren. Kann ich mir nicht vorstellen.
0: Ja, die
1: müssen melden
0: bei der
1: Landesmedienanstalt.
0: Ja.
1: Da fehlt die Einordnung.
0: Ja, würde ich auch sagen. Wir haben es probiert mit einer Einordnung, aber ich finde, derjenige, der es ins Spiel bringt, muss auch einordnen.
1: Ja.
0: Das kann man ja nicht den Leuten selber überlassen, sich da Gedanken zuzumachen.
1: Nein, machen wir sonst auch nicht.
0: Oder?
1: Nein.
0: Das ist ja nicht mehr unsere Demokratie, wenn man dann die Meldung nicht mehr einordnet.
1: Ja.
0: Apropos unsere Demokratie.
1: Apropos Einordnung, ja, du wirst was zu dieser AfD-Geschichte sein, die ich nicht richtig.
0: Ich wollte erstmal anfangen mit Doxing.
1: Mhm.
0: Wusstest du vorher, was das ist?
1: Nee, ich hab das noch.
0: Es gibt ja für jeden Scheiß ein englisches Wort, oder?
1: Ja. Ja, ja. Also,
0: woher kommt das? Hast du es verstanden, was das heißt, Doxing?
1: Nee, ich habe das mir erklären lassen, ja, was das ist. Aber ich habe nicht verstanden, warum es Doxing heißt.
0: Ich denke, das kommt von der griechischen Doxa.
1: Ja.
0: Meinung für Wahrheit. Keine Ahnung, ich weiß nicht, was
1: das heißt. Also, ich muss nur Outing, verstehe ich. Aber Doxing heißt. Was heißt denn das? Nun machen wir uns mal nicht so neugierig. Also
0: das heißt, wenn zum Beispiel ein Satiriker, nennen wir ihn Böhmermann, in seiner Show einen gesichert rechtsextremistischen YouTuber auf humorvolle Art und Weise öffentlich bloßstellt und damit einer anprangert und einer öffentlichen Hinrichtung ausliefert, glaube ich, das ist Doxing, oder?
1: Ja, so habe ich das auch verstanden. Aber das kennen wir ja auch schon von anderen, also von den Ken Jebsens dieser Erde, da verrät man dann so eine Adresse auch, oder?
0: Und, ja.
1: Wo der arbeitet.
0: Genau.
1: Aber das ist erlaubt, ne? Habe ich mir sagen lassen. Habe ich jetzt unter der Woche.
0: Ja, ich glaube, solange man das gegenüber gesichert rechtsextremistischen YouTubern macht, ist es erlaubt. Ansonsten ist es zumindest unfein.
1: Mhm.
0: Also wenn man das zum Beispiel mit den Mitarbeiterinnen von ZDF Royal oder Herrn Böhmermann selbst machen würde, das wäre natürlich was anderes. Das gehört sich nicht.
1: Ah, okay.
0: Weshalb ich das voranschicken möchte, dem AfD-Gutachten, weil ich glaube, das Ganze ist ein wenig nach hinten losgegangen. Der Kollege hat einige Abonnenten dazu gewonnen und die öffentliche Sympathie ist nicht zwangsläufig zugunsten von Herrn Böhmermann ausgefallen. Oder?
1: Ja.
0: Aber was passiert ist, dass Leute, die so unschuldig wie wir als Kunstfiguren unter falschem Namen auftreten, also niemand weiß ja, wer wir wirklich sind,
1: nein,
0: dass die jetzt Angst haben, oh, was ist, wenn unser Inkognito geflüchtet wird, wenn gelüftet wird.
1: Mhm.
0: Wenn alle wissen, dass Sven Böttcher und Matthias Burchert nur ein Syndrom sind.
1: Mhm. Ja.
0: Ja,
1: das darf auf gar keinen
0: Fall passieren. Da habe ich den direkt Bedenken. Und das mündet dann direkt jetzt in dieser AfD-Gutachtengeschichte. Ich hab ja alle 1200 Seiten gelesen.
1: Du bist tapfer.
0: Ich bin tapfer. Das war so spannend. Das war schon gut gemacht, muss ich sagen. Ich habe mal so ein paar Punkte rausgehoben, um mal auch nochmal die Tendenz zu zeigen. Also ich sag mal ganz ehrlich, wenn ich jetzt redlich spreche, kann ich das Ganze gar nicht beurteilen, weil ich kein Jurist bin. Also das möchte ich voranschicken. Also die Dinge, die mir aufgefallen sind, es sind bestimmt ein paar hässliche Dinge drin, die habe ich vielleicht überlesen. Ansonsten würde ich sagen, ist das meiste von der Meinungsfreiheit gedeckt und sachlich diskutabel, möglicherweise sogar zutreffend.
1: Mhm.
0: Ja, aber was ich jetzt hier habe, ist, dass es hier einen Verfassungsschutz delegitimierenden Umgang mit dem Demokratieprinzip gibt. Und da würde ich die Kriterien mal kurz nennen, die ausführlich beschrieben werden. Also erstens ist das in Abrede stellen der Volkssouveränität der Bundesrepublik Deutschland von der AfD begangen worden. Mhm. Und es wurde unterstellt, dass es eine angebliche Steuerung durch die USA gibt. Mhm.
1: Und das darf man nicht?
0: Das wird inkriminiert. Also das ist genau der Punkt. Ich mache mal jetzt weiter und dann kannst du ja mal fragen, wenn wir nicht sozusagen immer für alles wären, könnte uns nicht auch unterlaufen, dass wir solche verfassungsschutzrechtlich relevanten Delegitimierungen des Verfassungsschutzes selbst begehen? In Abredestellung der Pressefreiheit.
1: Ja.
0: Das ist ja ein Vergehen, also das ist ja klar, ne? Oder?
1: Ja,
0: oder?
1: Ich werde gerade ein bisschen blasser, auch wenn man das nicht sieht. Ja, okay, hast du noch mehr?
0: Nutzung der Begriffe Systempartei, Kartellpartei, Blockpartei, Gleichsetzung der Bundesrepublik mit dem Nationalsozialismus und der DDR, Bezeichnung der Bundesrepublik als Diktatur im Zusammenhang mit konkreten Sachthemen. Jetzt geht es um die Sachthemen. Maßnahmen zur Eindämmung der Covid-Pandemie. Angebliche mangelnde Gewaltenteilung bzw. Aushöhlung demokratischer Prozesse. Angebliche Gewaltausübung gegen die Bevölkerung und politische Gegner. Mhm. Also wenn du jetzt behauptest, die Gewaltenteilung ist ein wenig in die Disbalance geraten, Meinungsfreiheit ist nicht zu 100% gegeben, politische Gegner werden diffamiert und politisch verfolgt, begehst du eine verfassungsschutzdelegitimierende Delegitimation des Verfassungsschutzes.
1: Ja,
0: und bist damit nicht gesichert rechtsextrem.
1: Aber nicht des Staates, sondern des Verfassungsschutzes. Das hast du jetzt richtig gesagt.
0: Allgemeine Diffamierung staatlicher Institutionen.
1: Ja. Hm. Aber das heißt, also jetzt mal ohne Scherz, das ist natürlich nicht nur eine Delegitimierung des Verfassungsschutzes, sondern auch des Staates. Das ist gemeint, oder? Beim Verfassungsschutz. Also in diesem
0: Bericht. Gemeint ist damit, dass du damit gesichert rechtsextrem bist, wenn du anprangerst, dass die Gewaltenteilung nicht im vollen Maße verwirklicht ist. Also wenn du diese Falschmeldung verbreitest. Mhm. Aber das heißt, jeder, der Demokratiedefizite in einer Demokratie benennt, läuft Gefahr, als Gegner dieser Demokratie zu gelten, obwohl er sich eigentlich für sie eingesetzt hat. Mhm.
1: Ja, was denn? Dann müssen wir aber ja umdenken, du und ich, oder? Also selbst als Kunstfiguren. Weil bei mir klingelte das gerade so und dachte ich, aber das, was da drin steht, das sind ja auch alles ganz, ganz ernste Aussagen, oder? Also bei uns nicht, wir dürfen weiter Regenbogen-SED.
0: Ja, wie Satire sind.
1: Wir dürfen Regenbogen-SED sagen. Oder ist das dann
0: auch... Ich bin mir nicht sicher. Weiterhin Antisemitismus. Antisemitismus ist, wenn du zum Beispiel behauptest, dass George Soros Einfluss nimmt auf nationale Regierungen. Das ist Antisemitismus. Also Philanthropenkritik ist strukturell antisemitisch.
1: Aber nur in seinem Fall, also nicht im Fall von Elon Musk.
0: Ja, ich habe die Soros-Passagen gelesen, weil er Jude ist, aber ich glaube, er wird ja gar nicht wegen seiner Religion kritisiert, sondern wegen seiner politischen Intervention.
1: Ja, das meine ich, aber dann wäre ja meine, wir dürften also Musk oder Gates, weiß ich nicht genau, den dürften wir das zumindest unterstellen und Soros nicht.
0: Ja, so Sachen wie, dass die Berliner Regierung Marionetten von Philanthropen sind, also ich wäre da vorsichtig. Und das finde ich das bemerkenswert an diesem Verfassungsschutzbericht. Es geht ja nicht darum, dass diese Aussagen die rechtsextreme Position der AfD untermauern, sondern dass die Behauptung des Rechtsextremismus die Ungültigkeit dieser Aussagen begründen soll. Das wirkt ja so, wie das Doxing jetzt nicht nur gegen Herrn Clownsworld wirkt, wie wirkt dieses hier auch gegen Menschen, die sich in besten Absichten der Demokratie widmen? Also ich finde das nicht ganz unbedenklich.
1: Das ist vorsichtig formuliert. Dürfen wir denn überhaupt noch irgendwas sagen? Also jede Form von auch nur feststellen, dass unsere Demokratie oder deren Demokratie, also irgendeine Demokratie, die mal bestanden hat, nicht mehr so ist, wie sie mal war, das ist schon rechtsextrem. Ist das die Kurzfassung? Also alles, was wir sagen, ist rechtsextrem. Ich würde mich da überhaupt
0: was gar
1: nicht
0: ja, sehen. Also das ist halt meine Sorge. Ich habe das nie als rechtsextrem. Ich habe ja mit der AfD nichts am Hut. Ja?
1: Nee, ich auch nicht.
0: Aber ich bin ja nur für einen fairen Umgang mit politischen Wettbewerbern, also um das auch nochmal klarzustellen. Und ich habe einfach das Gefühl, wenn alle auf einen gehen, dann ist das nicht fair. Dann würde ich lieber sagen, na dann messt euch doch mal irgendwie im Austausch von Argumenten. Mhm. Und also mir ist ein bisschen heiß geworden, weil ich selbst mir ist schon mal aufgefallen, dass es mit der Gewaltenteilung manchmal nicht zu 100% klappt.
1: Ja, aber erklär mir mal ganz kurz, was ist denn überhaupt das Ziel dieses jetzt dann doch durchgestochenen Gutachtens, es bleibt ja auf jeden Fall was kleben. Also selbst wenn man sagt, wir machen jetzt wieder ein, es ist ja nicht zurückgezogen, sondern es gibt nur so ein Stillhalteabkommen. Man darf das jetzt also nicht mehr sagen gesichert, sondern entsichert, rechtsextrem, aber es bleibt ja rechtsextrem hängen, oder?
0: Ja, das ist so, wie wenn du sagst, alle deutschen Hühnereier sind kontaminiert mit BASF, ADHS.
1: Mhm, so heißt das, genau.
0: Und sagst, also wer sie isst, muss sterben. Und du dann sagst, nee, es gibt ein Stillabkommen mit dem deutschen Eierlegerverband.
1: Ja.
0: Fliesenleger und Eierleger.
1: Fliesen- und Eierlegerverband.
0: Genau. Und wir sagen es erstmal nicht, aber die Leute essen natürlich trotzdem keine Eier mehr. Mhm. Und dann ist halt so, wenn... Es ist ja vielleicht auch schon auch, sagen wir mal, eine gewisse zeitliche Koinzidenz mit dem Ausscheiden einer ehemaligen wäre zutreffender Innenministerin, die ja an ihrem letzten Dienstag nochmal so richtig eine rausgehauen hat mit diesem Gutachten, um damit ja sozusagen ihr Vermächtnis im Kampf um die Demokratie der Folgeregierung zu schenken.
1: Ja, okay. Verstanden. Aber das ist jetzt erstmal zumindest zurück und Stillhalte, irgendwie Eier- und Fliesenlegerabkommen. Was ist denn überhaupt das Ziel? Du musst mir das mal erklären. Also, dass man sagt, wir drängen oder möchten jetzt ein Verbot der AfD auf diesem Wege, in die Wege leiten. Ist das das Ziel?
0: Ich glaube schon, dass es da eine juristische Orientierung gibt. Das habe ich jetzt bei Vosgerau gelesen und bei einem Artikel von Frau Gorostalski in der Welt, dass man sich anbindet an eine bestimmte Argumentationslinie, die man schon für das AfD-Verbot, für das NPD-Verbot genutzt hat, nämlich den Gedanken dieses ethnischen Volksbegriffs. Das scheint tatsächlich das Substanziellste an diesem ganzen Bericht zu sein. Also ansonsten sind 1200 Seiten natürlich auch ganz viel Nebel, die allein durch die Wucht der Masse erschlagen sollen und auch zu sagen, also wir konnten gar nicht alles aufnehmen, guckt mal, wie schlimm die sind, wir haben 1200 Seiten. Aber letztendlich geht es um diesen Volksbegriff und der ist tatsächlich, ich finde das systematisch gut, ich finde nur die Frage, frag nicht, ob das auf die AfD zutrifft, nämlich der Gedanke, dass man Menschen, die deutsche Staatsbürger sind, weniger Rechte einräumt, nur weil sie eine andere Herkunft haben, finde ich inakzeptabel. Also im Rahmen von Staatlichkeit gilt, dass alle Staatsangehörigen gleiches Recht haben müssen, egal woher sie kommen, welche Ethnie sie angehören, welche Religion sie haben und so weiter. Das ist, finde ich, eine demokratische Notwendigkeit. Was allerdings der AfD vorgeworfen wird, dass sie den Zugang zur deutschen Staatsbürgerschaft nicht gewissermaßen jedermann und jeder Frau gestattet, sondern das an Bedingungen knüpfen möchte, eben weil diese Gleichberechtigung folgt. Und das wirft man ihr wohl vor als diskriminierend.
1: Und das,
0: völkerrechtswidrig oder so etwas.
1: Da sagt auch Vosgerau, das könnte dann zu einem Verbot der AfD führen, oder? Das wäre der juristische Hebel, oder wie ich ihn
0: nochmal. Ja, zumindest wenn ein Hebel bestünde, dann da.
1: Ich versuche wirklich, es zu verstehen. Also jetzt aus der
0: ganz durchdrungen habe ich es ehrlich gesagt auch nicht.
1: Nein, aber wenn man sagt, das führt ja dann dazu, erstens, dass also 25% der Deutschen, die ja nun mal Wähler, die ja nun mal die AfD gewählt haben, werden also zu gesichert Rechtsextremen erklärt.
0: Ja.
1: Und mittels Verbot dieser Partei, was würde dann passieren? Also die.
0: Ja, das frage ich mich auch. Müssen die dann sozusagen, würden im Parlament die Sitze leer bleiben?
1: Oder werden die verteilt auf die anderen Parteien? Das ist die Frage.
0: Ja, prozentual gemäß der.
1: Ja, genau. Es würde ja in beiden Fällen dazu führen, dass wir plötzlich eine Regierung aus Linken, SPD und Grünen hätten.
0: Genau. Okay. Und eine Repräsentationslücke im Hinblick auf die Leute, die eine konservative Politik wollen.
1: Und ja, und die sich dann amtlich verwählt haben. Also wo man dann
0: so. Das Fräulein beim Amt nochmal fragen, habe ich mich verwählt, genau.
1: Okay. Ich will das nur verstehen. Also was steckt dahinter? Dahinter steckt dann die Idee, dass man sagt, jetzt ist die, wir im CDU und FDP sitzen dann auf der Oppositionsbank und wir kriegen endlich eine ehrliche und gerade Politik von Linken, Grünen und SPD.
0: Die auch demokratisch legitimiert ist und nicht auf der Basis von gesichert rechtsextremen Wählerkohorten zustande gekommen ist.
1: Sehr gut. Dann habe ich das verstanden und befürworte das alles.
0: Ja, wobei unser Machthaber, wie sagt man nochmal, Bundeskanzlerin,
1: ja,
0: hat wohl gesagt, dass er das nicht so ganz so smart findet und dass er als Bekämpfung von politischer Opposition werten würde. Habe ich gerüchteweise gehört.
1: Er findet das nicht so smart, dass man ihn aus seinem Kanzleramt werfen
0: möchte. Nein, dass man die AfD verbieten möchte.
1: Ja, das ist ja das Gleiche.
0: Ja.
1: Dann wäre er.
0: Wahrscheinlich, doch, wahrscheinlich. Vielleicht hängt das zusammen.
1: Man weiß es nicht. Gut.
0: Du sag mal, ich brauche noch Impfstoffe.
1: Du brauchst noch Impfstoffe?
0: Ja, so 80 Milliarden Dosen brauche ich. Kannst du mal gerade eine SMS an Pfizer schreiben?
1: Sind deine alle?
0: Ja!
1: Wieso brauchst du Impfstoffe? Willst du dich jetzt mal endlich impfen lassen oder brauchst du für die ganze Welt?
0: Ich wollte für Europa.
1: 80 Milliarden?
0: 80 Milliarden. Wir sind doch so viele Einwohner haben wir doch wirklich, wenn nicht jeder.
1: Ja, schreib doch Uschi mal eine SMS. Da müsste ja auch noch relativ viel rumliegen, oder? Hatten wir nicht für jeden 10 bestellt? Also 400 Milliarden.
0: Wie viel hast du davon genommen?
1: Ich bin jetzt wieder gierig.
0: Ich habe mich am ersten Tag sofort die 20 Dinger reinpfeifen lassen.
1: Alles in die Arme und heute alles in die Armee. Aber vorher galt ja
0: alles für mal. Arme?
1: Na, das gilt ja schon mal gar nicht. Wieso willst du Impfdosen? Also ja, die Fabriken sind fertig. Wir warten auf Polaris irgendwie 2.0. Geht bestimmt bald los. Dann kannst du dich auch wieder eindecken mit Dosen.
0: Ja, ich bin einfach ganz sicher. Ich finde das so gemein, was die gerade mit der Uschi wieder machen. Mhm. Die versuchst du auf dem kurzen Wege, weil guck mal, normalerweise, wenn du was anschaffst, sagen wir mal so ein Panzer oder irgendwas anderes, dann musst du so Formulare ausfüllen. Mhm. Oder musst bei der Hotline anrufen, ein bisschen in der Warteschleife, musst dann wieder eine Kundennummer raussuchen oder im Internet, dann musst du gucken, ob du mit PayPal zahlst oder mit Karte. Und die Uschi, die hat gesagt, das ist mir viel zu aufwendig. Ich möchte schnell die europäischen Menschen unter den Schutz des Impfstoffs stellen und sagt, ich schreibe da mal eine SMS.
1: Ja, genau, Albert.
0: Und dafür dreht man dir jetzt einen Strick.
1: Dosen. Ja, habe ich hier. Puppe, hast du 80 Milliarden Euro? Ja, habe ich. Und fertig.
0: Ja, ist wohl bei ja, das ist doch auch eine völlig legitime Art, Geschäfte abzuwickeln, oder?
1: Ich wüsste nicht, was dagegen spricht. Dann ist auch logisch, dass man das dann löscht.
0: Ja, natürlich.
1: Was auch sonst, nimmt doch Speicherplatz weg. So 2-3 SMSen. Kann man auch noch ein Foto lieber machen. Ja, also damit haben wir beide kein Problem. Wir haben ja sowieso kein Problem.
0: Wir haben nichts ein Problem.
1: System. Nein, wir loben das ja alles. Also lasst Uschi in Ruhe. Die hat das gut gemacht. Und die macht das auch weiter gut. Jetzt will sie KI-Fabriken bauen und so. Also die macht ganz, ganz tolle Dinge. Das nur am Rande.
0: Lass uns noch kurz über die Impfung sprechen. Ich möchte andeutungsweise sagen, dass ich will dem nicht vorgreifen, weil das wahrscheinlich eine etwas größere Sache wird, aber dass offensichtlich die Impfung in ihrem Nutzen, also in zweierlei Hinsicht unterschätzt wurde. Zum einen hat sie sehr viele positive Nebenwirkungen, von denen selbst die Macher sehr überrascht sind. Offensichtlich gibt es sowas wie eine charakterliche Verwandlung der geimpften Menschen. Die werden plötzlich super intelligent und total sensibel für politische Sachverhalte und solidarisieren sich viel mehr mit unserer Demokratie als Ungeimpfte.
1: Ja.
0: Und das Zweite ist, dass die Impfwirkungen bei Schwangeren nicht auf die Mutter beschränkt bleiben, sondern dass man die Kinder gewissermaßen mitimpfen kann und man ihnen damit den Peaks erspart, sodass die STIKO bis heute noch die Corona-Impfung, diese mRNA-Impfung für Schwangere empfiehlt, weil es gewissermaßen dann zwei Fliegen mit einer Klappe sind. Jetzt hast du mir erzählt, dass es dann eine tschechische Studie dazu gibt, die das ein bisschen verfassungsschutzdelegitimierend.
1: Naja, muss ich jetzt versuchen, wie ich das
0: ausdeutet?
1: So formuliere, um in deinem Stil zu bleiben.
0: Ja.
1: Also zum einen der 20-prozentige Verlust von Gehirnmasse bei den Geimpften ist gar nicht dramatisch, weil diese 20% weder vorher noch je gebraucht wurden.
0: Das kennen wir aus den Scientology-Anzeigen in den Zeitungen. 80% deines Gehirns werden ungenutzt bleiben. Kennst du noch, ne? Aus den
1: Metzger-Zeitungen. Davon kann ich nicht rechnen, aber wenn 20% dann verloren gehen, ist das ja nicht weiter wild. Dann ist der positive Effekt, wie du gerade sagst, die Menschen werden demokratischer, also im Sinne von unserer Demokratie. Stell nicht mehr so viele Fragen. Diese kleine Studie, da weiß ich nicht, wie ich das jetzt in deine Richtung drehen soll. Also ich halte
0: dass man der Überpopulation endlich mal Herr wird.
1: Ja, das scheint es zu belegen. Und wenn das gewünscht ist, ich würde mir da noch was Größeres, Offizielleres wünschen. Verstehst du, mir ist das immer so Geschwurbel. Wenn irgendeine tschechische Studie feststellt, und das ist ja der Punkt, dass die Geburtenrate bei den geimpften Müttern 50% niedriger ist als die bei den ungeimpften. Das ist ja meine relativ steile Aussage. Und da gebe ich dir recht, wenn das das Ziel war und einer der positiven Nebeneffekte der Impfung, dann würde ich natürlich das als geradezu als Werbeargument benutzen.
0: Natürlich.
1: Aber wenn es nicht das Ziel war, also wenn das eine unbeabsichtigter Kollateralnutzen ist, dann würde ich das nochmal belegen wollen durch eine größere amtliche Studie und nicht nur so in so einem tschechischen Papier. Das ist ja...
0: Sonst freut man sich viel zu früh.
1: Ne? Ja, eben. Und man weiß doch gar nicht, das ob das dann auch stimmt.
0: Ja.
1: So, und dann, also, die, auch da die Empfehlung, ne, die STIKO-Empfehlung steht für eher Kinder und Schwangere. Die Amerikaner wollen das ja gerade kippen, die Spielverderber um Kennedy. Während, wenn man so über die Grenze guckt, die Dänen sind ja auch Spielverderber, da ist das schon lange so, dass man sagt, nur noch mit ab 60.
0: Gut, du wolltest aber über KI-Fabriken übrigens sprechen, bevor ich dich unterbrach. Was ist eigentlich eine KI-Fabrik?
1: Ja, das wollte ich nur mal erwähnt haben mit Uschi, damit wir das vollständig machen. Uschi ist ja, wie gesagt, in jeder Hinsicht Expertin und weiß alles. Und sie hat ja auch die Initiative Invest AI ins Leben gerufen für Europa. Möchte 200 Milliarden einsammeln. Also nicht ganz so viel wie so unser Sondervermögen. Und davon KI-Gigafabriken bauen für 20 Milliarden. Das fand ich bemerkenswert, weil ich auch denke, sowas brauchen wir.
0: Oder? Absolut.
1: Also was, man kennt das ja auch von...
0: Man könnte das Geld auch in die Bildung schicken, da wäre es hoffnungslos verloren.
1: Was ist, du weißt doch, was ist eine Gigafabrik? Das kennen wir doch von Elon Musk. Also in Ostdeutschland baut er, glaube ich, die erste Gigafabrik. Und da fahren dann am Ende lauter Teslas raus. Mhm. Oder? Das ist doch eine Gigafabrik.
0: Ja.
1: Mega, Giga, so. Was ist eine KI-Gigafabrik?
0: Da kommen ganz viele kleine KIs raus.
1: Ja, die für den Hausgebrauch, oder? Die kann man dann mit nach Hause nehmen, die rollen da hinten so vom Band.
0: Ja.
1: Die kleinen KIs. Ja. Gut. Nee, wollte ich nur mal erwähnt haben. Finde ich gut, ich weiß zwar nicht, was das soll, aber ja, brauchen wir.
0: Ich habe mir mal was überlegt, apropos KI und kleine KIs. Woher kommt eigentlich diese KI? Also die KI ist doch ein Rechenverfahren, das ausgestreckt wird auf eine gewaltige Datenmenge, das dann in der Lage ist, aus einem großen Datenkorpus neue Datensätze zu generieren, sage ich mal jetzt ganz allgemein. Sei es Bilddaten, Audiodaten, Textdaten, oder?
1: Ja.
0: Und Voraussetzung dafür ist einerseits die Intelligenz der Datenverarbeitung und andererseits das Vorhandensein von bestehenden Daten. Mhm. Weshalb ja zum Beispiel jetzt, wie heißt das, Meta versucht, sämtliche Daten auch zum Training der KI einzubeziehen und die Leute bei Facebook sich nackig machen dürfen dafür, oder? Wird gerade in Deutschland diskutiert.
1: Nackig machen dürfen müssen? Also ihre Daten meinst du nicht?
0: Ja, ja, ja, ja, natürlich.
1: Das wäre sich selbst, das wäre ganz schrecklich.
0: Nein, nein, nein, das will die KI ja nicht sehen.
1: Ja, das so.
0: Facebook. Jetzt habe ich mir mal Folgendes überlegt. Es ist ja so, dass die KI ja nicht nur Verarbeiterin von Daten ist. Man muss sich schon korrekt benennen, oder? Sie hat ja auch Gefühle, deshalb gender ich sie gerne. Die KI ist Verarbeiterin von Daten. Mhm. Sondern sie ist ja auch Produzentin von Daten. Mhm. Was dazu führen könnte, dass sie das Ausgangsmaterial, das sie selber für ihr Training, um immer wieder schlauer zu werden, nicht nur von uns bekommt, sondern dass sie gewissermaßen sich auf von ihr selbst produzierten Müll bezieht.
1: Na, wer sagt denn sowas?
0: Nein, Müll,
1: das sagen wir so, entschuldige, nein. Content.
0: Ja, Content.
1: Ja.
0: Ja. Ahnst du, worauf ich hinaus will?
1: Ja,
0: das heißt, die KI, bitte?
1: Ja, ja, ich ahne was. Müll war
0: das heißt,
1: schon eine richtige
0: je mehr Bitte. Wir KI-Texte auch dann wiederum einspeisen und in die Zirkulation bringen, umso bekloppter wird diese KI selber. Das ist ja wie so eine autoerotische Handlung. Sie ist selbstbefruchtend unterwegs. Mhm. Und das kann man ja auch als Inzucht
1: mit sich selbst
0: beschreiben, genau.
1: Ja,
0: das heißt, das führt, dass das, was dabei rauskommt, nicht den Qualitätskriterien entspricht, die wir normalerweise an eine glückende KI stellen würden, oder? Und dann habe ich diesen Begriff gelernt, das führt dazu, dass die KI dann auch manchmal halluziniert.
1: Das ist tatsächlich so, ja.
0: Halluzination ist was nochmal genau, wenn man was sieht, was es gar nicht gibt?
1: Ja, das ist die sogenannte Halluzination. Das ist noch Deutschland, ja. Ja, ja.
0: Das ist ein anderes Wort für Deutschland, die Halluzination.
1: Ja. Ja, ja, also die Halluzination. Ja, tatsächlich ist das aber so, wie du gerade beschreibst. Das ist ja, als ob du würdest dann deinen Text, den du gestern geschrieben hast, dann begeistert angucken und sagen, oh, was das schön ist, was ich da geschrieben habe. Das lasse ich mir gleich mal als Buch drucken und beziehe mich dann darauf. Und das macht die KI, dass sie ja jeden Tag ungefähr 400 Bücher schreibt oder 40 Millionen. Also sie bezieht sich zunehmend auf sich selbst, auf das, was du eben Müll genannt hast mit der Azulination.
0: Das macht
1: doch sehr viel Hoffnung, weil die KI ja tatsächlich immer schlechter wird. Also ChatGPT, glaube ich, die letzte 4.0 oder 4.5 dann auch zurückziehen musste, nicht nur, weil die zu höflich war, sondern weil sie einfach wirklich nur noch Schrott produziert, weil sie sich auf sich selbst bezieht. Ich weiß nicht, wie man das...
0: Heißt es, dass man uns immer noch braucht? Oder heißt es, dass wir noch dümmer werden müssen, damit wir das immer weniger merken, dass die KI schlechter wird?
1: Das wäre die einfachste Lösung.
0: Natürlich.
1: Was meinst du?
0: Du kannst die Qualität deines Produktes steigern oder du kannst über Marketing die Ansprüche der Verbraucher senken?
1: Ja, wir sprachen ja letzte Woche darüber, dass die Menschen mit großer Begeisterung jetzt zur KI laufen. Also die findet ja in jedem zwei Drittel der Deutschen nutzen KI, um Entscheidungen zu treffen und klüger zu werden. Und die KI wird gleichzeitig unzuverlässig und doof. Aber sicher hast du recht, die große Hoffnung besteht daran, dass wir gar nicht mehr nachfragen. Ich weiß nicht, was dabei rauskommt. Ich finde, das ist ein spannendes Experiment, genau wie ich diese Nicht-Pandemie so spannend fand, finde ich jetzt auch KI wahnsinnig spannend.
0: Super, super spannend.
1: Ja,
0: super spannend.
1: Wie geht man damit um? Weil wenn du fragst, werden wir noch gebraucht? Wenn man was weiß und sich dann mit der KI austauscht, dann merkst du ja auch was Falsches, oder?
0: Ja, klar.
1: Ja, und darin, dann können wir der KI ja noch ein bisschen helfen, wenn wir das wollen. Wir können sie auch gern weiter verwirren, du und ich. Mhm. Also wir können ja auch mehr Mist erzählen.
0: Ja.
1: Solange man das dann nicht alles glaubt und solange alle schlau sind, wird die KI natürlich auch immer schlauer. Und haben wir dann nicht ganz viel Hoffnung, dass alle sich nur mit der KI unterhalten, die KI schlauer machen wollen?
0: Oder die schlauer als die KI sind und von ihr profitieren, ne? Ja. Aber mein Problem verstehst du, dass sozusagen die Gefahr der KI in der Selbstbefruchtung zugrunde zu gehen.
1: Das sehen auch die Leute, die diese KI auf uns losgelassen haben. Also da seid ihr euch einig.
0: Eieiei.
1: Naja, also das führt so ein bisschen zu dem, was ich dir ankündigte und jetzt doch nicht machen werde. Diese drei, du weißt, wir haben darüber gesprochen, die Warnung oder so, die ich nochmal aussprechen wollte, dass die drei Punkte und
0: die machen wir doch jetzt. Ich freue mich schon die ganze Sendung drauf.
1: Ja, aber ich habe ja zwischendurch ein bisschen geschlafen. Und das berührt jetzt aber diesen Punkt. Also, wir können die gerne machen. Muss mal kurz ausholen, was wir gestern besprochen haben. Also, was ich gesagt habe, ich würde gerne nochmal davor warnen oder aussprechen, dass wir hier so einen globalen Staatsstreich vor uns haben und dass wir in einer Zeit leben, in der wir noch von 300 Kaisern beherrscht werden und zwischendurch nochmal zu nennen, dass alle, die uns beherrschen, Psychopathen sind. Also, diese drei Punkte, ja. Die können wir auch gerne noch ein bisschen ausleuchten.
0: Ich gucke gerade mal nach, weil unter welche Deliktklasse diese fallen nach.
1: Unter Deliktklasse Comedy. H.
0: Bitte?
1: H wie HH Comedy. Aber zu diesen drei Punkten, die wir gerne ein bisschen noch vertiefen können wollen.
0: Ja, das würde ich gerne mal ein bisschen ausgeführt bekommen. Das sind ja erstmal nur Behauptungen.
1: Ja, ich würde nur gerne die Prämisse nochmal, für deinen und meinen Hinterkopf, was mir aufgefallen ist, heute über Nacht, ist, dass das, was wir jetzt machen und was wir den Leuten vielleicht jetzt nochmal erinnern, insofern überflüssig ist, weil das ja alle wissen. Das ist wie mit der KI, deswegen komme ich jetzt gerade drauf. Wenn Menschen sich mit KI unterhalten, dann sind sie in dem, worüber sie sich unterhalten, klüger als die KI. Wäre ja sonst Quatsch, dann kann man ihnen so Unsinn verkaufen. Und ich denke, wenn wir darüber sprechen, über Staatsstreich, Psychopathen und Kaiser, dass das alle da draußen wissen, was wir jetzt besprechen. Das ist nichts Neues.
0: Bist du dir ganz sicher?
1: Ja, das muss so sein.
0: Meinst du, dass sie es wissen oder dass sie es wissen könnten?
1: Nein, das ist mir ja aufgefallen. Das müssen sie wissen, weil wenn man das nicht, also wer das nicht weiß, der würde ja nicht wählen gehen, oder?
0: Doppelte Verneinung, sag mal.
1: Na, mir ist heute aufgefallen, ich bin eingeladen worden an irgendeiner, in dem einzigen Verband, in dem ich bin, der VG Wort, also dann teilzunehmen an irgendeiner Abstimmung. Ja. Mhm. Das mache ich aber nicht, weil ich nicht ausreichend im Thema bin. Mhm. So, und das gilt doch auch für jeden anderen, wenn man sagt, jetzt ist Bundestagswahl, wenn ich sage, ich weiß gar nicht, worum es geht, dann wählt man doch nicht, oder?
0: Von welchem Menschenbild gehst du hier aus? Dann will ich doch gerade erst. Weil ich wähle doch andere Menschen, um länger in meiner Unwissenheit existieren zu können. Weil die zum Beispiel gut aussehen, weil die Trampolion springen, weil die...
1: Demokratie, nein, das kann ja gar nicht sein.
0: Das ist Demokratie.
1: Nein, das, nein.
0: Demokratie ist, dass ich Ruhe habe vor politischen Themen und andere, die ich nicht finde, das für mich erledigen.
1: Nein, das ist falsch. Nein, das wissen die Leute. Sie wissen, dass Demokratie ein voraussetzungsreiches Geschehen ist und dass man nur dann seine Stimme abgibt, wenn man über alles Relevante ausreichend informiert ist, sonst lässt man das sein. Und wenn wir dann darüber sprechen, dass wir von Psychopathen regiert werden und von 300 Kaisern und einen globalen Staatsstreich erlebt haben 2020, dann wissen die Leute das.
0: Du meinst, dass sie das so unbequem finden, falls so Menschen wie du das dann nochmal sagen? Liegt daran, dass sie eigentlich wissen, wie wahr das ist, was du sagst?
1: Na, die wissen das, was ich jetzt dann noch ausführe mit dir und haben trotzdem gewählt, weil sie das in Ordnung finden. Das ist ein ganz wichtiger Punkt. Also wir müssen die nicht aufklären.
0: Nein.
1: Sondern
0: wer sind wir denn,
1: die wissen
0: aufklären?
1: Das, die wussten das vorher, die haben dann, sonst hätten sie nicht gewählt. Sind ja Demokraten und verstehen Demokratie, also haben sie das nur im Wissen getan und mir ist das wichtig. Nicht, dass wir meinen, wir könnten jemanden belehren oder sowas.
0: Nein.
1: Einfach sagt, die wissen, ja, es gibt 300 Kaiser, wir wollen das auch so und deshalb wählen wir mit. Und das, was wir wählen, das ist ja nicht irgendeine, wie du sagst, weil der Merz so gut aussieht oder so, das ist schon eine ganz bewusste Entscheidung.
0: Bist du dir ganz sicher?
1: Ja, ganz sicher sind wir ja nie, aber...
0: Na gut, ich gehe jetzt mal mit, um dir das nicht zu zerschießen.
1: Ja, nee, das nur so für den Hinterkopf. Also,
0: ja, jetzt sagst du, es gibt einen Staatsstreich.
1: Ja, es gab...
0: Wie meinst du das? Das ist ja eher jetzt metaphorisch, weil uns ist ja nicht irgendwie eine Junta, hat ja einen Machthaber in Berlin etabliert, sondern wir haben ja alles demokratisch legitimierte Akteure, die auf der Basis von bewussten Entscheidungen durch den Volkssouverän legitimiert wurden.
1: Mhm. Ja.
0: Wie sagst du, es gibt einen Staatsstreich?
1: Wir haben das schon oft genug besprochen. Es gibt ja seit 2020 eine gewisse Entwicklung hin. Man könnte das auch eine PSYOP nennen. Also die, was wir vorher unter Staat und Demokratie verstanden haben, ein wenig zu schleifen. Oder? Und mir scheint es
0: das heißt, die demokratische Kulisse, die besteht fort und wird folkloristisch bedient, während in den Hinterzimmern Lobbygruppen und transnationale Akteure die richtigen Entscheidungen treffen.
1: Ja, wie gesagt, deswegen wollte ich gerade alle entlasten, das wissen ja auch alle. Oder
0: ja.
1: Also, weil da, wenn ich das mal als Anekdote mit dazu tue, einer von diesen 300 neuen Kaisern auf der Erde ist ja unser Freund Elon zum Beispiel. Der wird ja, glaube ich, den kennst du, ne?
0: Das ist dieser Robin Hood, der Bill Gates vors Schienbein tritt, um die Armen wieder reich zu machen.
1: Ja, das war ja einer von diesen schönen Sätzen von ihm. Den müsste ich jetzt mal kurz suchen, das Zitat. Oder hast du den im Kopf? Nee. Erwischt mich auf dem falschen Fuß.
0: Du hast das gestern so schön gesagt.
1: Ja, ich aber nur nicht er hat mehr gesagt, also Bill, unser anderer Kaiser, hat gesagt, es gibt kein schönes Bild ab, wenn der reichste Mann der Welt die ärmsten Kinder der Welt umbringt.
0: Das sagt Bill Gates über Elon Musk oder umgekehrt?
1: Nee, über Bill über Elon. Also er sagt, dass Musk die Kinder umbringt.
0: Wieso bringt der denn Kinder um?
1: Naja, weil er die USAID, also die Entwicklungshilfe, Milliarden ja quasi gestrichen und kaputt gemacht hat.
0: Aha.
1: Das ist aber ja eher so ein Streit unter Kaisern, ne? Denn
0: ja.
1: Musk hatte ursprünglich auch bei Bill mitgemacht, bei Giving Pledge. Das ist, kennen wahrscheinlich alle. Das ist also die Milliardäre, die sich treffen und vereinbaren, dass sie 10% ihres Vermögens für die Ärmsten spendieren.
0: beziehungsweise für die Transformation von demokratischen Gesellschaften im Sinne der Agenda der Philanthropie.
1: Ja, so könnte man auch sagen. Musk hat ist da irgendwann ausgestiegen, hat gesagt, Philanthropie ist Bullshit und man sollte lieber Marktlösungen suchen. Das nur mal so als Hintergrund.
0: Ja.
1: Wie kam er das hin? Ach so, Musk, ja. Ich meine, dass Elon Musk diesen Planeten versucht zu beherrschen, sollte eigentlich klar sein, oder? Dann sind wir, glaube ich, da steht
0: ja. Er hat ja eine gewisse informationstechnische Infrastruktur.
1: Ja, es sollte auch allen klar sein, dass das noch nicht in Deutschland angekommene Doge-Programm, also die Kettensägenabschaffung aller Beamten, dass es ja keineswegs dazu führt, dass man danach weniger Bürokratie hat, sondern nur, dass die Daten aller in den USA bei Musk und seinem Freund Peter Thiel landen. Das wissen wir, ne?
0: Mhm.
1: Ich denke nur, wie gesagt, das wissen wir und das wissen auch alle, die hier mitwählen, dass man sagt, das ist ja kein Geheimnis. Also Musk macht
0: Lass uns doch trotzdem nochmal aus.
1: Ja, aber Musk macht ja kein Geheimnis daraus, was er will und was er vorhat. Und ich lese dann auch immer mit Interesse, ich habe den ja nicht gewählt, aber die anderen, wenn Musk, weißt du eigentlich, dass Musk Moschus heißt und
0: Elon. Das ist was Fieses vom Ochsen oder so. Oder vom
1: ja, und Elon ist ja so ein Baum oder so ein Stamm. Also Elon Musk hat ja vor, Legionen von kleinen Elons zu zeugen. Und sind inzwischen
0: so,
1: 14, richtig, 25 kleinen Elons. Auch das ist ja öffentlich bekannt. Davon gehe ich jedenfalls aus. Also wenn er dann sagt, ich suche mir jetzt die entsprechenden hübschen Influencerinnen aus und schicke denen ein bisschen, was sie so brauchen, per Post, dann machen die eins von meinen Kindern. Müssen wir ja nicht drüber sprechen. Also bei Ashley Sinclair waren es dann also einmal, glaube ich, 15 Millionen auf den Tisch. Und da müsste ich ja nicht, dass ich jetzt Fake News
0: verbreite. Du sprichst so ein bisschen verworren oder ein bisschen verschleiert.
1: Ja.
0: Der warum? Kerl sendet sein Erbgut per Post mit einem Umschlag von Geld an attraktive junge Influencerin mit der Aufforderung, diese im Sinne einer Fortpflanzungspraxis sich selbst zuzufügen.
1: Ja, das heißt,
0: um sein genetisches Material für die nächste Generation.
1: Genau.
0: Auszustreuen, das ist aber schon ein bisschen fies, oder?
1: Das Programm heißt MAPA, Make America Pregnant Again. Und es waren tatsächlich 15 Millionen, die Musk dann geboten hat für das, den Spross, den der Baum da produziert hat in Frau St. Clair. 15 Millionen und was war das? Monatlich 100.000 bis zum 21. Geburtstag des Kindes, wenn sie nicht drüber spricht, dass es von ihm ist. Das hat sie dann leider nicht angenommen, jetzt kriegt sie nur noch 20.000 im Monat. Ich erzähle dir das nur, weil das ja jeder weiß. Also es ist uns ist völlig klar, da ist jemand, der diese Welt weitgehend beherrscht, der reichste Mann des Planeten, der macht solche Dinge. Und du kannst mir ja nicht erzählen.
0: Du möchtest damit den dritten Punkt belegen, dass diese Menschen nicht nur über eine uneingeschränkte oder eine wenig eingeschränkte Machtfülle verfügen, die sie höchstens im Kampf zwischen Kaisern irgendwie auf die Probe stellen müssen, dass sie damit demokratisch legitimierte Staatsformen marginalisieren, sondern auch, dass sie in ihrem psychologischen Profil den Kriterien eines gesunden Menschen nicht zu 100% entsprechen. Willst du das damit auch andeuten?
1: Ja, das hast du schön gesagt. Ja, aber nochmals, es ist ja nicht so, dass dies ein Geheimnis ist, worüber wir jetzt gerade sprechen. Es ist ja bekannt, also sowohl was Musk vorhat, was er mit Peter Thiel vorhat, wie er so tickt, oder? Wir haben das in der Pandemie sehr offen alles gehört, was wer wie vorhat. Wir wissen inzwischen auch, dass das alles nicht gestimmt hat. Aber dann komme ich wieder zurück auf meinen Ausgangspunkt, dass ich sage, das wissen doch alle. Es ist doch nicht so, dass das im Verborgenen geschieht, dass wer die Herrschaft auf dieser Welt hat und was sie vorhaben. Das ist doch alles bekannt, oder? Korrigieren.
0: Ja, zumindest wird es nicht verschleiert. Ich würde sagen, es ist alles öffentlich zugänglich. Das ist in Qualitätsmedien oder in Primärquellen nachzuvollziehen. Also der Great Reset war nachzuvollziehen.
1: Genau.
0: Die Bill selber schickt immer seinen Brief rum, wo er erklärt, was er vorhat. Musk spricht auch offen darüber. Mhm. Also man könnte es wissen. Aber ja, jetzt lass mich diesen Punkt mit der psychologischen Integrität nochmal bemühen. Du hast jetzt noch eine dritte Behauptung aufgestellt. Diese Menschen seien alle seelenkrank. Sie wären Psychopathen. Mhm. Das heißt, ich würde erstmal sagen, was spricht denn gegen einen gütigen Kaiser? Da, wo die Demokratie sich selbst in die Krise manövriert, werden wir doch durch eine starke Hand. Wir haben ja wieder den Mann entdeckt durch Badahade Dudefuhl und all diese Leute. Warum sollen wir nicht ja noch sozusagen Supermänner auf transnationaler Ebene, die uns dann mit ihrer Weisheit und ihrer Kraft und Potenz die guten Verhältnisse schenken, nach denen wir uns sehnen, die wir aber im Rahmen von Demokratie gar nicht realisiert bekommen, weil es immer diese Unwuchten der Wahlen gibt und so weiter. Also die meint es doch gut mit uns.
1: Ja, das ist auch das Argument von zum Beispiel Gates.
0: Und ja, eben.
1: Ich glaube auch, Trump strebt ja eine dritte Amtszeit an, das wird er schon noch hinkriegen, als Kaiser. Und du meinst, das ist eigentlich gut, ne? Ich sollte da jetzt nicht drauf rumreiten und deren geistige Gesundheit in Frage stellen, dieser 300.
0: Du hast gesagt, dass wir Psychopathen.
1: Ja, das war aber, bevor ich diese Erkenntnis gewonnen habe, dass die Leute das alles wissen, kannst du mich doch jetzt nicht drauf verhaften, also.
0: Nee, aber lass mich den Punkt doch nochmal klar machen. Das ist ja nicht ausgeschlossen, dass Menschen in solchen hohen Positionen nicht nur aufgrund ihrer überragenden Güte, Intelligenz und Menschendienlichkeit stehen, sondern weil sie eine gewisse Durchsetzungsfähigkeit haben, die man auf anderen Ebenen der sozialen Skala als seelische Erkrankung kritisieren würde. Also man kann ja sagen, also wer hohe Positionen einnimmt, der ist entweder Narzisst oder Psychopath oder sonst irgendwas. Gibt ja so als Vorurteil. Mhm. Das würde ja wiederum bedeuten, dass die es gar nicht gut mit uns meinen. Mhm.
1: Ja, das wäre für dich und mich ist das eine wichtige Erkenntnis. Ich versuche gleich mal den Kreis zu schließen. Ich glaube, dass die anderen das auch wissen. Sogar das.
0: Also selbst sogar das meinst du?
1: Ja, meinst du nicht, kann man das übersehen? Also wenn man die...
0: Also wenn ich so sehe, wie Frank-Walter Steinmeier irgendwie von Kindern Blumensträuße in Empfang nimmt, da sehe ich eine reine Herzensgüte.
1: Na gut, ich bin ja auch gern bereit, mich da nochmal... darüber nochmal nachzudenken, aber du meinst, Mutti ist gar nicht krank im Kopf und will mich nicht töten, die meint es gut mit mir.
0: Ja, Mutti schlägt dich ja nur so, weil sie dich so lieb hat.
1: Ja, okay. Dann wäre es, wie du gerade argumentiert hast, auch gut, diese 300 Kaiser machen zu lassen, oder?
0: Ja, nur irgendwelche demokratietheoretischen Nostalgiker würden darin etwas Verwerfliches finden.
1: Mhm. Und gerade in so Notzeiten. Okay, aber das heißt, lassen wir das mal so halb weg, ja, also, ob es Psychos sind oder nicht, aber die Leute kennen doch jedenfalls ihre Anführer und es gibt zumindest keinen Widerstand. Sie wählen das und sie begrüßen dieses System. Sehe ich das falsch?
0: Also, nein, das siehst du richtig.
1: Gut.
0: Also ich sag's mal in etwas anderen Kategorien. Wir wissen über Korruption, wir wissen über Lobbyismus, wir wissen über den Einfluss von transnationalen Machtzirkeln. Wir wissen auch über die moralischen Untiefen unserer Machthaber.
1: Mhm. Ja. Und
0: wir wählen sie.
1: Ja, wir wissen ja auch, das hat nochmal ein Gruß an Paul Schreier, der mich nochmal daran erinnert hat, neulich die sogenannte Responsivität heißt das, glaube ich. Das, was uns wichtig ist, also diese 140 Punkte, die man aufzählen kann als Bürger, wir, davon werden von unseren Machthabern adressiert, genau, null. Es gibt ja immer wieder Untersuchungen und Studien, das ist von der
0: ETH. Also wir wollen zum Beispiel niedrige Mieten, wir wollen billige Energie, wir wollen
1: keinen Krieg,
0: Frieden.
1: Und all so Zeug. Also dass man sagt, darauf gehen diese Anführer auf keinen einzigen dieser Punkte ein.
0: Und das heißt Responsivität, dachte ich mir, dass man auf sowas antwortet?
1: Ja, das ist dann...
0: Responsivität.
1: Es wäre eine Responsivität, wenn man darauf reagierte in irgendeiner Form als Politik.
0: Ja.
1: Das passiert aber nicht. Also die liegt bei 0%.
0: Alles, ja, aber das wissen wir doch, deshalb wählen wir die doch.
1: Eben, deswegen sage ich dir...
0: Ich meine, dazu dienen doch auch die Wahlversprechen, um immer wieder deutlich zu machen, dass wir uns nichts zu eröffnen haben von unserer Stimmabgabe.
1: Ja, aber...
0: Das ist doch eine erwachsene Demokratie.
1: Das meine ich doch. Das ist ja, die Leute wissen das und dann wählen sie das trotzdem, bleiben der Wahl nicht fern oder gehen nicht protestieren, sondern sie wählen das dann weiter. Und ich halte doch viel von denen. Das sind Demokraten, das sind doch alles intelligente Erwachsene, Matthias. Das war doch meine Ausgangssituation. Das ist ja, die wissen das alles und die wählen das. Und jetzt kommt meine Frage an dich.
0: Ja.
1: Sind die vielleicht schlauer als wir?
0: Inwiefern?
1: So ergibt es für mich dann wiederum Sinn. Wenn du sagst, du okay. und ich, wir wissen das alles. Von ja. Musks komischem Verhalten, von Gates Autismus und Asperger, was der alles hat und was er da so treibt und wie er den Philanthrokapitalismus erfunden hat und und. Wir wissen das alles. Wir treffen dann trotzdem die Entscheidung, wir lassen alles so, wie es ist. Das könnte doch viel schlauer sein, als das, was du und ich machen,
0: nämlich
1: uns immer darüber noch abzuarbeiten und zu sagen, den anderen irgendwas zuzurufen, schaut doch mal, der Kaiser ist nackt und koks oder so, und dass man einfach sagt, die anderen wissen das doch alles. Aber die reagieren klüger als wir.
0: Und die Klugheit besteht darin, zum einen sich das Leben nicht schwer zu machen mit Dingen, ja. die man sowieso nicht ändern kann, und zum anderen ja. natürlich auch diese Machtstrukturen nicht zu verärgern. Denn wenn Mutti eine gefährliche Frau ist, dann ist es gut, wenn sie sich positiv fühlt. Und mit meiner Wahl signalisiere ich meine Unterwerfung an das Mutti-Regime, meinst du das?
1: Ja, das meine ich. Das ist nur nochmal auch eine kluge Unterwerfung, weil ich kann es ja sowieso nicht ändern. Aber es ist ja ein großer Unterschied, ob man den Leuten unterstellt, ihr seid alle doof, seht ihr das denn nicht? Oder ob man ihnen unterstellt, ihr seid alle genauso klug wie ich, ihr seid also noch viel, viel klüger.
0: Ja.
1: Weil ihr, nachdem ihr das durchdrungen habt, sagt, naja gut, aber darauf reagiere ich doch nicht, sondern wanze mich noch ein bisschen an bei denen,
0: ja.
1: halte die Backen und gehe irgendwie in meinen Schrebergarten oder auf die AIDA und lass mich von euch einstellen.
0: Ist das also Stockholm-Syndrom ist ja nicht nur ein Nachteil, ne? Ist ja eine Überlebensstrategie unter riskanten, prekären Bedingungen.
1: Die Frage ist, sind die nicht alle, das steht ja dahinter, wir sind jetzt weit aus dem Fenster geritten, aber dass man sagt, das ist doch klug, die wissen das alles, ja. die ignorieren das, sie verzichten darauf, noch tiefer hineinzudringen in die Dinge, so wie wir. Mhm. Weil wir werden dabei ja nicht fröhlicher, du und ich, sondern nee. Immer unglücklicher und immer kranker und heute sogar immer unwitziger. aber ist das nicht klug? Dies einfach zu wissen und dann nicht mit Widerstand zu reagieren, sondern einfach mit, ja, mach doch.
0: Ja. Ja, lass mich in dem Zusammenhang nochmal einen anderen Punkt, den wir schon länger vor uns herschieben, machen, nämlich die Rolle der Linken. Auch die muss man ja als sehr klug bezeichnen, weil traditionell ist ja in der DNA der Linken eine Kritik von ungleicher Verteilung von Macht und Vermögen, eine Solidarisierung mit den Schwachen. Und dann auch eine revolutionäre Perspektive zur Veränderung von Verhältnissen, oder? Das ist doch so DNA der Linken, oder? Mhm. Jetzt haben die sich gesagt, nee, also ehe wir jetzt irgendwie sowas Aussichtsloses angehen, versuchen wir die Selbstbestimmung eben in Bereichen durchzusetzen, wo sie aussichtsreicher ist. Zum Beispiel im Hinblick auf das eigene Geschlecht, im Hinblick auf Diversity-Programme, das ganze Vogue-Regime und so. Auch das wäre eine Frage von Klugheit, meinst du das?
1: Das meinte ich jetzt nicht, aber das wäre ja so ein Aspekt, oder? Du willst mir jetzt sagen, dass auch die Linke klug ist, indem sie an die Themen nicht rangeht, die sie sowieso nicht ändern kann.
0: Genau. Oder nur so ein bisschen populistisch, so nach dem Motto, ja, wenn die Mieten zu hoch sind, dann freut sich der Vermieter.
1: Ja.
0: Der ist ja dann schuld daran, ne?
1: Das heißt, ja, aber das ist der Eindruck, in der Tat. Das ist schlecht vorbereitet, aber oder ich nicht. Die Linke ist doch auch, hat doch auch kapituliert, oder? Intelligent kapituliert vor dem, was wir gerade beschreiben. Dass man.
0: Nee, sie hat nicht nur kapituliert, sondern es gibt einen schönen Satz, dass die Linke nicht der Widersacher, sondern der Parasit des Kapitalismus ist.
1: Aha, heißt was? Dass sie davon auch lebt und.
0: Ja, klar, dass sie sich, dass sie mich vergolden lässt, folgenlose Gesellschaftskritik auszusprechen, die. Oder?
1: Du meinst, dass die Heidi das gar nicht stürzen will, das kapitalistische System?
0: Nein.
1: Wie sie das sagt?
0: Das weiß sie auch.
1: Ja, so historisch ist das doch immer total gut gegangen mit Kommunismus und Sozialismus. Das ist Entschuldigung, gibt es ja genug Beispiele. Also, sorry, ja. Also, natürlich meint ihr das ernst. Ja, ich wollte uns ja nur beide ein bisschen entspannen. Ich hoffe, das ist mir gelungen, auch wenn ich vielleicht.
0: Ja, total entspannt. Und
1: nein, weil dieser, nochmal, das sind alles, wir sind umgeben von intelligenten Menschen und Demokraten, die ganz genau
0: alle
1: wissen.
0: Geimpft.
1: Ja, mit 20% weniger Hirnmasse, die ganz genau wissen, was sie tun und sich dagegen entscheiden, sich so wie wir und sicher auch viele, die uns zuhören, so einen Kopf zu machen. Und man sagt, das Leben ist doch viel zu kurz für sowas, übertragt das doch lieber der gütigen Mutti oder dem gütigen Elon. Widerstand ist sowieso zwecklos.
0: Ja.
1: So, und was machen wir jetzt ab nächste Woche für ein Programm?
0: Wir erzählen lustige Geschichten.
1: Ja, erzählen ist aber jetzt Witze.
0: Über Kantinenessen und so, uneingeordnet.
1: Ja, das machen wir. Ich habe eine Idee noch. Das muss ich mal im PS machen, so mal diese ganze Geschichte mit dem, mit dieser Zugfahrt von den drei Buben. Das ist jetzt schon PS. Also wir sind schon.
0: Ja, sagen wir mal schnell Tschüss.
1: Ja, wir sagen Abspann. Tschüss, aber Tschüss, Abspann.
0: Wer mag, der hört einfach noch weiter.
1: Ja, wer mag, hört jetzt noch ein bisschen zu. Also, das war schon der Abspann jetzt. Nee, das ist der Abspann, ja. Nee, die Buben und der Zug, ne? Du erinnerst dich, wir sprachen kurz darüber. Also der Herr Starmer, der Herr Mikron und der Friedrich.
0: Ja, die, haben noch die hatten eine lange Bahnfahrt und waren so ein bisschen müde.
1: Ja, und dann kamen ja da irgendwelche Journalisten. Ich finde das so unglaublich, diese Diffamierung. In dem Fall unsere Anführer. Da kam ja dann der Verdacht irgendwie auf, da wäre
0: illegale Rauschmittel
1: im Spiel. Rauschmittel im Spiel. Und da habe ich nur gedacht, das müssen wir doch eigentlich klarstellen. Also erstens hat es doch einen Haartest gegeben direkt. So, also die drei sind ja freiwillig zum Haartest.
0: Christoph Daum persönlich abgenommen.
1: Christoph Daum persönlicher Haartest. Ja. Und haben damit bewiesen, dass sie ja nun gar nichts Falsches zu sich genommen haben. Weder in diesem Zug, das war auf der Rückfahrt aus dieser größten Freiluftschneehalle oder in Kiew waren die drei da. Aber dass da nichts passiert. Aber ich habe auch gedacht, wie kommt man denn auf sowas als Schwurbler?
0: Hat eine Weile gedauert, aber Freiluftschneehalle ist schon das
1: Problem. Die Freiluftschlöner, die Schwurbler, wie kommt die darauf? Man würde mit so einem, hast du das gesehen, das Video von den dreien im Zug?
0: Ja, nein, ich habe nur das Foto gesehen und Pascal Sigelko hat mir versichert, dass das alles fake ist.
1: Dass das nur so ein Taschentuch war. Und dann gab es ja noch diesen kleinen Anhänger, also einen kleinen goldenen Stab mit so einem Golfschläger, ja?
0: Ja.
1: Wo dann auch jemand behauptet hat, das würden irgendwie dann Kokser irgendwie benutzen. Das ist natürlich totaler Unsinn, wenn ich mal ganz kurz hier hergreifen, unsere wöchentlichen Redaktionskonferenzen, Matthias, du erinnerst dich, ne? Das ist unser Kokslöffel und
0: ja,
1: der ist keineswegs so klein und es ist auch nicht so schwer, den verschwinden zu lassen, weil das ist, guck dir schon, sagst du, ich habe doch nur meine Bouillabaisse gegessen.
0: Natürlich.
1: Also, diese irre Idee, die würden da mit so kleinen Löffelchen ihre.
0: Wie die nur immer die Koks-Schaufel.
1: Ja, eben, was ist das denn? Ja, das ist gut. Ja,
0: habe ich dir meine Kokser-Biografie schon erzählt eigentlich?
1: Ja, aber das kannst du nochmal machen.
0: Ist ja, noch mal.
1: Das war ja auch ganz gefährlich bei dir. Mhm.
0: Ja, ich erzähl's einfach, ich glaube, ich habe es schon mal erzählt. Wir haben ja mit Koks geheizt, meine Eltern, das heißt, wir haben nicht, also während die anderen alle Gas und Öl und sowas alles hatten, haben wir immer so aus dem Schwarzmarkt gewaltige Mengen an Koks bestellt.
1: Mhm. Habt ihr auch weiter verkauft?
0: Nee, ne? Nein, wir haben die verheizt. Also das war in der Zeit, bevor wir Geld verbrannt haben, haben wir mit Koks geheizt, weil wir dachten, das wäre günstiger. Mhm. Meine Eltern und dieser Koks wurde immer angeliefert und wurde uns vors Haus gekippt und wurde dann durch so Kellerluken, Koksluken reingeschaufelt. Mhm. Und lag dann als großer Kokshaufen bei uns im Heizungskeller rum. Und meine Mama war immer so ein bisschen nachlässig mit dem Hausschlüssel, was dazu führte, dass wir manchmal zu Hause ankamen und wir nicht reinkamen, weil sie den. Habe ich schon erzählt, die Geschichte? Ja, ne?
1: Ja, aber das ist.
0: Ja.
1: Ich
0: erzähle es gerne nochmal.
1: Kindheit in Kolumbien. Ja, ja.
0: Genau.
1: Ja, ja.
0: Und dann. Wir kommen gar nicht ins Haus rein, Matthias. Du musst mir helfen. Krabbel doch mal durch die Kellerluke. Da musste ich als kleines Kind durch die Kohlenluke auf den Kokshaufen. Mhm. Ja, war danach ganz weiß, wie so ein kleiner Schneemann.
1: Das hat dich fürs Leben geprägt, oder?
0: Ja, ich hätte solche Ängste. Ich habe immer Angst, dass ich in dieser Luke stecken bleibe und dann auf diesem großen Kokshaufen zu liegen. Schrecklich. Aber dann habe ich immer von innen die Tür aufgemacht und meine Mutter reingelassen. Mhm.
1: Ja, aber das war so deine Anfänge. Ja, das ist ja auch, ich meine, deswegen können wir es uns ja auch leisten, irgendwie jetzt einfach nur noch alberne Witze zu machen, wie ihr Milliardäre, weil du hast ja so früh angefangen, auf deiner Koksrutsche in Kolumbien.
0: Ja, ja.
1: Gut, dann lass uns doch jetzt mal rausgehen und irgendwie den einen oder anderen durchziehen hier, so eine Line oder zwei. Ich bring dir dann nochmal das.

0: 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Im US-Senat wächst der Widerstand gegen den Iran-Krieg. Eine Mehrheit hat beschlossen, eine Resolution zu debattieren, die Präsident Donald Trump zwingen würde, den Einsatz zu beenden oder die Zustimmung des Kongresses einzuholen. Der Schritt ist politisch brisant. Mehrere Republikaner stimmten gemeinsam mit den Demokraten, darunter auch Senator Cassidy, der kurz zuvor nach einem Konflikt mit Trump seine Vorwahl verloren hatte. Kritiker werfen der Regierung vor, den Kongress über den Einsatz im Unklaren gelassen zu haben. Hintergrund ist ein klarer Rechtskonflikt. Trump hat die Frist des War Powers Act überschritten, ohne sich eine Genehmigung zu holen. Die Regierung verweist auf einen Waffenstillstand. Kritiker halten das für vorgeschoben. Der Medien- und Verfassungsrechtler Professor Dr. Christoph Degenhardt sieht die Rundfunkpläne der AfD in Sachsen-Anhalt aufgrund von Sachbedenken kritisch, bejaht aber ihre grundsätzliche Zulässigkeit. Die AfD in dem mitteldeutschen Bundesland hatte erklärt, bei einem Wahlsieg und einer Regierungsübernahme den Rundfunkstaatsvertrag zu kündigen, auf dessen Basis das Land Sachsen-Anhalt zusammen mit Thüringen und Sachsen den mitteldeutschen Rundfunk MDR betreibt. Der MDR hatte bereits erklärt, gegen den möglichen Schritt einer eventuellen AfD-Regierung dann klagen zu wollen. Keine Chance, meint Degenhardt. Mir leuchtet nicht so recht ein, wie der MDR gegen eine solche Kündigung vorgehen will. Die Kündigung ist im Staatsvertrag geregelt und es gibt keine verfassungsrechtliche Garantie für die Existenz einzelner Rundfunkanstalten, so der Jurist im Interview mit dem Medienbranchenportal DWDL. Nach dem Regierungswechsel in Budapest wollen Polen und Ungarn auf europäischer Ebene enger zusammenarbeiten. Beim Antrittsbesuch des neuen ungarischen Regierungschefs Peter Magia in Warschau sagte der polnische Ministerpräsident Donald Tusk, beide Länder würden in Brüssel bei geopolitischen Fragen zusammenarbeiten und die gemeinsamen Interessen verteidigen. Bei einer Pressekonferenz mit Magia fügte Tusk hinzu, wir haben praktisch nichts anderes als gemeinsame Interessen. Magias Besuch in Polen war seine erste Auslandsreise seit der Vereidigung vor rund anderthalb Wochen. Im Vorfeld der Reise hatte Magier angekündigt, eine engere Zusammenarbeit der mitteleuropäischen Staaten in der EU voranbringen zu wollen. Insbesondere die Beziehungen zu Warschau, die wegen der Nähe seines Vorgängers Viktor Orban zu Moskau seit dem russischen Angriffskrieg gegen die Ukraine belastet waren, wolle er wiederbeleben. In Wien sind 58% der Neugeborenen inzwischen von ausländischen Müttern. Die aktuelle Ausgabe des Geburtenbarometers zeichnet ein klares Bild der demografischen Realität in der österreichischen Bundeshauptstadt. Österreichweit liegt dieser Anteil ausländischer Mütter bei 36%. Diese Zahlen, basierend auf den vollständigen Daten von Statistik Austria bis einschließlich 2024, belegen nicht nur einen anhaltenden Geburtenrückgang, sondern auch die Problematik der Massenzuwanderung in urbane Zentren. Die Hauptherkunftsländer der Mütter sind Syrien, Deutschland, Rumänien, Bosnien und Herzegowina, Türkei, Serbien und Ungarn. Besonders auffällig. Der sprunghafte Anstieg bei syrischen und rumänischen Müttern seit 2010, während Geburten bei türkischen Müttern zurückgingen. 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

0: Er ist hier. Was jetzt?
1: Frage ich mich auch.
0: Warum wir Robert Fleischer ernst nehmen sollten. Hallo Robert, ich freue mich.
1: Danke für die Einladung, Jens. Schön wieder hier zu sein, in diesem dunklen Kapuff.
0: Den kleinen Einstiegsgag hat Spock mir vor der Sendung zugeflüstert. Ist natürlich eine Anspielung auf dein Buch, für alle, die das noch nicht kennen. Sie sind hier, was jetzt, warum wir UFOs ernst nehmen sollten. Aber ich habe gerade gehört, du bist schon wieder bei dem nächsten Buch dabei.
1: Ja, aber bis das rauskommt, kann es dauern. Also ich bin keiner, der das am Stück schreibt. Ich habe ja auch ein Tagesgeschäft und dann ist es auch so, ich muss erstmal meine Gedanken dazu ordnen. Ich habe natürlich viele Sachen gesammelt in den letzten Jahren und so, und jetzt muss ich erstmal das selber für mich ordnen. Das ist eigentlich der Grund, warum ich das schreibe auch, ja, um sich selber darüber klar zu werden, was man eigentlich davon hält.
0: Es ist so knapp 2 Jahre her, dass du hier warst.
1: Und, ist das wirklich erst 2 Jahre her?
0: Ja, 2, 2,5, irgendwie so.
1: Also das letzte Mal war hier noch gespenstische Stimmung da draußen. Alle liefen, also es war alles geschlossen und verrammelt und im Hotel durfte man nur mit Maske über den Gang und so.
0: Absurd. Also einfach absurd.
1: Das war einfach wirklich krass.
0: Ja, ja. Du bist mittlerweile nach Mallorca gegangen.
1: Das ist auch schon wieder 3,5 Jahre her jetzt, ja.
0: Echt? Das heißt, du warst schon auf Mallorca?
1: Deswegen denke ich, dass das schon länger her sein muss. Es muss länger her sein. Das muss doch,
0: sein. Bevor wir jetzt hier die erste halbe Stunde damit verbringen, uns darüber zu unterhalten, wann Robert das letzte Mal hier war.
2: Robert war unser 4. Gast.
0: Ja.
2: Wenn da keine gesperrte Episode dazwischen ist, das weiß ich nicht.
0: Jetzt bin ich gespannt.
2: Episode 3. After Dark Episode 3. Also, genau, tatsächlich 4.
0: So, Gast. Steht da jetzt ein Datum.
1: Da habe ich damals noch auf der Seite gesessen. Inzwischen nehme ich deinen Platz ein hier auf der
0: Seite. Auch das haben wir irgendwann geändert, weil ich zwischendurch irgendwann mal Klavier gespielt habe und deswegen, ja.
2: Cool. Gelaufen ist sie am 28. Januar.
1: Welches Jahr?
0: Ja, das ist
1: 21.
0: Ist das? Also 4 Jahre fast tatsächlich.
1: Ja, es war mir auch so, als wäre ich da noch in Deutschland gewesen.
0: Das ist diese Beschleunigung.
1: Das sind die Aliens.
0: Ja, guck mal, da sind wir ja schon mitten beim Thema.
1: Wer hat an der Uhr gedreht? Ja. Ist das wirklich schon so spät?
0: Das heißt also rein rechnerisch, um das jetzt noch abzuschließen, treffen wir uns das nächste Mal 2029 wieder.
1: Mhm. Genau.
0: Was ist denn nun mit den Aliens? Wo sind sie denn?
1: Also die Frage ist, ob sie überhaupt Aliens sind.
0: Ja.
1: Was soll ich dazu sagen?
0: Was du in den vergangenen 4 Jahren zu diesem Thema Neues zutage gefördert hast und vor allem auch für die Menschen, die zuschauen und das Thema immer noch für, ja, wie soll ich sagen, schräg halten. Ich finde das ja immer wichtig, Brücken zu bauen. Und von daher finde ich es immer schön, wenn man es fußgängertauglich erklären kann.
1: Ja. Darf ich einen kleinen Rückschritt machen? Zurückspringen in der Zeit. Also ich habe ja am 1. Juni 2007 die deutsche Bürgerinitiative mit dem Namen, mit dem wohlklingenden, verrückten Namen Deutsche Initiative für Exopolitik und Freigabe der UFO-Technologie gegründet, 2007. Weil ich damals durch die Recherchen, die ich da gemacht habe, und da gab es noch so eine Pressekonferenz, Disclosure Project, Stephen Greer und so weiter, zu der Überzeugung gelangt bin, dass das wirklich real ist, dass die da echt schon solche Dinger geborgen haben und in Labors untersucht haben und vielleicht sogar schon wissen, wie diese Technik funktioniert und dass es halt sehr wichtig wäre für uns zu haben. Das war allerdings für eigentlich alle, außer für mich, irgendwie so 3 Verschwörungstheorien auf einmal zu viel einfach. Also weil die Regierung, also es gibt ja keine UFOs, deswegen kann die Regierung nichts darüber wissen und schon gar nicht haben die solche Dinger im Labor und wissen irgendwas von Technologie. Deswegen habe ich das dann irgendwie umbenannt in Exopolitik Deutschland mit dem Ziel, halt einfach wirklich drüber zu informieren. Ja, und habe auch selber gemerkt, du musst eigentlich die Leute wirklich viel sachter abholen. Ja, du musst da wirklich erstmal die Realität des Phänomens dokumentieren anhand von Zeugenaussagen und was es da alles gibt, Regierungsunterlagen und so Zeug. Und so hat sich halt im Laufe der Jahre ein Riesenarchiv angesammelt von Sachen, von Leuten, mit denen ich geredet habe, von Astronauten, von Wissenschaftlern, Politiker, Geheimdienstler, Luftwaffenpiloten, Atomwaffenstartoffiziere, solche Leute.
0: Wie bist du da angekommen?
1: Ich weiß nicht, ehrlich gesagt. Ich habe keine Ahnung. Es ist, das kommt einfach. Es ist einfach wie, ich meine, ich mache das ja jetzt auch schon ziemlich lange. Ne? Das musst du mal überlegen. Das ist ja jetzt schon fast 18 Jahre.
0: Ist das jetzt schon bald 20-jähriges Jubiläum.
1: Genau. Und da triffst du jede Menge Leute und dann führt eins zum anderen. Und wenn die dann sehen, okay, der macht ordentliche Arbeit und der hat keinen Bock auf Sensationsheischerei, Hascherei oder so, dann reden die mit dir. Ja, aber jedenfalls, das musste ich irgendwie mal niederschreiben, weil das war ja dann auch so, dass ab Dezember 2017, also 10 Jahre später, kam ja dann Luis Elizondo, der ehemalige Leiter von diesem Forschungsprogramm ATIP, an die Öffentlichkeit in der New York Times und hat gesagt, wir hatten da tatsächlich dieses geheime Forschungsprogramm und stimmt alles, die gibt's und die Regierung weiß Bescheid und sagt euch nichts und so. Und seitdem hat sich ja das öffentliche Bild über UFOs oder die öffentliche Debatte darüber scharf verändert. Ich meine, selbst, ich glaube, in der Washington Post stand irgendwann so ein Artikel drin, 2019, mit der Überschrift UFOs sind real und wir müssen damit klarkommen, sozusagen, ja. Und und da wurde es also für mich höchste Zeit, wirklich selber dieses Buch zu schreiben. Das letzte, Sie sind hier, was jetzt, um einfach mal alles zusammenzufassen und zu sehen, wie ich das möglichst gut synthetisieren kann und irgendwie so gut wie möglich aufgliedern, strukturieren, dass man da als Leser auch einen sinnvollen roten Faden erkennt, weil das ist nämlich ein Riesenthema, worüber die Leute überhaupt keine Ahnung haben, wenn sie noch nie von UFOs gehört haben. Die denken, es geht um kleine grüne Männchen vom Mars und das war's. Und es geht aber eigentlich um, es geht um militärische Geheimhaltung, es geht um Desinformation, es geht um physikalische Wechselwirkungen, Landesspuren, Pflanzenanomalien, die von der Polizei gesichert sind und die von staatlichen Labors untersucht worden sind. Es geht um Gesundheitsschäden, es geht um, wenn man denen zu nahe kommt, es geht um psychologische Langzeitwirkungen, es geht letzten Endes auch um staatliche Souveränität überhaupt, also um ganz politische Sachen, also es geht um Wirtschaft. Ja, es geht um, es ist ein Riesenthema und es geht um die ganze Frage, was ist eigentlich Realität? So. Und das habe ich halt irgendwie versucht in diesem Buch zusammen, so klein, so kurz wie möglich, so kondensiert wie möglich und so detailliert, dennoch so detailliert und so stichhaltig wie möglich zusammenzufassen. Und rausgekommen ist halt jetzt ein Wälzer von 500 Seiten und ich glaube 800 Fußnoten oder so. Das ist schon ein ganz schöner Schinken geworden. Aber dann war ich eigentlich damit fertig und bin wieder zurückgekommen nach Hause, weil ich hatte mich nach Teneriffa verzogen, um das zu schreiben, und bin nach Hause wieder gekommen und habe zu meiner Frau gesagt, jetzt ist es fertig. Und dann kam David Grush. Und das war der Whistleblower, der dieser ganzen UFO-Geschichte nochmal eins draufgesetzt hat, der dann gesagt hat...
0: Wer genau war das? Woher kam der? Was war seine Funktion?
1: Der National Reconnaissance Organization, das ist ja sozusagen ein Teil des Satellitengeheimdienstes der USA. Er war ein ziviler Geheimdienstler im Rang eines Oberst, ein sehr hochrangiger Geheimdienstler, der auch Briefings für den US-Präsidenten vorbereitet hat, dessen wichtige Rolle bestand darin, dass er ab 2019 in einer Expertengruppe zusammengearbeitet hat. Es war eine behördenübergreifende Gruppe von Geheimdienstlern, die vom US-Kongress einberufen worden ist, um rauszukriegen, was die einzelnen Behörden denn eigentlich so über UFOs wissen. Die ja jetzt gar nicht mehr UFOs heißen, sondern UAP, aber das ist eine andere Geschichte. Und in dieser Eigenschaft sind Leute an ihn herangetreten und haben gesagt, du, ja, wir haben da was, aber es ist sogar noch so, wir haben mitbekommen, dass da ein riesengroßes Projekt läuft seit Jahrzehnten, wo diese Dinger geborgen worden sind und in Labore geschafft wurden und untersucht werden. Die Technologie untersucht wird. Es wurden auch, er hat sie als Biologika bezeichnet. Es wurden also auch die Insassen dieser UFOs geborgen, sagt er. Es gäbe einen regelrechten Kalten Krieg einen völlig unbekannten Kalten Krieg um die Bergung von solchen Fluggeräten nicht menschlicher Herkunft. Und ja, und er hat dem Ganzen natürlich damit noch ganz schön eins draufgesetzt, weil der offizielle Standpunkt der US-Regierung war ja nach den Entwicklungen nach Dezember 2017, dass sie umkehren mussten, sagen mussten, okay, ja, da gibt's UFOs, die gibt's und die können Sachen, die wir nicht können, so wie es aussieht, und wir müssen das rausfinden, was damit ist, und deswegen müssen wir jetzt mal forschen und Gesetze erlassen und Dienstanweisungen an die Militärs rausgeben, Behörden besser zusammenarbeiten lassen und so weiter und so fort. Aber David Grush ist ja über diesen offiziellen Kommunikationsstandpunkt der Regierung hinausgesprungen und hat gesagt, die wissen schon längst, was das ist, und die haben die Dinger im Keller stehen und fliegen damit rum. Das war das so. Und dann, das war natürlich irgendwie für mich, als ich gerade in den letzten Zügen für mein Buch war, ziemlich schlimm. Zuerst hatte ich einen völligen Nervenzusammenbruch.
0: Das kann ich mir gerade vorstellen. So, 500 Seiten sind fertig.
1: Ja, ich habe Jahre dran geschrieben.
0: Und dann wird alles wieder.
1: Und dann plötzlich wird alles umgeworfen. Aber dann habe ich mir das eben genauer angeguckt und habe festgestellt, nee, eigentlich ist es so, dass der Grush eigentlich alles bestätigt, was ich in meinem Buch geschrieben habe. Er hat andere Quellen, er hat interne, er redet von eigenen Erkenntnissen der Amerikaner. Aber die Schlussfolgerungen, zu denen er da kommt, sind dieselben wie in meinem Buch, nur dass in meinem Buch die Quellen von überall herkommen. Die kommen von den aus französischen staatlichen Akten, aus brasilianischen Militärakten und so weiter und so fort. Aber die letzten Endes ist das, was er da sagt, passt eins zu eins zu dem, was ich geschrieben habe. Und dann musste ich nur noch die Zitate, was er da erzählt hat, unter Eid vor dem US-Kongress. Das heißt, wenn er die Unwahrheit sagt, landet er im Knast, ja, gegenüberstellen mit dem, was ich vorher geschrieben hatte. Ich musste also das nur ein bisschen umstrukturieren, und noch zwei, drei Sachen habe ich noch dazugenommen. So, und jetzt im Nachhinein betrachtet, Grush war 2023, jetzt haben wir 2025. Wir wissen immer noch nicht sehr viel mehr über dieses geheime Absturzbergungsprogramm der Amerikaner, aber was wir wissen ist, dass das, was der Grush damals erzählt hat im Juni 23, das ist überhaupt nicht vom Tisch. Ganz im Gegenteil, es gibt inzwischen noch viel mehr Leute, die das alle bestätigen, auch mit hohen Positionen und so weiter. Also, das heißt, letzter Satz, eigentlich müsste ich jetzt meine Bürgerinitiative wieder umbenennen, wieder in Freigabe der UFO-Technologie.
0: Ja. Aber das heißt, ich verstehe das richtig, gesehen hat es außerhalb der, ich sage jetzt mal, des Militärs oder der Regierung noch niemand. Weil du eben so sagtest, die sind damit rumgeflogen. Also das ist, also es gibt jetzt niemand außerhalb, der in irgendeiner Art und Weise das schon mal näher betrachten konnte. Also, weil ich mich immer frage, du bist ja auch ein sehr kritischer Journalist, und ich frage mich immer, wenn dann plötzlich so aus so Regierungskreisen solche Informationen geleakt werden oder wie auch immer, ob nicht das auch irgendwie wiederum Teil des Plans ist, die Menschen zu täuschen. Also, weil es ist oftmals so, du hast gerade irgendwie die New York Times, glaube ich, angesprochen und gesagt, da wurde es dann 2019 auch veröffentlicht, und dann denke ich so, ja, das sind aber auch genau die Zeitungen gewesen, die uns in vielen anderen Themen eins vom Pferd erzählen. Und warum sollten sie da jetzt plötzlich an der Stelle die Wahrheit sagen? Weißt du,
1: was ich meine? Das ist eine sehr gute Frage. Das ist eine wichtige Frage. Die muss man sich überhaupt bei allem stellen, was veröffentlicht wird. Aber weil wir gerade von David Grush reden, fand ich es bemerkenswert, dass wie diese Sache an die Öffentlichkeit gekommen ist. Also es gibt diese zwei wichtigen Veröffentlichungen. Das eine ist im Dezember 2017.
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2: Luis Elizondo wird bekannt durch Artikel in der New York Times und in der Washington Post und bei Politico und anderen. Und in der New York Times, dass die beiden Artikel, die den Artikel geschrieben haben, das waren die Kollegen Leslie Kane und Ralph Blumenthal. Die kenne ich beide persönlich. Und das sind gute Journalisten, keine Frage. Und die haben auch den Artikel über David Grush geschrieben, der im Juni 2023 veröffentlicht wurde. Aber interessanterweise wollte weder die New York Times noch die Washington Post das veröffentlichen. Und deswegen mussten die gucken, wo sie es veröffentlichen könnten. Und die Zeit drängte und wurde immer knapper. Die mussten sehen, dass sie das so schnell wie möglich veröffentlichen, weil wenn er ein öffentliches Profil hat, droht ihm weniger Gefahr. Und deswegen haben sie es dann in einem relativ unbedeutenden Online-Magazin namens The Debrief veröffentlicht. Und es ist auch wirklich interessant, dass selbst in den Wochen und Monaten nach dieser Veröffentlichung, die ja also international bei den UFO-Leuten und selbst in der deutschen Presse große Wellen geschlagen hat. Ich meine, der Fokus hat mich angerufen und gefragt, ob ich für die Lust habe, darüber zu schreiben. Das ist schon bemerkenswert. Das ist an sich schon ein Riss in der Matrix, ja. Also das hat schon wirklich, also international hat das für großes Interesse gesorgt, aber in den USA, gerade bei den Leitmedien, wo man es erwartet hätte, überhaupt nicht. Und die New York Times ist dann irgendwie erst 2-3 Wochen später mit so einem Verrissartikel drüber gekommen. Allerdings der US-Kongress hat es halt sehr ernst genommen und die haben dann tatsächlich ihn zur Anhörung eingeladen unter Eid. Und auch noch 2 andere dazu.
3: Welche Motivation hatte dieser David Grush, weiß man das, das so also in die Öffentlichkeit zu tragen?
2: Ja, er sagt, also was er sagt, und das ist auch das, was sich jetzt immer mehr abzeichnet, er sagt, er kann es mit seinem Eid, mit seinem Verständnis von Demokratie einfach nicht vereinbaren, dass es da eine Gruppe gibt, die die über revolutionäre Technologie verfügt und sich aber jeglicher Aufsicht durch die Aufsichtsgremien entzieht, nämlich durch den US-Kongress und durch die Regierung. Mhm. Also diese Leute, das ist die Geschichte von David Grush, kurz zusammengefasst. Er sagt, diese Sachen, die lagern vor allem bei der Privatindustrie. Das läuft schon seit 90 Jahren, sagt er. Die ersten Trümmerteile wurden schon, das erste UFO sei schon 1933 in Magenta, Italien abgestürzt. Die Amerikaner hätten sich dann nach Ende des Zweiten Weltkriegs besorgt und nach Amerika geschafft und dort weiter untersucht. Und diese Sachen hätte die Regierung halt an ein Rüstungsunternehmen gegeben. Er hat nicht gesagt, welches, aber es spricht einiges dafür, dass es Lockheed Martin ist. Und inzwischen wahrscheinlich auch noch andere. Also das ist, wie gesagt, alles streng geheim und zwar ultra geheim. Und die haben also jetzt seit Jahrzehnten diese Technologie und versuchen das zu erforschen. Und jetzt ist das Ding, dass der US-Kongress nicht über diese geheimen Projekte informiert wird, obwohl die darüber informiert werden müssten. Und ich könnte dir jetzt, wenn dich das interessiert, könnte ich dir jetzt erzählen, wie die US-Stellen seit Jahrzehnten versuchen rauszufinden, was es mit diesem sogenannten Legacy, also mit dem Altprogramm auf sich hat, wer da was darüber weiß und wie sie Zugang dazu bekommen. Das machen die seit Jahrzehnten.
3: Und weil sie verhindern wollen, dass es weitere größere Kreise zieht? Oder warum wollen sie das wissen, wer darüber Bescheid weiß?
2: Naja, überleg doch mal, da gibt's eine ultramächtige Gruppe von Leuten, die machen können, was sie wollen und niemandem Rechenschaft schuldig sind und dabei über revolutionäre Technologie verfügen, deren Fähigkeiten wir uns nicht mal vorstellen können. Das ist doch an sich eine Gefahr für die Demokratie und für die Regierung. Die sollen doch eigentlich die Oberhäuptlinge sein, nicht irgendeine private...
3: Das, was du eben mit Souveränität meintest, also Souveränität hast du auch als eine dieser Vokabeln benutzt für das, was also man ja für sich bewahren möchte und nicht abgeben möchte. Und das heißt, man wäre dann nicht mehr souverän.
2: Ja, und man muss sich natürlich die Frage stellen, warum wählt man eigentlich dann den Kongress, den US-Kongress, wenn der Das sind doch die Vertreter des Volkes. Das sind doch die, die den Regierenden auf die Finger schauen sollen. Und wenn die jetzt aber gar nicht darüber informiert werden, was da alles läuft, warum gibt's die denn dann überhaupt? Warum sind die da überhaupt da? Weißt du, das sind eben die Fragen, die man sich in Amerika stellt. Und die Diskussion entwickelt sich seitdem auch weiter, in akademischen Kreisen auch. Es ist nämlich so, vielleicht sollte ich doch mal ganz kurz aufrollen, was da alles unternommen worden ist von Seiten der Geheimdienste und der Regierung, um Zugang sich zu verschaffen zu diesen geborgenen Trümmerteilen, die irgendwo bei der Privatindustrie lagern.
3: Ja, ja, gerne.
2: Also, wo fange ich an?
3: In Magenta. Weil die Geschichte hast du ja auch noch von woanders. Die hattest du ja schon vor David Grush.
2: Ja, richtig. Ja, gut, aber das ist dann wirklich sehr, okay. Also am Anfang gab's den Urknall, dann haben die Araber alle Mercedes-Benz aufgekauft.
3: Okay.
2: Nein.
3: Und dann war auch schon Corona da.
2: Und dann war Corona. Nein, also, Magenta, okay, ich will das nur ganz kurz erwähnen. Mein Kollege Roberto Pinotti, Dr. Roberto Pinotti, der ist ein Soziologe aus Italien und hat jahrzehntelang, ist das der italienische UFO-Forscher, hat also auch mit der italienischen Luftwaffe zusammen UFO-Untersuchungen gemacht und so eine Art J. Allen Hynek aus Italien. Der hat Dokumente zugespielt bekommen, aus denen hervorgeht, dass unter Mussolini eine Gruppe von Wissenschaftlern gegründet hatte, die damit betraut waren, ein außergewöhnliches Flugobjekt zu untersuchen. Diese Gruppe hieß Ricerche Speciali 33, also Sonderabteilung Sonderermittlungen 33. Und es gibt einige Telegramme, die ihm da zugespielt worden sind. Und er hat das hat er alles schon vor 15 Jahren oder sowas veröffentlicht. Also als ich ihn das erste Mal kennengelernt habe, ich glaube 2010 oder so, hatte er das schon in Rom. Und dann, und seitdem sind viele, viele neue Informationen und Details dazugekommen. Und er hatte damals schon gesagt, das war ein Ding, was in Magenta runtergekommen ist und das Militär in so einen Hangar geschleppt hat und dort lagerte das halt. Und Mussolini hat gedacht, die Geschichte von Pinotti, was Pinotti sagt, ist, Mussolini dachte, das ist ein geheimes Flugobjekt von den Deutschen und das wäre einer der Gründe gewesen, warum Mussolini an der Seite der Deutschen in den Zweiten Weltkrieg eingetreten sei, weil er sich gedacht hätte, wenn die über solche Technologie verfügen, dann sind wir sowieso machtlos, also machen wir da mal besser mit. Das ist sozusagen das ist der Kenntnisstand von Roberto Pinotti. Ich kann dazu nicht sagen, ob das stimmt. Ich habe dazu auch keine Meinung. Ich gebe nur wieder, was er gesagt hat. So, fast forward. Diese Technologie soll also dann gegen Ende des Zweiten Weltkriegs von amerikanischen Truppen von den Italienern geborgen und nach Amerika gebracht worden sein. Da gibt's also auch Infos, die David Grush da mal gebracht hat in dem Interview mit Roberto Pinotti. Das haben wir auch veröffentlicht auf Exo Magazin TV und so. Und dann sieht es eben so aus, als hätte seitdem die US-Regierung, aber wahrscheinlich schon länger, immer wieder, wenn sie über solche Technik Trümmerteile oder was auch immer gestoßen sind, das an ein Rüstungsunternehmen gegeben und denen gesagt, versucht mal rauszufinden, was ihr damit machen könnt. Weil, was soll die denn auch machen? Ich meine, im Weißen Haus gibt es unten im Keller bestimmt so einiges, aber wahrscheinlich kein Workshop, keine Werkstatt, wo du geborgene UFOs auseinandernimmst oder sowas, ja. Also so, das kann eben sein, dass es damals so ein Gentleman's Agreement oder irgendwas war, so lief das halt damals. So, und das hat sich aber eben das hat sich so fortgesetzt im Laufe der Jahrzehnte und ist immer mehr geheim gehalten worden. Es ist ja dann 1947 auch der National Security Act gegründet worden, der in den USA dann auch zur Gründung der CIA geführt hat und das ist alles, was dazu geführt hat, dass die Geheimhaltung noch viel effizienter gestaltet werden konnte, dass man nämlich innerhalb von Geheimprojekten einzelne Schubladen machen kann und sagen kann, das ist jetzt hier die Schachtel und das ist die Schachtel. Und in der Schachtel packt man jetzt noch eine kleinere Schachtel rein, da ist es noch viel geheimer. Und weder die in der größeren Schachtel wissen, was in der kleinen Schachtel ist, noch die in den anderen Schachteln. Das ist die Verschachtelung, die Compartmentalization, nennen die das, die Amerikaner. Dass also Geheimprojekte innerhalb von Geheimprojekten sind und dass die auch gar nicht so einfach lokalisierbar sind, weil die sind, da arbeiten dann Leute völlig losgelöst von ihrem Rang aus verschiedensten Geheimdienstbehörden miteinander zusammen an einer Sache und keiner weiß davon.
3: Aber ich muss da einmal kurz zwischengehen, einfach um es für mich vorstellbar zu machen. Du sagst also, du redest von dieser Technik, ja, also diese großartige, fantastische Technik. Und da gibt es eine Technik, die würde das Bewusstsein der Menschheit komplett sprengen. Und es gibt aber nur einige wenige Menschen, eben Militärs oder Geheimdienste, die den Gesamtüberblick darüber haben und dann diese kleinen einzelnen Kompartements, wie du sie nennst, wo an kleinen Einzeleinheiten aus diesem Gesamtzusammenhang gearbeitet wird. Also ich versuch's mir jetzt einmal gerade zu erklären. Da gibt's ja aber auch Menschen, die da arbeiten. Also ich sag's mal ganz platt, da wird ja auch irgendein Hausmeister sein, der die Halle aufschließen muss oder so. Also es müssten doch irgendwie mal auch normale Menschen mitbekommen, gesehen, fotografiert haben und vor allem diese Technik, also was kann die denn? Weiß man das, was die kann?
2: Nee, das ist besser nicht geheim.
3: Also, ja, schon klar.
2: Also erstmal, die Geheimhaltung lässt sich natürlich aufrechterhalten. Ich halte das immer für ziemlich, ich höre das oft, dass die Leute sagen, ja, das ist so ein großes Geheimnis, das könnte man ja niemals geheim halten. Und da kann ich nur sagen, also alle Geheimdienste, mit denen ich rede, sagen, selbstverständlich können wir Sachen geheim halten. Deswegen, das ist unser Job, Sachen geheim zu halten. Und die gehen da, die machen da Sachen, die du dir nicht vorstellen kannst, um Sachen geheim zu halten. Das beginnt schon damit, dass sie überhaupt die öffentliche Meinung wegsteuern, was irgendwohin, dass es bloß nicht auch nur in die Nähe kommt von dem, was sie da machen, ja. Und dann Manhattan Project, die Entwicklung der Atombombe, da waren irgendwie 10.000 Leute dran beteiligt, ist auch erst bekannt geworden, als das Ding über Hiroshima explodiert ist. Also das ist kein, dann ob was gesehen wurde. Das ist eine sehr interessante Frage. Denn wenn wir jetzt über UFOs reden, dann müssen wir überhaupt erstmal konstatieren, dass ja die unterschiedlichsten Sachen alle in diese eine Kategorie gepackt werden. Also da gibt's ja, wir können das später noch weiter ausführen, was da alles reinkommt. Aber meinetwegen gibt's außerirdische Raumschiffe, keine Ahnung, ja. Aber alles, was seltsame Flugeigenschaften hat und am Himmel gesehen wird, landet ja auch in dieser Kategorie. Also, das wäre dann also nachgebaute Alien-Technologie, meinetwegen. Das könnte auch einfach konventionelle militärische Geheimtechnologie sein. Das können alle möglichen verschiedenen Sachen sein, die beobachtet werden und keiner weiß es eigentlich wirklich. Und das macht es eben auch echt schwierig, dann am Ende rauszufinden, womit wir es da zu tun haben. Und das Ganze wird von dem Phänomen auch selber noch erschwert. Das können wir auch noch drüber reden. Das ist nämlich, es gibt da nämlich noch einen anderen wichtigen Zusammenhang. Erinnere mich daran, dass ich das nochmal sage. Also Bob Lazar, weißt du, der Typ, der gesagt hat, er hat in den Ende der 80er Jahre, ist ja an die Öffentlichkeit gegangen und hat gesagt, er hat selber an dem Antrieb gebaut und so. Unabhängig davon, ob die Geschichte stimmt oder nicht, aber es steht fest, dass er Leute immer wieder an einem bestimmten Ort in der Wüste gebracht hat und gesagt hat, da finden heute Flugtests statt mit diesen Fluggeräten. Und da waren dort Zeugen, die alle ausgesagt haben, ja, das stimmt. Wir haben dort zu der Zeit, an dem Ort, wo der gesagt hat, dass dort Flugtests stattfinden, seltsame Flugobjekte beobachtet am Himmel, die dort Sachen gemacht haben, die wir uns nicht erklären konnten. Also das könnte zum Beispiel eben so eine Geheimtechnologie sein, was vielleicht so ein Versuch einer linkischen Antwort auf deine Frage ist, ob sowas schon mal gesehen worden ist. Aber das ganze Ding ist halt, das scheint sich derart verselbstständigt zu haben, innerhalb dieser verschachtelten Geheimdienststruktur der Amerikaner, dass selbst der US-Kongress und selbst die Geheimdienstausschüsse im Senat und im Repräsentantenhaus keine Ahnung mehr haben, was da eigentlich läuft. Und das ist genau das Problem. Und das versuchen die jetzt rauszufinden. Und das ist das, was ich eigentlich erzählen wollte. Aber das ist wieder eben typisch. wenn du so ein Thema nimmst wie die UFOs und dann setzt du so einen Typ hin wie den Fleischer und dann bringst du die zusammen, dann kommt sowas raus. Also darf ich noch kurz das erzählen, wie
3: ja,
2: die versuchen raus. Also okay, pass auf.
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5: Seit Menschengedenken spiegeln sich Milliarden von Sternen in den Ozeanen, welche weite Teile der Erde bedecken. Auch wenn es am Horizont wie eins erscheint, so ist das Licht doch vom Wasser getrennt. Eines Nachts, als das Meer ganz still die Sterne spiegelt, fällt plötzlich ein Stern vom Himmel. Und ein Lichtwesen begibt sich auf die Reise zur Erde. Als Aquos, der Hüter des Wassers, bemerkte, dass sein Lichtwesen die Reise zur Erde antrat, begab er sich sofort ans Ufer, um nach diesem zu schauen.

0: versuche es so kurz wie möglich zu machen. Wir wissen jetzt inzwischen, dass mindestens seit dem Jahr 2004 bekannt ist in den Militärkreisen und in Geheimdienstkreisen, dass es diese Technologie geben soll und dass sie keinen Zugriff darauf haben und dass sie versuchen, sich Zugriff darauf zu verschaffen und dass sie aber auch überlegen, was das für die Menschheit bedeuten würde. Zum ersten Mal habe ich davon gehört, 2022, als ich einen ziemlich hochrangigen Geheimdienstler interviewt habe, der heißt Christopher Mellon, der war mal Deputy Assistant Secretary of Defense for Intelligence bis zum Jahr 2004. Also das ist der dritthöchste Geheimdienstposten im Pentagon. Und er war aber auch bei den Staffer im US-Senat und beim Geheimdienstausschuss und so. Also der hat Ahnung, der Mann. Ja, der hat zum Beispiel auch die Stargate-Akten behandelt. Das sind die Remote-Viewing-Geschichten, die 1995 rausgekommen sind. So einer ist das, ja. Und der hat mir 2022, und das war das erste Mal, dass ich davon gehört habe, hat er mir erzählt, dass es da eine Expertengruppe gegeben hat, die sich darüber Gedanken gemacht haben, was würde denn passieren mit der Menschheit, wenn wir jetzt das ganze Ding da bekannt geben, dass da Technik geborgen wurde und dass wir nicht alleine sind. So. Und dann die Experten hätten dann gesagt, also sie hätten die Pro- und Contra-Argumente zusammengeführt und hätten dann gesagt, wir machen es lieber nicht. Wir geben das nicht bekannt, weil da kommen so viele Veränderungen raus, so viele krasse Reaktionen, mit denen du da rechnen musst, dass wir das niemals kontrollieren könnten. Also haben sie davon Abstand genommen. Das war 2004. Und dann ist 2003, also ein Jahr später, da hat sich ein Think Tank gegründet in den USA, wo lauter Wissenschaftler, Militärs, Geheimdienstler, Investoren sich zusammengetroffen haben. Und dieser Think Tank heißt Sol Foundation. Und die haben ihre Gründungsveranstaltung an der Stanford University gemacht, weil einer von den Gründern ist von der Stanford University, Professor Gary Nolan. Und ich war auch eingeladen. Ich war der einzige Deutsche da. Und das war Wahnsinn, dieses so ein Elefantentreffen, wer da alles ist. Also es war wirklich unglaublich. Und da hat Harold Puthoff, ein jahrzehntelanger Geheimdienstwissenschaftler mit unglaublicher Expertise, der an allen möglichen Geheimprojekten mitgearbeitet hat, hat gesagt, dass er bei dieser Konferenz dabei war und hat das genau beschrieben und hat gesagt, sie hatten eben diese Arbeitsgruppen. Jede Arbeitsgruppe hat sich verschiedene Themen vorgenommen, die bestimmte Bereiche des menschlichen Lebens umfassen, also Wirtschaft, Politik und so weiter, Religion, Verwaltung, Börse, solche Sachen. Und dann sollten sie auf einer Skala von -9 bis +9 die möglichen Auswirkungen bewerten. Und sie hatten auch eine ziemlich ausgepuffte Computertechnik dazu, um das statistisch zu machen und was weiß ich. Und -9 wären die schlimmsten Konsequenzen, +9 wären die positivsten. Und dann sind sie aber in allen Kategorien in der negativen Richtung gelandet und dann haben sie es zusammengezählt und haben festgestellt, am Ende, es gibt so viele Sachen, dass sie es unmöglich gleichzeitig kontrollieren können, was da passiert. Und deswegen haben sie es nicht veröffentlicht. Derselbe Harold Puthoff hat dann, also da sehen wir, das war der erste Versuch 2004, dass man versucht, dieses Thema irgendwie in die Öffentlichkeit zu bringen, ja? Die Sache mit der Technologie. Man wusste 2004 schon, dass es da diese Technologie gibt, die geborgen wird, und zwar übrigens nicht nur von den Amerikanern, sondern auch von den Russen und von den Chinesen. Und das ist übrigens wahrscheinlich auch eine der Triebfedern, warum die Amerikaner das jetzt machen wollen, diese Geheimdienststruktur irgendwie verbessern, weil nämlich die Russen und die Chinesen keinen privaten militärisch-industriellen Komplex haben. Die können einfach, weißt du, wenn in China hier die Partei sagt, wir erforschen das jetzt, dann schalten sich da 10.000 Labore zusammen und die arbeiten da alle zusammen, bis sie die Lösung haben. Deswegen bringen die Chinesen es zu was, und bei den Amerikanern kostet es unglaublich viel Geld, irgendwas zu entwickeln, weil da natürlich so viele private Vertragsunternehmer mit drinstecken, und diese Geheimhaltung und so weiter. So. 2008 haben drei Senatoren aus dem US-Kongress beschlossen, wir müssen jetzt nochmal einen Anlauf wagen mit dieser Technik. Wir müssen ein neues Programm starten. Wir müssen diese UFO-Geschichte jetzt mal angehen. Einer von diesen Senatoren war Harry Reid, der damalige Mehrheitsführer der Demokraten im Kongress. Es war Ted Stevens und es war Daniel Inouye. Und Inouye war damals auch schon dabei bei der Church Commission, als es darum ging, dass der US-Geheimdienst jede Menge Dreck am Stecken hat, von denen der US-Kongress nichts wusste. Und da bei der Church Commission ist zum ersten Mal dieses Konzept vom tiefen Staat eigentlich so richtig mal aufs Tableau gekommen, dass es da eine Parallelstruktur gibt innerhalb der bestehenden Strukturen mit ihrem eigenen Finanzierungsmechanismus, ihre eigenen Infrastruktur, ihren eigenen Entscheidungsgremien und ihren eigenen Regeln, die hier machen können, was sie wollen, und die Regierung und der Kongress gucken sozusagen in den Ofen, haben also keine Ahnung, was da läuft, und das ist eben bei dieser Church Commission ans Licht gekommen. Und derselbe Inouye hat also jetzt zusammen mit den anderen beiden Senatoren für die Finanzierung von einem neuen Geheimprojekt gesorgt, wo es um UFOs gehen sollte. ORSAP. Das Programm zur Advanced Aerial Weapon Systems Application. Also der Name ist egal. Jedenfalls, da ging es darum, dass man versucht, diese Technologie zu kriegen, und sie in eine staatlich beaufsichtigte Struktur überführt, damit man da Fortschritte macht an der geborgenen Alien-Technologie. Dazu gibt es inzwischen jetzt viele Informationen, und ich will das ganz kurz zusammenfassen. Wir wussten von ORSAP bis jetzt nur, dass die 38 Forschungsarbeiten in Auftrag gegeben haben bei Wissenschaftlern um den ganzen Erdball herum. Wo würde das Forschungsfeld in 50 Jahren sein? Nicht extrapoliert vom jetzigen Kenntnisstand her, sondern disruptive Technologien. Also wie wäre die UFO-Technik wohl so in 50 Jahren, wenn wir sowas hätten? Was ist dazu bekannt? Das haben die gemacht, das wussten wir bis jetzt nur. Was wir jetzt inzwischen wissen, ist, dass diese 38 Forschungsarbeiten, die sie da beauftragt haben, dass das nur der dritte Plan war, den sie eigentlich vorhatten. Denn ursprünglich Plan A war gewesen, dass sie die Technologie, diese geborgenen Trümmerteile und sowas rüberschaffen und dass sie das selber untersuchen können, dass die von diesem Unternehmen X, nehmen wir mal an, es ist Lockheed Martin, rübergebracht werden sollte zu Bob Bigelows Firma, Raumfahrtunternehmen, was ein Vertragspartner des Pentagon ist und wo auch die Regierung dann natürlich der DIA, also der Militärgeheimdienst, Aufsicht hätte über das, was da ist, um zu untersuchen, was mit diesem Material ist, ob man das irgendwie untersuchen kann, was man damit machen kann. Und das ist abgelehnt worden, weil diese Geheimhaltung dieser Materialien so krass war, dass diese Leute, die Wissenschaftler, die damit betraut waren, das nicht mal irgendwie aus dem Keller nach oben bringen durften, dass sich das einer anguckt. Dann haben sie sich einen Plan B überlegt, nämlich, dass sie eine Art Pufferorganisation gründen, dass sie also diese Trümmerteile nicht direkt von meinetwegen Lockheed an Bigelow gehen und dann die Wissenschaftler, die dann das untersuchen, dann wüssten die ja, wo das herkommt, sondern dass die sagen, wir machen jetzt hier irgendeine Pommesbude dazwischen, wo das da hinkommt und hier kommen die anderen hin und so weiß keiner, woher die Materialien stammen, und Problem der Geheimhaltung gelöst. Aber auch das ist abgelehnt worden. Und dann bestand die letzte Möglichkeit darin, dass man einfach scheinbar ins Blaue hinein diese 38 Forschungsarbeiten in Auftrag gibt, was könnte denn da so sein. Aber wenn man sich genauer anguckt, wen die da beauftragt haben mit diesen Forschungsarbeiten, die sind ja inzwischen alle öffentlich, stellt man fest, da gibt es tatsächlich einige Wissenschaftler von Lockheed Martin, die damit beauftragt worden sind. Ja, so, das war 2008. Das ist auch gescheitert, 2008. ORSAP ist, obwohl das für 5 Jahre angelegt war, haben sie ist ihnen die Finanzierung nach 2 Jahren gestrichen worden. Und dann haben sie versucht, das Projekt neu aufleben zu lassen. Das ist auch bekannt geworden. Sie sind dann zum Heimatschutzministerium gegangen und haben dort ein prospektives Special Access Programm begonnen. Das wurde auch zuerst von der Führungsabteilung im Heimatschutzministerium für sehr, sehr vielversprechend aufgenommen und also sehr ernst genommen. Und ist dann aber letzten Endes abgesägt worden, weil die Bedenken waren, also DHS war damals gerade mal 10 Jahre alt oder so, das war sozusagen unter den Geheimdienstbehörden der Neue in der Nachbarschaft, ne? So, das ist gerade, wo man sich nicht unmöglich macht, wo man aufpassen muss, dass man ernst genommen wird und wo man nicht als eine ultra neue Geheimdienstbehörde plötzlich so ein heißes Eisen anpacken kann, was seit Jahrzehnten von den anderen Geheimdienstbehörden halt behandelt wird. So, das war Kona Blue und das war die Fortsetzung von ORSAP. So, und jetzt sehen wir ab 2017, 2000 mit Elizondo und so weiter und dann ab 2019 mit der Gründung von Arrow, dieser UFO-Forschungsbehörde im Pentagon, dass die eigentlich das alles. Das ist ein Arrow, diese Forschungsbehörde im Pentagon, ist eigentlich die Kulmination, wie sagt man das auf Deutsch, der Verbindungspunkt zwischen all diesen historischen Versuchen der Regierungen und des Kongresses und so weiter, dieses Geheimnisses habhaft zu werden. Und Arrow hat zum Beispiel, Arrow verhört zum Beispiel selber Whistleblower, die sagen, sie wissen was über diese Geheimprojekte. Arrow nimmt das sehr ernst, diese Anschuldigungen, dass es da diese Geheimprojekte gibt, dass es das gibt. Zum Beispiel, die haben jetzt einen neuen Direktor und der war neulich bei einer Anhörung im Senat. Und da fragt die Senatorin Gillibrand ihn zum Abschluss, können wir noch irgendwas für sie tun? Also der hat da gerade seinen neuen Bericht vorgestellt und so. Und dann sagt die, brauchen sie noch irgendwas von uns, mehr Geld oder so? Was wünschen sie sich von uns? Und dann sagt der Koslowski, der Direktor, nee, wir haben eigentlich genug Geld, wir haben alles, wir sind ganz gut aufgestellt, aber schicken sie uns mal weiter solche Zeugen, damit wir noch mehr über dieses geheime Programm erfahren mit dieser geborgenen Technik. Die haben auch Dienstanweisungen rausgegeben, wie mit abgeschossener und geborgener UFO-Technologie zu verfahren ist und auf welche Art und Weise, in welcher Frist Arrow darüber informiert werden muss, wenn das Militär irgendwo UFO-Gefechte hat. Das steht so drin, Gefechte, ja. Innerhalb von welcher Frist diese UFO-Trümmerteile dann an Arrow übermittelt werden müssen. Wie genau sie das machen, ist in der öffentlichen Version dieser Dienstanweisung nicht zu lesen, aber immerhin dürfen wir erfahren, dass also alle Strahlenschutzbestimmungen und sowas eingehalten werden. Also was wir sehen ist, und es kommen natürlich jede Menge, wir könnten jetzt noch über einzelne Whistleblower reden, die mal hier was im Hangar stehen sehen haben und dort hat mal was geschwebt und so, das gibt's auch, ja. Was auch ein weiteres starkes Indiz ist, dass da echt was dran ist, dass die Amerikaner tatsächlich solche Dinger schon haben. Aber was ich halt wirklich, also als Journalist jetzt interessant finde, ist, dass du sehen kannst, dass seit über 20 Jahren Verfahren laufen im Geheimdienst, in der Regierung, auch wenn du dir anguckst, das UAP-Disclosure-Gesetz, was der Mehrheitsführer der Demokraten Chuck Schumer vorgeschlagen hat, das ist ja der Hammer. Da steht drin, dass die Privatindustrie, die im Besitz von Technologien unbekannter Herkunft und nichtmenschlicher Intelligenz ist, dass die enteignet werden dürfen sollen von der US-Regierung. Also das ganze Gesetz, dieses UAP-Disclosure-Gesetz, was der Mehrheitsführer der Demokraten im Senat vorgeschlagen hat, dient dazu, der Privatindustrie diese geborgenen UFO-Trümmerteile zu entreißen und sie in staatliche Aufsicht. Das hatte ich jetzt ganz vergessen zu erwähnen. Allein das Gesetz an sich ist schon Disclosure. Ja.
1: Wenn die Privatindustrie darüber verfügt, könnte es auch sein, dass bereits Technik davon im Einsatz ist und wir wissen gar nicht, dass sie aus dieser Quelle kommt?
0: Das ist genau die Befürchtung, ja.
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0: Es gibt also tatsächlich auch, es gibt Zeugen, die sagen, sie haben Flugobjekte gesehen, die menschengemacht aussahen oder wo das Air Force Logo draufgeklebt hat. Zum Beispiel der neueste, der jetzt an die Öffentlichkeit gekommen ist, Dr. Gregory Rogers. Der war mal ein Weltraummediziner bei der 45. Flugstaffel auf Cape Canaveral der US Air Force. Schlag mich tot. Ich habe jetzt nicht genau die. Er ist also einer im höheren mittleren Management, sagen wir mal so, ne? Und er hat jetzt erzählt, die Daily Mail hat groß darüber berichtet. Das war jetzt erst letzte Woche oder so. Er ist jetzt pensioniert und da muss er jetzt einfach diese Geschichte erzählen, die ihm auf der Seele brennt, und zwar, dass er vor 30 Jahren, 1992, in Cape Canaveral Air Force Station bei einer Inspektion war und der Offizier war eigentlich in seiner Air Force Klinik nebenan, also er war nicht direkt dort stationiert, aber dort Cape Canaveral, NASA, Air Force, das ist dort, ne? Und der Offizier, der auf ihn aufpassen sollte, ist irgendwie vorne weggerannt und er ist dann selber wieder zum Ausgang, und kurz bevor er an den Ausgang gegangen ist, hätte ihn ein anderer Soldat aufgehalten und hätte, der denselben Rang hatte wie er, ich glaube, es war auch ein Colonel, und hat gesagt, kommen Sie mal mit, ich muss Ihnen was zeigen, hätte ihn in ein Büro geführt, hätte dann hier die Verblendung am Fenster runtergezogen und die Tür abgeschlossen und sich an eine Computerkonsole gesetzt und ihm dort ein Video gezeigt von einem Flugobjekt, ein scheibenförmiges UFO, das in einem Hangar des US-Militärs gestanden hätte, und das Ding hätte sich dann in die Luft gehoben. Es wäre mit einem Kabel verbunden gewesen an der Decke. Es hätte sich in die Luft gehoben, es hätte so einen Winkel nach vorn gemacht, es hätte sich um die eigene Achse gedreht und dabei hätte man hinten drauf das US Air Force Logo gesehen, die Insignien der US Air Force, und es hätten dort auch Wissenschaftler in weißen Kitteln rumgestanden und so weiter und so fort. So, okay, jetzt kannst du sagen, ja, das ist eine nette Geschichte. Es gibt viele Fragen. Allen voran natürlich die Frage, was war denn das eigentlich für eine ausgebuffte Videotechnik, die im Jahr 1992 da hatten? Allerdings habe ich da nochmal nachgehakt. Und dieser Gregory Rogers sagt tatsächlich, das war gestochen scharf und das war ganz klar zu sehen, was sie damals hatten. Also ich nehme mal an, dass die beim Militär und bei der Raumfahrt auch 1992 schon Videotechnik hatten, die weit über das hinausging, was man in der Öffentlichkeit kannte. Aber es gibt natürlich, guck mal, es ist jetzt eine Anekdote, ja.
1: Ja, ich frage mich gerade, wenn ich da einmal kurz dazwischen gehen darf, ob man das, also inwieweit man das dann so ernst nehmen darf, weil warum, also der geht in Pension und der geht in Pension und dann packt er aus. Und ich frage mich aber, läuft denn seine Geheimhaltung nicht über die Pension hinaus? Also ist das nicht so etwas, wo...
0: Er ist nie zur Geheimhaltung. Das ist eben der springende Punkt. Der hat natürlich jede Menge Geheimnisse. Die ganzen Leute, mit denen ich rede, die haben alle Geheimnisse.
1: Warum reden die? Also
0: die Geschichte endete dann so, dass er, dass jemand an der Tür geklopft hat und was er hat gesagt, was ist denn hier los und so. Und dann hat der Mann schnell den Computer ausgemacht und die haben die Tür aufgemacht und der hat denen gesagt, bitte sagen Sie niemandem, dass ich das Ihnen gezeigt habe. Und der Dr. Rogers hätte dann gesagt, alles gut, er wollte mir hier nur was zeigen, was er hier, was er am Arsch hatte und um jetzt hier die Privatsphäre zu gewährleisten. Und es ist aber kein Krebs, also alles gut und ich gehe jetzt wieder in meine Klinik. So, also er ist nie zur Geheimhaltung verpflichtet worden über diese Geschichte. Und überhaupt alle Geschichten, die du hörst, sind eben deshalb zu anekdotisch und an der Oberfläche, weil das das Einzige ist, worüber die Leute reden können. Mhm. Weißt du, und das ist auch übrigens ein Punkt, den ich mal hervorheben will. Es gibt Leute auf YouTube, die schreiben oder wer auch immer, die sagen, ja, die liefern ja gar keine Beweise. Ja, wo sind denn die Beweise? Bring doch mal Beweise. Die erzählen doch immer nur Geschichten, die bringen ja gar keine Beweise. Was wäre denn ein Beweis? Ein Beweis wären ja Dokumente, wären Unterlagen, wären irgendwelche Fotos oder Videos, die offiziell freigegeben werden oder so. Und diese ganzen Sachen sind geheim eingestuft. Es gibt den ganzen Leitfaden zur Sicherheitseinstufung von UFO-Materialien vom Pentagon. Da steht genau drin, was du alles erfahren darfst über UFOs beziehungsweise was du nicht erfahren darfst. Also die allermeisten Sachen sind geheim. Du darfst nur erfahren, dass es da was gibt und dass das Pentagon das untersucht. Das ist das, was du erfahren darfst. Und jetzt neulich hat Arrow sogar mal ein Video veröffentlicht, also die UFO-Forschungsbehörde im Pentagon, wo man was sieht, wo man Lichtpunkt über einen Infrarotkamera, Lichtpunkt am Himmel sieht, der da durchs Bild hüpft und Arrow sagt, wir haben keine Ahnung, was es ist. Aber die ganzen wichtigen Daten, die halt jetzt interessant wären für UFO-Wissenschaftler, wie zum Beispiel hier Höhe, Himmelsrichtung, Temperatur, was weiß ich, diese ganzen Sachen, die da eingeblendet sind, die hatten sie alle ausgeschwärzt. Also es ist alles geheim. So. David Grush, als der in die Öffentlichkeit gegangen ist, der musste sich alles freigeben lassen, was er da sagt. Da gibt's so einen Prozess, den man im Pentagon da durchlaufen muss, bevor man als Geheimdienstler ein Buch schreibt oder so, oder mit den Medien redet. Und er hat gesagt, es gibt da dieses geheime Programm, weil wenn dieses DOPS oder wenn diese Behörde, wenn diese Stelle, die diese Veröffentlichung freigibt,

0: Reihe von Leuten, die sich da zusammengeschlossen haben, um da was zu erzählen. Und ich muss dir sagen, natürlich, der Verdacht drängt sich auf, die Amerikaner haben was vor. Die wollen jetzt das Thema UFOs an die Öffentlichkeit bringen.
1: Ja, und da steckt irgendeine Agenda, irgendein Plan dahinter. Und ich meine, Amerika, da sind wir bei Hollywood, die haben ja auch schon irgendwie viele Illusionen auf anderem Feld erzeugen können. Ja?
0: Genau, der Verdacht liegt absolut nahe. Und aber meine Beobachtung ist, dass das hinten und vorne nicht aufgeht, weil die Massenmedien spielen nicht mit. Die Anhörungen werden verzögert, wo es nur irgendwie geht. Jetzt sollte zum Beispiel letzte Woche sollte wieder so eine Anhörung stattfinden. Die hat es wundersamerweise gar nicht stattgefunden. Auch die Anhörung von dem Whistleblower David Grush, die haben versucht, das zu verhindern, wie es nur irgendwie geht.
1: Muss so ein Whistleblower dann eigentlich abtauchen?
0: Es kann gefährlich sein, ja. Es kann wirklich gefährlich sein. Also das muss ich wirklich sagen, die Besorgnis, die Leute haben, wenn sie auspacken, die Angst um ihr Leben, die ist ernst zu nehmen. Es gibt Fälle, wo es wirklich aussieht, als wären Leute umgebracht worden. Mhm. Und David Grush hat auch selbst gesagt, er hat um sein Leben gefürchtet und das war äußerst real. Und ich habe mit dem mit einem Mitarbeiter des US-Geheimdienstausschusses geredet, Kirk McConnell. Den habe ich letztes Jahr in San Francisco kennengelernt, auch wieder bei dem Sol-Symposium. Der von diesem Think Tank, der Sol Foundation, und der hat gesagt, er hat selber ja nicht nur die Whistleblower interviewt, die jetzt an die Öffentlichkeit gegangen sind, sondern darüber hinaus eine ganze Reihe von anderen Leuten, die bis jetzt noch keiner kennt. Mhm. Und er sagt, die haben richtig schlotternd vor ihm gesessen, die haben gezittert, aus Angst vor den Auswirkungen, die das jetzt haben könnte, wenn sie darüber reden. Also das ist wirklich ernst zu nehmen. Mhm.
1: Nun gibt's ja nicht nur diesen militärischen Bereich, der irgendwelche, wie auch immer, UFO-Sichtungen, UFO-Kämpfe, UFO-Teile, die man gefunden und dann in die Geheimhaltung gebracht hat, sondern es gibt ja auch unfassbar viele Privatsichtungen. Also kann man da sagen, ist da was dabei, was auch diesen Verdacht, dass das alles real ist, so untermauert? Also Weil ich meine, die UFOs halten sich ja nicht dran, ob das irgendwie das Militär oder eine Privatperson ist. Das passiert ja da, wo es passiert, oder?
0: Ja, aber ich kann dazu nichts weiter sagen, weil ich beschäftige mich nicht so sehr mit den Privatsichtungen. Ich muss sagen, ich bin ja Mitglied in den deutschen UFO-Forschungsvereinen und kriege da schon mit, wenn die da was gemeldet bekommen. Es sind hier und da mal was Interessantes dabei. 99% sind konventionell erklärbare Sichtungen. Das sind alle möglichen Sachen. Jetzt auch seit es Drohnen gibt, gibt es natürlich sehr viel mehr Sachen, die komisch aussehen am Himmel.
1: Was ist mit sogenannten, mit diesen Kornkreisen?
0: Ja, das ist, da haben wir auch mal, das ist aber auch schon lange her, Filme drüber gemacht und eine Serie, The Croppies und die neue Feldordnung und so. Ich glaube schon, dass das ein echtes Phänomen ist oder mal war und dass es aber ausgeschlachtet wurde im Laufe der Zeit von Leuten, die dann damit Geld verdienen. Es ist ja übrigens so, ich beschäftige mich nicht mit individuellen UFO-Sichtungen, sondern wie du siehst, ich rede mit diesen Militärs, mit diesen Geheimdiensten.
1: Mit den offiziellen Behörden.
0: Wenn ich über UFO-Zeugen rede, dann sind das Astronauten oder Air Force-Piloten oder irgendwie solche Leute, ja, Politiker. So. Ich habe eine ganze Reihe von Politikern gesprochen. Ich wünschte, ich könnte mal sagen, mit wem ich da gesprochen habe und was die zu erzählen hatten. Das wäre wirklich interessant, ja. Nee, das mache ich nicht. Natürlich nicht. Das würdest du auch nicht machen an meiner Stelle.
1: Nee, natürlich nicht. Aber du würdest mich umgekehrt genau das fragen auch, wenn ich in deiner Position wäre.
0: Ja, logisch. Also, klar, Aber solange hier nur Wasser drin ist, brauchst du dir keine Sorgen zu machen, dass ich was verrate.
1: Spock, hast du was anderes dabei für Robert?
2: Ich kann mal gucken.
0: Okay. Nein, also was ich sagen wollte, das ist nämlich eine ganz interessante Geschichte. Es machen sich jetzt immer mehr Wissenschaftler darüber Gedanken, was jetzt eigentlich mit der Menschheit passiert, wenn das bekannt wird.
1: Ja.
0: Und darüber habe ich auch schon in meinem Buch geschrieben. Und es gibt also auch
1: aus Deutschland. Genau, das steht ja auch in deinem Buch. Sie sind hier.
0: Aber da steht nur ein Teil von dem drin. Das gibt's jetzt noch viel mehr Sachen, die da besprochen werden. Es gibt jetzt einen Politikwissenschaftler, Alexander Wendt von der Ohio State.

0: Der hat jetzt beim letzten Soll-Symposium hat er drei Szenarien aufgemacht, wohin die Reise geht, wenn die Regierung auch nur einräumt, dass es nicht menschliche Intelligenzen gibt. Also noch nicht mal, dass es da geborgene Technik gibt und dass wir vielleicht schon längst die freie Energie haben und aus einer Streichholzschachtel irgendwie eine ganze Stadt mit Strom versorgen könnten. Ja. Ich spinne jetzt mal, ja, aber das ist so die das geht also nicht nur um die wirtschaftlichen Sachen, wer braucht da noch Erdöl oder so, sondern was passiert mit der Gesellschaft? Und da hat er gesagt, es droht, allein für den Fall, dass die Regierung zugibt, dass sie nicht die hellste Kerze auf der Torte ist, dass es da was Höheres gibt, was ein unnatürlicher Akt wäre für jede Regierung, nebenbei erwähnt, dann droht der komplette Zusammenfall der Regierung und der Gesellschaft, der staatlichen Strukturen und darum der Aufstieg von Garrison States, also von totalitären Diktaturen, weil die Regierungen natürlich versuchen müssen, die Oberhand zu behalten. Sie müssen natürlich versuchen, die Kontrolle zu behalten über die Leute, denn es ist so.
1: Das habe ich noch nicht verstanden. Das musst du nochmal genauer erklären. Meine Wahrnehmung ist seit mehreren Jahren, besonders seit Corona, dass wenn die Regierung mir was erzählt, dann ist das Gegenteil davon wahr. Das ist also im Moment meine Wahrnehmung bei ganz vielen Themen. Und ich glaube, da könnten wir jetzt über einige Themen sprechen. Da würdest du mir wahrscheinlich sogar zustimmen.
0: Ich habe von deutscher Innenpolitik ehrlich gesagt bin ich nicht mehr so drin im Thema, aber ich glaube dir, dass das dein Eindruck ist. Also pass auf, der Politikwissenschaftler Wendt sagt, die ganze Gesellschaft basiert eigentlich auf so einer Art unausgesprochenem Vertrag zwischen der Regierung und der Bevölkerung. Und der besagt, dass die Regierung sich um die Menschen kümmert und für sie sorgt und sie beschützt und die Bevölkerung im Gegenzug sich an die Regeln der Regierung hält und Steuern zahlt und keine Gesetze übertritt und so weiter und so fort. So. Und wenn jetzt allerdings sich rausstellt, dass es da was Höheres gibt als die Regierung, dann könnten ja auf einmal die Leute auf komische Gedanken kommen. Dann sagen die sich, könnten die auf drei Arten darauf reagieren. Die erste ist mit Staunen und Wundern. Wow, da gibt's was Größeres. Wer sind die? Wir kümmern uns gar nicht mehr um die Regierung. Wir wollen jetzt mit den Aliens reden oder sowas, ja? So. Die zweiten wären die würden mit Angst reagieren. Das sind die Prepper. Endlich sind die Prepper-Vorräte für was gut, weißt du? Das sind die bürgerkriegsähnliche Zustände hervorrufen können. Und die dritten sind die versuchen würden, mit der ganzen Sache Geld zu verdienen. Indem sie den Leuten einen Platz an Bord des Alien-Raumschiffs versprechen oder, ich meine, es werden jetzt schon Grundstücke auf dem Mond verkauft und so, ne? Also nur so in die Richtung geht das.
1: Hast du noch keins?
0: Nee, du?
1: Ja, klar.
0: Ja? Zwei. Hoffentlich an einem schönen Grad.
1: Sprechen wir nach der Sendung drüber. Kann ich dir einen guten Preis machen?
0: Okay, gut, alles klar. Ich will meinen eigenen Landesteg. Jedenfalls, die Reaktion der Staaten wäre natürlich, dass sie die Kontrolle total anheben, dass sie total die Überwachung hochfahren und dass sie versuchen, jeglichen Dissent zu unterdrücken, weil die Gesellschaft nur dann zusammenhalten kann, wenn sie kohärent ist, wenn sie zusammenhält, wenn sie sich an dieselben Regeln hält. Und wenn jetzt plötzlich sowas maximal Fremdes kommt, würde das alles über den Haufen werfen. Und ehrlich gesagt, ich finde die Idee überhaupt nicht so absurd, weil guck dir an, was jetzt bei Corona gelaufen ist, weißt du, da kommt also völlig so ein angeblich völlig unbekanntes Virus daher. Oder war ja auch völlig unbekannt, muss man ja sagen, ja. Also, guck mal, das ist in einem Labor gemacht worden, so wie es aussieht. Es stand zu befürchten, dass das echt eine gefährliche Biowaffe ist. Jedenfalls, wenn du dir jetzt überlegst, wenn es jetzt offenkundig wäre, dass irgendwelche nichtmenschlichen Wesen unter uns leben, unerkannt, dann wäre es doch jetzt überhaupt nicht so absurd anzunehmen, dass die Regierung wie folgt darauf reagieren würde. PCR-Tests an jeder Ecke, um zu beweisen, dass du ein Mensch bist. Und Isolation zu Hause, bis das Ergebnis feststeht. Weißt du? Und Kommunikationsüberwachung und.
1: Aber das passiert ja alles schon.
0: Ja, deswegen, genau. Also, das ist ein Thema, das ein unglaubliches Potenzial hat, die gesamte Gesellschaft aufzumischen. Und deswegen wird es auch so extrem von den Geheimdiensten beackert. Wie gesagt, die Amerikaner haben UAP offiziell zur Frage ihrer nationalen Sicherheit erklärt. Das will was heißen. Das bedeutet nämlich auch, dass alle Leute, die sich damit beschäftigen, auch überwacht werden und auch genau angeguckt wird, wer da mit wem redet und so. Das bedeutet auch, dass die sich angucken, wer ich bin. Mhm. Sonst würden die gar nicht mit mir reden, verstehst du?
1: Ja.
0: So. Und das ist natürlich, denke ich, auch einer der Hauptgründe, warum zum Beispiel die deutsche Regierung da überhaupt nichts macht. Weil das war ganz lustig, als das in Amerika so gelaufen ist. Da habe ich mal irgendwie bei der Bundespressestelle oder irgendwie sowas mal wieder angefragt und gesagt, Leute, jetzt guckt mal, jetzt haben die Amerikaner hier sogar eine Behörde gegründet und so, wollt ihr jetzt nicht mal doch, jetzt ist doch mal echt mal an der Zeit, mal langsam, könnt ihr nicht mal überlegen, jetzt eure Akten freizugeben. Da habe ich die ganze Zeit keine Reaktion von der Pressestelle, von der Bundesregierung bekommen. Dann habe ich da angerufen und meine E-Mail in Erinnerung gebracht und dann hat irgendeiner, den ich am Telefon hatte, zu mir gesagt, ja, da warten wir noch nicht auf eine Stellungnahme vom Wirtschaftsministerium.
1: Vom Wirtschaftsministerium?
0: Weißt du, von allen Ministerien, vom Wirtschaftsministerium.
1: Das war Herr Habeck zu der Zeit.
0: Und dann habe ich, okay, interessant und so. Und dann habe ich gesagt, ja, können Sie mir da mal Bescheid geben, wie da die Antwort ist und so. Und dann kam überhaupt gar nichts. Und dann kam irgendwie eine nichtssagende Mail, wo sie auch das Wirtschaftsministerium nicht erwähnt haben, weil sie haben dann irgendwie gesagt, ja, sie müssten mal vielleicht, also wir können Ihnen ja nicht helfen, fragen Sie mal irgendwie beim Außenministerium nach oder irgendwie sowas, ja. So, aber eigentlich ist nämlich dieser Gedanke, dass das Wirtschaftsministerium was zu sagen haben sollte, gar nicht so dumm, weil die wirtschaftlichen Auswirkungen, die dürften enorm sein von dieser ganzen Geschichte.
1: Nur wir können endlich wieder Autos exportieren. Nein, aber also mir haftet die ganze Zeit dennoch eine Frage im Kopf, weil ich es auch verstehen möchte, nämlich diese Außerirdischen oder diese Flugobjekte, wenn die so eine geniale Technologie haben, ja. Also A, zeigen die sich ja nicht nur irgendwelchen offiziellen Stellen, sondern die würden ja, keine Ahnung, jetzt plötzlich auch hier irgendwie abends im Rondell landen und weißt du, was ich meine? Also es müsste doch irgendwo mal eine Stelle geben, wo jetzt außerhalb des Militärs oder außerhalb öffentlicher Behörden, Politiker, wie auch immer, sowas so haptisch auch für den Normalo sichtbar geworden ist.
0: Es ist ja auch sichtbar geworden. Das ist ja, also, und das ist eben das Ding, bloß weil du im Fernsehen nichts davon siehst, heißt es nicht, dass es nicht passiert.
1: Nochmal, für mich, und darauf kommen wir heute sicherlich auch noch zu sprechen, ist das ganze Thema, besonders auch nicht nur die Technik, sondern auch die, ich nenne es jetzt mal Wesenheiten oder die Energien, die dahinter stecken, also diese Aliens. Mir ist schon klar, dass es mehr zwischen Himmel und Erde gibt, als wir mit unseren eingeschränkten Sinnen wahrnehmen können. Und also ich bin auch davon überzeugt, es gibt Energiestufen und Energielevels, die sicherlich aus diesen Sphären kommen, die schon längst da sind. Also mich musst du gar nicht jetzt davon überzeugen, aber ich möchte gerne das, was ich eingangs gesagt habe, eine Brücke bauen zu denen, die sagen irgendwie, das ist doch Spinnerei. Und da wüsste ich gerne irgendwie so noch was noch Konkreteres.
0: Wüssten wir alle gerne.
1: Okay.
0: Aber ich muss sagen, also
1: weißt du, was ich meine?
0: Zwei Sachen fallen mir dazu ein. Das erste ist, ich bin mir gar nicht so sicher, ob das eine gute Idee ist, dass das alle Leute wissen. Wie gesagt, wegen dieser Auswirkungen. Das ist eine Sache. Ich bin inzwischen wirklich auch zu der Entscheidung, zu dieser Einstellung gekommen, dass man sowas auf eine sehr kontrollierte und vorsichtige Weise an die Öffentlichkeit bringen muss. Mhm. Und das zweite ist, Sie werden, also Jacques Vallée, der langjährige UFO-Wissenschaftler, hat die größte UFO-Datenbank der Welt erschaffen, die es jemals gegeben hat, mit 250.000 bestätigten, richtig krassen Zwischenfällen. Das Ding ist leider geheim, natürlich, aber er kann über Muster reden. Das hat er mit mir gemacht. Er hat mir das erste Interview gegeben über diese geheime Datenbank der Amerikaner. Und hat gesagt, das Phänomen tritt in Wellen auf, alle 10, 15 Jahre irgendwo anders und dann ändert es seine Erscheinungsform und so weiter. Aber wir erleben das ja, wir haben das jetzt gerade erlebt über Deutschland mit den Drohnen, und nicht nur in Deutschland, das war auch in Großbritannien und in Amerika gleichzeitig der Fall. Aber ich erinnere auch an die belgische UFO-Welle, an die französische, an die italienische, an die amerikanische 1952 über der Hauptstadt Washington DC, über die UFO-Wellen in Brasilien, die da stattfinden. Also das tritt immer wieder periodisch auf und immer wieder auf eine andere Art und Weise. Das ist das Interessante dabei. Und warum habe ich das eigentlich gesagt?
2: Ja, ich hatte Jens wollte Konkretes und genau. Eigentlich ist das die Frage nach dem Rasen vorm Weißen Haus und darauf hat doch Erich von Däniken mal eine schöne Antwort gegeben.
0: Ja, irgendwie was stürzt eine Marmorsäule, wenn eine Sau dran pinkelt oder so.
2: Ja, so ähnlich. Naja, sagte, wenn die jetzt hierher kommen, also er hat eine Analogie bemüht und hat gesagt, wenn sie in ihrem Garten Ameisenhaufen sehen, würden sie mit den Ameisen in Kontakt treten wollen.
0: Ja, pass auf, das mit den Konkreten. Es ist halt nicht so, dass die UFOs überall ständig auftreten, sondern es zeigen sich statistisch, wenn man sich die Untersuchungen dazu anguckt, die es dazu gibt, wo die so gesehen werden, dann werden die vor allem in der Nähe von Atomanlagen gesehen und von
1: Wasser. Das ist ja auch ein Phänomen, das es nicht nur in Amerika gibt.
0: Und es gibt's weltweit. Und ich war letztes Jahr, Anfang letzten Jahres in Brüssel beim EU-Parlament und da war eine UFO-Veranstaltung. Sie wollten eigentlich erst nicht, dass das an die Öffentlichkeit dringt und so. Und dann habe ich mich irgendwie da mit reingeschmuggelt. War der einzige Journalist, der darüber berichtet hat. Und es war ganz interessant, weil da waren eben Leute, Forscher aus allen europäischen, aus mehreren europäischen Ländern dabei. Und einer hat dann eben mal so eine gesamteuropäische Statistik gezeigt und hat gezeigt, dass das ein Thema ist, was ganz Europa betrifft, schon immer, dass diese Wellen, die ich gerade erwähnt habe, dass die eigentlich in allen Ländern aufgetreten sind und dass es kein Land gibt, was davon verschont geblieben ist. Aber was eben wichtig ist, ist, dass dieses Objekt, dass dieses, was auch immer das ist, das Phänomen vor allem in der Nähe von militärischen Hochtechnologieanlagen, alles was mit Hochtechnologie zu tun hat, alles was mit Atom zu tun hat, alles was mit Wasser zu tun hat, das sind die Orte, wo du sowas vor allem siehst.
1: Und gibt's da eine Erklärung dafür, warum das
0: so ist? Viele.
1: Und die plausibelste? Für dich die plausibelste?
0: Das ist so, als würdest du als Ameise erklären müssen, warum jetzt plötzlich ganz viele neben dir gelaufen sind, tot sind. Die liegen plötzlich alle zerquetscht auf dem Boden. Weißt du? Also ich als Ameise komme nicht auf die Idee, dass ich, während ich jetzt gerade hier dieses Krümel nach vorne geschleppt hat, dass hier riesengroße Wesen sind, die so groß sind, dass ich die gar nicht in ihrer Gesamtheit erfassen kann, dass die halt da gerade zufällig über diesen Waldweg gelatscht sind und die haben es gar nicht mitgekriegt, dass die ganzen Kumpels von der Ameise jetzt tot sind. Weißt du? Auf so eine Idee komme ich als Ameise nicht. Also, man entwickelt im Laufe der Jahre schon eine gewisse Frustrationstoleranz gegenüber der eigenen menschlichen Beschränktheit. So.
1: Ja.
0: Also, weil wir haben es hier ja jetzt letzten Endes mit einem Phänomen zu tun, was seit Jahrhunderten die Menschheit, seit Jahrtausenden wahrscheinlich begleitet. Und zwar in den unterschiedlichsten Formen. Jetzt im Moment sind es die Aliens und die UFOs und die Raumschiffe und so. Vor ein paar hundert Jahren waren das noch Gotteserscheinungen, die Götter, die vom Himmel kommen, die sich Schlachten liefern. Guck dir mal die griechische Mythologie an, guck dir mal die Vimanas an, in den alten hinduistischen, aus dem Kulturkreis da, was es da alles gibt, ja, diese ganzen Schilderungen von irgendwelchen Wesen, die hier sich rumtreiben mit ihren Fluggeräten und hier irgendwas machen. Was ist eigentlich mit den Marienerscheinungen, weißt du? Da gibt's ja Hunderte.
1: Ja.
0: So. Und es gibt welche, die tragen große Ähnlichkeiten in sich zu dem, was wir heutzutage als eine UFO-Sichtung bezeichnen würden, wie zum Beispiel Fatima. 1917 war es, ne, glaube ich.
2: Portugal.
0: So, da haben die Leute die unterschiedlichsten Flugobjekte gesehen am Himmel und so. Und da ging es nicht nur um diese Figur, die da aufgetaucht ist. Und die war auch gar nicht gekleidet wie die heilige Jungfrau Maria. Die hatte nämlich laut den allerersten Zeugenaussagen, die ein Priester von den Kindern vor Ort direkt danach aufgenommen hat, trug dieses weibliche, etwa 10 Jahre alte, scheinbar 10 Jahre alte Mädchen in eng anliegenden Anzug kariert und hatte nackte Unterschenkel. Das passt ja nicht nur nicht zum Bild von der heiligen Jungfrau Maria, das heißt, das passt nicht mal zu den Kleidungsgepflogenheiten des erzkatholischen Portugal im Jahr 1900 noch was. Und er hatte eine leuchtende Kugel in der Hand und so Zeug. Mhm. Und die physikalischen Wechselwirkungen, die da beschrieben worden sind, dass da, wo die Objekte drüber geflogen sind, bei dem Sonnenwunder und was weiß ich, will jetzt diesen ganzen Fall jetzt nicht nochmal erklären.
1: Kann ja,
0: und
1: wir, ich glaube, wir müssen auch gar nicht so weit schauen, sondern wir müssen einfach nur auf uns selbst schauen. Das reicht schon aus. Also was für eine Faszination, was es bedeutet zu leben, zu sein. Was ist das, dass man hier irgendwie sitzt, miteinander spricht, dass man auf irgendeinem Erdkorn durch einen Weltall fliegt, dass irgendwie die Sonne in einem richtigen Abstand steht und dass es Ebbe und Flut gibt und also das, was sind Bäume, was ist Wasser überhaupt? Also das ist alles so genial und so verrückt gleichzeitig, dass das eigentlich schon ausreicht, um zu staunen und um auch festzustellen, wir wissen eigentlich gar nichts.
0: Genau, wir wissen nichts. Und ich habe mit der Religionswissenschaftlerin Diana Pasulka darüber geredet. Die war im Geheimarchiv des Vatikan, das heißt ja jetzt apostolisches Archiv. Und hat dort, sie hat eigentlich was anderes untersucht. Sie hat eigentlich nach Abbildung, nach Fegefeuer, Aufstieg, Fegefeuer und so weiter gesucht. Und hat festgestellt, dass die Abbildungen, die Vorstellung der Katholiken über den Aufstieg oder Abstieg ins Fegefeuer ganz ähnlich aussieht wie heutzutage. Es wird auch ganz ähnlich dargestellt wie die Entführungen von Aliens heutzutage, von den Betroffenen. Und es gibt jede Menge Parallelen zwischen diesen ganzen Phänomenen. Und jetzt stellt sich natürlich die Frage, sind also jetzt war die heilige Jungfrau Maria, war das ist eigentlich ein Alien, die von Fatima 1917? Oder waren die UFOs von heute, ist es eigentlich die Jungfrau Maria, wenn das so ähnlich ist? Und das ist auch die Meinung von Diana Pasulka und von vielen anderen Forschern, auch mit denen ich darüber geredet habe, die solche Sachen untersuchen. Jeff Kreitel, Rice University zum Beispiel, die sagen, es ist so, dass hinter diesen Sachen, die wir dann interpretieren als Jungfrau Maria oder die wir interpretieren als außerirdisches Raumschiff oder als Alien oder so, dass dahinter das eigentliche Phänomen steckt. Das ist das eigentliche Phänomen, was wir nicht sehen. Und es stellt sich uns eben so dar, dass wir zu dem Zeitpunkt, wenn wir das sehen, damit irgendwas anfangen können, aber es ist nicht das, was es ist. Mhm. Aber es ist wahrscheinlich geht's auf dasselbe Phänomen zurück. Und das ist nämlich ein total interessanter Punkt, über den wir vorhin auch kurz vor der Tür gesprochen haben, wo du merkst, dass das UFO-Phänomen, wie auch immer man das jetzt nennt, UAP oder irgendwas, eigentlich letzten Endes total eng verknüpft ist mit der Frage, wer sind wir eigentlich und was soll das alles hier?
1: Ja.
0: Weil es gibt...
1: Es hat was mit unserem Bewusstsein zu tun.
0: Es hat was mit unserer Wahrnehmung, mit unserem Bewusstsein zu tun, ganz genau. Und es ist so, es sieht so aus, als würde es sich so uns präsentieren, dass wir damit was anfangen können. Und zwar, es gibt einen spanischen Forscher, oder fangen wir mal so an. James T. Lakatsky ist dieser hochrangige Physiker vom Militärgeheimdienst, der dieses ORSAP-Programm im Pentagon geleitet hat. Der gibt keine Interviews normalerweise. Ich bin einer von 3 Journalisten, die eins gekriegt haben. Und der sagt, kein UFO sieht gleich aus. Krass, weil normalerweise, wenn du jetzt zu jemandem sagst, das ist ein UFO,
1: du
0: siehst sofort diese fliegende Untertasse vor dir. So. Aber das ist nur ein Klischee, was überhaupt nicht durch die Realität gedeckt ist. Das ist ein Klischee aus den 50er Jahren. Mhm. Die Adamski, George Adamski, diese silbernen Scheiben, so, das ist diese, so.
1: Ja gut, da hat Hollywood ja auch zu beigetragen.
0: Eigentlich gibt's die unterschiedlichsten Formen oder besser gesagt die unterschiedlichsten Klassen von Formen. Und das verändert sich alle paar Jahre. Also, die haben sich in den, hier Anfang des 20. Jahrhunderts als Luftschiffe gezeigt. Dann waren es Foo Fighters, diese komischen Lichtbälle während des oder am Ende des Zweiten Weltkriegs. Dann waren es diese fliegenden Scheiben. in den 50er Jahren, dann waren es die Dreiecke während der belgischen UFO-Welle. Jetzt sind es diese rundgelutschten Tic-Tacs, diese Tic-Tac-Bonbons, die um die Flugzeugträger rumfliegen. Und davor gibt es natürlich noch die ganzen anderen Erscheinungen. So. Und jetzt ist es aber nicht nur so, da gibt es die Dreiecke und die Scheiben und so weiter, sondern wenn du jetzt genauer hinguckst, gibt es nicht nur den einen Typ von den Dreiecken, den einen Typ von den Scheiben oder meinetwegen die drei oder die zehn Typen von den Scheiben. Weil nämlich die UFO-Forscher seit Jahrzehnten versuchen, so eine Kategorisierung zu machen. Die versuchen natürlich, die einzuordnen, zu sagen, wie du das halt in der Wissenschaft machst, zu sagen, hey, das ist ja der TR3B, der ist so und so lang und hat hier und da diese Lichter und so weiter. Also man sucht nach einem
1: Standard
0: quasi. Genau, und den gibt's nicht. Und das ist ein total spannendes, ein ganz spannender Punkt, den kaum einer weiß über dieses Phänomen. Dass sowohl Lakatsky hat zu mir gesagt, wenn du auf einer Autobahn unterwegs bist, das ist wie wenn du auf der Autobahn unterwegs bist und jedes einzelne Auto, was du siehst, hat ein anderes Modell. Das ist also nicht ein anderes Modell, sondern ist ein völlig anderer Typ. Also, weißt du, wir haben ja hier einen 3er Golf, einen 5er BMW, einen 7er, was weiß ich, irgendwie. Und auch wenn die Farbe unterschiedlich ist, aber du erkennst das, weil wir haben ja Massenfertigung. Da gibt es bei den UFOs keine Massenfertigung. Wieso sieht denn eigentlich jedes einzelne Ding anders aus? Und das sagt nicht nur Lakatsky, das sagen auch die anderen Leute. Das sagt, hat auch der große deutsche UFO-Forscher Illobrand von Ludwiger gesagt. Mhm. Die sehen, selbst wenn du eine Klasse hast von Objekten, wie zum Beispiel Dreiecke, dann sehen die Lampen anders aus, die sind unterschiedlich groß und klein und so. Das ist total faszinierend. Woran liegt denn das überhaupt? Und dann gibt's einen spanischen Forscher, der heißt José Antonio Caravaca. Ist sehr nett, ein genialer Mann. Also ich bin ein großer Fan von Caravaca. Und er hat, weil der nämlich der schreibt 800 Seiten UFO-Bücher. Also aber alle zwei Jahre ein neues, weißt du. Also das ist Wahnsinn, was der für ein Output hat, Caravaca. Jedenfalls, der hat in einem Buch, En Lamente de los OVNIs heißt das, da hat der 10.000 Berichte von Nahbegegnungen untersucht, die es alleine im spanischsprachigen Raum gibt. Weil es ist ja so...
1: Da sind wir bei den Privatsichtungen, oder?
0: Private Sichtungen. Mhm. Es sind auch ein paar Militärs dabei, aber im Großen und Ganzen private Sichtungen. Und das ist nämlich auch ein Ding, das will ich mal erwähnen. Das Bild, was man von UFOs in Deutschland hat, ist sehr stark geprägt von Amerika. Das ist in Spanien ganz anders. In Spanien ist man sehr skeptisch über die amerikanischen Standpunkte und was von dort kommt und weiß auch gar nicht so viel über das, was aus Amerika kommt. Aber es gibt einfach, man weiß so viel mehr über das, was es aus der spanischsprachigen Welt gibt und aus Südamerika natürlich und so. Jedenfalls, es gibt, und da wird das Thema ja auch sehr ernst genommen in Spanien, und es gibt also 10.000 Fälle von Nahbegegnungen, wo Leute sagen, da ist ein UFO vor mir gelandet, da haben Leute gesagt, steig ein, ich muss dir was zeigen und so. Und die sind, viele davon sind aus den 50er, 60er Jahren, einige von früher, andere von später und so. Und da stellt sich eben genau das raus. Da stellt sich erstens raus, die UFOs sehen immer unterschiedlich aus, aber auch die Wesen sehen alle unterschiedlich aus, die da berichtet werden. Und wenn du jetzt wenn du jetzt Fälle hast, wo die Leute ins Innere der Raumschiffe gebeten wurden, und solche Fälle gibt es tatsächlich eine ganze Reihe. Es gab sogar einen, von dem mal Jacques Vallée erwähnt hat, das war nicht in Spanien, sondern das war irgendwie so, wo einer es hat bei einem Bauern an der Tür geklopft und es stand ein komischer Typ vor ihm und hat gesagt, er braucht irgendwie Wasser oder irgendwas. Und er hat ihm das gegeben und dann stand vor seinem Haus, wenn ich den Fall jetzt richtig erinnere, stand ein gelandetes UFO. Und der sollte damit reingehen und da drin wäre einer gewesen und hätte einen Pfannkuchen zubereitet und hätte ihm den Pfannkuchen gegeben. Und dieser Pfannkuchen wurde dann tatsächlich von staatlichen Labors und so untersucht. Also das ist ein Fall von ihm, der sehr ernst genommen wurde von staatlichen Labors und von Geheimdienst und so. Die haben den Fall sehr ernst genommen, haben den Keks untersucht. Der hatte nichts Außergewöhnliches, außer dass gar kein Salz dran war. Also er muss abscheulich geschmeckt haben. Aber jedenfalls, das ist jetzt so ein typischer Fall. Davon gibt es jede Menge in der Literatur, in der historischen UFO-Literatur. Und jetzt das Interessante ist, wenn du diese, und das hat Caravaca eben konstatiert, wenn du dir die Berichte anguckst, wie die dann das Cockpit da beschreiben, das sind irgendwelche runden Bildschirme und bunte Knöpfe und rote Hebel, blaue irgendwas und so, weißt du? Und er sagt, Kadabaka, der das Buch ja 2020 oder so geschrieben hat, sagte, also wenn du das jetzt mal von heute, vom heutigen Standpunkt jetzt mal diese Berichte durchliest, ja, da ist also jetzt hier die ultra fortgeschrittene Zivilisation von sonst wo hier auf der Erde gelandet, führt die Menschen in ihr Raumschiff rein und was die Leute dann dort sehen, das wirkt hier wie Raumpatrouille Orion. Das wirkt alles so total vintage, weißt du? So, ich meine, wenn die so extrem fortgeschritten waren, wieso hatten die denn dann eigentlich keine Touchpads oder sowas, ja? Es gibt ja heute kein Telefon mehr ohne Touchpad.
1: Schwierig. Ja.
0: Wieso hatten die nicht hier Mind-Matter-Interfaces oder irgendwas, sondern wieso hatten die irgendwelche bunten Knöpfe und sowas?
1: Das hört sich eher an wie ein Atari-Computer.
0: Ja. Oder weißt du, wieso? Wir hatten ja hier 1987 den ersten Commodore 128D im ganzen Bezirk Karl-Marx-Stadt, glaube ich. Und da hatten wir so einen blauen Joystick mit so einem roten, mit weißen, zwei weißen Tasten und so einem roten Hebel. So etwas, so beschreiben die das. Und Kadabaka sagt, da stimmt was nicht. Da kann irgendwas nicht stimmen. Es kann nicht sein, dass das wirklich, wenn das wirklich so fortgeschrittene Wesen wären, die hierher kommen, dass die dann Technik haben, die so aussieht, als wäre sie gerade mal 20, 30 Jahre weiter als das, was die Leute zu dem Zeitpunkt kennen, wo sie das sehen. Und das ist nämlich ein interessanter Punkt. In einem anderen Fall hat ein Zeuge ein Flugobjekt gesehen, wo an der Seite sowas dran war, das so ähnlich aussah wie eine Swastika. Es war nicht ganz ein Hakenkreuz, aber so ähnlich. Und er hat sich gefragt, woran liegt es? Und dann hat er mit dem Zeugen Kontakt aufgenommen und so. Und der Zeuge hatte auch keine Ahnung, aber hat nebenbei erwähnt, dass er ja übrigens eine ganze Bibliothek von Wehrmachtsbüchern, also Spanier sind das, ne? Das sind keine Deutschen, das sind jetzt keine Reichsbürger oder irgendwas, ja, sondern das sind einfach irgendein Spanier, der war voll der Wehrmacht-Fan und hatte irgendwie alle möglichen Bücher über Panzer und Schlachten und sowas vom Zweiten Weltkrieg zu Hause. Also es hatte einen persönlichen Bezug, ja. So, und das ist eben der Punkt, wo Kadabaka sagt, und das ist der Ausgangspunkt für die sogenannte Verzerrungstheorie, die der Kadabaka hat, die Theoria de la Distorsion, sagt er. Er sagt, das, was die Leute da beobachten, ist nicht das, was es ist, sondern das ist etwas, was hervorgerufen wird durch irgendetwas außerhalb unserer Raumzeit und dem und der Projektion von dem Beobachter, der das beobachtet. Das ist das Ergebnis eines Zusammenspiels zwischen etwas anderem außerhalb unserer Raumzeit und unserem Verstand, unserer Wahrnehmung, unserem Bewusstsein. Und es macht absolut Sinn. Weil
1: das heißt, es ist gar nicht real 3D, sondern aber es ist real, aber in einer anderen Auflösung.
0: Es ist total real in dem Sinne, dass es hinterlässt Landespuren. Es gibt Berechnungen von Wissenschaftlern von Landespuren, also von jetzt gesicherten, von der Polizei gesicherten Landespuren und so, wo die ausgerechnet haben, das Ding muss 20 Tonnen gewogen haben und es hat Strahlungsschäden hinterlassen. Es hat in vielen Fällen gibt's Gesundheitsschäden, die verursacht worden sind von diesen Fluggeräten. So, das ist was sich total krass manifest hier bei uns zeigt, was sich hier manifestiert, als wäre es wirklich ein echtes, also das ist was Reales, das ist was, wo du, das, wie gesagt, das hinterlässt Landespuren, das verursacht Gesundheitsschäden, das ist was richtig Handfestes, aber trotzdem ist das, wie es aussieht, wie es auf dich wirkt, muss nicht unbedingt das sein, was es ist.
2: Genauso weit voraus, dass wir es gerade noch erfassen können. So könnte man es, glaube ich, sagen.
0: Das ist ja eigentlich dann eben die nächste Überlegung. Also warum wird jetzt den Hirtenkindern von Fatima 1917 die Jungfrau Maria gezeigt, die ihnen irgendwelche drei Geheimnisse diktiert und sagt, ihr müsst jetzt das und das machen? Und warum wird den Leuten 1950 irgendwas gezeigt, was 1970 vielleicht aktuell wird oder sowas? Und könnte es sein, dass das Phänomen irgendwie auch den geheimen Technikstand, den es eigentlich gibt, imitiert? Oder den, zu dem wir kommen werden in 20 Jahren? Ist das der Grund, warum diese Tic-Tacs jetzt so rundgelutscht aussehen? Weil in 20 Jahren die Drohnen so aussehen wie sie da jetzt aussehen. Und weißt du, das ist das Ding. Also es scheint eine Metabotschaft zu geben. Und die Metabotschaft ist, guck mal, da gibt's was Größeres als euch. Nehmt euch mal nicht so wichtig. Da ist was, weißt du, weil irgendein Grund muss es ja haben, dass dieses Phänomen sich uns immer so zeigt, dass bei uns der Eindruck bleibt, dass da etwas ist, was weiter fortgeschritten ist als wir. Aber es darf nicht zu weit fortgeschritten sein, weil sonst erkennen wir gar nicht mehr, dass es irgendwas Fortgeschrittenes ist. Mhm. Weil wenn es zu weit fortgeschritten ist, ist es von Magie ja nicht zu unterscheiden. Jetzt habe ich Ihnen zugequatscht.
1: Nee, gar nicht. Ich versuche deine Worte einfach nur gerade für mich so nachzufühlen, zu verfolgen.
0: Aber
1: weil dieses Thema Bewusstsein, das also macht für mich halt auch Sinn, weil das ja ein Mysterium für sich ist, was wir Menschen auch noch überhaupt gar nicht wirklich beherrschen bzw. erforscht haben. Und wo ja aber jetzt immer mehr so in ganz kleinen Schritten darüber bekannt wird, welche Macht das Bewusstsein hat und vor allem welche Kraft es hat, um etwas zu materialisieren, also damit auch zu realisieren, also damit auch Dinge ins Leben zu ziehen und für möglich zu halten, die vor 20, 30 Jahren, dafür wärst du noch in die Klapse gegangen.
0: Genau.
1: Weißt du, worauf ich hinaus will? Nein, nicht wirklich.
0: Naja, es gibt eben diesen rätselhaften Zusammenhang mit Bewusstsein. Und das ist ein riesengroßes Thema. Ich bin mir nicht sicher, ob wir das jetzt noch anschneiden wollen, weil das ist ein...
1: Kurz schon, da geht's ja auch, glaube ich, in einem neuen Buch dann drum, ne?
0: Ja, darum wird's gehen, genau. Also es ist eben so, dass man sich fragt, man muss sich ja generell fragen, wo kommen überhaupt neue Ideen her? Wo kommt überhaupt was Neues her?
1: Genau, aus welchem Feld entsteht das?
0: Wenn du dich mit den Leuten unterhältst, die wirklich für einen Geheimdienst diese Sachen untersucht haben, dann sagen die dir, das Wichtige ist gar nicht, was die Leute da sehen, sondern das Wichtige ist, was es bei den Leuten auslöst. Das gilt sowohl für Gesundheitsschäden und so, aber eben vor allem auch für die langfristigen psychologischen Auswirkungen. Da gibt's Dr. Colm Kelleher von dem AUSEP-Programm, mit dem ich dazu geredet habe. Und die haben ja damals mit ihrer Eingreiftruppe auch wirklich, wenn jemand so ein Ding zu nahe gekommen ist, die da diese Patienten dann, also was weiß ich, wenn dann plötzlich ein Lichtball durchs Auto fliegt und hier durch den Körper durchgeht und so, und dann verliert der Mann Haare und es entwickelt sich hier, es war eigentlich eine Frau, aber egal, entwickeln sich hier Krankheiten und so, dann beobachten die das. Aber sie haben eben auch die langfristigen psychologischen Auswirkungen beobachtet und haben gesagt, je länger du an diesen Zeugen dranbleibst, desto stärker treten die zutage. Und wenn du mit Jacques Vallée redest, zum Beispiel, der auch damit gemacht hat, aber bei anderen Geheimprojekten auch, den habe ich jetzt neulich wieder interviewt, dann sagt er, das sieht aus wie ein großes Unterfangen zur gesamtgesellschaftlichen Veränderung. Also wie so ein Nudging von irgendeiner oberen Stelle, um uns auf etwas hinzuweisen, um uns in irgendeine Richtung zu steuern. Wir wissen gar nicht, wohin die Reise geht. Aber wenn du dich mit den individuellen Zeugen unterhältst, dann machen die alle so ein das ist die UFO-Sichtung an sich, ist nur so ein Initiationsprozess. Und dann fangen die an, sich Fragen zu stellen. Was ist die Realität? Welche Rolle
1: entsteht Realität?
0: Was ist das überhaupt? Ja. Und wo kommt überhaupt was Neues her? Und halt in vielen Fällen haben, und das finde ich wirklich eine der interessantesten Sachen, mit denen ich mich gerade beschäftige, ist eben genau diese Frage. Das nämlich stellt sich raus, dass viele große Erfinder der Meinung waren, dass sie selber mit höheren Wesenheiten oder sowas in Kontakt sind oder waren und dass sie denen ihre großen Durchbrüche zu verdanken haben. Zum Beispiel Jack Parsons von der Raketenwissenschaftler aus den USA, der das Jet Propulsion Laboratory mitgegründet hat, aber auch Konstantin Tsiolkovsky, der Vater der russischen Raketentechnik, der also hinter dem russischen Raumfahrtprogramm steckt eigentlich. Die beiden Leute, die in ganz ähnlichen Positionen waren beide davon überzeugt, dass sie mit höheren Wesen in Verbindung stehen, die ihnen die die Ideen für ihren Raketenantrieb gegeben haben. Das ist doch der Hammer.
1: Ja.
0: Aber nicht nur die. Wenn du dich damit mal beschäftigst, und es gibt einen Wissenschaftler, Jeffrey Kripal, der hat ein ganzes Buch darüber geschrieben, wie der Kontakt mit dem Übernatürlichen, selbst die hartgesottensten materialistisch gesinnten Wissenschaftler umgedreht hat, sodass sie erkennen, dass es da was Höheres gibt. Und deswegen heißt das Buch auch The Flip. Ja, sie sind geflippt, sie sind sozusagen... Der hat eine ganze Reihe von solchen Fällen. Unter anderem wusstest du, dass das EEG, ja, das Elektroenzephalogramm, mit dem man Gehirnwellen misst, das ist von Hans Berger entwickelt worden. Hans Berger war so ein richtiger materiell eingestellter Wissenschaftler, 1800, doch was, 19, Anfang, das weiß ich nicht. Weißt du, dass dieses EEG, das ist zustande gekommen durch eine übersinnliche Erfahrung, sozusagen. Aber nicht mal, dass der Hans Berger die gemacht hat, sondern seine Schwester. Und es war nämlich so, dass der Hans Berger hat, glaube ich, Militärdienst gemacht irgendwo und hatte einen Reitunfall. Und es sah ganz schlimm aus. Also der wäre fast draufgegangen. War im Spital und kriegt ein Telegramm von seiner Schwester, die zu Hause saß, 100 Kilometer weit entfernt. Und die in der Sekunde, wo der den Reitunfall hatte, plötzlich aufgeschreckt ist und genau wusste, jetzt ist ihrem Bruder was passiert. Mhm. Und darum hat sie dieses Telegramm geschickt. Hans, ist alles okay bei dir? Was ist los? Bei dir ist doch was. Und als der Hans Berger dann wieder bei Sinnen war und darüber wieder nachdenken konnte, was da passiert ist, ist er ganz schön ins Wundern gekommen und hat sich gefragt, wie geht das jetzt eigentlich? Wie kann es eigentlich sein? Die ist ja hunderte Kilometer weit weg. Wie konnte die wissen, dass ich hier diesen Reitunfall hatte? Also hat er angefangen, weil er konnte ja nicht abstreiten, dass seine Schwester genau wusste, ich meine, die hatte nie ein Telegramm geschickt, ja. Es war klar, dass die was mitbekommen haben musste, aber wie? Also hat Hans Berger sich auf die Suche gemacht und hat angefangen, diese mysteriöse Energie, von der gedacht hat, dass sie von seinem Gehirn ausgeht, irgendwie messen zu wollen. Mhm. Er hat versucht, Messungen angestellt und hat so auf die Art und Weise, glaube ich, die Alpha-Wellen, heute heißen sie Alpha-Wellen, entdeckt, und die hießen am Anfang auch erst Berger-Wellen. Und dann kamen erst noch die, oder waren es die Beta-Wellen, ich weiß nicht mehr genau welche. Jedenfalls eine von diesen Wellenlängen waren vorher die Berger-Wellen, und dann wurden die anderen erst dazu entdeckt. Und da kannst du sehen, dass die Entwicklung des EEG letzten Endes auf so eine komische Erfahrung zurückzuführen ist. Aber es gibt noch viele weitere Beispiele. Zum Beispiel gibt es den Erfinder des integrierten Schaltkreises und des ersten Silizium-Computerchips, des Intel-Chips. Federico Fagin heißt er. Den habe ich bis jetzt noch nicht persönlich kennengelernt, aber ich freue mich sehr drauf. Denn dieser Mann ist eine Legende. Denn ohne den würde gebürtiger Italiener, wohnt aber seit langer Zeit im Silicon Valley, und ohne den würde Silicon Valley nicht Silicon Valley heißen, weil die Silicon-Chip, ja. Dieser Mann hat außerkörperliche Erfahrungen und hat da den Bauplan sozusagen gesteckt bekommen und beschreibt so eine Art Offenbarungserlebnis, die er hatte in den 90er Jahren, die ihn dann dazu geführt hat, als er alles erreicht hatte und sich immer noch gefragt hat, warum er trotzdem noch unglücklich ist. Da hatte er diese Erfahrung, und das hat ihn dann so gebracht, die nächste große Sache anzugehen, nämlich die Vereinigung von Wissenschaft und Spiritualität. Und es gibt ganz viele solche Beispiele. Und wie hat hier der Direktor vom Max-Planck-Institut für Quantenphysik gesagt, Hans-Peter Dürr, der hat gesagt, natürlich bin ich kein rationaler Mensch, sonst würde mir ja gar nichts Neues einfallen. Und das ist ein ganz wichtiger Punkt. Wir leben von den wir werden die ganze Zeit inspiriert. Wir sind natürlich nicht nur, die Welt ist nicht nur materiell. Die ganze Frage, was Bewusstsein überhaupt ist, da hat die materielle Wissenschaft überhaupt gar keine Antwort. Das sind für die irgendwelche neurochemischen Fürze im Gehirn. Das ist doch ein Witz. Du musst doch irgendwie eine Antwort darauf haben, wieso du den liebst oder den hast, oder wieso du Mozart toll findest und Heavy Metal scheiße oder so irgendwie sowas. Da gibt's keine Antwort darauf. So, und da gibt's eben aber doch Konzepte, zum Beispiel das Unus Mundus Konzept von Carl Gustav Jung, der das als das Unbewusste bezeichnet, und Wolfgang Pauli, der Quantenphysiker, der ja bekannt war für den so, es gibt, also der war dafür bekannt, dass in seinem Umfeld Spukphänomene passieren, dass da Sachen kaputt gehen, das hieß der Pauli-Effekt. Da könnte man jetzt die Parallele zu den Spukphänomenen machen, das mache ich in meinen Vorträgen immer. Werde ich vielleicht auch machen morgen. Die sagen in ihrer Unus-Mundus-Theorie, dass es eben neben unserer objektiven Realität, also in unserer Welt, die wir messen und beobachten können, ist es halt so, da gibt's einmal die das subjektive innere Erleben und dann gibt's die objektive äußere Realität, die wir messen können, die beobachten können, das ist objektiv. So. Und wir leben eigentlich in dieser Illusion, dass wir, dass das Einzige, was zählt, ist eigentlich das, was du messen und beobachten kannst. Nur was hinten rauskommt, zählt. Und das, was da im Inneren ist, das kann man weder messen noch beobachten. Und deswegen ist es eigentlich irrelevant, was da passiert. Allerdings stellt sich dann eben die ganz grundlegende Frage, woher überhaupt der freie Wille kommt. Woher soll der denn kommen, wenn das so irrelevant ist und wenn das alles materiell zu erklären ist? Also wir müssen ja mit unserem Bewusstsein irgendwie aus dieser dreidimensionalen Raumzeit, über diese dreidimensionale Raumzeit
1: hinausschauen oder
0: hinausragen.
1: In die Adlerperspektive
0: genau.
1: gehen.
0: Ja. Wir müssen ja, unser Bewusstsein muss ja woanders noch angesiedelt sein. Und das könnte man jetzt sehr weit
1: spannen. Sagen, da sind wir ja auch bei Nahtoderfahrungen oder genau. endlosen Bewusstsein, also dass wir sowieso endlos existieren und dass dieses nur eine Verkörperung ist für einen bestimmten Zeitraum und es aber
0: die ganzen,
1: dass wir die ganze Zeit bewusst bleiben, ja.
0: Die ganzen sogenannten übernatürlichen Phänomene sind letzten Endes darauf zurückzuführen, dass unseren Alltagsvorstellung von Realität ist einfach unvollständig. Ist einfach nicht, das ist einfach nur ein kleiner, winziger Ausschnitt aus dem, was es wirklich ist. Und das ist das, was mich total fasziniert, weil, wie du gerade gesagt hast, diese ganzen sogenannten übernatürlichen Phänomene, die lassen sich alle damit erklären, dass unsere Realität größer ist als das und dass unser Bewusstsein darüber hinausragt, nämlich Nahtoderfahrungen. Wo gehen die denn dahin? Wo sind die denn dann? Wenn sie wieder zurückkommen und dann beschreiben die Sachen, wieso können die außerhalb ihres Körpers Erfahrungen machen, deren Inhalte sich überprüfen lassen, was vielfach geschehen ist in Fachbeiträgen, in Medizin. Zeitschriften und so. Was ist mit Remote Viewing? Mhm. Hellseherspionage ist 30 Jahre lang operativ von den Geheimdiensten eingesetzt worden mit großem Erfolg. Und ich habe übrigens gerade mit einem Remote Viewer ein Interview gemacht. Der war einer der ersten, die dort in dem Stargate-Programm selber gearbeitet haben und der von Ingo Swann, dem Schöpfer von Remote Viewing, ausgebildet worden ist. Wird es demnächst auf Exo Magazin TV kommen. Das ist real, das funktioniert, das gibt's gar keine Frage. Da hat er auch ein paar Beispiele gebracht, wo man das sehen kann, ja, die nicht klassifiziert sind. Also über das, was geheim ist, kann er ja nicht reden. Aber das kann ja jeder lernen. Wieso geht denn das überhaupt? Wieso kannst du jetzt, ohne deinen Arsch vom Stuhl zu heben, wissen, was in Sibirien tief unter dem Eis in dieser geheimen Waffenfabrik der Sowjetunion dort gerade für eine Waffe gebaut wird? Und wieso ist es dir möglich, davon Bilder zu machen und so, also aufzumalen? Und wie geht das? Wie kann das funktionieren? Ja, und viele, viele andere Sachen, bis hin zu Spukphänomenen, die sich auch, und wie gesagt, und das alles deutet eben darauf hin, dass unsere Realität halt überhaupt gar nicht so objektiv ist und so festgefügt, und so, wie uns das eben immer erzählt wird, dass es da diese äußere Realität gibt. Und da gibt's eben diese Gesetze und diese Naturgesetze. Du bist sozusagen, du wirst hineingeboren in eine Welt, in eine äußere Welt. Und das herrschen halt Spielregeln und du musst dich an die Spielregeln halten. Und das ist halt so, wie es ist. Und passt dich mal an. So, das ist so, darauf basiert eigentlich, sage ich mal, der gesellschaftliche Konsens.
1: Konsens, ja.
0: So. Und es ist halt eben nicht so. Und das ist ein, und das Erkennen der größeren Realität, das ist meiner Meinung nach der große Quantensprung, vor dem die Menschheit jetzt gerade steht. Und da möchte ich gerne ein kleines bisschen mit mitspielen, meinen Senf dazu geben. Ja, ich denke, dass ich einiges dazu sagen könnte. Und das war's in meinem neuen Buch.
1: Es geht um Bewusstsein am Ende. Also auch die Krise, die wir haben, ist für mich eine Krise des Bewusstseins. Weil wenn Bewusstsein da ist, sind viele total absurde Dinge, die wir hier gerade erleben, ohne jetzt zum Schluss noch in die Details und in die Dystopie zu gehen, wären gar nicht möglich. Ja, das heißt also, sobald sich das Bewusstsein erhebt und du dir bewusst bist und du auch in der Öffnung dieses Feldes also fühlen kannst, dann passieren halt auch wirklich diese Wunder, die der Verstand nicht erklären kann, die aber da sind, oder diese Phänomene, von denen du sprichst. Ich fand eigentlich diesen Gedanken sehr schön, dass so habe ich es zumindest verstanden, korrigiere mich, wenn ich da jetzt falsch interpretiere, aber dass dieses Außerirdische, wie auch immer, als Energie möglicherweise auch ein Träger für Kreativität ist, also für Ideen, für Eingebungen.
0: Ja, das ist so.
1: Ja.
0: Genau so ist das. Ich habe ein Beispiel, ein kleiner Junge, ein 12-Jähriger hat beim Zeitungsaustragen, als er durch den Wald gegangen ist, früh hat er eine große fliegende Scheibe über sich gesehen. Und die hat bei ihm nichts weiter verursacht, also er hatte keine große Angst oder so, das Ding ist dann noch weitergeflogen. Aber aus diesem Mann ist dann einer der geachtetsten und erfolgreichsten Erfinder der Stanford University geworden. Er heißt jetzt Professor Gary Nolan und er hat irgendwie x Patente angemeldet und hat mir im Interview auch gesagt, er hat die Ideen für seine Erfindungen tatsächlich durch einen Download an Informationen, so hat er das bezeichnet, ein Download, der ihm Millionen Dollar beschert hat, weil er dann die Patente verkauft hat.
1: Muss man sich ja fragen, woher kommt das überhaupt her?
0: Ja. Aber der andere wichtige Punkt, den ich auch nochmal hervorheben will, der ist ganz wichtig, ist, dass es ja nicht nur ist, es ist nicht wie, wir werden von ominösen Kräften beeinflusst, die hier uns hier irgendwie, sondern wir haben auch selbst wirklich einen Einfluss auf das, was passiert. Denn der Einfluss von Geist auf Materie ist statistisch signifikant vielfach in Laborexperimenten nachgewiesen worden. Also nochmal, zwischen auch subjektiver Welt und objektiver Welt dürfte es keinen Zusammenhang geben, laut dem gegenwärtigen Paradigma. Aber diese Experimente zeigen, dass es das eben doch gibt. Und dass du tatsächlich in der Lage bist, stochastisch, also Zufallsprozesse, die von Zufallszahlengeneratoren gemacht werden, dahingehend zu beeinflussen, dass es eher wahrscheinlicher wird, dass das rauskommt, was du dir wünschst. Und das haben die auch gemacht, in unterschiedlichsten Formen, ohne dass ein Zufallsgenerator dabei war. Die haben sogar, also das klassische Experiment ist, ich glaube, ich habe es letzte Mal schon hier erzählt, weil das ist so ein geiles Experiment. Du hast eine Holzkiste und da ist vorne eine rote und eine grüne Lampe dran. Und in der Kiste ist ein Zufallsgenerator, der entscheidet, ob die rote oder grüne Lampe angeht. Und mehr oder weniger oft, gleich oft, wird die rote oder grüne Lampe angehen. Aber wenn du jemand davor setzt und sagst, mach mal, dass die rote Lampe öfter angeht als die grüne Lampe, dann geht tatsächlich die rote Lampe statistisch signifikant öfter an als die grüne Lampe. Es gibt ein paar Einschränkungen. Das nennen die Reproduktionskrise, die Parapsychologen, wenn du das jetzt hunderte Male machst und weil du denkst, du willst diesen statistischen Effekt zementieren, dann verschwindet der irgendwann wieder. Aber dann musst du wieder ein neues Experiment machen, dann fängt da wieder an, dieser Effekt. Aber so, also das, und jetzt kannst du aber zum Beispiel auch eine geneigte Ebene nehmen, stell dir so ein Holzbrett vor, wie diesen Tisch jetzt hier, 45 Grad geneigt, und da sind lauter solche Holzstifte drauf, immer im gleichen Abstand, meinetwegen so, ja. Die sind aber so versetzt, also immer so versetzt. Und jetzt kannst du oben so einen Ball nehmen und den irgendwo auf diesem Holzbrett so runterkullern lassen und dann wird der Ball sich den Weg durch diese Holzstäbe suchen und irgendwo unten, wenn du meinetwegen eine Reihe von 10 solchen Stäben hast, hast du meinetwegen unten 10 Fächer und der Ball kommt irgendwie eher links oder eher rechts runter. Und es ist stochastisch unmöglich zu berechnen, welchen Weg der Ball durch dieses Gitter da nehmen wird. Und selbst da ist das nachgewiesen, dieser Effekt, dass du jemanden davor setzt und sagst, mach mal, dass der Ball eher links als rechts runterkommt oder so. Selbst da haben die diese Effekte beobachtet, wo gar keine Elektronik dabei
1: war. Ja, ich kenne das zum Beispiel mit, also wenn ich eine Absicht setze, also wenn ich mir eine Absicht setze und dann aber für mich ins Vertrauen komme und dennoch anfange, aber in diese Richtung zu gehen, in die ich gerne möchte, dann bekomme ich irgendwie auf magische Art und Weise den Rückenwind, der Dinge realisiert, die der Verstand erstmal nicht für möglich halten würde. Und da spielt aber wiederum das Vertrauen eine riesengroße Rolle. Das heißt, wenn ich zu viel Druck drauf gebe, es manipulieren zu wollen, funktioniert es nicht, beziehungsweise es geht in die umgekehrte oder in die falsche Richtung. Also das habe ich jetzt die letzten Jahre immer wieder beobachten können und finde es sehr spannend, auch damit rumzuexperimentieren.
0: Ja, genau. Und du darfst halt nicht versuchen, das jemandem zu beweisen, weil dann...
1: Genau, in dem Augenblick, so sieht's aus. Also es ist also kleines Beispiel, ich finde immer Parkplätze, ich habe überhaupt gar kein Problem damit, Parkplätze zu finden, wirklich. Außer ich will es jemandem so richtig beweisen. Genau. Nach dem Motto, jetzt zeige ich dir mal, dass das klappt und dann klappt's nicht. Aber wenn ich, das ist irgendwie so ein, ich weiß, das ist so ein Zwischenzustand, ich kann ihn gar nicht genau beschreiben, aber das ist so zwischen, wie gesagt, Absicht und Vertrauen. Und da passiert die Magie, dass dann tatsächlich auch in der Innenstadt am Samstag, wo es keinen einzigen Parkplatz mehr gibt, direkt vor dem Laden, in den ich möchte, ein Auto rausfährt und ich da reinfahren kann und denke, cool, es funktioniert.
0: Genau, das NT-Axiom von Lucadou ist, es entzieht sich der Beweisbarkeit. Ja. Es entzieht sich also jeglicher Versuch, das zu objektivieren, wird Fehlschlag.
1: Als würde sich das Leben nicht in die Karten schauen lassen wollen. So kommt's mir immer vor.
0: Ja, genau. Genau. Aber die wichtige Frage ist ja, was wir damit anfangen. Ich meine, wenn es sich eben objektivieren ließe, wenn es sich reproduzieren ließe, dann wäre es ja auch perfekt geeignet, um damit Waffen zu bauen oder andere Leute zu beherrschen. Und es ist es halt nicht. Das sieht so aus, als wäre das ein Prinzip aus einer höheren Ebene. Sowas wie wenn jetzt im Computerspiel du nur noch 3 Lebenspunkte hast oder so und dann taucht irgendwie, manifestiert sich irgendwo so ein drehendes Kreuz und du läufst drüber und dann hast du wieder 100, weißt du? Aber du kannst nicht, wenn du jetzt sagst, ich will jetzt aber 200 Lebenspunkte, ich habe schon 100, dann kommt das nicht, weißt du? Ich rede jetzt von der Computerspiel-Analogie, weil es scheint ja irgendein höheres Prinzip zu geben. Und da sind wir wieder eben bei dieser Sache, dass es eine höhere Realität geben muss. Es muss was geben, was außerhalb unserer Raumzeit ist und zu dem wir auch gehören und zu dem wir Zugang haben, zu dem, was wir anzapfen können, was wir für uns nutzen können, wenn wir darüber Bescheid wüssten. Und ich finde halt, das ist eine wichtige Sache, dass wir darüber Bescheid wissen. Das sollen nicht immer nur die Leute Bescheid wissen aus irgendwelchen Geheimclubs und Geheimzirkeln und Orden, die das seit Jahrhunderten wahrscheinlich benutzen.
1: Könnte es auch sein, dass wir nur eine Simulation sind? Also wir haben jemanden im Team, einen Kameramann, der sich damit sehr intensiv auseinandersetzt und ich finde es immer sehr spannend. Dass wir gar keinen freien Willen haben, sondern dass wir das Computerspiel sind?
0: Ich glaube nicht, dass die Simulationshypothese besagt, dass wir keinen freien Willen haben. Diese besagt eigentlich eher, wenn wir davon ausgehen, wenn wir uns angucken, wie schnell wir selber ultra-realistische Simulationen gemacht haben, und wir uns angucken, wie lange das Universum das schon gibt, müssen wir davon ausgehen, dass das andere vor uns auch schon gemacht haben und dann ist die Wahrscheinlichkeit sehr hoch, dass wir wahrscheinlich schon in der Simulation leben von denen. Mir ist das persönlich ein bisschen zu zu modernistisch gedacht. So, das ist so Computer, das ist so ein Geek, so eine Geek-Theorie irgendwie, ja. Denn man könnte ja zum Beispiel jetzt auch, also für uns sind es jetzt die Computer, das ist eine Computersimulation, aber was ist, wenn diese Welt oder unsere Wahrnehmung oder unsere derzeitige Existenzform oder überhaupt die dreidimensionale Raumzeit ein integrierter Prozess in einem größeren Gefüge wäre, das eben mehr als 3 Dimensionen hat und die alle aufeinander abgestimmt sind. Also das ist sozusagen... wenn das Universum fraktal aufgebaut wäre, Mikrokosmos, Makrokosmos, und dass es sich in allen in allen Ebenen wiederholt, und das ist jetzt eben hier eine von diesen Ebenen. Ich meine, du kannst jede Zelle des menschlichen Körpers nehmen und die trägt die gesamte Erbinformation deines Körpers in sich. Das ist ja auch Verschachtelung in sich. Der unendliche fraktale Aufbau des Universums. So könnte man das eben auch erklären. Ja, ich meine, die Computersimulationshypothese ist so wie die Marienerscheinung, kommt mir das so vor, ehrlich gesagt. Das ist so eine Ausgeburt des derzeitigen Zeitgeistes halt, ne?
1: Robert, es gibt viel zum Nachdenken.
0: Ja.
1: Viel zum Nachfühlen. Und wir sollten dieses Mal nicht 4 Jahre warten, bis wir uns wieder treffen. Vielen Dank für das Gespräch. Und

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0: 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Erstmals seit Beginn der Kämpfe haben mehrere große Öltanker gleichzeitig die Straße von Hormus passiert. Die Schiffe transportieren Millionen Barrel Rohöl aus der Region. Ein erstes Signal, dass sich die Lage leicht stabilisieren könnte. In den vergangenen Tagen hatte der Schiffsverkehr bereits langsam wieder zugenommen. Einzelne Tanker- und Flüssiggasschiffe wagten die Passage, nachdem die Route zuvor weitgehend blockiert war. Zeitweise fiel der Verkehr auf nur noch einen Bruchteil des normalen Niveaus. Dennoch bleibt die Situation angespannt. Einige Tanker schalten ihre Ortungssysteme ab, um Risiken zu umgehen, während Länder wie Indien ihre Schiffe inzwischen militärisch eskortieren. Gleichzeitig baut der Iran seine Kontrolle über die Route mit Genehmigungen und Gebühren weiter aus. Der umstrittene Arzt und Redner Eckart von Hirschhausen hat auf der Digitalkonferenz Republika die AfD in die Nähe nationalsozialistischer Ideologie gerückt. Konkret setzte er eine Aussage des AfD-Politikers Björn Höcke zur Inklusion mit der Euthanasiepolitik der Nationalsozialisten gleich. Er sagte, das Deutsche Institut für Menschenrechte habe die Partei als Gefahr für Menschen mit Behinderungen eingestuft. Dann nahm er Bezug auf Höckes Aussage, Inklusion sei ein Ideologieprojekt, das unsere Schüler nicht weiterbringt oder leistungsfähiger macht. Auch ging Hirschhausen auf die Social-Media-Konzerne los. Während seines Vortrags steigerte er sich so sehr in seine Kritik an Facebook, Instagram und Co. hinein, dass er das Wirken der Konzerne mit dem Wuchern von Krebs verglich. Hirschhausen erhielt von der Bill & Melinda Gates Foundation für seine Stiftung rund 1,4 Millionen Dollar. Harald Schmidt sagte in einem Interview über Hirschhausen, »Mein Team hat ihn gehasst, das ist ein schmieriger Kerl.« Und »Hirschhausen ist Schlager für Leute, die sich nicht für Musik interessieren.« Die Polizei hat den wegen Beihilfe zur Schleusung angeklagten Frankfurter Kommunalpolitiker Ashwani Tuwari von der Partei Frankfurt Sozial im Verhandlungssaal des Amtsgerichts Frankfurt festgenommen. Vier Zeugen hätten sich gegenüber der vorsitzenden Richterin beschwert, dass der 68-jährige Politiker und Hotelier sie zu Hause persönlich aufgesucht und unter Druck gesetzt habe. Der Angeklagte, der neben zwei Hotels im Bahnhofsviertel mehrere Wohnungen vermietet, hatte während seiner Kandidatur versprochen, sich für erschwingliche Mieten einzusetzen. Tuwari kandidierte auf der Liste des Ex-SPD-Oberbürgermeisters Peter Feldmann. Der Staatsanwaltschaft zufolge soll er mit gefälschten Mietverträgen Ausländern den Aufenthalt ermöglicht und dafür mehr als 22.700 Euro eingenommen haben. Insgesamt soll es um 9 Fälle gehen. Nach dem Regierungswechsel in Budapest wollen Polen und Ungarn auf europäischer Ebene enger zusammenarbeiten. Beim Antrittsbesuch des neuen ungarischen Regierungschefs Peter Magyar in Warschau sagte der polnische Ministerpräsident Donald Tusk, beide Länder würden in Brüssel bei geopolitischen Fragen zusammenarbeiten und die gemeinsamen Interessen verteidigen. Bei einer Pressekonferenz mit Magyar fügte Tusk hinzu, wir haben praktisch nichts anderes als gemeinsame Interessen. Magyars Besuch in Polen war seine erste Auslandsreise seit der Vereidigung vor rund 1,5 Wochen. Im Vorfeld der Reise hatte Magyar angekündigt, eine engere Zusammenarbeit der mitteleuropäischen Staaten in der EU voranbringen zu wollen. Insbesondere die Beziehungen zu Warschau, die wegen der Nähe seines Vorgängers Viktor Orban zu Moskau seit dem russischen Angriffskrieg gegen die Ukraine belastet waren, wolle er wiederbeleben. 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
4: Nach der Pandemie ist vor der Pandemie. Zumindest wenn es nach der Weltgesundheitsorganisation WHO geht, die eine Ära der Pandemien ausgerufen hat. Die nächste steht wohl schon in den Startlöchern. Pharmaunternehmen können sich bereits jetzt bei der WHO dafür bewerben, mit ihren Medikamenten und sogenannten Impfungen. Kein Scherz. Die Vorbereitungen laufen. Mein Gast sagt, im gerade beschlossenen WHO-Pandemievertrag kreist alles um die Pharma und ihre Produkte. Ganz bedenklich, um eine Pandemie auszurufen, muss gar nichts passiert sein. Künftig reicht das Risiko. Jetzt den Punkt Preradovic. Hallo Dr. Beate Sibylle Pfeil, schön, dass Sie da sind.
5: Hallo Frau Preradovic, ich freue mich sehr, hier zu sein.
4: Ich stelle Sie kurz vor. Sie sind Juristin, Wissenschaftlerin und waren von 2017 bis 2023 unabhängige Sachverständige des Europarats. Sie haben sich als Expertin für nationale Minderheiten in Europa einen Namen gemacht. Ihre Forschungsschwerpunkte liegen auf Menschenrechts- und Minderheitenthemen im Kontext von Völkerrecht, Staats- und Verfassungsrecht. Sie sind Mitglied im Beirat des Netzwerks Kritische Richter und Staatsanwälte bei den Medizinern und Wissenschaftlern für Gesundheit, Freiheit und Demokratie, bei den freien Juristen und bei den Anwälten für Aufklärung. Aktuell beschäftigen Sie sich mit den Auswirkungen von Corona-Maßnahmen auf Rechtsstaatlichkeit und Demokratie und das gerade auch im Kontext der Pläne der Weltgesundheitsorganisation WHO. Und Sie engagieren sich ehrenamtlich als rechtliche Beraterin in der dazu gegründeten Initiative World Health Alliance. Und Sie waren in Genf, als dort der berühmt-berüchtigte WHO-Pandemievertrag verabschiedet wurde. Die WHO hat ja die Ära der Pandemien ausgerufen. Wie begründet die WHO das eigentlich? Weil vor 2020 hatten wir irgendwie kein Problem mit großen Pandemien.
5: Ja, Frau Preradovic, das ist wirklich sehr eigenartig. Also überall, wo wir hinhören, nicht nur bei der WHO, auch bei der UNO und bei der EU, wird plötzlich gewarnt vor kommenden Pandemien. Und wenn man dann in dieser Hinsicht in die beiden Verträge schaut, also die schon verabschiedet wurden zumindest, dann findet man da eigentlich nur einen Anhaltspunkt und der bezieht sich auf Tiere. Auf das, was uns 2020 auch schon weisgemacht wurde, dass nämlich das SARS-CoV-2-Virus, ein ganz gefährliches pandemisches Virus, ausgelöst wurde durch Fledermausviren, ausgehend von einem Fischmarkt in Wuhan. Wir wissen heute, dass das zu 99,9% eine glatte Lüge war, dass beispielsweise auch der deutsche Bundesnachrichtendienst längst wusste, nein. Nebenan befindet sich ein nicht gerade Hochsicherheitslabor, aber ein Labor, an dem sogenannte Gain-of-Function-Forschung betrieben wird. Und aus diesem Labor ist dieses SARS-CoV-2 höchstwahrscheinlich entwichen. Dazu habe ich jetzt kürzlich auch sehr überzeugend den Herrn Professor Wiesendanger gehört. Also wenn man ihn sich anhört mit allen Quellen, dann bleibt für mich da kaum etwas an Zweifeln offen.
4: Ja, es gibt zwei Theorien, entweder das oder es gab gar keine größere Problematik und es war eine normale Grippewelle.
5: Moment. Das eine ist, das Virus gab es wahrscheinlich. Also es gibt natürlich auch Gruppen, die sagen, Viren gibt es sowieso gar nicht. Ja, das lasse ich jetzt mal weg. Für mich ist es plausibel, dass es Viren gibt. Die andere Frage ist aber, ob dieses Virus eine gefährliche Pandemie ausgelöst hat. Da wissen wir heute ebenso, dass die Gefahr, die von diesem künstlich veränderten Virus ausging, nicht die Gefahr war, die uns weisgemacht wurde. Ja? Mit diesem nicht funktionierenden Massentest, PCR-Test an Gesunden ohne zusätzliche Symptome und so weiter. Also Virus hatten wir wahrscheinlich, aber keine Pandemie.
4: Ja. Okay, das haben wir jetzt, aber wie begründet die WHO diese Annahme?
5: Die WHO sagt einfach, die spricht von Zoonotic Spillover. Das heißt, die Geschichte soll jetzt die sein, dass einfach Tiere plötzlich sehr krank werden können, gefährliche Erreger einfangen können und auf der Grundlage dann plötzlich eine Übertragung vom Tier auf den Mensch stattfindet. Dazu dient jetzt auch diese Idee vom One Health Konzept, dass nämlich die Gesundheit von Menschen natürlich auch abhängt von der Gesundheit von Tieren, was auf den ersten Blick eine gewisse Plausibilität hat. aber was natürlich auch der Untermauerung dieses Narrativs dient, gefährliche Tierkrankheiten. Woher die jetzt wiederum kommen sollen ständig, das wird auch nicht erklärt.
4: Aber es gibt schon die Vorschläge, dass man bei Tierseuchen auch schon den Notfall quasi ausruft.
5: Also dafür haben wir das One Health-Konzept, was jetzt eben auch im Pandemievertrag steht, wo der Zusammenhang eben zwischen menschlicher, tierischer und Gesundheit der Umwelt, Umweltbelangen inklusive Ökosysteme. Ich habe es nochmal nachgeschlagen, da zählt natürlich auch das Klima indirekt dazu. Das heißt, das haben wir auch in Genf gehört, die träumen von der Ausrufung von Notständen auch bei Tierseuchen und vielleicht auch im Kontext Klima. Das ist das Narrativ, das von der WHO bedient wird.
4: Ja, und es laufen ja schon überall Vorbereitungen. Bei Ihnen habe ich gehört in einem Vortrag, Pharmafirmen können sich jetzt schon bei der WHO mit ihren Medikamenten für die nächste Pandemie bewerben. Das klingt absurd. Was steckt dahinter? Wie läuft das ab?
5: Ja, dahinter steckt ein Verfahren, das 2022 etabliert wurde. Ein Verfahren einer Liste von Notfallprodukten. Das Verfahren soll also dienen der Erstellung einer solchen Liste. Und da geht es tatsächlich darum, dass die WHO nicht zugelassene Medikamente im Vorfeld abprüft mit dem Ziel, diese dann im Fall einer pandemischen Notlage, die jetzt neu eingeführt wurde, oder eines Public Health Emergency of International Concern, was es schon gibt, also einer gesundheitlichen Notlage internationaler Tragweite, empfehlen kann, damit die Staaten diese Produkte schnellstmöglich im Rahmen ihres Zulassungsverfahrens einführen und den Menschen gleich mal unter die Haut spritzen lassen.
4: Aha, aber man weiß ja eigentlich noch gar nicht, wenn die sich jetzt schon bewerben, weiß man ja noch nicht, was für ein, also man könnte ja eigentlich nicht wissen, was für ein Virus das wird.
5: Richtig. Und dafür werden jetzt zunächst mal weltweit die möglichen gefährlichen Erreger für Pandemien identifiziert. Das läuft dann wiederum so, dass überall genetisches Material gesammelt wird und dann geht man also wirklich sehr akribisch auf die Suche nach entsprechenden Erregern. Und auf der Grundlage dieser Befunde wird dann auch eine Prioritätenliste der gefährlichen Erreger erstellt, inklusive einer Disease X, damit man auch alles erfasst hat, also mit Platzhalter. Dann können die Pharmafirmen jetzt schon sich darauf vorbereiten, Impfstoff

0: Infektion gebracht werden, so ja auch bei SARS-CoV-2 nachgewiesen durch diese zusätzlichen Furinspaltstellen. Und dann kann man natürlich, welch Wunder, dagegen gezielt Impfstoffe entwickeln. Mit diesen Impfstoffen gehen diese Pharmafirmen an die WHO, bewerben sich um einen Platz auf dieser Notfallzulassungsliste. Diese Produkte werden vorab begutachtet durch ein bestimmtes Expertengremium, vorab begutachtet wieder mit Platzhaltern, dann im Falle einer gesundheitlichen Notlage oder einer pandemischen Notlage scharf gestellt, nochmals begutachtet. Und dann kommt die Besonderheit oder auch der große Skandal. Sollten jetzt beispielsweise diese Experten, die ohnehin nicht unabhängig sind, zum Ergebnis kommen, dass diese Produkte, Impfstoffe oder auch Medikamente eigentlich überhaupt keinen Nutzen haben und umgekehrt womöglich ein ungeheures Gefahrenpotenzial in sich tragen, Schäden an Leib und Leben der Menschen anzurichten, dann steht in dieser Prozedur drin, also in dieser Verfahrensliste, dass sich die WHO die volle Kontrolle über die Schlussfolgerungen aus diesen Expertengutachten vorbehält und entscheidet, ob diese Gutachten öffentlich gemacht werden oder nicht. Das ist die Transparenz à la WHO mit akuter Gefahr für Leib und Leben der Menschen durch die Etablierung solcher Produkte auf der Liste.
1: Ja, das klingt verrückt, aber wir wissen, alles ist möglich. Sie haben ja auch gerade gesagt, bei der WHO gibt es ganz neu die pandemische Notlage. Ja. Was hat das für Konsequenzen?
0: Ja, wir haben ja jetzt schon 2020 erlebt, der Generaldirektor kann erstmal eine gesundheitliche Notlage internationaler Tragweite ausrufen und auf der Grundlage Empfehlungen erlassen. Diese Empfehlungen haben sich bei uns manifestiert in allerheftigsten Freiheitseinschränkungen, Menschenrechtsverletzungen, dadurch, dass die Staaten das einfach ungeprüft umgesetzt haben. Das gilt schon nach den jetzt aktuellen internationalen Gesundheitsvorschriften. Nach den jetzt geänderten, 2024 geänderten internationalen Gesundheitsvorschriften haben die doch tatsächlich zusätzlich eine sogenannte pandemische Notlage eingeführt. Und diese pandemische Notlage ist konzipiert als Steigerung des Fake, Steigerungsform des Fake.
1: Das bedeutet, Fake
0: ist die gesundheitliche Notlage internationaler Tragweite, Englisch Public Health Emergency of International Concern und offiziell sinnigerweise abgekürzt Fake.
1: Okay.
0: Jetzt gibt es also neu in den IGV die pandemische Notlage. Die setzt voraus zusätzliche Merkmale, nämlich dass sich eine Epidemie noch schneller grenzüberschreitend verbreitet, dass die womöglich die Gesundheitssysteme der Staaten überfordert und dass sie geeignet ist, soziale und wirtschaftliche Unruhen hervorzurufen. Aber jetzt kommt der kleine Witz. Früher stand da sogar noch politische Unruhen. Das war also noch heftiger. Und jetzt kommt der kleine Witz bei der Geschichte. Für diese drei aufgezählten Faktoren genügt das bloße hohe Risiko. Das heißt, wir haben juristisch betrachtet einerseits die Steigerungsform. Was bedeutet für uns Juristen sofort gaga? Da muss noch schneller gehandelt werden. Das steht dann auch in der Schlussfolgerung. Also noch schnellere Reaktion. Und auf der anderen Seite haben wir eine ungeheuer vage Begrifflichkeit, nämlich das hohe Risiko. Was soll das bitte schön bedeuten?
1: Also es muss nichts mehr passiert sein. Es reicht, wenn die Verantwortlichen sagen, es gibt ein hohes Risiko.
0: Das ist der Punkt. Beziehungsweise nicht die Verantwortlichen, sondern ein allmächtiger WHO-Generaldirektor, der bei seinen Entscheidungen zwar auf dem Papier gebunden ist, an bestimmte Kriterien, auch an die wissenschaftliche Evidenz, auch an die Verhältnismäßigkeit, wenn er Maßnahmen empfiehlt. Aber er hat 0,0 unabhängige Kontrollinstanz. Er hat zwar einen Notfallausschuss, der sagen kann, hey Tedros, wir haben jetzt keine Affenpocken, das ist ja schon so passiert. Und dann sagt er, interessiert mich nicht. Ich rufe die Affenpocken, den Affenpocken-Notstand aus. Und bei der pandemischen Notlage ist es tatsächlich,

0: tatsächlich noch schlimmer mit der Gefahr von Willkür. Dann stellt sich die Frage angesichts dieser eklatanten Pharmaabhängigkeit der WHO, wer bestimmt hier in Wahrheit, warum eine Pandemie vorliegt? Weil wir haben dahinter natürlich ein riesengroßes Profitmodell mit unvorstellbaren Summen, die sich ergeben, wenn der Tedros diese pandemische Notlage ausruft, die Staaten sofort reagieren müssen, dann sofort diese Notfallzulassungsliste aktiviert wird, den Zulassungsbehörden der Welt unter die Nase gedrückt wird, so jetzt mal ganz schnell und dann sofort die Spritzen. Das ist ein Verkaufsmodell ohne Ende. Und was geht dabei im Zweifel verloren? Der Sicherheitsaspekt für uns Menschen. Also da wird Gesundheit ad absurdum geführt und ins Gegenteil verkehrt.
1: Richtig. Aber es hatte ja diese große Kritik gegeben, der Pandemievertrag könne nationale Gesetzgebung ausschalten. Das hat man ja im letzten Entwurftext, hat man ja die Souveränität der Vertragsstaaten betont. Es gibt ja explizit eine Klarstellung, dass es den Nationalstaaten obliege, Fragen der öffentlichen Gesundheit innerhalb ihrer Grenzen zu regeln. Ist dann damit die Befürchtung einer Weltregierung, die Nationalstaaten aushebelt, WHO vom Tisch?
0: Das ist eine sehr gute Frage, Frau Preradovic, weil da müssen wir als Antwort zwei Ebenen unterscheiden. Es ist tatsächlich so, dass alles, was von der WHO kommt, tatsächlich an den Verfassungen ihrer Mitgliedstaaten zu prüfen ist. Das heißt, nichts, was von der WHO kommt, gilt automatisch in den Mitgliedstaaten. Insoweit haben wir eine formal rechtliche Wahrung von Souveränität. Das muss man nicht mal da reinschreiben. Das ist eigentlich eine Selbstverständlichkeit im Völkerrecht, dass alles der Umsetzung durch nationale Gesetze, Rechtsordnungen und so weiter bedarf. Die andere Problematik ist aber, dass der Druck, der von der WHO ausgeht, so überbordend ist. Die WHO umfasst ja momentan noch 194 Mitgliedstaaten. Irgendwann fallen die USA, nächstes Jahr sind die dann ganz weg. Argentinien fällt weg, vielleicht treten auch noch weitere aus. Aber im Moment ist das eine weltumspannende Organisation. Allein dadurch ist der politische Druck immens. Und dann haben die natürlich darauf geachtet, in ihren geänderten IGV einen Implementierungsmechanismus zu etablieren, durch den die Staaten sich immer rechtfertigen müssen, wie sie ihre WHO-Verpflichtungen umsetzen. Dann gibt es eine sogenannte eine Vorgabe, dass die Staaten ihre Behörden auf lokaler, auf mittlerer und auf nationaler Ebene schon auf die WHO-Verpflichtungen einstellen müssen. Man stelle sich vor, da ist jetzt ein Beamter, der kriegt jetzt schon gesagt, wenn Pandemie ist, musst du das und das und das machen.
1: Das ist so?
0: Ja.
1: Das passiert gerade. Das heißt, so wird der Nationalstaat natürlich ein bisschen ausgehebelt. Ja. Wenn man jetzt schon den Empfehlungen der WHO folgt, diesen Vorbereitungsempfehlungen.
0: Genau.
1: Aha, die dann, okay, wenn es dann eine sogenannte Pandemie gibt, dann treten diese Dinge einfach in Kraft und die Leute sind schon vorgewarnt. Ja, ich meine, Sie schreiben ja auch, die Infrastruktur wird ja auch schon vorbereitet zur schnelleren Verteilung der Impfstoffe und Medikamente. Was machen die denn da?
0: Ja, vielleicht noch mal kurz zum Thema Souveränität. Also rein theoretisch, diese Beamten haben schon alle im Kopf, wir müssen das und das tun.
1: Okay.
0: Rein theoretisch könnte ein Staat wie Deutschland, Schweden hat es vorgemacht, sagen, stopp. Checkt mal erstmal, sind diese Maßnahmen, die uns der Tedros da empfiehlt, überhaupt wirksam? Wie sind im Gegenzug dazu die Schäden? Aber mit diesen indirekten Vorgaben und mit dieser Verankerung, jetzt sollen auch noch nationale IGV-Behörden errichtet werden in jedem Land, steigt natürlich der Druck, einfach zu sagen, ich setze um, die WHO ist ja großartig, man vergisst mal ganz schnell oder weiß womöglich nicht, dass die keine Kontrollinstanzen hat oder man schiebt Verantwortung ab oder man ist vielleicht bösartig, man setzt einfach um und verstößt gegen die eigene Verfassung. Ja, und das andere, was Sie jetzt gerade erwähnt haben, die Infrastruktur, es ist tatsächlich so, dass jetzt mit den geänderten IGV, welche Überraschung, die Produkte der maßgeblichen WHO-Sponsoren, sage ich jetzt mal so suffisant, ja, schon mal verankert werden als sogenannte relevante Gesundheitsprodukte in den neuen IGV. Auch das Wording ist ja sehr interessant. Ja. Darunter fallen dann Medikamente, Impfstoffe, Testvorrichtungen, auch Schutzkleidung, alles, was wir da so gesehen haben, inklusive zell- und genbasierte Therapien. Da kriege ich eine kleine Gänsehaut. Da müssen wir die medizinischen Fachleute auch dazu fragen. Und in den neuen IGV ist jetzt verankert, dass die Forschung und Entwicklung solcher Produkte massiv gefördert werden soll, die Produktion massiv gefördert werden soll. Dann werden schon Organisationen, heißt es dann so schön, damit betraut, sich darauf vorzubereiten, auf die Verteilungswege. Vor allem haben aus Sicht der WHO die ärmeren Länder, die sogenannten Entwicklungsländer, bisher zu wenig von diesen wunderschönen, hochgesunden Stoffen bekommen. Das heißt, man muss gucken, dass man da jetzt schon Barrieren überwindet und von vornherein weiß, wer wo wohin verteilt an diese Länder. Und dann kommt noch dazu, dass die reichen Länder zur extra nochmals zur Kasse gebeten werden sollen und mitfinanzieren sollen für die Ärmeren, damit die, und das läuft dann unter dem schönes Stichwort Equity, gleichberechtigte Verteilung, damit auch die armen Afrikaner, die bisher zu wenig geimpft worden sind, deshalb sind die auch im Schnitt viel besser über die sogenannte Pandemie gekommen, also dass die endlich auch diese.
1: Ja, das ist natürlich ein interessantes Geschäftsmodell. Ja, die Armen sollen durchgeimpft werden, die Reichen sollen zahlen und die Pharma verdient. So kann man das sagen. Deswegen sprechen Sie auch von einer Art industriellen Pharmakomplexmodell und sagen, im Grunde dreht sich alles um diese neuen Gesundheitsprodukte im WHO-Pandemievertrag. Das ist so das Hauptthema, oder?
0: Ja, absolut. Also in beiden Verträgen, in den letztes Jahr geänderten IGV, sind diese relevanten Gesundheitsprodukte verankert und im neuen Pandemievertrag das Ganze nochmals konkretisiert. Und zu Ihrer Ausgangsfrage, warum sind wir im Zeitalter der Pandemien? Ja, ich habe mir erklären lassen, auch zum Beispiel vom Herrn Michael Nehls, der da sehr vom Fach ist, dass die Produktion dieser Impfstoffe auf mRNA-Basis einfach, wie ich es vorhin auch schon dargelegt habe, mit der künstlichen Veränderung von Viren zwingend verbunden ist. Und das nennt sich Gain-of-Function-Forschung, kaum zu trennen von Biowaffenforschung. Und über dieses Modell, die Forschung und Entwicklung an Impfstoffen noch weiter hochzufahren, weltweit, auch besonders in den armen Ländern, damit verbindet sich die Gefahr, dass dann mal wirklich gefährliche Viren produziert werden, die dann ganz zufällig das Virus, das Labor verlassen und dann womöglich wirklich mal echte Pandemien auslösen. Das heißt, wir haben Gefahren aus zwei Richtungen. Einmal durch die Entwicklung der Impfstoffe und dann durch die Anwendung der Impfstoffe. Und das ist atemberaubend.
1: Genau. Und dann kommt man ja auch ganz schnell auf die Frage, was ist eigentlich mit diesen Notfallzulassungen? Das kennen wir ja aus Corona. Die wurden ja alle nicht richtig zugelassen, sondern zack, zack. Man könnte auf den Gedanken kommen, dass das die Regel werden sollte. Gibt es darauf Hinweise?
0: Ja, würde ich schon sagen. Also im neuen Pandemievertrag zum Beispiel steht dann so beschönigend Regulatory Systems Strengthening. Ja, das muss man zweimal oder dreimal lesen. Also die Stärkung dieser Regulierungssysteme, auch vorab in diesem Emergency Use Listing steht es auch schon drin, dass man gemerkt hat, dass diese Zulassungssysteme noch zu langsam laufen. Also der Fokus liegt definitiv auf Schnelligkeit. Natürlich steht dann irgendwo auch drin, ja, das muss dann auch sicher sein. Nur diese Sicherheit wird nicht näher ausgeführt. Ach, okay. Ja, da findet man nichts zu. Und wir haben ja auch gesehen, im Zuge der sogenannten Corona-Pandemie wurde ein Punkt massiv vernachlässigt, sowohl auf WHO-Ebene als auch auf der staatlichen Ebene, nämlich die sogenannte Pharmakovigilanz. Das heißt, wenn man Produkte schon im Schnellverfahren unter Berufung auf einen weltweiten Notfall schnell zulässt und vorläufig bedingt befristet beschleunigt zulässt, dann ist man ja eigentlich gezwungen, umso mehr im Nachgang zu überwachen, wie viel Schäden richtet dieses Zeug. Und passiert ist das Gegenteil, ja?
1: Ja,
0: man
1: genau.
0: Hat alle Augen verschlossen. Und wie es kommt heute einer in die Klinik und sagt, ich habe einen Impfschaden, dann erlebt er ja sowieso sein blaues Wunder.
1: Und geht er vor Gericht, dann finanziert der Staat mit Steuergeldern die Gegenseite.
0: Richtig.
1: Das ist wirklich alles gruselig. Kommen wir noch mal kurz zum Pandemievertrag. Der wurde ja in Genf unter sehr merkwürdigen Umständen verabschiedet. Ja, da wurde gefragt, ob die Versammlung bereit sei, die Resolution zu verabschieden, die ja erst am Tag vorher endgültig ausgearbeitet war. Und nach 7 Sekunden hieß es dann, okay, kein Widerspruch, verabschiedet. Ist das normal?
0: Also normal ist das definitiv nicht. Die Weltgesundheitsversammlung, in der ja die Mitgliedstaaten der WHO vertreten sind, die hat sich Verfahrensregeln gegeben. Und in diesen Verfahrensregeln steht drin, abgestimmt wird durch Handzeichen. Ich habe kein Handzeichen gesehen. Und vor allem Abstimmung heißt, wer ist dafür, wer ist dagegen, wer enthält sich. Mhm. Auf Antrag muss sogar schriftlich abgestimmt werden. Das steht alles in diesen Verfahrensregeln drin. Das heißt, definitiv war diese Abstimmung nicht im Einklang mit diesen Regeln. Dann finden wir in den Verfahrensregeln auch noch eine Vorgabe, wonach abzustimmende Dokumente spätestens 6 Wochen vor dem Abstimmungsprozess dort eingereicht werden müssen und sogar öffentlich gemacht werden müssen. Mhm. Wir, also die Leute, die sich jetzt hier mit dem Pandemievertrag beschäftigen, haben vergeblich 6 Wochen vorher schon mal gesucht, ob am Internet irgendwie eine aktuelle Fassung des abzustimmenden Vertrags zu finden. Es war nichts. Es war nichts da. Was haben die uns jetzt da in Genf bei diesen Nebenveranstaltungen erzählt? Da war die Vorsitzende des Ausschusses, der diesen Pandemievertrag erarbeitet hat, eine Dame, sehr farbenprächtig gekleidet aus Südafrika. Die hat uns dann berichtet, sehr stolz, mit wie viel innerer Überzeugung die über Nacht die letzten Quota und Wörter in diesen Pandemievertrag eingefügt haben. Mhm. Ja, dann gab es kurz vorher die Abstimmung in diesem Vorausschuss und dann zack, wurde das den Delegierten unter die Nase gehalten. Habt ihr alle diese Fassung bekommen? Widerspruch? Ich sehe keinen. 7 Sekunden, wie sie es gesagt haben und tschüss. Das war's dann und das nennt sich dann Konsensverfahren und es ist natürlich auch rein schon demokratiepolitisch eine Unglaublichkeit.
1: Richtig, aber es gibt ja auch noch offene Fragen, offene Punkte eigentlich, über die gestritten wird. Was ist denn das?
0: Genau, das ist das sogenannte Pathogen Access and Benefit Sharing System, lässt sich sehr schwer übersetzen, also das Verfahren über den Zugang zu Pathogenen und die Aufteilung der daraus resultierenden Profite, Benefits. Ja, und da ist die Grundidee dahinter, dass ja die armen Länder in Sachen genetisches Material über potenzielle Pandemieerreger ja, sagen wir mal, sehr viel zu bieten haben. Aber was dann die Produktion der darauf beruhenden Impfstoffe betrifft, doch im Nachteil sind. Und da geht es darum, dass sie sagen, jo, wenn wir euch schon dieses ganze genetische Material, also diese Testproben da alle übermitteln, dann wollen wir doch bitte auch gleichmäßig am Profit teilhaben.
1: Okay.
0: Und darüber, da geht es natürlich wieder um Money, Money, Money. Und darüber wird gestritten und gestritten und gestritten. Das heißt, der eigentliche Grund, warum der Pandemievertrag auch so lange gedauert hat, die wollten den ja eigentlich letztes Jahr schon verabschieden, ist genau das. Die werden sich nicht einig über diese Geschichten. Da geht es natürlich auch um Patente an Impfstoffentwicklung, also geistiges Eigentum und so weiter. Die reicheren Länder sind auch da im Vorteil, profitieren von diesen Patenten. Und die Ärmeren sagen so, aber dann auch her damit. Wir brauchen hier auch ein Benefit-Sharing. Und deshalb hat man zu einem Trick gegriffen. Man hat nämlich gesagt, okay, grundsätzlich Artikel 12 steht dieses PAPS-System schon drin. Aber in Absatz 2 dieses Artikels 12 steht, die endgültige Klärung der Details muss in einem Anhang erfolgen. Und diesen Anhang gibt es noch nicht. Der kann frühestens bei der nächsten Weltgesundheitsversammlung, wenn überhaupt, verabschiedet werden. Da wurde jetzt schon ein eigenes Gremium eingerichtet mit einem Mandat open-ended. Das ist auch ungewöhnlich. Normal haben die zeitlich befristete Mandate. Mhm. Und wir haben auch in Genf vernommen, die Töne, die sind sich überhaupt nicht sicher, ob die sich überhaupt nächstes Jahr auf diesen Anhang werden einigen können.
1: Aber ich wette, die sagen einfach, der Rest ist ja beschlossen, das setzen wir alles um.
0: Also das Eigenartige ist, da scheinen Staaten wirklich zu sein, die sagen, ohne diesen Anhang geht nichts. Okay. Weil im Pandemievertrag steht auch wirklich drin, der kann erst zur Unterzeichnung aufgelegt werden nach Verabschiedung dieses Anhangs. Das bedeutet, wir brauchen den Anhang zwingend. Und ich habe auch dort nochmal einen Chefjuristen da abfangen können, der hat mir das nochmals bestätigt. Ohne Anhang geht nichts. Da gibt es ganz offensichtlich Staaten, die sagen so, und sonst steigen wir da aus. Mhm. Und mit der Unterzeichnung kann dann jeder Staat, der will, sagen, jetzt gehen wir in die innerstaatliche Umsetzung und erarbeiten ein Gesetz zur Umsetzung des Pandemievertrags, wenn das Gesetz verabschiedet ist. Wird dann die offizielle Ratifizierungsurkunde wiederum an die WHO übergeben und erst mit 60 Ratifikationen kann der Pandemievertrag insgesamt erst in Kraft treten, aber wirklich nur für die Staaten, die den auch mittragen.
1: Alles wunderschön. Ich tippe trotzdem, bei der nächsten sogenannten Pandemie werden Dinge umgesetzt, ob sie ratifiziert sind oder nicht. Das glaube ich irgendwo. Jetzt haben wir darüber gesprochen, es gibt dieses Pandemieabkommen, das es eigentlich noch nicht gibt, aber irgendwie dann doch. Mhm. Und es gibt diese internationalen Gesundheitsvorschriften, genau, die IGVs.
0: Ja.
1: Die gibt es seit 1971, wurden aber jetzt auch letztes Jahr erst geändert. Was ist eigentlich das schärfere Schwert der beiden?
0: Ich würde schon sagen, grundsätzlich die IGV. Und zwar deshalb, weil die IGV das einzige Instrumentarium sind, und das haben wir ja erlebt jetzt in der sogenannten Corona-Pandemie, Notstände auszurufen und auf dieser Grundlage sogenannte Empfehlungen zu erlassen. Und diese Empfehlungen haben wir erlebt, haben dazu geführt, dass Impfpflichten weltweit eingeführt worden sind, dass Reis- und Handelsbeschränkungen erlassen wurden, dass 2G- und 3G-Regelungen erlassen wurden, Testpflichten, Behandlungspflichten, Isolierung, Quarantäne, all dieses im Endeffekt im Ergebnis massiv gesundheitsschädliche. Diese Vorgaben können nur über die IGV erlassen werden. Und da war tatsächlich das Problem, die Staaten hätten sagen können, stopp, aber die haben das einfach zack, zack, zack in ihr innerstaatliches Recht umgesetzt. Bei uns in Deutschland übers Infektionsschutzgesetz, ich glaube in Österreich gibt es ein Epidemiengesetz oder sowas. Und dann die Verordnungen entsprechend auf Landesebene wurde alles gerade mal so übernommen. Grundgesetz gab es nicht mehr und zack und alles durch. Das heißt, das ist die ganz große Gefahr. Und mit den geänderten IGV ist es jetzt tatsächlich so, dass wir noch diese pandemische Notlage dann hätten und auch diese ganzen Geschichten rund um die Gesundheitsprodukte auch dort eingefügt wurden. Man hatte so den Eindruck, weil die wussten, aha, der Pandemievertrag, der wackelt. Also holen wir so viel wie möglich der Thematiken, die eigentlich im Pandemievertrag vorgesehen waren, schnell noch in die IGV rüber.
1: Ist das nicht auch mit Zensur so? Also mit dem Kampf gegen Fake News und Desinformation, die dann natürlich in Zensur endet. Das ist ja nicht im Pandemievertrag mehr so prominent, ne? Sondern jetzt in den IGVs.
0: Ja, richtig. Also das ist grundsätzlich so. Die WHO hat schon lange ein sogenanntes Infodemie-Konzept entwickelt. Interessant auch diese Propaganda-Wörter. Ja, Infodemie gleich assoziiert mit Pandemie, gefährlich, gefährlich, gefährlich.
1: Von der Leyen hat ja auch von Fake News als Virus gesprochen.
0: Ja.
1: Und dann wäre quasi die Zensur die Impfung. Hm?
0: Richtig, richtig. Und in der Infodemie steckt drin, dass gefährlich werden kann sogar ein zu viel an Information. Also das hat mich schon tiefen schockiert. Dann die sogenannte Fehl- und Desinformation. Und zusätzlich umfasst dieses Konzept natürlich die gezielte Verhaltenslenkung der Bevölkerung. Ich will dazu sagen, das widerspricht schon diametral beispielsweise dem Wertesystem des deutschen Grundgesetzes, das setzt auf ein Menschenbild des selbstbestimmten Menschen, der herausgegangen ist aus der selbstverschuldeten Unmündigkeit im Sinne der Aufklärung. Das heißt, wir können eigentlich selber entscheiden, und welche Informationen wir uns holen und welche nicht. Nee, da gibt es jetzt Väterchen, Mütterchen, WHO, die entscheiden jetzt einfach, was zu viel ist, und dann wird zensiert. Die maßen sich an, ein Wahrheitsmonopol zu besitzen und wissen, was wissenschaftlich fundiert ist oder nicht. Wir haben gesehen im Ergebnis, dass das Gegenteil der Fall war, dass seriöse Wissenschaft systematisch ausgegrenzt wurde aus dem Diskurs, ja, immer unter Berufung, Bekämpfung, Verfehlung, Desinformation, weil da hinten sitzt irgendeiner, der weiß, wie es geht, im Zweifel im Interesse der Pharmalobby hinter der WHO. Und dann soll ja die Bevölkerung auch noch mehr dazu gebracht werden, zu gehorchen, im Sinne von, wir halten uns natürlich ungefragt an die Gesundheitsmaßnahmen, weil die sind alle gut. Und da wird nicht mehr, und da soll das Vertrauen gefördert werden in alle Gesundheitsbehörden der Welt, inklusive die WHO. Nicht dadurch, dass die gute Politik machen auf Basis wissenschaftlicher Evidenz, sondern dadurch, dass die Psychologen zu Rate ziehen, wie bringt man die Menschen dazu zu gehorchen.
1: Ja, am besten also, Angst, das haben wir schon gesehen. Aber ich meine, was bedeuten all diese Punkte, Verträge oder so, was jetzt Fake News angeht, sogenannte Desinformation? Ja. Was glauben Sie bei der nächsten Pandemie, was bedeutet das für die freien Medien, also für Kanäle wie diesen hier?
0: Das bedeutet die Katastrophe. Also wir haben das ja auch teilweise oder jetzt schon.
1: Da ja, also in der Corona-Zeit ist bei mir viel gelöscht worden.
0: Genau. In die neuen IGV wurde die Thematik Bekämpfung von Fehl- und Desinformation und der sogenannten Risikokommunikation eingefügt. Der Pandemievertrag enthält dann die Verhaltenslenkung zusätzlich, ja, um das nochmal klar zu machen. Also, aber das ganz Dramatische ist diese Bekämpfung von Fehl- und Desinformation in eindeutigem Widerspruch gegen die Freiheit der Meinung, der Wissenschaft und der Medien, Sie sagen es richtig. Das heißt, da ist der Zensur Tür und Tor geöffnet. Die freien Medien können sich in der Hinsicht wirklich warm anziehen, weil da sitzt einer, der bestimmt über wahr oder falsch, und das ist totalitär, das ist autoritär, das hat mit freiheitlicher Systematik nichts mehr zu tun.
1: Nee, kennen wir ja auch aus der EU, ja, genau. Der DSA, Digital Services Act, geht ja in die gleiche Richtung, die EU bestimmt, was die Wahrheit ist, also das ist genau die gleiche Nummer. Die Regierungen wehren sich jetzt nicht großartig, außer vielleicht Slowakei, aber in Deutschland wird schön mitgemacht. Lauterbach, der ja nicht mehr Gesundheitsminister ist, ist jetzt zum Klimaexperten der WHO mutiert. Also er ist ganz eng auch mit Tedros da. Was ist denn eigentlich Deutschlands Rolle oder wie groß ist Deutschlands Rolle bei der WHO?
0: Die ist leider sehr groß. Und ich frage mich immer wieder, was steckt eigentlich wirklich dahinter? Weil irgendwelche positiven Aspekte kann man dem, wenn man die Hintergründe der WHO kennt, diese massive Pharmaabhängigkeit, die Intransparenz, eklatant, kann man daran nicht erkennen. Also whatever. Aber Deutschland zählt schon lange, auch schon vor dem Austritt der USA, zu den hauptfreiwilligen Spendern der WHO. Das finde ich schon mal sehr bemerkenswert. Das heißt, ein eklatanter Teil unserer hart erarbeiteten, verdienten Gelder, die wir dann als Steuern entrichten, fließt dann an das Profitmodell WHO, das Gesundheit zerstört am Ende oder dazu beiträgt, Gesundheit zu zerstören. Hauptspender ist Deutschland. Dann ist Deutschland jetzt Sitz des 2021 neu errichteten sogenannten Hub for Pandemic and Epidemic Intelligence. Das ist eine zentrale Einrichtung, der Dr. Walter Weber hat jetzt am Wochenende auf der Demo darüber geredet, auf der WHO-Demo in Berlin, und meinte dann, ja, dieses Hub ist jetzt, also ein Hub ist ein Zentrum, im Endeffekt nach Genf der zweitwichtigste WHO-Sitz in Europa.
1: Und sitzt in Berlin. Das mit dem Intelligence erinnert mich ein bisschen an die CIA. Ja. Die CIA für Pandemien.
0: Ja, also Intelligence heißt ja wörtlich Aufklärung. Ich gehe mal davon aus, also die Beschreibung ist reichlich unklar, wenn man auf die Homepage geht, dieses Hub. Deutschland hat gleich mal 30 Millionen Euro Anschubfinanzierung mal so aus der Porto-Kasse gezahlt für dieses Hub. Und da geht es darum, die weltweite Überwachung des pandemischen Geschehens, also wiederum die Sammlung dieser genetischen Materialien für genetische Produkte, dann die Herstellung und so weiter, das alles nochmals extra zu beflügeln. Also da sollen dann die Fäden der zum Beispiel der nationalen IGV-Behörden, die jetzt vorgesehen sind, und der anderen Behörden auf nationaler Ebene alle zusammenlaufen bei uns in Berlin. Ich finde das nicht sehr schön. Und das Dritte, was ich auch sehr interessant finde, es gibt jetzt eine neue australische, grandiose Studie über die Verwicklungen der WHO mit der Pharmalobby, die darlegen, dass der allergrößte Teil der sogenannten freiwilligen Spender entweder direkt aus der Pharmabranche stammt oder über massivste Verwicklungen mit der Pharmabranche verfügt. Und da ist aufgelistet, wer spendet zweckgebunden. Zweckgebunden ist unter Verstoß gegen die eigenen WHO-Richtlinien, gegen die eigene Verfassung, weil man eigentlich in den Ursprüngen der WHO verhindern wollte, dass hier jemand sagt, ich gebe dir Geld und dafür bewirbst du mein Produkt am besten ungeprüft. Ja, da denkt man an Korruption. Und wer mischt da auch noch mit? Unser sagenhaftes Robert-Koch-Institut
1: Inwiefern? Die spenden an die WHO?
0: Die spenden auch noch mal extra an die WHO. Also die Bundesrepublik spendet einmal als WHO-Mitglied seinen Mitgliedsbeitrag. Dann zusätzlich eklatante Mengen freiwillig, zweckgebunden. Ich glaube etwa 310 Millionen. Dann haben wir noch auf deutschem Boden dieses Pandemic Hub, dieses Pandemiezentrum, Pandemieüberwachungszentrum. Und dann spendet unser wunderhübsches Robert-Koch-Institut, das bewiesen hat, dass dessen Personal absolut über jede wissenschaftliche Erkenntnis hinweggeht, sich politisch anweisen lässt und unter Verstoß gegen alle Regeln Maßnahmen unterstützt, die menschenfeindlich sind. Ja, dieses Robert-Koch-Institut zählt zu den 4 Forschungseinrichtungen der Welt, die direkt auch an die WHO Gelder geben, nochmal extra.
1: Verrückt. Ja. Vielleicht die Gelder, die das Robert-Koch-Institut dann von Bill Gates bekommen hat. Ich glaube, es soll auch alles so ein bisschen verwickelt und verschwommen sein. Lassen Sie uns mal so zum Schluss einmal kurz durchspielen. Ne? Mhm. Es wird jetzt eine neue Pandemie ausgerufen. Mhm. Was wird dann anders sein als bei Corona, dass wir uns das mal so richtig vorstellen können?
0: Also ich sage es jetzt mal aus der Sicht der WHO, aus der Sicht der WHO würden die wahrscheinlich jetzt natürlich auf dieses wunderhübsche Modell der pandemischen Notlage zurückgreifen. Ja. Da kann man ja behaupten, hohes Risiko. Das führt dann dazu, dass in der Bevölkerung noch mehr Angst geschürt wird, weil das ist schon von der Begrifflichkeit Hilfe, Hilfe. Jetzt haben wir sogar eine pandemische Notlage, weil das Wort Pandemie kam bisher in den IGV nicht vor. Dann heißt es da in der Folge, das ist so schlimm, da braucht es einen Whole of Government, ein Whole of Society Approach. Was bedeutet das? Bin ich auch länger eingestiegen. Whole of Government heißt, dass innerhalb jeder Regierung alle Kräfte gebündelt werden sollen, dann zwischen den Regierungen der Welt alle Kräfte gebündelt werden sollen. Es gibt nur noch diese Pandemie und die Maßnahmen, die dagegen ergriffen werden. Jetzt kommt aber noch Whole of Society. Die träumen davon, dass die gesamte Gesellschaft auch gebündelt nur noch Infodemiebekämpfung, ja, Gehirn gewaschen durch dieses Konzept, nur noch drauf starrt, hier gibt es eine gefährliche Pandemie. Jede abweichende Meinung wird ausgegrenzt. Bei Bündelung, bei Whole of Society, bei Bündelung denke ich an die Worte der Ulrike Gero, die gesagt hat, ja, was ist Bündelung? Das hat was mit Faschismus zu tun. Ja? Wir grenzen den wissenschaftlichen Diskurs aus, ja, follow the science, we own the science, hat eine WHO-Funktionärin gesagt.
1: Im Grunde hatten wir das ja alles schon, ne?
0: Ja, aber das noch in verstärkter Form und dann haben wir ja bis dahin diese Infrastruktur für diese sogenannten Pandemieprodukte, da wird dann sofort, wird alles aktiviert, dann sitzt hier schon ein Logistikunternehmen, hier eine Organisation, dann wurde vorab schon schön produziert. Man weiß ja zufällig, was der nächste Erreger dann sein wird. Ja.
1: Ja, und sagen wir mal so, diesen Impfpass, den gelben, wird es wahrscheinlich so auch nicht mehr geben. Das wird alles digitalisiert werden, nehme ich mal an.
0: Also es ist komischerweise durchgegangen, dass die noch einen Impfpass auf Papier erlauben, aber den digitalen Impfpass zusätzlich einführen. Da wird dann natürlich dann den Menschen auch klar gemacht, ne, das ist alles so viel einfacher und du kannst dann problemlos von Land zu Land reisen, weil die Infos sind alle da. Da gibt es ja auch Möglichkeiten, den Menschen praktisch Hindernisse in den Weg zu legen, wenn sie damit so ein Papierchen kommen, ja. Also die WHO dockt ja auch an diese weltweiten Bestrebungen. Ich denke an die digitale Patientenakte, an die weltweite Digitalisierung, die natürlich auch Überwachungssysteme ermöglicht.
1: Ja, wir sind gespannt. Vielen Dank, Dr. Pfeil, für dieses hochspannende Gespräch. Also das sollte jeder wissen, was uns da womöglich droht, finde ich. Und zwar ein paar Punkte, ganz interessante Punkte, die Sie da rausgearbeitet haben, die man so vorher vielleicht gar nicht so bewusst wusste. Ich danke Ihnen, dass Sie da waren.
0: Sehr, sehr gerne, Frau Preradovic. Vielleicht noch ein Gedanke dazu. Die stellen sich das so vor. Aber vielleicht haben die Rechnung ohne uns gemacht. Ja. Mit der Idee, dass wir selbstbestimmt bleiben und vielleicht diesen Irrsinn beim nächsten Mal nicht mitmachen. Ich meine, wir haben es schon nicht mitgemacht, aber es scheint immer mehr zu geben, die sagen, da stimmt was nicht.
1: Sie haben recht, das war der schöne Schlusssatz.
0: Ja.
1: Dankeschön. Tja, Leute, die deutsche Regierung, egal welche, die spielt diese WHO-Taschenspielertricks alle mit. Wirft dieser WHO, intransparent und interessengeleitet, wie sie ist, Steuergelder in dreistelliger Millionenhöhe hinterher zum Wohle der Bürger. Wohl eher nicht. Wir müssen uns selber kümmern, wie Dr. Pfeil gerade gesagt hat. Ich wünsche euch einen tollen Sommer. Vielen Dank. Ciao.

0: 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Der Medien- und Verfassungsrechtler Professor Dr. Christoph Degenhardt sieht die Rundfunkpläne der AfD in Sachsen-Anhalt aufgrund von Sachbedenken kritisch, bejaht aber ihre grundsätzliche Zulässigkeit. Die AfD in dem mitteldeutschen Bundesland hatte erklärt, bei einem Wahlsieg und einer Regierungsübernahme den Rundfunkstaatsvertrag zu kündigen, auf dessen Basis das Land Sachsen-Anhalt zusammen mit Thüringen und Sachsen den mitteldeutschen Rundfunk MDR betreibt. Der MDR hatte bereits erklärt, gegen den möglichen Schritt einer eventuellen AfD-Regierung dann klagen zu wollen. Keine Chance, meint Degenhardt. Mir leuchtet nicht so recht ein, wie der MDR gegen eine solche Kündigung vorgehen will. Die Kündigung ist im Staatsvertrag geregelt und es gibt keine verfassungsrechtliche Garantie für die Existenz einzelner Rundfunkanstalten, so der Jurist im Interview mit dem Medienbranchenportal DWDL. In Wien sind 58% der Neugeborenen inzwischen von ausländischen Müttern. Die aktuelle Ausgabe des Geburtenbarometers zeichnet ein klares Bild der demografischen Realität in der österreichischen Bundeshauptstadt. Österreichweit liegt dieser Anteil ausländischer Mütter bei 36%. Diese Zahlen, basierend auf den vollständigen Daten von Statistik Austria bis einschließlich 2024, belegen nicht nur einen anhaltenden Geburtenrückgang, sondern auch die Problematik der Massenzuwanderung in urbane Zentren. Die Hauptherkunftsländer der Mütter sind Syrien, Deutschland, Rumänien, Bosnien und Herzegowina, Türkei, Serbien und Ungarn. Besonders auffällig: der sprunghafte Anstieg bei syrischen und rumänischen Müttern seit 2010, während Geburten bei türkischen Müttern zurückgingen. Im US-Senat wächst der Widerstand gegen den Iran-Krieg. Eine Mehrheit hat beschlossen, eine Resolution zu debattieren, die Präsident Donald Trump zwingen würde, den Einsatz zu beenden oder die Zustimmung des Kongresses einzuholen. Der Schritt ist politisch brisant. Mehrere Republikaner stimmten gemeinsam mit den Demokraten, darunter auch Senator Cassidy, der kurz zuvor nach einem Konflikt mit Trump seine Vorwahl verloren hatte. Kritiker werfen der Regierung vor, den Kongress über den Einsatz im Unklaren gelassen zu haben. Hintergrund ist ein klarer Rechtskonflikt. Trump hat die Frist des War Powers Act überschritten, ohne sich eine Genehmigung zu holen. Die Regierung verweist auf einen Waffenstillstand. Kritiker halten das für vorgeschoben. In Starnberg, in Oberbayern, schließt ein bekanntes Autohaus für Ferrari und Lamborghini. Auf rund 2500 Quadratmetern zieht nun ein chinesischer Händler für Elektroautos ein. Damit verschiebt sich die automobile Wertschöpfung immer stärker von Europa nach China und selbst prestigeträchtige Standorte wechseln inzwischen den Besitzer. Besonders brisant ist die Symbolik dieses Vorgangs. Während deutsche Hersteller unter hohen Kosten und wachsendem Wettbewerbsdruck leiden, expandieren chinesische Konzerne aggressiv in Europa. Selbst exklusive Immobilien im wohlhabenden Münchner Umland werden nun zum Vertriebsnetz chinesischer Autobauer. Wer heute noch glaubt, Deutschland bleibe dauerhaft Automobilweltmeister, ignoriert die Realität auf den Straßen und in den Gewerbegebieten. 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

Dieses Parteiensystem ist am Ende. Nimm es in die eigenen Hände. 50 Jahre. Koalitionen aller Farben. Und in welchem Bereich ist es jetzt besser geworden? Ernährung, Bildung, Gesundheit, Schulen, Universitäten, Rente. Wo ist es besser geworden? Wo genau ist es besser geworden? Kritik des Journalismus an der Regierung. Das war gestern. Heute nur noch vorbeugender Gehorsam.

0: Nein, nein, nein, nein, nein. Wir sind mitnichten despektierlich oder wollen etwa den Staat delegitimieren. Wir müssen heute drüber reden. Und zwar über die Wahlen in Nordrhein-Westfalen. Kommunalwahlen sind dort angesetzt, waren dort angesetzt. Um 18 Uhr haben die Wahllokale geschlossen. Wir nehmen auf am Sonntagabend gegen 23 Uhr. Wir, das sind Ricardo Lerida, der Herausgeber und deutschsprachige Journalist, der auf den Kanaren zu Hause ist. Und ich, Christian vom Osten, erstmal schönen guten Abend allerseits, herzlich willkommen und naja gut, scheißegal, was du wählst. Die Ergebnisse gleich hier bei Rail Watching, Wahlbeobachtungen mit Ricardo Lerida, Christian vom Osten, Rika Pott und Trigger FM.
1: Die FDP, scheißegal, was du willst. 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
2: Schönen guten Abend, Ricardo. Bist du da? Dann können wir ja gleich starten.
3: Buenas noches. Ja, wir können. Gerade eingetrudelt vom Ricapod-Treffen in Ronda in Andalusien und gerade eben durch die Tür. Grüß dich, wie geht's dir?
2: Eigentlich ganz gut. Ich habe mich köstlich amüsiert. Du weißt ja, Galgenhumor ist eine meiner Spezialitäten, mit einem ganz besonderen Humor. Dieses Wochenende auf der Deutschen Bahn, aber dazu vielleicht später. Lass uns doch vielleicht wirklich mal anfangen, falls du dir gerade einen schönen Wein aufgemacht hast, mit den Wahlen in Nordrhein-Westfalen, die ja nun dann doch die ersten Wahlen nach der Bundestagswahl sind und die aus diesem Grunde allein schon irgendwie so ein kleiner Stimmungstest auch für die aktuelle Bundesregierung sind.
3: Ja, wir haben gerade bewiesen, dass es scheißegal ist, was du wählst, oder?
2: Ja nun, also ich meine, lass uns doch mal eben einen Blick auf die Zahlen werfen. Dann können wir ja immer noch konkret werden, warum es scheißegal ist, was du wählst. Wenn wir uns die ersten Hochrechnungen, die ersten Prognosen anschauen, die sich ja inzwischen ein klein wenig verfestigt haben, dann sieht es so aus, dass die CDU in etwa gleich geblieben ist, angeblich 0, irgendwas dazu gewonnen hat, bei anderen Umfrageinstituten ein kleines bisschen verloren hat. Die SPD hat weiter verloren, ist genau wie die CDU übrigens trotzdem auf einem historischen Tiefststand, obwohl die CDU ja immer noch so um die 33% wohl hat. Und die Gewinner dieses Abends, das sind tatsächlich die Linken, die 1,7% so in dem Dreh dazu gewonnen haben sollen, auf das gesamte Land NRW bezogen, obwohl es ja wie gesagt Kommunalwahlen waren. Also man hat dort keinen Landtag gewählt, sondern eben wirklich die Kommunalparlamente, hier und da einen Bürgermeister und so. Und die AfD natürlich, die ihr Ergebnis verdreifacht hat. Das sind so die Ergebnisse oder die Prognosen für die Ergebnisse des heutigen Abends.
3: Ja, in der Summe, wir werden jetzt weiter wursteln. Ne? Das ist doch das, was dabei rauskommt. Die AfD hat 10 Prozentpunkte gewonnen ungefähr, bei 15 jetzt etwa. Und man wird jetzt weiter wursteln, irgendeine Regierung bilden gegen die AfD, ne?
2: Naja, es geht ja nicht um eine Regierung. Man muss das nochmal feinsäuberlich trennen. Das Ding ist ja, die haben ja keinen Landtag gewählt. Es geht ja nicht darum, irgendwie die Landesregierung zu wählen oder den Ministerpräsidenten, sondern in NRW ging es darum, die Bürgermeister, die Kommunalparlamente, die Kreistage und so zu wählen. Das letztendlich, was wir gesehen haben als große Prognose, ist ja so eine Querrechnung auf das ganze Land. Es gibt aber Orte oder...
3: Ja gut, ich meine, richtig. Aber ich meine, wenn du zum Beispiel siehst, in Gelsenkirchen und Duisburg, das sind ja auch ein bisschen die sozialen Brennpunkte im Ruhrgebiet immer schon gewesen, werden die Wählerinnen und Wähler in 2 Wochen zwischen Bewerbern von SPD und AfD entscheiden müssen.
2: Das war absehbar, dass es in Städten wie Gelsenkirchen genau dazu kommt. Und die Frage ist nun, es ist eigentlich keine Frage, denn es werden sich alle anderen zusammenschließen. Gelsenkirchen, glaube ich, dort gab es sogar eine Kandidatin, die also nominiert worden ist und unterstützt worden ist, sowohl von der CDU als auch von der SPD und so weiter und so fort. Das heißt, dort hat man schon vorgesorgt und von vornherein im Prinzip die Nation, wählen Sie die Kandidaten der Nationalen Front, hieß es im Osten immer. Und dass man das jetzt sozusagen wie das Ampelmännchen auch in den Westen exportieren konnte, ist eigentlich eine Ironie der Geschichte.
3: Ja, es ist wirklich, es ist scheißegal, was du wählst. Wir sehen es gerade wieder in Nordrhein-Westfalen und wir werden es dann irgendwann auch wieder im Osten erleben. Wann ist übrigens die Wahl in Sachsen-Anhalt? Weißt du das?
2: Die Wahl in Sachsen-Anhalt ist im kommenden Jahr und zwar, wenn mich nicht alles täuscht, Anfang kommenden Jahres. Aber ich kann das gerne mal kurz eben recherchieren. Es gibt ja das Internet. Ich bin ja nicht bei der Deutschen Bahn in irgendeinem Zug. Da merkst du ganz, also wirklich, es ist kein Witz und es ist keine blöde Bemerkung. Du merkst einfach, wo die Grenze ist zwischen Ost und West. In dem Augenblick, wo du in den Osten reinfährst, hast du kein Internet mehr. Das ging nicht nur mir so. Ja, es ist tatsächlich so. So, ich schaue eben mal nach, wann die Wahl in Sachsen-Anhalt ist. Und du sagst mir eben nochmal, jetzt mal abgesehen von dem Spruch, es ist scheißegal, was du wählst, was das denn aussagt auch dazu, dass es eben der erste Stimmungstest ist nach der Bundestagswahl. Denn das ist zumindest eine Sache, die eigentlich alle Kommentatoren letztendlich konstatiert haben, nämlich, dass sie sagen, die Bundespolitik, also die Politik auf Bundesebene aus Berlin, aus diesem lustigen Mikrokosmos Berlin, hat einen großen Einfluss gehabt auf diese Kommunalwahl. Kommunalwahlen sind ja ansonsten immer eigentlich nur ein Stimmungstest. Also will ich das Schlagloch weg haben oder will ich lieber einen Schulsportplatz haben oder so?
3: Ja, genau.
2: Diesmal ist es wohl, was NRW betrifft, nicht so gewesen.
3: Ich weiß es nicht. Ich werde das den ungeheuer intellektuellen Kommentatoren und Experten der Öffentlich-Rechtlichen überlassen, wie immer. Aber man sieht auch deutlich, dass die AfD sehr im Aufwind ist, dass die SPD offensichtlich unter 60 kaum noch gewählt wird und dass die Grünen deutlich abschmieren. Das ist doch das, was man als Bilanz ziehen kann.
2: So die Grünen mal gelten als die größten Wahlverlierer übrigens dieser Wahl. Die haben im Großen und Ganzen fast 10% landesweit verloren. Das ist in einigen Städten mehr, in anderen Städten weniger, aber fast 10% wohl oder 8% im Landesdurchschnitt.
3: Ja, wobei ich sagen muss, dass ich ja immer noch verstehe, warum irgendjemand die Grünen wählt.
2: Ist das so?
3: Weil er nämlich, ja, weil er verkorkst im Kopf ist. Aber er hat doch zumindest eine, ich sag mal, eine Ideologie, die dahinter steht. Er möchte gern noch mehr Windräder und möglichst ein Blackout wie in Spanien, demnächst auch in Deutschland und solche Sachen. Dahinter steht ja noch irgendeine Idee. Ich frag mich immer, was denken Menschen, falls sie denken, die CDU wählen?
2: Die verkorkst im Kopf sind, wollte ich gerade sagen. Das wäre auch meine Anmerkung.
3: Das ist mir nicht erklärlich. Ich meine, da gibt es euren Bundeskanzler Friedrich Merz, der im selben Satz, wenn ich es mal zusammenziehe, sagt, wir können uns den Sozialstaat nicht mehr leisten, weil wir hunderte von Milliarden in die Ukraine schicken müssen. Das ist Wahnsinn, wirklich. Und ich frage mich, ich würde mich gerne mal in eine Runde von deutschen CDU-Wählern setzen. Also nicht Politiker, was die sagen, weiß ich. Ich würde mich gerne in eine Runde setzen mit CDU-Wählern, meinetwegen in Nordrhein-Westfalen.

0: wieder in die hoheitlichen Kontrollen des Weißen Hauses.
1: Also könnte es auch damit zusammenhängen, ich wollte eigentlich schon längst mit dem Thema hier beendet sein, aber ich frage jetzt aufgrund deiner Ausführung, könnte ein möglicher Eingriff Trumps in die Fed mit der Stabilisierung des US-Dollars zu tun haben?
0: Das könnte damit zu tun haben. Mich erinnert das Ganze an die Situation mit John F. Kennedy damals, 1963 war es, glaube ich, als er den Federal Reserve Dollar wieder abschaffen wollte und wollte den US-Dollar wieder einführen. Ich möchte das nochmal klar machen. Die US-Amerikaner haben keine eigene Währung. Es gibt eigentlich keinen US-Dollar mehr, sondern einen Federal Reserve Dollar. Das ist elementar wichtig, auch wenn viele diese Brisanz überhaupt nicht verstehen. Das heißt, die US-Amerikaner und damit alle anderen Länder der Welt zahlen mit einer fremden Währung, weil keine US-staatliche Währung wie der US-Dollar mehr seit 1913 vorhanden ist. Und Anfang der 60er Jahre wollte John F. Kennedy den staatlichen US-Dollar wieder einführen und den Federal Reserve Dollar eliminieren. Und zufällig wurde er dann durch einen verwirrten Einzeltäter niedergestreckt und dann wurde der Federal Reserve Dollar wieder weiter stabilisiert. Und das war eine Sache, die mich daran erinnert.
1: Wir werden sehen, wir werden es begleiten. Ihr Lieben, es gab am Sonntag einen Vorfall in Dresden in einer Stadtbahn. Da ist ein amerikanischer Bürger, ein US-Amerikaner, ein junger Mann, der in Dresden ein Jahr studiert hat, der in den USA offenbar auch modelt, der ist niedergestochen worden. Es gab einen Messerangriff, nachdem der junge Mann dazwischen gegangen war, als zwei Syrer, das darf man jetzt so sagen, weil die Medien es alle schreiben, ein junges Mädchen belästigt, angefasst und eventuell noch mehrere Dinge geplant hatten. Und dieser junge Mann ist dazwischen gegangen. Der hat sich dann geäußert, der ist also niedergeschlagen worden. Und einer dieser beiden Angreifer hat ihm mal ein ziemlich großes Messer quer durchs Gesicht gezogen. Für ein Model übrigens auch nicht so quicklich, mal abgesehen davon, dass es wirklich ein grausamer Angriff ist. Dieser junge Mann, der hat sich jetzt auch geäußert in einem Video, das er zunächst mal selber veröffentlicht hat. Dann hat News, also Julian Reichelt, ihn auch interviewt. Und wir beide, Andreas, wir hatten gleich uns schon gedacht, dass das ein Vorgang werden könnte, den die US-Regierung aufgreift. Und offenbar ist das jetzt alles passiert. Also dieser junge Mann, der zwei Frauen zur Hilfe geeilt war, der hatte dann in seinem Video gefragt, wo ist das Gesetz geblieben? Er sagte, also sein Mund und seine Nase waren mit einem dicken Verband verdeckt. Und er sagt, wenn ihr alle nicht geglaubt habt, dass Europa und insbesondere Deutschland ein Migrationsproblem hat, dann habe ich hier etwas, was ihr wissen solltet. Es ist, also er hat dann die Uhrzeit gesagt und wo er ist. Er war auch im Krankenhaus. Und da kommt also der Mann, der junge Frauen belästigt hat, der wegen dieses Übergriffs festgenommen war, wieder frei. Und er sagt, er sei weder Deutscher noch EU-Staatsbürger. Er sei eben Syrer, das wissen wir inzwischen. Und der junge Mann, der sich da offenbar schon kundig gemacht hatte, auch bei der Polizei, sagte, der ist ein illegaler Migrant, ein Drogendealer und polizeibekannt. Und das hat auch die Bild dann veröffentlicht und andere Medien auch. Und der Amerikaner sagt, das ist ja auch nicht das erste Mal, dass sowas passiert. Der andere Typ hatte einfach entschieden, mit seiner 15-Zentimeter-Klinge durch mein Gesicht zu schwingen. Und wenn man so mit den Deutschen umgehe, wie könne man dann wieder auf freien Fuß kommen, sagt er. Wo ist das Gesetz? Wo ist die Ordnung?
0: Naja, der junge Amerikaner bringt es damit ganz deutlich auf den Punkt, wie es jeder normale, vernunftbegabte Mensch auch logischerweise selbst interpretieren würde. Und wir haben jetzt den Vorteil bei diesem furchtbaren Vergehen, das dort stattgefunden hat, dass hier weltweit eine Diskussion stattfinden kann, dass Europa sich komplett selbst zerlegt. Ein Selbstzerstörungsprozess, denn diese Situation, die wir in Deutschland und speziell erleben, ist so absurd und so eigenzerstörerisch und so voller Selbsthass durchgezogen,

0: Denn Drogendealer und Kriminelle gehören geschoben. Punkt. Das weiß jeder, der bis drei zählen kann. Das gehört sich so. Wenn ich Gäste habe, beispielsweise, die kriminell sind, schmeiß ich sie raus. Es ist doch eine ganz einfache Geschichte. Und das hat nichts mit Unmenschlichkeit zu tun. Die Unmenschlichkeit tritt genau dadurch ein, dass man keine konsequenten Gesetzesvorgaben einhält.
1: Ja, und die Geschichte ist dann auch noch längst nicht zu Ende. Es hat sich dann der ehemalige US-Botschafter in Deutschland, er ist heute Sondergesandter des Präsidenten für Sondermissionen, Richard Grenell, gemeldet. Der hat reagiert auf diesen Angriff auf einen US-Bürger und zwar mit deutlicher und direkter Kritik an Bundeskanzler Merz. Wörtlich: Merz muss verstehen, dass die Leute die Schnauze voll haben von schwachen, woken Reaktionen. Und er meint damit wohl auch, dass der Syrer, der diesen Angriff begangen hat, wieder auf freien Fuß gesetzt wurde. Und dann ging es noch ein Stück weiter. Dann hat sich die US-Botschaft in Berlin bei X gemeldet und geäußert. Und da heißt es wörtlich: Wir verurteilen den brutalen Angriff auf einen US-Bürger in Dresden aufs Schärfste. Während er mutig eingriff, um Mitreisende zu schützen, wurde er brutal angegriffen. Wir fordern die deutschen Behörden auf, die Täter rasch vor Gericht zu stellen und sie im größtmöglichen gesetzlich zulässigen Umfang zu bestrafen. Sicherheit ist eine kollektive Verantwortung. Niemand ist sicher, solange nicht alle sicher sind. Also ganz deutliche Worte von der US-Botschaft direkt, also damit von der US-Regierung. Und daraufhin hat die Bild kurze Zeit später gemeldet, dass dieser Mittäter, der auf freien Fuß gesetzt wurde, wieder verhaftet wurde, dass aber dieser Messerstecher weiterhin auf der Flucht sei. Also eventuell hat dieser Post der US-Botschaft schon gewirkt, dass man gesagt hat, oh ho ho. Andreas, könnte das eine größere Geschichte werden und vor allem ein Argument der Amerikaner, Deutschland weiter unter Druck zu setzen, was die Massenmigrationspolitik angeht?
0: Naja, ich meine, die US-Botschaft bringt es ja ganz klar auf den Punkt, indem sie sagen, Sicherheit ist eine kollektive Verantwortung. Niemand ist sicher, solange nicht alle sicher sind. Eine der Grundlagen eines Rechtsstaates, was völlig logisch ist. Natürlich gibt es auch Ausfälle, natürlich gibt es Ausnahmen, aber die Ausnahmen sind heute die Regel. Wenn ich mich heute unterhalten habe, gerade gestern wieder mit Personen, die gesagt haben, ich möchte nicht mehr, dass meine Mutter oder dass meine Bekannten oder meine Freunde oder meine Kinder in die Stadt fahren. Das heißt, man warnt davor, in Städte, in die Innenstädte zu gehen. Man warnt davor, öffentliche Verkehrsmittel zu nutzen, weil die Wahrscheinlichkeit, die Normalität mittlerweile eher ist, dass man tatsächlich in Gefahr kommt, abgestochen zu werden. Das ist die Realität. Das wird immer deutlicher. Und wenn dann diese, Entschuldigung, Dummköpfe dieser links-grünen, woken Gesellschaft sich hinstellen und von Rechtsextremismus sprechen, dann merkt man, wie absurd die Welt mittlerweile aus den Fugen geraten ist, was in Deutschland stattfindet. Und ich glaube, das ist sehr gut, dass auch hier die Amerikaner Druck ausüben. Denn die Masse hat es längst begriffen. Und die Masse traut sich nur nicht hinter der Hecke vor, weil sie Angst haben, dass sie dann als rechtsextrem abgestempelt werden. Und das ist eine Frage der Zeit. Es ist eine ultra kleine Minderheit, die immer kleiner wird, die die Medien steuern, die die Politik steuern. Und die sind auf verlorenem Posten. Wir müssen nur durchhalten. Punkt.
1: Ja, hast vollkommen recht. Ich schließe mich den Worten meines Vorredners kommentarlos an. Nächster Punkt. Ja, und daran sehen wir eben, wie viele Pfifferlinge die Zusagen und Versprechen von unseren Regierungspolitikern noch wert sind. Denn Herr Dobrindt als Innenminister hat gesagt, oh, wir machen hier alles sicher und da kommen jetzt keine mehr rein und so weiter. Und dann hieß es, ja, also diese 2000 Afghanen, die Pakistaner nicht mehr haben wollen und die unbedingt abgeschoben werden sollen aus Pakistan, die nehmen wir auf keinen Fall an, auch wenn das Lieblingsprojekt von Annalena Baerbock Eindruck war. Ja, und was ist jetzt in Wirklichkeit passiert? Wir hatten in den letzten Sendungen schon darüber gesprochen, dass einige Afghanen, die schon eine Zusage gehabt hatten, die aber zu diesen rund 2000 Afghanen gehören, die alle eine sogenannte Aufnahmezusage bekommen haben, dass die sich Anwälte genommen haben. Und das sind ja meistens auch von den NGOs, die wiederum von den deutschen Steuerzahlern finanziert werden, eben von den NGOs beauftragt und auch von denen bezahlt werden, dass die diesen armen Menschen, die unbedingt nach Deutschland einreisen wollen, juristisch unter die Arme greifen. Und da wurde es jetzt schon frickelig und man hat gesagt, ja, das könnte sein, dass man da jetzt doch wieder zurückrudern muss. Es ist jetzt soweit. Es meldet Apollo News Überschrift: Deutschland hebt Blockade für 2000 Afghanen aus Pakistan auf. Und hier heißt es: beim Tag der offenen Tür der Bundesregierung letztes Wochenende erklärte Dobrindt noch, das Verfahren abzuarbeiten. Allerdings betonte er, ich werde es nur so abarbeiten, dass wir auch maximale Sicherheit haben darüber, dass wir wissen, wer da kommt, warum er kommt und ob die Aufnahme berechtigt ist, und kündigte an, dass der gesamte Prozess noch Monate dauern werde. Und jetzt zeichnet sich die Wende ab. Die Welt hat es wohl als erste veröffentlicht unter Berufung auf Regierungskreise. Die haben ja ihre Influencer da überall sitzen. Berlin hat seine seit Ende April bestehende Blockade aufgehoben. Die ersten Familien sollen jetzt in den kommenden Tagen nach Deutschland ausreisen dürfen. Natürlich unauffällig per Linienflug mit Zwischenstopp in Dubai oder Istanbul.
0: Ja, und das Interessante ist, dass diese sogenannten Gutmenschen, die dahinter stehen, die mittlerweile offenbar die Justiz durchseucht haben, nicht durchtränkt, sondern durchseucht, weil hier wird nämlich gegen jegliche Rechtsstaatlichkeit auch verstoßen. Und was das bedeutet, ist natürlich Folgendes. Wenn irgendwann eine Nachfolgeregierung kommt und tatsächlich die Trümmer wieder aufräumen muss, dann wird es unglaublich viel Leid geben, weil dann viele Menschen, die gar nicht hätten herkommen dürfen, die muss man dann wieder im Prinzip zurückschicken. Und dann werden Bilder kommen, die ganz furchtbar sind, so wie Donald Trump sie hatte am Anfang, als er seine Macht übernommen hatte, als alle sagten, denn wie kann er so unmenschlich damit umgehen? Nein, die Unmenschlichkeit liegt darin, dass man genau solche Justizverfehlungen übelster Art hat, die an Totalitarismus erinnern. Ich denke an totalitäre Zeiten, da gibt es viele in dunklen Zeiten unserer Geschichte Filmsequenzen über Richter, wie sie entschieden haben und so weiter. Und mich erinnert das wirklich sehr, sehr stark in diese Richtung. Und ich will das nicht vergleichen, aber während den Anfängen, und ich sehe große Gefahren, dass die Justiz mittlerweile die Unabhängigkeit längst verloren hat, politisch gesteuert wird, sogar woke gesteuert wird, vielleicht sogar auf dem Wege der Korruption gesteuert wird und der Angstmache. Also wenn ich Richter wäre oder Staatsanwalt und meine Familie wird bedroht beispielsweise, weil dann Menschen dort im Land sind, die sagen, ich weiß, wo du wohnst und ich weiß, dass du Kinder hast, dann wird eben halt dieses Ausmaß so deutlich.
1: Ja gut, das machen ja die linksgrünen Woken-Medien auch mit dem sogenannten Doxing. Wenn irgendjemand eine unliebsame Meinung äußert, dann wird da mal über die sozialen Netzwerke schnell die Adresse und die Adresse der Familienangehörigen veröffentlicht. Da fällt mir gerade Jan Böhmermann auch vom ZDF wieder ein, der mit solchen Methoden gearbeitet hat, als das um Clownswelt ging. Aber andere tun das natürlich auch. Es ist ein Verfall unserer Moral, des Anstandes, der Tugenden. Und ihr Lieben, wir beobachten das ja hier sehr genau. Und es gibt durchaus Tage, an denen wir uns angucken und sagen, komm, jetzt trink mal einen Schnaps. Das geht so nicht. Und Becherowka wählst du ja dann immer. Und so viel Becherowka können wir hier gar nicht anschaffen. Nein, also Spaß beiseite. Aber wir wissen auch und wir sind fest davon überzeugt, dass diese dunkle, düstere Phase, wir stecken alle noch im Nadelöhr, vorbeigehen wird. Und es wird ja alles immer deutlicher erkennbar, sodass wir auch ganz klar sind darüber, dass wir hier praktisch beiwohnen einer Entwicklung, die wirklich ins Abschüssige gehen muss, damit die Verwerfungen deutlich werden. Und dann, fast kann man schon sagen, aus den Trümmern heraus, kann endlich das Richtige aufgebaut werden.
0: Ich glaube auch, und wir sehen, wie der Zenit immer sichtbarer wird, dieser völligen Verwerfungen, in dem nicht nur die Ethik zusammenbricht, sondern jetzt auch noch die Justiz. Und ich glaube, das sind so die deutlichsten Zeichen. Wenn also die Justiz selbst den Eindruck vermittelt, den normalen Bürgern, dass sie als eine Art Komplizen verstrickt sind in politische Richtungen, Agenten, die beispielsweise stattfinden, dann irgendwann wird es immer deutlicher, dann kommt irgendwann der Punkt, wo überzogen wird. Wir sehen in den öffentlich-rechtlichen Medien, wie die Nachrichten permanent überzogen werden und dann merkt es auch der Dümmste.
1: Die nächste Meldung betrifft Mallorca und die Balearen, die hast du nicht, die habe ich gerade aktuell da reingepackt noch, die ist nämlich gerade erst veröffentlicht worden beim Mallorca Magazin. Das ist übrigens auch ganz spannend, wer so ein bisschen Beziehung zu Mallorca hat, der erfährt da immer einiges. Und Frontex schlägt jetzt Alarm. Das ist die EU-Grenzschutzagentur. Mallorca gerät immer mehr ins Zentrum der Schleuserrouten, heißt es hier. Es werden immer mehr Migrantenboote gesichtet, die auch die höheren Sicherheitsrisiken überwinden. Und hier gibt es eine Stellungnahme von Frontex. Da heißt es, die Balearen sind längst nicht mehr nur Urlaubsziel, sondern auch Teil einer der wichtigsten Migrationsrouten im westlichen Mittelmeer. Immer häufiger erreichen kleine, überfüllte Boote aus Nordafrika die Küsten von Mallorca, Ibiza und Formentera. Für die EU-Agentur Frontex ist dies kein Randphänomen mehr, sondern, wie es hier heißt, ein ernstes Sicherheitsproblem. Da gibt es eine gerade veröffentlichte jährliche Risikoanalyse 2025-26 und da warnt die Grenzschutzbehörde vor der Möglichkeit, auch ausdrücklich heißt es hier, dass Personen mit potenziell böswilligen Absichten unerkannt nach Europa gelangen könnten. Und das Mallorca-Magazin führt es so aus, gemeint sind Kriminelle, Saboteure, auch Geheimdienstagenten. Das Mittelmeer, traditionell Schauplatz von Migration, werde zunehmend zu einem Einfallstor, das auch für die Gegner der EU interessant sei. Andreas, interessant für mich ist an dieser Meldung, dass hier schon mal ganz explizit nicht mehr arme Flüchtlinge genannt werden, die aus einer schlechten in eine gute Welt wollen, sondern dass man sie hier als Personen mit potenziell böswilligen Absichten bezeichnet.
0: Ja, man macht gar kein Hehl mehr draus. Das ist interessant und das sind natürlich nicht alle mit böswilligen Absichten, aber sie haben alle oder zu größten Teilen nicht die Rechtsansprüche auf ein Asylverfahren, weil das relativ klar geklärt ist. Und jetzt muss man an dieser Stelle natürlich erkennen, dass hier der Staat ein Totalversagen preisgibt. Das bedeutet, dass diese Menschen, die dort an den Küsten ankommen, nicht auf der Stelle ins nächste Flugzeug und wieder zurückgeflogen werden. Das ist doch die logischste Form der Welt, wenn ich mein Land schützen will. Und dass ich die entsprechenden Bootssteuerer mit entsprechenden Soldaten oder mit irgendwelchen Aufklärungsflügen dingfest mache, festnehme und vor ein Gericht stelle. Wozu zahlen die Bürger in Europa eigentlich solche unermesslichen Steuern, um nicht nur eine EU-Behörde zu finanzieren, die in Saus und Braus lebt, sondern nicht einmal die Sicherheit gewährleisten kann im eigenen Land. Das ist ein Totalausfall der europäischen, ich sag mal, EU-gesteuerten Politik, und die nationalstaatlichen Systeme, die sich dem untergeordnet haben, werden dieser Agenda dieses Angriffs auf Europa, der Zerstörung Europas Zeuge. Und die Justiz spielt mit und auch die Behörden der Polizei spielen mit.
1: Interessante Entwicklungen. Ja, wir haben vor einiger Zeit berichtet über Chikungunya. Chikungunya ist ein Fieber, das ausbrechen kann, wenn man von einer Tigermücke gestochen wird. Und China hat das ja da schon generalstabsmäßig wieder vorgemacht. Die Straßen werden hermetisch abgeriegelt. Es wird überall Pestizid und Insektizid gesprüht und gespritzt. Menschen kommen unter Haus Hausarrest, in Isolation. Wenn einer auch nur ein Anzeichen hat in der Familie, muss die ganze Familie in Quarantäne. Und die WHO wird einfach nicht müde zu erklären, das könnte die nächste weltweite Pandemie werden. Übrigens, diese Tigermücke, die das auslöst, auch darüber hatten wir schon gesprochen. Ich möchte es nur erinnerungshalber nochmal anbringen an dieser Stelle. Diese Tigermücke wurde von Bill Gates und seinen philanthropisch selbsternannten Mittätern genmanipuliert und zu Milliarden entlassen und ist also in die Freiheit entlassen. Und niemand kann nachweisen oder behaupten, dass das hier nicht miteinander ursächlich verquickt ist. Ich würde es auch nicht behaupten, dass es so ist, aber eine Möglichkeit wäre es auf jeden Fall, dass es Zusammenhänge gibt. Und dann hatten wir auch darüber gesprochen, ja, es gibt also schon zwei große Impfunternehmen, die jetzt einen Impfstoff entwickelt haben. 2023 war der erste erschienen und ein Unternehmen ist Bavaria. Ich glaube, die sitzen in Dänemark, hatten wir berichtet. Ja, und jetzt wird einer dieser Impfstoffe von den USA, von der FDA, zurückgezogen. Die Zulassung wird entzogen. Das ist der Impfstoff X-Chick. Und es heißt hier, angeblich habe es 21 Hospitalisierungen, also Einweisungen ins Krankenhaus und sogar 3 Todesfälle gegeben, die mit einer Impfung mit diesem Impfstoff in Verbindung stehen. Der Nutzen von X-Chick sei nicht in klinischen Studien nachgewiesen worden. Das berichtet TKP, das Portal, was allerdings so ziemlich für alle Präparate zutrifft übrigens, die Kindern unter anderem verimpft werden, die gegen Grippe, Polio, HPV oder ähnliches schützen sollen. Diese klinischen Studien, da mangelt es. Und Amerika, Kennedy, der Gesundheitsminister, im Schulterschluss mit Trump, die scheinen sich also diesen ganzen Impfstoffen jetzt zuzuwenden und zu sagen, sobald sich da Gefahren zeigen, ziehen wir das zurück. Wie es hier heißt, nachdem die FDA die Zulassung für X-Chick ausgesetzt hatte, ist jetzt noch Wim Cunha von Bavarian Nordic der einzige noch in den USA verfügbare Impfstoffe gegen Chikungunya. Und das Ding wurde im April von der FDA zugelassen. Könnte sein, dass das nun auch untersucht wird. Andreas, es scheint ja sowieso so zu sein, dass da einiges in den USA passiert, auch wenn man die nächste Meldung sieht, Überschrift, kommt jetzt das mRNA-Verbot in den USA und da geht es um die Covid-Impfstoffe. Wir hatten letztes Mal schon drüber gesprochen, da hatte einer der Gesundheitschefs, der indische Mitarbeiter von Kennedy, Bhatta Vayanga oder so ähnlich heißt er, angekündigt, dass die mRNA-Impfstoffe gegen Covid vom US-Markt verschwinden.
0: Na, immer mehr Menschen erkennen oder glauben zumindest zu erkennen, wie die Zusammenhänge sind. Ich hatte gestern einen kurzen Ausschnitt gesehen eines Interviews, das hast du auch veröffentlicht auf deiner Seite, in einer alten Markus-Lanz-Sendung, die ist 11 Jahre her, aus dem Jahre 2014. Da wurde Bill Gates interviewt und der sprach dann so ganz offen in diesen Zusammenhängen von einer massiven Reduktion der Menschheit. Interessant, das hat keinen so richtig interessiert. Wenn wir jetzt in dem Zusammenhang diese genmanipulierten Mücken, die er in Massenden zu Milliarden im Prinzip in die Natur entlassen hat, reingebracht haben und wenn wir dann sehen, wie dann diese Krankheiten entstanden sind, wie dann letztendlich die Impfstoffe gefordert wurden, wo dann beispielsweise diese Bill Gates und andere Organisatoren enorme Geldmengen wieder verdienen unter Mithilfe ihrer WHO, die sie ja maßgeblich selbst steuern als größte Finanziers. Das ist ja eine Lobbyvereinigung der Pharmaindustrie. Aber jetzt haben sie überzogen. Und ich glaube ganz einfach auch durch diese mRNA-Geschichte, die wir hatten, durch Corona und durch diese PCR-Testgeschichte von Herrn Drosten, der sich ja auch optisch sehr stark verändert hat, habe ich so das Gefühl, wenn man ihn mal sich anguckt vor der Corona-Krise oder vor dieser genau genommen war das ja eine Lockdown-Krise, die da konzipiert wurde. Und danach, ich glaube, der macht da eine ganze Menge momentan an Erkenntnissen mit, denn er ist aufgeflogen. Das ist ja eins der ganz wichtigen Probleme, denn wir hatten gerade gesehen, in Thüringen sind ja jetzt diese ersten Befragungen, haben ja stattgefunden in Sachen mit diesen ganzen Corona-Impfungen, mit den Maßnahmen, den Lockdown-Maßnahmen und so weiter. Und es ist ja entsetzlich und erschreckend, was da rausgekommen ist, dass die Ärzte und alle, wie sie da waren, die Verantwortlichen, eigentlich nur abwehren und sagen, ja, ich wusste nichts, ich konnte nichts, ich habe das alles nur gemacht. Das heißt, das ganze Ding fliegt ihnen jetzt um die Ohren. Spannenderweise, die Presse argumentiert natürlich nichts, gibt auch nichts darüber groß bekannt, weil sie natürlich selbst Mittäter sind dieser gesamten Entwicklung. Und ich glaube, jetzt, wenn dieses mRNA-Verbot kommt, dann ist das eine gute Entwicklung. Und was der Robert Kennedy dort da bringt, ist für mich eine unglaubliche Leistung. Und ich will mich auch nicht daran festhalten und sagen, ja, die gehören alle zusammen und so weiter. Nein, so einfach ist es nicht. Ich sehe hier unglaubliche Entwicklungen, die das System schwerstens schädigen, wo ich nicht mehr glaube, das gehört alles noch irgendwie zum Spiel.
1: Ja, also diese Pläne, dass Kennedy jetzt diese Impfstoffe mRNA gegen Covid aus dem Markt nehmen will, das ist natürlich Grund für Panik. Und jetzt warnen Behörden und Kritiker und Wissenschaftler, ein solcher Schritt wäre beispiellos gefährlich, könnte politische, könnte juristische Turbulenzen auslösen. Andreas, ich stelle dir die Frage, geht es jetzt um die Sicherung der Gesundheit der Menschheit oder geht es um politische und juristische Turbulenzen?
0: Genau darum geht es. Es geht nämlich genau darum, wie der Staat nämlich jetzt im Nachhinein ja ganz deutlich gemacht hat, was jetzt vielen erst bekannt wird. Die gesamten Haftungsfragen sind auf den Staat und auf die Steuerzahler übergeben worden und nicht auf die Konzerne. Und das sind die juristischen Konsequenzen. Nein, der Rechtsstaat muss jetzt hergestellt werden. Dementsprechend müssen auch die Gesetze eventuell umgestellt werden. Sogar die Verfassungen müssen wieder auf richtigen Weg gebracht werden. Und dann kann man natürlich vor allem eine strafrechtliche Aufarbeitung machen. Und dann möchte ich diejenigen sehen, die strafrechtlich hinter Gittern gehören, die dann anschließend mit juristischen Mitteln dann anschließend noch drohen.
1: Der österreichische Express zitiert hier den britischen Kardiologen Asim Malhotra. Das ist ein enger Vertrauter von Kennedy und er ist Berater der Lobbygruppe Make America Healthy Again, MAHA. Und der hat im Gespräch mit dem US-Medium Daily Beast aufhorchen lassen. Da heißt es, wörtlich von ihm, dieser Schritt, also diesen Impfstoff Covid gegen Covid vom Markt zu nehmen, werde innerhalb weniger Monate erfolgen. Und laut Malhotra zweifeln viele in Kennedys Umfeld daran sie zweifeln es an, warum die mRNA-Impfstoffe überhaupt noch verschrieben werden. Ein Verbot könne zu Angst und Chaos führen, heißt es aus den Reihen der sogenannten Wissenschaftler, und sei mit erheblichen Risiken verbunden. Und Kennedy selbst hat den Kurs bereits ganz klar gemacht. Er hat vor wenigen Wochen als Gesundheitsminister $500 Millionen an Fördermitteln für die Entwicklung neuer mRNA-Impfstoffe gegen alles Mögliche, heißt ja jetzt auch gegen Turbokrebs, eben gestrichen und hat gleichzeitig das Covid-Vakzin öffentlich als festhalten, die tödlichste Impfung aller Zeiten bezeichnet und hat eben Herzmuskelentzündungen erwähnt, wie andere schwere Nebenwirkungen. Und wie es hier auch heißt, wird wohl jetzt innerhalb der Trump-Administration das Thema in höchsten Kreisen diskutiert und von Malhotra, diesem britischen Kardiologen, als historische Chance für einen radikalen Neuanfang dargestellt. Denn Trump hatte sich ja auch schon mal, als er in der ersten Amtszeit war, dafür geäußert. Vielleicht, kann nur spekulieren, auch aus Unkenntnis. Und Malhotra ist überzeugt, dass er jetzt Präsident Trump auch umstimmen kann. Und das scheint, Andreas, ja das zu sein, was man im engsten Umfeld von Trump auch vorhat?
0: Ich denke mal, man wird vorhaben, den Begriff der Impfung wieder neu zu definieren und die mRNA-Behandlung, eine genetische Veränderung, eine genetische Manipulation, wieder als das zu bezeichnen, was es ist, nämlich eine Manipulation und keine Impfung. Man hat ja erst vor wenigen Jahren den Begriff Impfung durch die Pharmaindustrie vermutlich mit viel Geld dort überhaupt erstmal mit reinbekommen, damit die Impfung, die bis dato noch in einem relativ guten Ruf war, ich glaube, durch Corona haben sie so überzogen, dass selbst diejenigen, die sich mehrfach haben impfen lassen, mittlerweile auch nicht mehr dran glauben.
1: Mhm. Na eben, und nun haben die Amerikaner diesen Chikungunya-Impfstoff wegen schwerer Nebenwirkungen ausgesetzt. Also da tut sich doch einiges. Genauso wie die US-Regierung, damit sind wir beim nächsten Thema, Andreas. Auch da haben wir schon drüber gesprochen, aber es ist wichtig, dass wir auch das immer weiter mitentwickeln, wie es sich in Echtzeit und Lebenszeit auch entwickelt. Die US-Regierung hat jetzt die Förderung komplett gestoppt für Solar- und Windkraft auf Ackerflächen. Und man argumentiert mit dem gesunden Menschenverstand. Also, die US-Regierung unterstützt künftig überhaupt keine Solar- und Windprojekte mehr auf fruchtbaren Ackerflächen. Und diese Entscheidung passt ja auch in eine Serie von Maßnahmen unter Trump, die den gesamten Ausbau der erneuerbaren Energien ausbremsen sollen. Und wir wissen ja, Trump hat Solar- und Windkraft sowieso als unzuverlässig, teuer, abhängig von chinesischen Lieferketten bezeichnet. Und jetzt hat sich eben die US-Landwirtschaftsminister Brooke Rollins geäußert und die sagt wörtlich oder hat auf ihrem sozialen Medien-Account geschrieben, Millionen Hektar besten Ackerlands bleiben unbrauchbar, damit mit Subventionen des Green New Deal Solarmodule errichtet werden können. Diese Zerstörung unserer Höfe und fruchtbaren Böden nimmt der nächsten Generation von Bauern und der Zukunft unseres Landes jede Perspektive. Und damit betont sie ja, dass aus ihrer Sicht der Erhalt der landwirtschaftlichen Basis Vorrang hat. Andreas, das würde man sich so sehr für Deutschland und Europa wünschen.
0: Ja, natürlich, aber da sind wir noch weit von weg. Man ist dann natürlich dann zutiefst auch erschüttert, denn über Jahre flossen erhebliche Summen in diese sogenannten erneuerbaren Projekte. Wo sie erneuerbar sind, das erschließt sich so ziemlich keinen, der wissenschaftlich denken kann, aber sie werden ja erneuerbar genannt. Laut Angaben der Behörde flossen über das Programm, das nennt sich Rural Energy for America, bereits mehr als 2 Milliarden Dollar in Solar- und Windkraftanlagen. Also es geht nur mit entsprechenden Subventionen, dass die Dinger sich überhaupt rechnen. Das heißt, sie rechnen sich nicht, sondern sie werden durch Steuerzahler finanziert, gewissermaßen durchfinanziert. Auch ländliche Stromgenossenschaften profitierten von dieser finanziellen Unterstützung. Und diese Entwicklung endet nun abrupt. Und der Schritt bedeutet einen Bruch mit der bisherigen Förderpolitik oder dieser bisherigen Subventionen. Insbesondere kleinere Gemeinden in ländlichen Regionen hatten von Zuschüssen profitiert. So wird das gern dargestellt. Aber in Wirklichkeit geht es natürlich darum, dass die Ackerflächen damit wiederhergestellt bzw. geschont werden und die Versorgung der Menschen mit Nahrungsmitteln weniger gefährdet wird. Und ohne neue Gelder fehlt nun natürlich ein wichtiger Impuls für den Ausbau dezentraler Versorgung, aber es geht eben halt bei diesen Windkraftanlagen für mich wie mit den Solaranlagen, ähnlich wie in der Kriegsrüstungsindustrie, nicht darum, dass produziert wird in etwas, was Sinn macht und den Menschen Vorteile bringt, sondern was vor allem nur irgendwelche Zahlen des Bruttoinlandsprodukte nach oben treibt. Und wir sind nur auf Zahlen fixiert und nicht mehr auf die Aufgabe, dass die Wirtschaft den Menschen dienen sollte und nicht die Menschen der Wirtschaft.
1: Es sagt doch auch der gesunde Menschenverstand, dass wenn wir nur noch Solarpaneele sehen auf den Äckern, dass es irgendwann nichts mehr zu essen gibt oder viel weniger. Und mit diesen Problemen konfrontieren wir dann die nachfolgenden Generationen. Das heißt, wir werden unserer Verantwortung nicht mehr gerecht. Lebensmittelversorgung, die Sicherheit. Und Ja, es heißt ja hier, das ist übrigens eine Meldung von Blackout News, das ist der Stefan, der Chiemgau-Stefan, den haben wir auch öfter in den Kongressen schon interviewt, ein wirklich fixer und schlauer Kopf, könntet ihr euch auch mal angucken, das Portal von ihm, also Webseite blackoutnews.de, weil diese Meldungen, die er da veröffentlicht, doch oft abseits des Mainstreams wichtige Dinge uns zeigen. Und da erfahren wir eben auch, dass die US-Regierung ja auch schon Programme gestoppt hatte, die Solaranlagen für einkommensschwache Haushalte fördern sollten. Außerdem plant das Weiße Haus weitere Kürzungen bei Budgets für Umwelt- und Klimaprojekte. Denn der Fokus liegt auf klassischer Landwirtschaft und fossilen Energien. Und damit signalisiert die US-Regierung von Trump, dass sie eben die Versorgungssicherheit vor den Klimaschutz stellt und die Zukunft der Energiepolitik in den USA, so schreibt jetzt hier Blackout News, hängt mit der Frage zusammen, wie stark Ackerflächen künftig für erneuerbare Energien blockiert werden. Genau. Und das betrifft übrigens auch Milliardenprojekte von Windparks in Europa. Da hat nämlich jetzt die US-Regierung dafür gesorgt, dass in Dänemark ein Milliardenprojekt eines fast fertigen Offshore-Windparks gestoppt werden musste. Da stehen schon die Fundamente, die meisten Turbinen sind da, aber der dänische Staatskonzern Ørsted darf sein Projekt, man hat es spannenderweise Revolution Wind genannt, nicht fertigstellen. Die USA begründen ihren Eingriff mit der nationalen Sicherheit.
0: Naja, und unterm Strich gesehen muss man ganz ehrlich sagen, kann ich das nachvollziehen. Denn es ist wichtig, an der Stelle auch ein Zeichen zu setzen, dass rund 1,5 Milliarden Dollar teure Projekt, das nennt sich Revolution Wind, ist bereits zu 80% fertiggestellt und sollte ja im kommenden Jahr in Betrieb gehen. Und nun fehlt dem Unternehmen die Aussicht auf Einnahmen, um die Investitionen wieder hereinzuholen. Und dieser weltgrößte Betreiber von Windkraftanlagen auf See gehört zu 50,1% dem Königreich Dänemark. Interessanterweise sind das ja auch die Kolonialisten gewissermaßen von Grönland. Das ist vielleicht nochmal so eine Nebenbei-Bemerkung. Schon vor dem Baustopp hatte das Unternehmen die Ausgabe neuer Aktien für 60 Milliarden dänischer Kronen, das sind ungefähr 8 Milliarden Euro, angekündigt, um sich finanziell über Wasser zu halten. Was hier klar wird, ist, Donald Trump macht einen Kampf gegen die Umweltzerstörung durch Windkraft und durch Solaranlagen. Und wenn es dann heißt, das geht zulasten des Klimaschutzes, dieser Klimaschutz ist ein absurder Begriff, es geht um Umweltschutz. Punkt.
1: Auch nichts hinzuzufügen. Und wer jetzt nach Deutschland schaut und sagt, naja, also in Deutschland, da sind die Elektrofahrzeuge auf jeden Fall steuerbefreit und da ist alles noch im grünen Bereich im wahrsten Sinne, der muss wahrscheinlich jetzt auch umdenken. Denn Lars Klingbeil, der Bundesfinanzminister, hat es deutlich gemacht, dass in Zeiten knapper Kassen, warum die knapp sind, da kommen wir gleich noch drauf, natürlich auch höhere Abgaben denkbar sein und ein Loch von 30 Milliarden Euro im Haushalt müsse bis 2027 gestopft werden. Und deswegen könnte es jetzt doch an die Steuerbefreiung für E-Autos geben. Also im Koalitionsvertrag steht zwar die Zusage, Steuerbefreiung bis 2035 zu verlängern, aber laut FAZ bleibt alles unter Finanzierungsvorbehalt. Derzeit gilt die Steuerbefreiung nur für die Fahrzeuge, die bis Ende 2025 erstmal zugelassen sind. Und es gibt gar keine verbindliche Zusage aus dem Finanzministerium. Und das heißt, Andreas, das Verkehrsministerium spricht von Zahlen von 2,9 Millionen zugelassener E-Fahrzeuge, darunter sind auch Hybride und Busse. Rein elektrisch betriebene Pkw erreichten im April jedoch lediglich nur noch 1,7 Millionen. Und Experten mahnen, dass selbst diese Zahlen geschönt seien. Und der Zentralverband Deutsches Kraftfahrzeuggewerbe warnt ausdrücklich vor Scheinerfolgen durch Eigenzulassungen und Flotten. Kartengeschäfte. Das heißt ja jetzt auch, dass ich glaube ab 2030 die Firmen nur noch E-Autos zulassen dürfen.
0: Ja, ich glaube nicht, dass es dazu noch kommen wird, aber ich finde interessant diese Grundhaltung von einem Lars Klingbeil, wenn er sagt, in Zeiten knapper Kassen, da geht es also nicht darum, die Ausgaben zu kürzen, sondern nämlich die eigenen, zum Beispiel die gesamten Verwaltungen, die dahinter stehen, die gesamten Gebäude, wenn ich sehe, wie das Bundeskanzleramt für Milliarden jetzt aufgebaut wird und neu gemacht wird, darum geht es auf gar keinen Fall. Da muss nicht gekürzt werden, sondern wir müssen die Kosten quasi erhöhen für die Bürger, das heißt weiter in die Armut treiben. Das finde ich interessant. Und man hat die Entwicklung natürlich jetzt gerade der Automobilindustrie in diese Elektroschiene reingebracht und man fragt sich natürlich immer wieder, wie die Konzernchefs das haben mit sich machen lassen, ganz einfach, weil sie sonst rausgeflogen wären. Und wir sehen hier, wie die philanthropischen Einflussnahmen auf die Regierungen letztendlich hier eine Agenda umsetzen, die hervorragenden Vorzeigeunternehmen in Deutschland, die Automobilindustrie, regelrecht zerschossen werden. Und das finde ich ganz beeindruckend, wie offen das Ganze abläuft. Und dann steht man da in dieser völlig verstrickten Situation des Wahnsinns und versucht da mit irgendwelchen Halbwahrheiten dann Dinge zu erläutern.
1: Und damit sind wir auch bei der Art und Weise angelangt, wie die Steuergelder von der derzeitigen Bundesregierung ausgegeben werden sollen und deswegen natürlich alle möglichen Subventionen eingespart werden müssen und zurückgenommen werden müssen und vielleicht die Steuern auch weiter erhöht werden. Das hat nämlich Lars Klingbeil erzählt, nachdem er überraschend in Kiew angekommen ist, um mit Herrn Zelensky, dem Präsidenten der Ukraine, zu verhandeln, was man denn jetzt noch alles tun könne, um die Ukraine weiterhin im Kampf gegen Russland zu unterstützen. Reuters meldet, Zelensky hat also gestern wohl Stellung dazu bezogen und hat gesagt, Kiew wolle monatlich, manchmal fällt mir nichts mehr ein. Es steht hier wirklich monatlich und das meinte er auch. Kiew wolle monatlich mindestens 1 Milliarde Dollar von den Verbündeten für den Kauf von US-Waffen für seinen Krieg gegen Russland sichern, meldet Reuters. Und das hat er gesagt während einer gemeinsamen Pressekonferenz in Kiew mit dem norwegischen Ministerpräsidenten Jonas Gahr Støre, bei der er auch sagte, dass Norwegen auch einen Beitrag zu den Sicherheitsgarantien leisten könnte. Und wie gesagt, Finanzminister und Vizekanzler Klingbeil war ja gestern in der Ukraine angekommen, hat eine große schwarze Aktentasche getragen, ist am Bahnhof in Kiew medienwirksam ausgestiegen aus dem Zug und im Gepäck, das schreibt jedenfalls hier Euronews, hat er eben neue Unterstützungsversprechen gehabt. Und gegenüber der Presse betonte Klingbeil, dass die Bundesregierung sich nicht wegducken werde. Deutschland wird sich an Sicherheitsgarantien für die Ukraine beteiligen. Die Stärkung der ukrainischen Armee sei von entscheidender Bedeutung. Das, wörtlich sagt er, muss weitergehen.
0: Naja, das hat Zelensky natürlich ganz interessant eingestielt hier, indem er sagt, Kiew will ja mindestens 1 Milliarde Dollar haben von den Verbündeten. Damit meint er Europa. Für den Kauf von US-Waffen, damit meint er natürlich Donald Trump. Das heißt, er spielt sie hier gegeneinander aus. Die Europäer wollen natürlich die Waffen liefern und USA steht unter Druck, die Wirtschaft dringend in Gang bringen zu müssen und würde wahrscheinlich die Waffen auch noch liefern. Und über diese Schiene, das sind schon hier diese Strategien, will man versuchen, irgendwie das System im Gang zu halten. Worum es nicht geht, ist um Frieden. Worum es nicht geht, ist um Aufhören der Tötung von Menschen auf allen Seiten. Das interessiert so ziemlich gar keinen. Es geht einfach und allein um eine geopolitische strategische Entwicklung mit unglaublichen Korruptionsgeldern. Und interessanterweise hat man in diesem Zusammenhang ja nun auch erleichtert für die grünen Fonds und die dunkelgrünen Fonds. Wir unterscheiden das. Die Green Deal Fonds, die dürfen jetzt in Zukunft auch in Rüstungsindustrie, Rheinmetall und so weiter arbeiten und eininvestieren. Und die dunkelgrünen, die ausschließlich in biologische und grüne Deals zu investieren haben, dürfen das mittlerweile auch. Und früher war es dann eben halt so, dass man nur in Konzerne investieren durfte, die maximal, ich glaube, 10% oder so in Rüstung investierten. Mittlerweile ist es aufgehoben worden und diese Green Deals, die investieren jetzt auch in die Rüstung. Und das ist genau dieses Umverteilungsmechanismus-System, was zu einer Verarmung der Menschen führt auf allen Ebenen und auf der anderen Seite eben halt zu großen Reichtum der korrupten Politelite.
1: Also Klingbeil hat bei seinem Ukraine-Besuch auch betont, dass die Rüstungsproduktion in der Ukraine hochgefahren werden müsse. Die deutsche Regierung plane für die Ukraine in den nächsten Jahren im Haushalt 9 Milliarden Euro jährlich ein. Alleine die deutsche Regierung. Wer weiß, ob das alles ist. Ich fange da langsam an, auch an solchen Zahlen zu zweifeln, Andreas. Aber 9 Milliarden Euro jährlich. Ein Geld, das wirklich an allen Ecken und Enden in Deutschland fehlt. Vor allem, wenn wir jetzt hören, dass die Rentner ja noch Pflichtjahre absolvieren sollen.
0: Naja, und die vielen kleinen Unternehmen wie Friseure oder Cafés oder kleine Unternehmer, Malermeister, die beispielsweise während der Lockdown

0: Gustav Gressel, Hauptlehroffizier und wie er hier beschrieben wird, Forscher an der Landesverteidigungsakademie des Bundesheeres in Wien, gilt angeblich als Kenner der russischen Militärstrategie.
1: Naja, es gibt ja mehrere diverse profilierte Experten auf dem Militärsektor und denen kann man ja auch mal zuhören. Das muss man auch ganz klar sagen. Denken wir an den deutschen General AD Harald Kujat, dem ehemaligen Generalinspekteur der Bundeswehr und der ehemalige Vorsitzende des NATO-Militärausschusses. Also nicht ein Niemand, sondern eine wichtige Persönlichkeit mit einer sehr hohen militärischen Kompetenz. Und Kujat spricht von einer gegenteiligen Planung der Russen, die niemals so dumm wären, die übermächtige NATO anzugreifen und die nach Kujats Expertise auch niemals die Ukraine angegriffen hätten, wenn die alte Deep State USA diesen Militäreinsatz nicht provoziert, ja geradezu erzwungen hätten. Und ähnlich sieht es der ehemalige Brigadegeneral Erich Fahrt, der in der Allgemeinheit vor allem durch seine Funktion als militärpolitischer Berater der Bundeskanzlerin Merkel bekannt geworden ist. Hier handelt es sich allein bei diesen beiden hochrangigen Ausnahmeexperten um Ruheständler. Und wir wissen aus der Erfahrung eines, das ist mir immer wieder deutlich geworden, man muss sich auf die geistig und verstandesmäßig hochschwingenden Pensionäre konzentrieren, wenn sie nicht mehr so leicht karrieremäßig erpressbar sind. Wenn sie eine systemabweichende Meinung kommunizieren wollen. Bei den noch in Amt und Würden befindlichen Funktionären sieht es ganz anders aus. Und der Wahrheitsgehalt deren Aussagen ist weit kritischer zu sehen. Und unter diesen Gesichtspunkten sehe ich die Aussagen von Herrn Gustav Gressel als weitaus kritischer an.
0: Ja, lass uns doch noch mal zu Herrn Gressel, diesem noch aktiven Mainstream-Experten, zurückkommen. Er geht in seinen Antworten also stringent von einem Angriff Russlands aus. Wörtliches Zitat von Gressel: Aber es wird nicht nur Spitzbergen, also die größte norwegische Insel in der Arktis, oder nur Narva, das ist eine Stadt in Estland an der russischen Grenze sein. Weiter sagt Gressel, das würde Putin nicht reichen. Die politischen Ziele Russlands sind, die europäische Sicherheitsordnung zu zerschlagen und durch eine nach Moskau ausgerichtete zu ersetzen. Dafür müsste Russland in allen drei baltischen Staaten und Ostpolen einmarschieren, die nicht russische Bevölkerung ausradieren und das vor Kameras dokumentieren, dann einen Flock einschlagen und sagen, hier ist der Frieden-, Freundschafts- und Kooperationsvertrag mit Russland. Wenn ihr nicht unterschreibt und die NATO auflöst, dann ergeht es euch so wie den baltischen Staaten. Zitat Ende. Mal abgesehen davon, dass Putin vor wenigen Tagen müde lächelnd gesagt hat, Russland versucht nicht noch weitere Gebiete zu erobern, weil Russland genügend Gebiete hat. Was sagst du zu diesen Ausgaben von Herrn Gressel?
1: Naja, zu diesen Aussagen von Herrn Gressel kann man nur eines sagen. Hier wird eine aus meiner Sicht willkürliche Mutmaßung in den Raum geworfen. Einfach willkürlich. Ebenso könnte er sagen, dass Deutschland im nächsten Jahr von Serbien mit Langstreckenraketen angegriffen wird. Die Wahrscheinlichkeit ist auch groß. Man argumentiert natürlich damit, dass die Russen eine Kriegswirtschaft mittlerweile haben, umgestellt haben. Aber das ist erst seit 2022 der Fall, wo der Krieg überhaupt angefangen hat, den man bis dato versuchte zu verhindern von russischer Seite. So deutlich muss ich das hier mal sagen. Nein, wir müssen hier klar erst einmal hinterfragen, wer ist dieser Herr Gressel eigentlich? Mir kommt es vor wie der deutsche Außenminister Wadefuhl, der in einem Telefongespräch mit Nachdruck behauptete mit diesen russischen Comedians, dass Russland der ewige Feind Deutschlands bleibe, egal was passieren wird. Solange man in Europa solche psychopathischen Aussagen bei einem höchsten politischen Amt toleriert, das ist meine persönliche Meinung, kann man als ernster Bürger diese Figuren wie den derzeitigen Außenminister nicht mehr als seriös bezeichnen.
0: Ich habe jetzt gerade mal nachgefragt hier bei KI, Russland, ob Russland wirklich das größte Land der Erde ist. Nach Fläche erstreckt es sich über 17,1 Millionen Quadratkilometer, ist das größte Land der Erde und umfasst damit rund ein Achtel der bewohnten Landmasse des Planeten. Andreas, hat ein Land wie dieses wirklich

0: Interesse daran, jetzt die baltischen Staaten einzunehmen?
1: Nein, und vor allem auch nicht Europa insgesamt oder Deutschland, wo im Prinzip abgerichtete, woke-linke, antirussische Aktivisten im Prinzip ihr Dasein frönen. Aus welchem Grunde sollte er sich solche Last ans Bein binden? Da gibt es auch nichts mehr zu holen. Die Wirtschaft ist auch zusammengebrochen. Es ist eine völlig lächerliche Situation, aber man zieht das einfach durch. Um nochmal die Größe sich klarzumachen, das zweitgrößte Land der Welt ist ja Kanada. Und allein Sibirien, ein großer Part, der größte Part von Russland, der ist 30% größer als ganz Kanada, welches das zweitgrößte Land der Welt ist. Also wenn es darum geht, dass Russland seine Fläche erweitern will, also Lebensraum im Westen fordern will, da kann man wirklich nur lachen. Es ist wirklich so unfassbar dumm, was da gerade abläuft.
0: Wir kommen jetzt aber noch mal zu Herrn Gressel zurück, denn in diesem Interview mit dem Bayerischen Rundfunk geht es offenbar darum, dass man militärisch nicht gerüstet sei, wenn Russland denn nun angreifen würde. Und deswegen sagt Herr Gressel wörtlich: Der deutsche Außenminister hat bestätigt, dass alles über die deutsche Brigade in Litauen hinaus für die Bundeswehr schon eine Überforderung ist. Wir haben am Papier viel Zeug, aber es ist nicht einsatzfähig. Unsere militärischen Strukturen sind nicht gemacht für einen großen Krieg ohne amerikanische Rückendeckung. Zitat Ende. Jetzt ist die Frage, geht es denn jetzt eigentlich nur darum, um die Deutschen in die Angst zu treiben, damit sie den Krieg endlich einsehen und demnach dann auch alle Kraft und alle Söhne und Töchter einsetzen und die Rüstungsindustrie boostern lassen?
1: Das würde ich mal bejahen, ganz eindeutig aus meiner Sicht. Also Gustav Gressel, der ist genau genommen Senior Policy Fellow beim European Council on Foreign Relations. Und in dieser Funktion analysiert er Themen der europäischen Sicherheits- und Verteidigungspolitik mit einem Schwerpunkt auf Osteuropa, Russland und militärstrategischen Entwicklungen.
0: Ja, und du kannst bestimmt, so wie ich dich kenne, wenn du das hier erwähnst, uns sagen, was es mit dieser Organisation, nämlich dieser European Council on Foreign Relations, auf sich hat.
1: Ich freue mich, wenn ich das darf. Das wesentliche Merkmal ist erst einmal zu eruieren, wer die Gründung dieser Organisation, dieser European Council on Foreign Relations, ECFR, überhaupt finanziert hat, die man ja auch NGOs nennt. Die initiale Finanzierung dieses Councils kam maßgeblich durch die, wer hätte sich das gedacht, George Soros Open Society Foundation zustande. Und wir wissen ja alle, welche Ziele dieses milliardenschwere Kapitalsammelbecken politisch verfolgt. Das fand übrigens im Jahr 2007 statt, als man den Laden da organisierte. Also in der Zeit, als man aus meiner Sicht von den USA den Ukraine-Konflikt damals anfing zu orchestrieren. Wir wissen ja, dass der Ukraine-Konflikt lang angelegt war, schon ab dem Jahr 2007. Ich interpretiere bei der Gründung dieser EU-Lobbytruppe den Part der militärischen Komponente im Rahmen der hybriden Kriegsführung gegen Europa. Und das sehen wir schon an den politischen Unterstützern für die Gründung der ECFR. Joschka Fischer zum Beispiel, der fest im Rahmen der alten transatlantischen Achse unter der Deep State-Führung eingebunden war und vermutlich auch noch ist, war einer der Drahtzieher dieses Councils. Ehemalige EU-Kommissare und andere NGO-Funktionäre waren auch dabei. Links-woke Politiker wie Cem Özdemir von den Grünen, einer der ganz großen Experten, prägen ebenfalls den Charakter dieser angeblich auf Frieden fokussierten Lobbytruppe European Council on Foreign Relations. Und ich glaube, damit ist es ziemlich gut beantwortet.
0: Du meinst also, dass sich der Kreis hier schließt, dass der sogenannte Militärexperte Gressel hier einen definierten Plan oder Part der Chaosstrategie repräsentiert? Also die Panikmache eines Angriffs der Russen gegen Europa, was gewissermaßen thematisch eingebunden gesehen werden sollte zu den anderen aktuellen Themen, Klimawandel, Migrationspolitik, Pandemiegefahren, Wokeness und so weiter.
1: Das ist, glaube ich, der entscheidende Punkt für unsere Zuhörer. Wir dürfen die Themen nicht isoliert sehen. Wir müssen immer versuchen, die Fäden wieder zusammenzubekommen, dass das zusammengehört. So wird ein Schuh raus. Die Agenda 2030 soll aus meiner Sicht in 4 Schritten ablaufen. Und so hat es der große Wissenschaftler Josef Schmelzer auch schon zusammengefasst. Ich will die mal ganz kurz angehen. Schritt 1. Die Bevölkerung wird gezielt in Armut getrieben. Die Mittelschicht verarmt, kleine Betriebe gehen zugrunde, während Inflation und Steuern alles fressen. Die Wirtschaft wird systemisch zerstört, nicht durch Inkompetenz, sondern durch Kalkül. Schritt 2. Aus dem Elend wird dann Chaos geboren. Künstlich erzeugte Notlagen, Kriege, soziale Spannungen und importierte Konflikte eskalieren zu Gewalt. Armut, Angst und Unsicherheit werden zur neuen Norm, damit dann die Kriminalität als Vorwand natürlich dienen kann. Schritt 3. Die Lösung. Ein Polizeistaat. Mehr Überwachung, mehr Befugnisse, mehr Gewalt. Das Militär wird in die Innenpolitik hineingezogen. Uniformen ersetzen dann die Diskussionen. Wer sich wehrt, riskiert nicht nur Verfolgung, sondern auch sein Leben. Schritt 4. Im Windschatten der Angst wird die Agenda installiert. Totale Digitalisierung, Sozialkreditpunkte, zentrale Kontrolle, biometrische Erfassung, robotisierte Verwaltungen, algorithmische Lebensführung. Der Mensch soll somit zum verwalteten Objekt und zum endgültigen Sklaven umprogrammiert werden.
0: Ja, und wo stehen wir jetzt deiner Meinung nach in dieser unerfreulichen Agenda?
1: Der Status ist relativ einfach ja zu erkennen und das hat Josef Schmelzer auch zusammengefasst. Militär, Polizei und andere Gewaltmonopole bilden das Rückgrat dieses unmenschlichen Systems. Sie existieren nicht, um Recht zu wahren, sondern um Widerstand im Vorfeld im Keim zu ersticken. Präventiv, flächendeckend und legitimiert durch Angst. Denn nur wer Angst hat, darf aufrüsten. Und nur wer aufrüstet, kann die Agenda 2030 durchsetzen. Die Strategie ist genauso alt wie effektiv. Erst wird die Gesellschaft destabilisiert, dann kommt das staatliche Gewaltmonopol als vermeintlicher Retter ins Spiel. Während es in Wahrheit nur die Bedingungen für den nächsten Schritt schafft. Totale Kontrolle, digitale Verwaltung, algorithmische Machtausübung. Und wir befinden uns längst mittendrin. Schritt 2 und 3 laufen parallel. Man kann jetzt kurz zurückspulen an der Stelle, wer nochmal 2 und 3 hören will. Ich will das nicht wiederholen. Armut eskaliert, Konflikte kochen hoch und Polizeiapparate wachsen. Die Schwelle zur Gewalt sinkt dann natürlich und jeder, der dann noch Klartext spricht, der wird dann zur Zielscheibe des Systems erklärt.
0: Ja, das sind natürlich gewaltige Einschätzungen. Ich hoffe, dass du und dieser Herr Schmelzer sich da ein bisschen irren. Aber lass uns noch mal vielleicht, wenn das möglich ist, ein paar förderliche Aussichten besprechen, wie sich das Ganze verhindern lassen könnte.
1: Also ich glaube, es sieht gar nicht schlecht aus. Wir können aus meiner Sicht hier ein Licht am Horizont erkennen. Und das ist die neue US-Politik unter Donald Trump. Nicht, weil ich ihn als Heilsbringer sehe, sondern weil man erkennt, dass hier ein Bremsklotz eingeworfen wird. Auch wenn man nicht alle seine Entscheidungen gutheißen muss oder sie teilweise schwer verständlich wirken, so habe ich doch ein gutes Gefühl, dass immer mehr Menschen erwachen. Und vor allem viele, die auch bereits erwacht sind, sich aber noch nicht an die Oberfläche wagen, zeitnah hinter der Hecke dann hervorkommen und diesem perfiden Philanthropensystem endlich Paroli bieten. Es wird vermutlich wirklich ein Kampf der Menschheit um ihre Freiheit werden, den man mit biblischen Ausmaßen eventuell sogar bezeichnen kann. Dann hängt alles von den einzelnen Menschen übrigens selbst ab, ob sie sich in Smart Cities inhaftieren lassen und sich aufgeben dabei oder ob sie wieder die Eigenverantwortung zurückerobern, was ich ehrlich gesagt glaube.
0: Das ist schön, dass du das so aussprichst, Andreas. Und wir sind am Ende. Also politisch, gesellschaftlich und mit diesem Podcast für heute. Nein, ihr Lieben, natürlich ist es wichtig, dass wir weiter in der Kraft bleiben, wenn es wirklich so ist, wovon Andreas und ich überzeugt sind, dass wir uns in dieser Zeit der großen Reinigung, so nennt man ja auch das jüngste Gericht, welches in der Bibel, im Alten Testament und Neuen Testament genannt wird. Wenn wir uns also in dieser Phase befinden, dann heißt es, dass der Antichrist sein Haupt erhebt. Jetzt denken viele, der Antichrist ist eine Person. Nein, ist er nicht. Der Antichrist, das können wir sehr schön nachlesen in der Karlsbotschaft von Atruschin, was damit eigentlich gemeint ist mit diesem Antichristen. Es ist nichts weiter als das, was die Menschheit zugelassen hat, dass wir nämlich den Verstand über das innere Empfinden, über den Geist gesetzt haben. Und das ist jetzt eine Exponentialfunktion. Das hat man vom Licht aus betrachtet, wahrscheinlich schon vor tausenden Jahren erkennen können und deswegen Propheten oder sogar den Gottessohn Jesus selbst geschickt. Diese Exponentialfunktion ist jetzt praktisch am Zenit angekommen. Es ist explodiert, es fliegt einem um die Ohren. Und es steht eben auch nicht in der Bibel, der Antichrist kommt, sondern er erhebt sein Haupt. Das heißt, er ist schon lange da, aber jetzt können wir ihn erkennen, weil er sein Haupt erhebt. Jetzt wird es für uns angesichtig. Und wie Andreas vorhin schon gesagt hat, wir müssen durchhalten, im Gottvertrauen bleiben, pflegt ein Gebet. Wenn ihr Hilfe braucht, fragt darum, betet. Bittet, so wird euch gegeben, hat Christus gesagt. Wenn ihr unerwartet belohnt werdet, Geschenke bekommt, wenn euch etwas gut gelingt, wenn euer Tisch voller Essen ist und ihr keine Sorgen habt, bedankt euch in einem Gebet. Das heißt, das ist der Weg, wie wir die Verbindung nach oben stärken. Und mit jeder Stärkung, mit jedem Gebet werden wir stabiler und stehen diese Zeiten zuversichtlich durch. Ihr Lieben, wir werden darüber heute wieder sprechen in unserem Abendgebet. Andreas, ich danke dir.
1: Ich danke dir. Es war ein großartiges Schlusswort für den Tag heute. Alles Liebe.
0: Vergiss es nicht.
1: Werde ich mit Sicherheit nicht. Euch auch alles Liebe und bis zum Freitag.
0: Ciao.

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1: 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Der US-General und NATO-Oberbefehlshaber Alexis Grinkevich hat bestätigt, dass die Vereinigten Staaten vorerst keine weitreichenden Mittelstreckenwaffen in Deutschland stationieren werden. Die zuvor geplante Verlegung eines sogenannten Long Range Fires Battalion werde nicht beginnen, sagte der US-General, der gleichzeitig auch Befehlshaber des für Europa zuständigen US-Militärkommandos EUCOM ist. Der Medien- und Verfassungsrechtler Professor Dr. Christoph Degenhardt sieht die Rundfunkpläne der AfD in Sachsen-Anhalt aufgrund von Sachbedenken kritisch, bejaht aber ihre grundsätzliche Zulässigkeit. Die AfD in dem mitteldeutschen Bundesland hatte erklärt, bei einem Wahlsieg und einer Regierungsübernahme den Rundfunkstaatsvertrag zu kündigen, auf dessen Basis das Land Sachsen-Anhalt zusammen mit Thüringen und Sachsen den mitteldeutschen Rundfunk MDR betreibt. Der MDR hatte bereits erklärt, gegen den möglichen Schritt einer eventuellen AfD-Regierung dann klagen zu wollen. Keine Chance, meint Degenhardt. Mir leuchtet nicht so recht ein, wie der MDR gegen eine solche Kündigung vorgehen will. Die Kündigung ist im Staatsvertrag geregelt und es gibt keine verfassungsrechtliche Garantie für die Existenz einzelner Rundfunkanstalten, so der Jurist im Interview mit dem Medienbranchenportal DWDL. Neue Plagiatsvorwürfe gegen Thüringens Ministerpräsident. Gegen Mario Vogts Doktorarbeit sind neue schwere Vorwürfe erhoben worden. Ein Plagiatsprüfer spricht inzwischen von insgesamt 265 fraglichen Stellen und bezeichnet die Arbeit als Musterplagiat. Demnach ziehen sich die beanstandeten Passagen durch die gesamte Dissertation. Vorwürfe reichen von Übersetzungsplagiaten über übernommene Interviewinhalte bis hin zu möglichen Unregelmäßigkeiten im empirischen Teil. CDU-Mann Vogt wehrt sich derweil gegen den Entzug seines Doktortitels. Seine Partei, CDU Thüringen, spricht von einer politisch motivierten Kampagne, während Kritiker den Fall mit früheren Plagiatskandalen vergleichen und politische Konsequenzen von Vogt fordern. Im US-Senat wächst der Widerstand gegen den Iran-Krieg. Eine Mehrheit hat beschlossen, eine Resolution zu debattieren, die Präsident Donald Trump zwingen würde, den Einsatz zu beenden oder die Zustimmung des Kongresses einzuholen. Der Schritt ist politisch brisant. Mehrere Republikaner stimmten gemeinsam mit den Demokraten, darunter auch Senator Cassidy, der kurz zuvor nach einem Konflikt mit Trump seine Vorwahl verloren hatte. Kritiker werfen der Regierung vor, den Kongress über den Einsatz im Unklaren gelassen zu haben. Hintergrund ist ein klarer Rechtskonflikt. Trump hat die Frist des War Powers Act überschritten, ohne sich eine Genehmigung zu holen. Die Regierung verweist auf einen Waffenstillstand. Kritiker halten das für vorgeschoben. 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
7: Hallo, mein Name ist Jens Fischer-Odrian und das ist Apolut Uncut. Ich hatte gerade ein sehr schönes Konzert in Bayern und dachte mal, ich teile den Song, den ich am liebsten gespielt habe, mit euch, zumindest den Anfang. Analogisch. MP3 verschickt spielt aber nicht ab. Soll ich CDs trennen oder die Files umbenennen? Oder den Rekorder vor dem Anspiel verbrennen? Dann muss der keine Fremdkörper erkennen. Oder doch lieber auf Kate, den alten John Lennon hören, ohne die Ohren an die MP3s zu gewöhnen. Lieber analogisch oldschool, sich mit Sextapes Platten verwöhnen. Kannst du lustvoll zu dem Rauschen deiner Love-Song Song stöhnen, mit Tee und gutem Essen deiner Frau das Leben verschönen. 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
0: 964 Milliarden Euro Steuern allein 2024. Und trotzdem kaputte Schulen, bröckelnde Kliniken und versandender Küstenschutz. 20% der Einnahmen frisst der Apparat selbst für Verwaltung, Versorgung, Verfilzung. Auch für Bomben ist neuerdings immer Geld da, für Beamtenpensionen sowieso. Nur die Zukunft kann warten. Was bleibt von einem Staat, der seine Jungen schröpft, seine Alten verwaltet und sich selbst für unkündbar hält? Oder ist das alles nur wegen Putin, Trump oder dem Klimawandel?
7: Gut ausgedrückt, der Staat hält sich für unkündbar. Und ich möchte auch nicht darauf warten, bis irgendwann eine AfD-geführte Regierung mit der CDU dann beweist, dass sie es auch nicht besser können. Ich glaube ganz stark, und das nicht erst, seitdem die Grünen sich als totalitär und vollkommen unfähig herausgestellt haben. Ich glaube, dass das Parteiensystem schon seit langem nicht mehr zu retten ist. Ich selber bin ein großer Freund des aleatorischen Systems, das heißt Losverfahren. Das hat man in der Geschichte immer wieder gesehen. Wann immer es probiert wurde, hat es funktioniert. Und ich denke mir, dass diese Demokratie, in der wir leben, oder diese Simulation einer Demokratie, in der wir leben, nicht mehr zu retten ist. Und ich glaube, das Selbsterhalten des Staates ist zum Ziel geworden. Man versucht irgendwie mit möglichst jungen Jahren in den Bundestag zu kommen und da lange zu bleiben. Klar, ist ja auch sehr attraktiv bei den Diäten und bei den ganzen Vergünstigungen, die man bekommt. Also ich glaube, wir müssen Demokratie vollkommen neu denken. Ich glaube, wir sollten mutig sein und wir sollten uns trauen zu sagen, wir wollen viel mehr beteiligt werden an vielen Entscheidungen. Man sieht es in der Schweiz, da wird es zumindest ein bisschen probiert, aber wenn man mal wirklich zurückgeht eigentlich ins alte Athen, in die Antike und sieht, wie das dort umgesetzt worden ist. Und zwar wirklich das Ringen um die beste Lösung auf eine gute Art und Weise. Klar, da waren Frauen nicht beteiligt, da waren Sklaven nicht beteiligt, das waren die 10% der Bürger, die als Bürger angesehen worden sind. Das würde man heute natürlich ganz anders machen. Und trotzdem denke ich mir, dass dieses Ringen um die beste Lösung und dass man auch Leute zum Beispiel durch das Scherbengericht abwählen kann, beziehungsweise verbannen kann, die dann die Macht missbrauchen. All diese Sachen wären so wichtig. Denn was Machtmissbrauch anrichtet, das sehen wir seit vielen, vielen Jahren, eigentlich seit vielen Jahrzehnten. Deswegen mutig bleiben und noch mutiger werden und sagen, wir trauen uns, Demokratie neu zu erfinden und gemeinsam zu gestalten.
0: Seit dem Hamas-Angriff am 7. Oktober 2023 bombardiert Israel den Gazastreifen nahezu ununterbrochen. Über 60.000 Menschen wurden seither getötet, die meisten davon Zivilisten. Tausende hungern, Kinder sterben täglich an Unterversorgung. Gleichzeitig meldet Israel die Lieferung von Hilfsgütern, während es weiterhin bombardiert. Bomben und Brot zugleich, als humanitäre Tarnung. Und all das läuft unter dem Label Selbstverteidigung. Seit wann gilt das Aushungern von Zivilisten als Akt der Selbstverteidigung?
7: Natürlich hat das Aushungern von Zivilisten und das Bombardieren von Kindern im Gazastreifen überhaupt nichts mit Selbstverteidigung zu tun. Und ich bin es wirklich müde, immer wieder betonen zu müssen, dass das Ganze nicht am 7. Oktober angefangen hat. Und wenn man jetzt mal die ganzen kleinen Schritte, und die möchte ich jetzt hier nicht im Detail ausführen, die meisten Apolut-Leser und Hörer werden das sowieso wissen. Aber wenn man mal nur zur Staatsgründung zurückgeht, dann muss man einfach feststellen, dieser Staat ist von Haus aus ein Unrechtsstaat gewesen, ein Apartheidstaat, der nicht alle Menschen, die dort gelebt hat, gleich behandelt hat. Und das hat sich nicht geändert. Und von der Seite her, dann noch seit 67 die Besatzung zu ertragen und die Einfuhr von Wasser und Benzin und überhaupt Lebensmittel so zu rationieren, dass man sie immer so gerade überleben lässt, das ist unerträglich. Und ja, natürlich ist das furchtbar, was am 7. Oktober passiert ist. Aber das war das Resultat einer vollkommen verfehlten Politik, die nie wirklich ernsthaft eine Zwei-Staaten-Lösung oder gar ein großes Palästina, wo alle Menschen gleich sind und gleich vor dem Recht behandelt werden, angedacht war. Von der Seite her muss ich sagen, was da passiert, ist so unerträglich. Und ich muss so weit gehen, dass ich sage, wer das leugnet oder wer behauptet, einen Völkermord in Gaza würde es nicht geben, das setze ich gleich mit jemand, der sagt, Auschwitz hat nie stattgefunden. Also von der Seite, es ist doch so offensichtlich. Und zwar nicht nur irgendwie als Beweis jetzt die palästinensischen Journalisten, die das berichten, sondern eben ganz, ganz viele internationale Journalisten, Ärzte und so weiter und so fort. Also von der Seite her möchte ich immer wieder auch an der Stelle an Francesca Albanese mich herzlich für ihren Einsatz bedanken, die auch unsere Verstrickung des Westens mit dem Unrechtsstaat Israel immer wieder thematisiert und auch sagt, achtet auf die Firmen, bei denen ihr kauft, auch die europäischen, auch die amerikanischen Firmen, die diesen Genozid massiv unterstützen. Also von der Seite her, bitte geht auf die Straße und beendet mit uns gemeinsam durch eine große internationale Initiative dieses furchtbare Sterben und Töten.
0: Die deutschen Gefängnisse sind zu 86% ausgelastet, in manchen Bundesländern sogar darüber. Besonders dramatisch ist die Lage in Großstädten und Ballungsräumen, wo Justizvollzugsanstalten überbelegt sind, Personal fehlt und Sicherheitsstandards leiden. Ein wachsender Anteil der Inhaftierten sind Untersuchungshäftlinge und Menschen ohne deutschen Pass. Gleichzeitig steigen die Haftzeiten, unter anderem wegen strengerer Strafmaße und Abschiebungshaft. Was passiert, wenn ein System, das erst seine nationalen Grenzen aufhebt, selbst an seine Grenzen kommt?
7: Ein Land, das seine eigene Belastungsgrenze nicht kennt oder ignoriert, wird früher oder später scheitern. Und da muss man gar nicht sich das große Ganze anschauen. Da kann man auch erstmal in die Kommunen gehen und schauen, was passiert denn mit einem Dorf, in dem 500, 600 Menschen leben, wo jetzt ein Flüchtlingsheim gebaut wird, wo 300, 400 Leute kommen, die Sprache nicht sprechen, die teilweise schwerst traumatisiert sind und die keine Begleitung bekommen, kein Fachpersonal. Das kann nicht gut gehen. Natürlich sind diese Gemeinden und diese Kommunen dann vollkommen an ihren Belastungsgrenzen angekommen. Und wenn man das Thema Gefängnis hier sich anschaut, das ist ein weiteres Beispiel dafür. Auch letztens wurde ja nochmal gesagt, was passieren müsste, wenn man alle Menschen, die kriegstraumatisiert sind, hier in therapeutische Behandlung geben würde. Dann wäre sehr wenig Platz für vielleicht Leute, die hier schon immer gelebt haben und auch therapeutische Hilfe brauchen. Das heißt, wir sind an der Belastungsgrenze. Wir haben diese Grenzen vollkommen überschritten. Und trotzdem ist mir ganz wichtig, dass wir die Wut darüber nicht an den Menschen auslassen, die hier sind, sondern an der Politik und an den Politikern, die das verursacht haben. Und noch einen Schritt zurückgehen, müssen wir einfach erkennen, dass die Fluchtursachen das Hauptproblem sind und an denen sind wir massiv beteiligt. Solange wir Länder im Nahen Osten zurück ins Mittelalter bomben und Flüchtlingsströme verursachen, müssen wir uns auch nicht wundern, dass wir selber dann mit den Konsequenzen unseres eigenen Handelns irgendwie konfrontiert werden. Also von der Seite her, bitte diese Art von Ärger, der vollkommen verständlich ist, diesen Ärger bitte in die Politik tragen und nicht an den Menschen auslassen, die hier zu uns gekommen sind. Und ja, natürlich, jede Gesellschaft hat auch ohne Flüchtlinge 10-15% Arschlöcher. Und wenn mehr Menschen kommen, dann wird es 10-15% mehr Arschlöcher geben. Menschen, die gewaltbereit sind, die Grenzen nicht akzeptieren. Aber es gibt nicht nur den Ehrenmord, es gibt auch sehr viel Femizide von weißen Männern an ihren weißen Ehefrauen aus Eifersucht und was auch immer. Also bitte, jede Straftat gleich behandeln. Und natürlich, wenn hier jemand ist, der straffällig wird und nicht mal Papiere hat, dann muss er natürlich zurück in sein Heimatland. Das ist gar keine Frage. Aber die Wut wird ja jetzt oft ausgelassen, eben nicht nur an Leuten, die straffällig geworden sind, und diese Fälle gibt es und das ist natürlich vollkommen unakzeptabel, aber bitte daraus jetzt nicht pauschal irgendwie wieder das Kopftuchmädchen dafür verantwortlich machen oder gar sagen, das Kopftuch oder der Islam gehört nicht zu Deutschland. Natürlich gehört es zu Deutschland mittlerweile. Seit den 60er, 70er Jahren gehört es zu Deutschland. Und wenn wir das Grundgesetz ernst nehmen und eine freie Religionsausübung auch wirklich ehren und sagen, das ist bei uns möglich und trotzdem bei Straftaten, egal welcher Art, alle vor dem Recht gleich sind, dann hätten wir ja gar kein Problem. Aber das findet ja nicht statt. Und da liegt für mich das Problem. Und das müssen wir ganz bewusst und gezielt angehen.
0: Thomas Genz, parteiloser Bürgermeister der Insel Hiddensee, schlägt öffentlich Alarm. Während die Bundesregierung Milliarden für Panzer, Munition und Aufrüstung mobilisiert, verfallen in seiner eigenen Gemeinde die lebenswichtigen Grundlagen, etwa der längst überfällige Küstenschutz. Die Infrastruktur bröckelt, Förderzusagen verzögern sich, Prioritäten scheinen verschoben. Genz kritisiert, dass ein Land, das sich als globale Ordnungsmacht inszeniert, offenbar nicht mehr in der Lage ist, die elementare Daseinsvorsorge seiner eigenen Küstenorte zu sichern. Hat er recht? Oder die Zeichen der Zeit nicht erkannt?
7: Ja, so ist es. Ein Land, das sich als Ordnung, als globale Ordnungsmacht inszeniert. Das ist sehr schön ausgedrückt und eigentlich habe ich das ein bisschen mit Frage 1 schon beantwortet. Jetzt nochmal vielleicht auf den außenpolitischen Aspekt eingehend. Ein Land, das sich selbst so vernachlässigt, das seine Menschen hier so im Stich lässt, und das meine ich jetzt nicht nur durch eine vollkommen verfehlte Corona-Politik, sondern gerade bei dem großen Thema Krieg und Frieden, überhaupt nicht auf das eingeht, was die Menschen hier eigentlich wollen, ist nicht mehr zu reparieren. Und das Ganze jetzt auch noch auf globaler Ebene mit Personal wie Wadefuhl und davor Baerbock. Wie soll denn das funktionieren? Aber ich denke mir, wahrscheinlich muss es noch viel schlimmer kommen. Wahrscheinlich müssen die Menschen noch mehr, sage ich jetzt mal ganz krass, auf die Schnauze fallen. Es muss an den eigenen Geldbeutel gehen. Ich hoffe, dass sie spätestens dann, wenn sie ernst machen, die Irren, die dort oben sitzen, wenn sie ernst machen, dass sie junge Frauen und Männer einziehen wollen und an die Front schicken wollen, dass dann die Eltern aufstehen und sagen, nein, nicht mit uns. Unsere Söhne, unsere Töchter geben wir nicht, um Reinhard May an dieser Stelle kurz zu zitieren. Ich glaube, der Bürgermeister hat recht mit seiner Kritik. Ich finde es großartig, dass er sich herauswagt. Ich hoffe, viele werden seinem Beispiel folgen. Und ich denke mir, das, was ich zu dem Thema Innenpolitik in der ersten Frage gesagt habe, ist sehr wohl anwendbar auf diese Frage hier. Diese Art der Demokratie, wie wir sie hier simuliert bekommen, ist vorbei und hat sich überlebt.
0: Die Bundesagentur für Arbeit vermittelt nur noch 4,9% der Arbeitslosen in reguläre Jobs. Also 95 von 100 bleiben außen vor. Warum heißt das eigentlich noch Arbeitsagentur und nicht Wartesaal für Opfer der KI?
7: Opfer der KI, das wird uns noch ganz, ganz oft begegnen in den nächsten Wochen, Monaten, Jahren. Ich sehe es jetzt gerade zum Beispiel im Synchronbereich, wo großartige Synchronkünstler und Synchronsprecherinnen und Sprecher jetzt mehr oder weniger ausgemustert werden. Das geht ganz, ganz schnell und leider auch mittlerweile schon richtig gut mit der KI. In der Filmmusik ist es nicht anders. Kollegen von mir gehen jetzt immer mehr in die Richtung und sagen, sie müssen die KI mit integrieren. Und wenn jemand sagt, der braucht ganz schnell einen Score, der klingt wie Howard Shore, damals bei Tim Burton, und das Ganze aber einen Halbton tiefer und ein bisschen langsamer, dann muss es halt sehr schnell gehen. Und das kannst du natürlich nicht machen, wenn du jedes Mal erstmal ein Orchester ins Studio bringen musst. Das heißt, um auf die Bundesagentur für Arbeit zurückzukommen oder darauf kurz einzugehen, ich weiß nicht, ob diese ganzen Institutionen nicht genauso zu diesem Zerfall gehören, den wir an allen anderen Ecken ja auch wahrnehmen müssen. Ich glaube, wir müssen auch hier vollkommen neu denken. Wir müssen uns dezentral vernetzen. Es gibt ein großartiges Beispiel neben der Genossenschaft Menschlich Wirtschaften, für die ich schon seit vielen Jahren da im Beirat sitze. Gibt es eine Organisation oder beziehungsweise einen Journalisten, einen investigativen Journalisten, der heißt Derek Brose, der hat dieses Projekt ins Leben gerufen, The People's Reset, und zeigt mehr oder weniger, wie es geht, wie es anders geht, wenn man anders leben will, wie wir uns dezentral vernetzen. Der ist wirklich ausgestiegen. Also wie Tom Oliver Regenauer so schön sagt, der lebt das, wovon wir oft ganz oft sprechen. Und hat kein Bankkonto mehr, hat sich mit einer Kommune zurückgezogen, agiert aber weltweit durch diese Freedom Cells. Es gibt auch in Berlin die Freedom Cells, wo man sich vernetzen kann, wo man dezentrale Strukturen entwickeln kann. Ich glaube, die Agentur für Arbeit ist nur ein Beispiel dafür, dass die alten Strukturen nicht mehr greifen, nicht mehr funktionieren. Und das sollte uns aber keine Angst machen. Wir sollten auch nicht irgendwie deprimiert diesbezüglich in die Zukunft schauen, sondern wir sollten sagen, es gibt doch so gute und schöne Beispiele dafür, wie es anders gehen kann. Wir alle haben in der Corona-Zeit Menschen kennengelernt, die wir vielleicht sonst, denen wir sonst nie begegnet wären. Und daraus haben sich ja auch schon neue Sachen ergeben. Ich habe 80% meiner Bühnen verloren, aber jetzt kommen ganz neue Bühnen dazu. Das ist super. Und diese neuen Konzerte mit diesem Publikum, wo übrigens auch gemischt wird, das ist jetzt nicht so, dass da nur die Corona-kritischen Menschen im Publikum sitzen. Jetzt durch Palästina kommen auch wieder ganz viele Leute zurück, die wir vielleicht bei Corona ein bisschen verloren hatten. Also von der Seite, es passiert so viel. Und ich kann nur darauf hinweisen, am 29. Januar findet ein Kongress von The People's Reset statt in Mexiko. Meldet euch an, wenn ihr Bock habt. Es geht 3 Tage, da werden ganz viele Vorträge gehalten, Kultur findet statt. Es passiert so viel. Also von der Seite her nicht mehr auf die Agentur für Arbeit gucken. Das kann man wahrnehmen als krass. Und ja, durch die KI wird sehr, sehr viel wegfallen. Und damit wir aber nicht wegfallen und damit wir Bestand haben und bestehen können, müssen wir uns anders organisieren. Und da ist sowas wie The People's Reset ein gutes Beispiel dafür. Das war Jens Fischer-Odrian auf Absolut Uncut. Und bevor ich euch weiterziehen lasse, möchte ich euch einen Künstler vorstellen, den ich gerade selber vor kurzem erst entdeckt habe. Horst Kistner heißt er. Und er hat ein Buch gemacht oder rausgebracht, das heißt Inszenierungen. Und ich werde euch jetzt einfach mal drei Bilder in die Kamera halten, weil der mich irgendwie auf so eine ganz charmante Art und Weise sehr an Wes Anderson erinnert hat. Vielleicht erinnert ihr euch, der macht so Filme, wo die Szenen extrem inszeniert sind, extrem gut gestellt und gebaut sind. Hier ist zum Beispiel ein Bild von ihm. Und ich spreche jetzt mal ein bisschen, damit die Leute, die nur hören, jetzt nicht denken, mein Gott, was passiert da denn eigentlich? Ihr könnt ja jetzt auf Stopp schalten, wenn ihr euch das Bild länger anschauen wollt. Hier ein zweites, ganz visionär, damals schon 2018, hat jemand doch wirklich die Äpfel geimpft. Achtet mal auf das Glas unten im Bild. Das ist irgendwie abgefahren, wie er das baut. Der baut wirklich für Stunden eine Szene und dann wird dieses Bild geschossen. Und hier ist noch ein weiteres, auch so was für diese Bürgerlichkeit und diesen Ausbruch aus der Bürgerlichkeit ganz gut illustriert. Also, checkt den mal aus. Ich finde den cool, Horst Kirsten. Ich habe keine Ahnung, wie der in den letzten Jahren so drauf war. Seine Bilder sind großartig und ich freue mich aufs nächste Mal und wünsche euch bis dahin eine gute Zeit und glaubt an die dezentralen Strukturen, die werden uns in den nächsten Jahren retten. Bis bald.
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In Starnberg in Oberbayern schließt ein bekanntes Autohaus für Ferrari und Lamborghini. Auf rund 2500 Quadratmetern zieht nun ein chinesischer Händler für Elektroautos ein. Damit verschiebt sich die automobile Wertschöpfung immer stärker von Europa nach China und selbst prestigeträchtige Standorte wechseln inzwischen den Besitzer. Besonders brisant ist die Symbolik dieses Vorgangs. Während deutsche Hersteller unter hohen Kosten und wachsendem Wettbewerbsdruck leiden, expandieren chinesische Konzerne aggressiv in Europa. Selbst exklusive Immobilien im wohlhabenden Münchner Umland werden nun zum Vertriebsnetz chinesischer Autobauer. Wer heute noch glaubt, Deutschland bleibe dauerhaft Automobilweltmeister, ignoriert die Realität auf den Straßen und in den Gewerbegebieten. In Wien sind 58% der Neugeborenen inzwischen von ausländischen Müttern. Die aktuelle Ausgabe des Geburtenbarometers zeichnet ein klares Bild der demografischen Realität in der österreichischen Bundeshauptstadt. Österreichweit liegt dieser Anteil ausländischer Mütter bei 36%. Diese Zahlen, basierend auf den vollständigen Daten von Statistik Austria bis einschließlich 2024, belegen nicht nur einen anhaltenden Geburtenrückgang, sondern auch die Problematik der Massenzuwanderung in urbane Zentren. Die Hauptherkunftsländer der Mütter sind Syrien, Deutschland, Rumänien, Bosnien und Herzegowina, Türkei, Serbien und Ungarn. Besonders auffällig: der sprunghafte Anstieg bei syrischen und rumänischen Müttern seit 2010, während Geburten bei türkischen Müttern zurückgingen. Nach dem Regierungswechsel in Budapest wollen Polen und Ungarn auf europäischer Ebene enger zusammenarbeiten. Beim Antrittsbesuch des neuen ungarischen Regierungschefs Peter Magyar in Warschau sagte der polnische Ministerpräsident Donald Tusk, beide Länder würden in Brüssel bei G20

0: und dürfte sich dort vermutlich anhören, was Trump zuvor mit Putin in Alaska besprochen hat. Und Bundestagsvizepräsident Omid Sharia Nuripur, der bekanntermaßen den Teil der Scharia gerne in Deutschland einführen möchte, der mit dem Grundgesetz kompatibel sei, der sagte nun bei einem Auftritt im Frühstücksfernsehen, dafür ist er noch gut genug offensichtlich, weil frühstücken kann Omid ja, jedenfalls sagte er, dass Ursula von der Leyen beim Treffen mit Trump und Zelensky zeitweise den Raum verlassen musste, weil die Amerikaner, Zitat, nur mit Leaders sprechen wollten. Er hat das ja kurze Zeit darauf wieder revidiert, Milena, und meinte, nein, so sei es dann doch irgendwie gar nicht gewesen. Also komisch, obwohl er vorher offensichtlich mit Uschi telefonierte und es so gewesen sei. Ja, Uschi rein, Uschi raus, sie saßen da und hörten sich dann an, was Trump zu vermelden hatte. Und so richtig klar ist dann aber nicht, was jetzt bei rausgekommen ist. Klar ist nur, es gibt erstmal keinen Waffenstillstand, aber es soll Friedensverhandlungen folgen.
1: Ja, die Russen haben keinerlei Interesse an einem Waffenstillstand. Sie haben vielleicht Interesse an einem langfristigen Frieden, aber die machen ja gerade, sagen wir mal, sie haben einen Lauf im Donbass, ja, also rein militärisch gesehen, also und möchten jetzt nicht die Kämpfe stoppen, ne? Aber sie möchten schon weiter reden. Und das tun sie jetzt mit Trump. Und wenn man mal überlegt, dass diese Art von Diplomatie gerade mit Moskau Deutschland mal so richtig wichtig gemacht hat in der NATO, ja, weil niemand hatte damals, das war unter Schmidt so bis hin zu Merkel, niemand hatte so gute Drähte nach Moskau wie die Deutschen. Da wurde auf verschiedenen Ebenen immer gesprochen. Ja, die haben sich einmal die Woche unter Schmidt sind deutsche Politiker nach Moskau geflogen. Das hat mir der Todenhöfer erzählt und haben sich dort unterhalten. Ja. Und was geben wir inzwischen für eine Figur ab? Nichts zu melden, ja, kein einziger konstruktiver Vorschlag, überhaupt keine Verbindungen mehr nach Russland. Und du hattest uns ja den Link zu Markus Söder, sehr lustigem Tweet geschickt. Ich glaube, das muss Satire gewesen sein. Ich glaube, der Magus, der lacht heute noch.
0: Nee, Humor hat er nicht. Humor hat er wirklich gar nicht. Ja, der hat zwar keine Peinlichkeitsgrenze, aber also wirklich, den muss man eigentlich einfach verlesen, oder soll ich mal? Bezogen auf den Auftritt von Fritz BlackRock in den USA und wir erinnern uns an die Bilder, er sitzt da und stammelt etwas von Waffenstillstand, den es braucht. Giorgia Meloni rollt die Augen und echt die ganze Welt schüttelt den Kopf. Also nie war Deutschland so irrelevant wie unter Fritz und so peinlich. Aber Södolf textet dazu auf X, ironiefrei, folgendes. Friedrich Merz ist der neue Leader in Europa. Es ist beeindruckend, wie er die Europäer organisiert hat und mit dem US-Präsidenten beim Ukraine-Krieg neue Bewegung in Richtung Frieden gebracht hat. Stopp, hörst du wohl auf zu lachen? Weiter, Söder. Das haben weder die alte Bundesregierung noch die EU-Kommission noch das Europäische Parlament geschafft. Endlich wird Deutschland international wieder respektiert und übernimmt eine Führungsrolle in Europa. Das liegt an Friedrich Merz. Respekt. So, und wer jetzt lacht, geht direkt in Schweinfurt ins Gefängnis.
1: Genau, ich habe Henning gehört, der hat gelacht.
2: Ist ja eh deine Heimat da unten. Gequältes Lachen war das wieder. Ja, genau. In Bayern ist sowieso schwierig, wenn man da erstmal eingeknastet ist. Da braucht es keinen Grund dafür. Die können dich da irgendwie ein halbes Jahr mittlerweile einfach so wegspannen und dann nach einem halben Jahr wieder verlängern, unbefristet. Also demokratischer
1: Die können dich auch
2: Rechtsstaat auf jeden Fall.
0: Also der Kontrast könnte nicht größer sein zwischen der Peinlichkeit, die Fritz Merz abgibt und der Irrelevanz und dem, was dann da tatsächlich passiert. Ein Analyst von The Cradle schreibt über das Treffen Putins und Trump in Alaska, dass es eben nicht nur um die Ukraine ging. Russland ist mit diesem Treffen von den USA de facto als gleichwertige Macht anerkannt worden. Das ist sicherlich nur die Wahrnehmung dieses Journalisten. Jedenfalls hat Wladimir Putin dort nach ihm nicht nur die Russische Föderation, sondern die BRICS-Staaten letztlich als Ganzes betreten und damit sei auch deutlich, dass die EU, Zitat, auf dem Müllhaufen der geopolitischen Irrelevanz angekommen sei. Ja, kann man so sehen, Henning. Ich würde dem tendenziell zustimmen, aber Tatsache ist, es wurde in Alaska über die Köpfe der Europäer hinweg mal wieder über Europa entschieden, so wie das in den letzten Jahrzehnten immer wieder der Fall war. Wir sitzen nicht am Tisch, wenn Europa neu aufgeteilt wird.
2: Also was ja in den letzten Jahrzehnten immer der Fall war, man hat ja versucht, man hat es zumindest oftmals geschafft, es glaubwürdig darzustellen, dass eben Deutschland nicht am Katzen oder Europa nicht am Katzentisch sitzt, sondern immer alles gemeinsam, Werte Westen, regelbasierte Ordnung, alles wird gemeinsam entschieden und Diese Kulisse, die ist jetzt seit Trump so ein bisschen, ist die am Bröckeln, ja, weil der da offensichtlich ja nicht mehr mitmacht. Und auch diese Geschichte mit der Frau von der Leyen, die würde auch zu dem passen, was er vor der Wahl gesagt

0: hat oder kurz nach der Wahl mal in Bezug auf Europa, dass er diese EU nicht so akzeptiert und die Frau von der Leyen schon gar nicht. Und er hat ja auch am Anfang irgendwie sogar geblockt, überhaupt mit ihr zu reden. Ja, sie hatte versucht, Kontakt aufzunehmen, nachdem er dann intronisiert war. Und er hat sie einfach komplett ignoriert. Und dann ja noch ihre blöde, diese Geschichte mit den entführten Kindern aus Russland, als sie die dann noch angebracht hat in dieser Runde. Ja, das war ihr Beitrag zur Diskussion. Da hat er sie ja richtig schön abgekanzelt und wie Teflon abprallen lassen, hat einfach gesagt, ja, das ist interessant, aber es ist nicht unser Thema hier, wir besprechen andere Themen. Und ja, es ist bei allem, was ich im Moment der USA auch zu kritisieren habe, aber dass sie uns mal so richtig schön vorführen, wie machtlos und wie degradiert unsere Politik mittlerweile ist und abhängig von anderen und eigentlich gar nichts selbst entscheiden kann, was diesen Ukraine-Konflikt betrifft, auch wenn es unsere Medien immer wieder betonen, dass, ja, was weiß ich, dann Deutschland halt oder Europa halt alleine die Ukraine unterstützen können müsste. Das ist alles nicht von dieser Welt, ja. Wenn die Amis aussteigen, auch geldtechnisch, ja, wenn die jetzt sagen, wir bezahlen nichts mehr, dann wird es nicht funktionieren, weil die Ukraine braucht nicht nur Waffen, die braucht auch Geld, um die laufenden Kosten im Staat decken zu können, ja. Und ja, also das ist ein schwarzes Loch und ich bin gespannt, was da am Ende bei rauskommt mit dem Herrn Trump. Also es ist eigentlich noch nichts entschieden. Du hast jetzt gesagt, es wurde über die Köpfe hinweg entschieden. Das würde ich jetzt nicht so sagen. Es sei denn, es war jetzt im Hintergrund was, dass da wirklich schon was entschieden wurde, was dann den Europäern nicht gesagt wurde oder was nicht öffentlich verkündet wurde. Aber so die offizielle ist ja, wir reden jetzt mit den Europäern und stimmen uns ab. Also das hat man ihm wohl abgerungen.
1: Ja, aber wichtig ist ganz allein, dass Russland und die USA miteinander reden. Ja? Ja. Und die Deutschen, also die Europäer, aber gerade auch die Deutschen merken natürlich, wie unwichtig sie sind. Aber sie wehren sich ja nach Kräften und torpedieren ja wirklich alles, was da in den USA gemacht wird. Ja? Also diese ganzen, man darf doch nicht mit einem Kriegsverbrecher reden, so ein Unsinn, ja. Also die Geschichte ist voll davon, dass man mit jedem reden muss, wenn man irgendeine Lösung finden kann. Hm. Dieser empörten Chor der heimatlosen Transatlantiker, der kreischt ja ununterbrochen das Lied, Putin meint es nicht ernst mit Verhandlungen, sonst würde er nicht weiter schießen. Hm. Ja, das ist natürlich auch Unsinn, das ist auch völlig normal, das ist bei fast allen Kriegen so gewesen. Auf der einen Seite wird gekämpft, auf der anderen verhandelt. Und sowas dauert immer. Also ich hatte diese Woche ein Interview mit Brigadegeneral AD Erich Fahrt und der meint, glaube ich, ganz richtig, Europa solle jetzt einfach mal den Mund halten, den USA folgen. weil wir ja am meisten zu verlieren haben bei einem ausgeweiteten Krieg in Europa. Naja, ja.
2: Und weil sie
1: Deutschland auch Deutschland ist Schlachtfeld, wie immer. Ja. Also, dass ausgerechnet wir die Kriegstreiber geben, das ist so hirnrissig, ist kaum verständlich.
2: Naja gut, das Interesse des Regimes ist halt ein ganz anderes als das Interesse seiner Insassen. Aber ich meine, diese Torpedos, die schicken, das sind ja Wattetorpedos. Also die haben ja nichts, gar nichts zu melden. Ich kann nicht oft genug Tino Chrupalla zitieren in dem Zusammenhang. Der sagte in seinem Sommerinterview sehr treffend dazu, was das Ende des Ukraine-Krieges angeht oder was da kommen wird. Die Amerikaner werden die Rohstoffe bekommen, die Russen das Land und die Deutschen die Rechnung. Und genau das wird passieren. Das war aber auch von Anfang an absehbar.
1: Ja, man darf auch nicht vergessen, dass die USA ja so einen Rohstoffvertrag mit der Ukraine gemacht haben, dass wenn sie weiter mit Waffen und finanziellen Hilfen unterstützen, dann kriegen sie immer mehr Rohstoffe. Jetzt haben sie so eine 50-50-Lösung, aber je mehr die liefern, desto mehr bekommen sie. Das ist im Grunde ein Ausräubern dieses armen Landes. Also im Grunde ist das ein armes Land, das jetzt von allen Seiten ausgenutzt wird. Und so ist es. Und dieser Krieg war zu verhindern, denn es ging ja auch in erster Linie um diesen NATO-Beitritt, der ja jetzt vom Tisch ist eigentlich auch, weil Trump hat ihn auch vom Tisch gewischt. das war ja die blödste Idee überhaupt. Und das war im Grunde der Kriegsgrund. Ja? Hm. Also das hätte man alles, diesen Krieg hätte man locker verhindern können. Und möglicherweise haben Putin und Trump, das haben sie ja in Alaska gesagt, recht, wenn sie sagen, unter Trump als Präsident wäre dieser Krieg womöglich nicht passiert, weil sie geredet hätten.
2: Tja, aber die Leichenfledderei wird auch Trump weiter betreiben, da kennt er nichts. Und das hat sein Vize auch nochmal ganz klar gemacht. J.D. Vance hat nämlich gleich noch erklärt, so Deutschlandfunk, Europa wird den Hauptteil jedweder in Form von Sicherheitsgarantie tragen müssen für die Ukraine, so sie denn kommt. Henning.
0: Ja, gut, dass du den jetzt noch vorgelesen hast, weil das ist genau mein Punkt. Herr Trump mag jetzt behaupten, oder er sagt es ja selber auch, ja, dass dieser Trump mit ihm als Präsident, dieser Krieg mit ihm als Präsident nicht stattgefunden hätte. Das mag auch so sein. Aber wir dürfen doch bitte nicht vergessen, dass die USA mit Sicherheit bei der Eskalation dessen, was da passiert ist und ob der Präsident da jetzt Biden heißt oder Trump, ist nebensächlich aus meiner Sicht. Ja, es war die USA. Nein, so kann man sich ja dann immer rausreden. Und der Putin ist dann trotzdem schuld, weil er nicht abgewählt wurde und oder was. Also die USA hat diesen Krieg mit, ich erinnere an Victoria Nulands Aussagen und so weiter, hat diesen Krieg mit angefangen und jetzt alles an auf die Europäer zu schieben und zu sagen, ja, macht mal, hier sieht jetzt kacke aus, aber guckt mal, wie ihr jetzt da rauskommt.
2: Aber das ist ja dein Widerspruch, Henning.
1: Dass die Amerikaner diesen Krieg, sagen wir mal, in Kauf genommen haben oder provoziert haben, das steht für mich ja auch völlig außer Frage. Ja, also Putin hat im Dezember 21 wollte er ja auch noch, hat er Vorschläge unterbreitet, um diese Ukraine-Konflikt, also 22, Dezember 21, so war es, genau, vor dem Krieg, hat er Vorschläge unterbreitet, über die wollte Washington gar nicht reden. Das heißt, es war völlig klar, dass es auf diesen Konflikt und den Krieg hinsteuert. Also ich habe nie was anderes behauptet. Mhm. Aber ich kann mir schon vorstellen, dass es halt mit einem Präsidenten Trump eventuell Gesprächskanäle gegeben hätte. Darum geht's. Also ich sage ja nicht, dass es so ist, weil ich es nicht wissen kann. Ich könnte es mir vorstellen. Aber du hast natürlich völlig recht.
0: Ich gebe dir recht, Milena. Mit Trump hätte das nicht stattgefunden, glaube ich auch. Aber er kann jetzt nicht einfach sagen, ich bin nicht schuld, ja, oder ich war nicht Präsident und jetzt ist mein ganzes Land unschuldig und die Europäer sollen jetzt bitte die Ukraine aufbauen und die ganzen Lasten tragen.
2: Doch, das wird er natürlich trotzdem tun. Da hast du völlig recht. Also Trump ist einfach nur ehrlich. Ich meine, das habt ihr ja beide auch genauso gesagt. Natürlich wird er sich da komplett raushalten. Er greift die Rohstoffe ab. Er wird auch die Waffen verkaufen an die Ukraine, aber bezahlen darf halt Deutschland. Und das ist ihm vollkommen gleich, dass die USA letztlich daran schuld sind. Der wird diese Gelegenheit nutzen, Geschäfte zu machen. Ist doch vollkommen klar.
0: Ja. Ohne jede Aber Karte. Es ist jetzt, muss man jetzt nicht irgendwie gutheißen, das Ganze. Ja, er verliert amerikanische Interessen natürlich und holt das meiste für sein Land raus. Natürlich.
1: Aber wer heißt keinen das nicht gut? Nee. Also im Grunde versuchen wir ja nur zu analysieren. Also gutheißen ist hier keine Rede.
0: Okay. Das hat mir halt ein bisschen gefehlt. Also das so ein bisschen jetzt zu sagen, die Europäer seid an allem schuld, das ist mir dann doch ein bisschen zu wenig.
1: Aber die Europäer haben sich selber in die Scheiße geritten, ja? Die hätten ja, nämlich die auch was tun können. Natürlich. Die Europäer haben die Gesprächskanäle nach Moskau geschlossen, ja? Sie haben sich komplett abgewandelt. Sie haben irgendwie insgesamt jetzt 18 Sanktionspakete gegen Russland verhängt. Die haben sich in diese Scheißsituation selber hinein buxiert. Ja. Nicht, dass sie an allem schuld sind, aber sie sind schuld an ihrer eigenen Situation.
2: Ja, so ist es. Und damit das schön weitergeht, hat tatsächlich, und das muss ich einfach noch verlesen, weil es kein Scherz ist, hat tatsächlich dieser Tage der frühere Unternehmenssprecher von Heckler & Koch, dem berühmten deutschen Kriegswaffenhersteller, als Journalist, die gesprochenen Anführungszeichen habt ihr gehört, der neuen NATO-Zürcher Zeitung tatsächlich erklärt in einem Artikel, nie waren die Menschen in Europa so frei und noch nie waren sie so wenig bereit, diese Freiheit zu verteidigen. Das ist paradox und sehr gefährlich. Deshalb ist die Wehrpflicht unabdingbar. Die Bürger Deutschlands müssen für ihr Land wieder persönlich einstehen. Das ist kein Scherz. Der Mann heißt Marco Seliger, ist nicht nur der frühere Unternehmenssprecher von Heckler und Koch, sondern selbstverständlich auch Reserveoffizier der deutschen Bundeswehr und in dieser Eigenschaft offensichtlich der oberste Kriegstreiber der NATO-Zürcher Zeitung aus der Schweiz, die früher mal so etwas wie ein differenziertes journalistisches Blatt war und inzwischen einfach nur noch offen für die Agenda der NATO trommelt. Mal schauen, wie er damit Erfolg hat. Wenn wir über Länder und Regionen sprechen, die die Chance hätten, etwas anders zu tun oder gehabt hätten, etwas anders zu tun, dann trifft das wohl auch auf Israel und den Gaza-Konflikt zu. Da geht es weiter, wie der Deutschlandfunk vermeldet. Die israelische Armee hat nach eigenen Angaben mit der angekündigten Offensive von Gaza-Stadt begonnen. Ein Armeesprecher erklärte in Jerusalem, nach einem Angriff von Hamas-Kämpfern auf israelische Einheiten habe man die erste Phase des Einsatzes gestartet. Es seien bereits einige Vororte eingenommen worden. Und Henning, während das passiert, wird ja offensichtlich auch der Protest in Israel gegen die Regierung Netanyahu stärker. Der Guardian berichtete, Hunderttausende von Protestierern hätten sich in Tel Aviv versammelt, um ein Ende des Gazakrieges zu verlangen. Erfolg hat es bisher nicht, aber wir sehen, dass offensichtlich auch die israelische Bevölkerung davon langsam genug hat.
0: Ja, man sieht halt, dass es irgendwo nicht zu einer Lösung führt, was dort noch gemacht wird. Und das ist natürlich auch, jetzt, wenn man da, also ich glaube, diese Demonstrationen werden oft von Verwandten von Geiseln organisiert auch. Und selbst die sind ja am allermeisten dafür, dass diese Eskalation, diese weitere Eskalation jetzt nicht stattfindet. Und wenn ich da jetzt einfach mal als Nicht-Militärexperte drauf schaue, ja, die gehen da jetzt nach Gaza-Stadt rein, um da einzelne Terroristen zu suchen. Das wird wieder unendlich viele Opfer kosten und dafür muss man kein Prophet sein, also unschuldige Zivilisten. Dafür muss man kein Prophet sein und ja, und man muss sich wirklich fragen, wie auch immer, wie viele Hamas-Terroristen, die jetzt da auch noch suchen, und das will ich jetzt gar nicht verurteilen oder so, machen die vollkommen zu Recht. Die Täter von damals und die Redelsführer, die müssen gefasst werden. Aber trotzdem gilt irgendwo bitte ein Verhältnismäßigkeitsgrundsatz. Und ich kann jetzt sagen, ob da jetzt 50 Palästinenser sterben noch dazu und 25 Kinder, wenn ich da jetzt irgendwie einen Terroristen ausschalte, das nehme ich billigend in Kauf. Das geht so nicht. Und der Reichelt, der hat ja in Bezug darauf, hat der ja irgendwie den RAF-Vergleich gebracht. Ja, die Deutschen durften ja auch ihre Terroristen jagen und jetzt soll Israel nicht mehr dürfen, ja, weil eben jetzt auch die Bundesregierung sich langsam da querstellt, was das angeht. Und da muss ich fragen, ja, haben wir unsere Terroristen bisher mit Raketen gejagt und mit Bomben und mit Panzern und billigend in Kauf genommen, wenn da ein Haus war oder wenn da jetzt dieser Journalist, ja, meinetwegen, der da jetzt auch getötet wurde, jetzt lassen wir das mal dahingestellt sein, dass der vielleicht ein Hamas-Kämpfer war, wobei ich da noch keine Beweise dafür gesehen habe. Das ist einfach eine IDF-Behauptung gewesen. Selbst wenn, ist es dann in Ordnung, dass ich die anderen 4, 5 Journalisten, die da außen rum waren in dem Zelt, dass ich die auch mit umbringe? Also diese Verhältnismäßigkeit-Grundsatzfrage ist absolut zu stellen. Und ja, wenn man dann gleichzeitig nach Russland guckt und jeden Tag, oder wenn man dann nach Russland, in die Ukraine guckt und da jeden Tag die Meldungen liest, wenn es wieder Zivilisten erwischt haben soll oder hat, das passt alles nicht zusammen. Ja, also diese Doppelstandards werden da wieder allzu deutlich.
1: Ja, aber Netanyahu steht ja schon schwer unter Druck. Es gab ja nicht nur diese Riesendemonstrationen, also da gehen die Schätzungen bis zu 500.000 Demonstranten. Es gab ja auch einen Generalstreik in Israel, ja, weil Netanyahu bisher auch auf die Forderungen dieser Leute, auch dieser Geiselangehörigen in keinster Weise eingeht. Ich meine, 500.000 bei einer Einwohnerzahl von knapp 10 Millionen, das ist schon nicht schlecht, ja. Und ich nehme an, deswegen hat Netanyahu gestern, war es glaube ich, parallel wieder Verhandlungen über die Freilassung der Geiseln angekündigt. Das ist glaube ich seine Reaktion, ja. Wobei, ja, die Demonstranten werfen ihm ja vor, dass die Geiseln für ihn keine große Priorität haben. Das denke ich auch. Also auch Netanyahu hat ja genau wie die Hamas schon Verhandlungen zu den Geiseln platzen lassen. Und er steht von allen Seiten inzwischen unter Druck. Der wird ja getrieben von seinen faschistischen Regierungspartnern, die sich ja selbst so nennen.
2: Die sich offen so nennen, ja, genau.
1: Genau, und die immer wieder damit drohen, die Koalition platzen zu lassen. Und die wollen das Problem Gaza ein für alle Mal aus der Welt haben. Und deswegen jetzt auch die Offensive auf Gaza statt. Erst hieß es ja, es gäbe die Offensive auf den gesamten Gazastreifen. Also Israel wolle den gesamten Gazastreifen einnehmen. Da gab es dann zu großen Widerstand. Deswegen jetzt würde ich mal sagen, erstmal Gaza statt. Hier sollen Fakten geschaffen werden. Und Netanyahu würde die Palästinenser ja liebend gerne in andere arabische Staaten bringen. Ja, es gab ja mal auch den Plan, dass die Europäer auch das bezahlen sollten. Ja, nur die arabischen Staaten weigern sich. Aus Angst, sich selber den Terror ins Land zu holen. Und natürlich auch zu Recht. Denn die Palästinenser werden, egal von wo, nicht aufgeben. Und der Terror wird natürlich nachwachsen. Gerade nach diesem traumatischen Krieg wird es wahrscheinlich leicht sein, Kinder mit Hass zu vergiften. Das heißt, das ist eine never-ending story. Das ist eine Spirale, die sich immer weiter hochschraubt und die Israels Politik in keinster Weise besser macht. Also ja. Es ist eine Lose-Lose-Situation.
2: Wobei ich nur noch ergänzen würde, dass er sich, glaube ich, der Netanyahu relativ gerne von seinen faschistischen Regierungspartnern da treiben lässt. Denn wir wissen ja auch, sollte mal die Aufmerksamkeit der israelischen Öffentlichkeit von diesem Krieg weggelenkt werden, dann droht ihm sehr schnell wieder die juristische Verfolgung. Er hat ja bekanntlich schon einen Feldzug gegen die Generalstaatsanwältin gestartet, versucht zu verhindern, dass die Gerichte ihn verfolgen. Das tun ja israelische Gerichte tatsächlich, anders als in Deutschland werden da ja tatsächlich Politiker auch verfolgt wegen Korruptionsvorwürfen, die gegen ihn schon
1: eingesperrt.
2: Die also schon lange existieren. Man darf also davon ausgehen, dass es Netanyahu sehr recht ist, diesen Krieg immer weiterzuführen, in die Länge zu ziehen. Ich glaube, da muss er gar nicht groß zu getrieben werden, leider, von seinen Koalitionspartnern. Es sieht, was die Stimmung der Politik angeht, auch im Inland nicht sonderlich gut aus. Das ist nicht überraschend. Was überraschend ist, ist, dass das jetzt zugegeben wird. Der CDU-Generalsekretär Linnemann sagt doch tatsächlich laut Deutschlandfunk, in diesem Sommer habe er viel über die aktuelle Stimmung im Land nachgedacht. Also er meint wohl Deutschland. In einem Brief an alle Parteimitglieder habe er das geschrieben. Die sei laut Linnemann derzeit nicht so gut, wie man sich das gewünscht habe. Da müsse man ehrlich sein. Ich musste lachen, weil dass man da mal ehrlich sein muss, heißt ja im Umkehrschluss, dass man das an anderen Stellen nicht unbedingt sein muss. Das ist dann auch wieder ehrlich von Herrn Linnemann. Und ja, potzblitz, ob der Stimmung im Lande, vermeldet beispielsweise Apollo, die AfD ist in einer neuen Umfrage nach wie vor stärkste Kraft. Fast 50% halten zudem Fritz Merz für überfordert. Laut Forsa führt die AfD mit 26% in den deutschen Wählerstimmen knapp vor der Union. Die Zweifel an der Eignung von Friedrich Merz als Kanzler sind nach wie vor groß, laut dieser Umfrage. Und Milena, wir hören ja auch, dass ein CDU-Bundestagsabgeordneter nun wieder das AfD-Verbot fordert. Man solle da nicht so zaghaft sein, das Verbot sei ja alternativlos und müsse nun endlich kommen. Da hat natürlich wieder nichts mit gar nichts zu tun angesichts dieser Umfrage, würde ich sagen.
1: Ja klar, aber Sie haben ja sich entschlossen, das AfD-Verbot durch die Hintertür einzuführen, wie es der Rechtsanwalt Steinhöfel zu Recht sagt, ja. Und zwar Ludwigshafen. Ludwigshafen könnte mal als Symbol dafür stehen, dass hier der Rechtsstaat endgültig beerdigt wurde. Ja? Nochmal zur Erinnerung, da hat sich die noch regierende SPD des stärksten Konkurrenten entledigt, des AfD-Kandidaten bei der nächsten Kommunalwahl. Ja? Der AfD-Kandidat Paul darf nicht kandidieren, weil die SPD mal einfach bei der eigenen Behörde, dem Verfassungsschutz, einen Bericht bestellt hat und daraufhin den Mann von der Wahl ausgeschlossen hat durch die Wahlkommission, die das eigentlich auch nicht darf. Und dann ist Paul ja mit einem Eilantrag ans das zuständige Gericht gegangen und das sagt jetzt, nö, Klage nicht zugelassen, können wir so nicht entscheiden. Und dann kommt die Begründung, eine umfassende Klärung der Vorwürfe sei im kurzen Zeitraum bis zur Wahl am 21. September nicht mehr möglich. Streitfragen müssten daher im regulären Wahlprüfungsverfahren nachträglich behandelt werden. Ja? Die Stabilität des Wahlablaufs wiege schwerer als die Rechte eines einzelnen Bewerbers. So, was heißt das? Ja, AfD-Verbot durch die Hintertür, das können jetzt alle Kommunen machen. Ja, und in Ludwigshafen ist die AfD ja stärkste Kraft. Ja, also alle Kommunen können jetzt zu diesem Trick greifen, wenn die Gerichte so mitmachen und damit ist die AfD verboten.
2: Ja, So sieht's aus. Das ist ein offener Bruch geltenden Rechts. Das sagen diverse Juristen, auch Steinhöfel. Findet dann nun zu der Formulierung, dass nun der Rechtsstaat damit abgeräumt sei. DDR 2.0 nennt das, glaube ich. Ich meine, ich musste lachen. Wer wirklich meinte, dass das jetzt nun der letzte Punkt war, der wird immer noch im nächsten Urteil, was dann kommt, sagen, so, jetzt ist aber endgültig das erreicht. Natürlich, Deutschland ist ein offener Unrechtsstaat. Und das, was da geschah, ist schon wirklich wahnsinnig. Der zieht wohl jetzt, Henning, ans Oberverwaltungsgericht in Neustadt an der Weinstraße. Das hat auch schon einen traurigen Ruf, dieses Gericht. Aber ich meine, vielleicht hast du ja noch Hoffnung. Glaubst du, das OVG wird das Urteil des VGs da kippen? Weil die Wahlzettel werden jetzt schon gedruckt. Die Stadt hat jetzt losgelegt und will möglichst den Sack zumachen, damit der Mann überhaupt nicht mehr auf die Liste kommt.
0: Ja, das weiß ich nicht, ob die jetzt auch sagen, zu kurz. Das wird ja, auch die Frist wird ja immer kürzer. Wobei, es kann nicht so schwer sein, hat ja auch der Herr Steinhöfel gesagt, die paar Seiten da zu lesen, die da
1: 16, genau.
0: geschrieben hat. Und die werden dann wohl zum gleichen Ergebnis kommen wie jeder andere auch, dass da nämlich nichts Besonderes drinsteht, was man dem Mann wirklich vorwerfen könnte. Ich weiß es nicht, was dabei rauskommt. Ich hoffe, dass, wenn, es soll ja dann im Nachhinein entschieden werden, dann wirklich, also dass man sich den Sachverhalt anschaut und ein Urteil fällt, ja, dass dann wenigstens, weil das wäre natürlich, naja gut, die Wahl hat dann stattgefunden, ja, aber das wäre natürlich auch PR-technisch.
2: Das ist dann nicht so. Ganz kleines Detail.
0: Ja, aber trotzdem, es ist, die PR ist ja wichtig. Die Stimmung im Land ist ja schlecht.
2: Was?
0: Weil es zu Recht schlecht ist. Ja, das will ich mal betonen. Ja, auch wenn die CDU immerzu danach fragt, bitte nennt uns drei Dinge, die noch richtig gut laufen in diesem Land. Sie suchen wahrscheinlich selber nach Antworten auf diese Frage. Also diese Verzweiflung, die da stattfindet, was die Stimmung im Land angeht, die ist natürlich wichtig, ja. Gerade wenn man wirtschaftlichen Aufschwung will da da will man, dass die Leute wieder Lust haben und anpacken und keine Ahnung. Und das hat man halt mit aller Macht versucht, auch irgendwie zu verkaufen, dieses Ding, ja. Und wir sind ja ein ganz tolles Land und wir sind immer noch die drittgrößte Exportnation. So, ich will aber in Bezug darauf mal sagen, es ist ein bisschen uns zu verdanken, dass die Stimmung im Land zu Recht schlecht ist, ja, weil wir, die alternativen Medien, nein, uns, habe ich gesagt.
1: Du bist doch so eine Stimmungskanone, Henning.
2: Ich wollte gerade sagen, wie wenig Menschen sind so, sprühen so vor Luft und Lebensfreude.
0: Vor Optimismus, genau. ja, nee, also ich finde, das ist ein... Ja, es ist eigentlich, sagen wir mal,
2: ja
0: Lob an uns, ja, vielleicht, dass die Stimmung schlecht ist, weil wenn man nämlich die Qualitätsmedien liest, da wird ja in den letzten, zumindest kurz nach der Wahl, die Monate drauf, da wird ja immer die Erfolgsmeldungen, wohl wie gut es uns allen geht, wurden uns da verkauft. Also, und das andere, wie man das jetzt regeln könnte, dass die Stimmung wieder besser wird.
2: Ja. Per Verordnung.
0: Also es gibt jetzt Drogen. Zwei Möglichkeiten. Entweder man verbietet die AfD.
2: Dann wird die Stimmung richtig super, ja.
0: Dann hat man aber zumindest mal das Problem mit den Wahlen los, ja. Also dass man da zu viele Stimmen und Posten und keine Ahnung verliert. Also wenn die AfD nicht mehr auf dem Wahlzettel steht, dann wird sich das schon wieder unter den nennt man so schön, unsere so demokratischen sicher. Parteien verteilen. Ja, wen sollen die dann wählen?
2: Ich meine, so schnell, wenn die AfD verboten wird, dann haben wir im Land eine Bombenstimmung, oder? Aber so richtig.
0: Ja. Ja, oder? Aber dann hätten wir auch im Land eine Bombenstimmung. Das ist nämlich die andere. Das sind nämlich so, die haben wirklich Pest oder Cholera-Wahl. Ja, die andere ist halt, dass sie gegen uns vorgehen jetzt endgültig, was sie ja auch schon vorbereitet haben. Ja, also dass jetzt
1: die Zensur zwei Hände, die verschaffen das parallel.
2: Also Henning, ich weiß
0: nicht. Aber dann wäre die Stimmung richtig schlecht im Land, glaube ich.
2: Ich weiß ja nicht, wie du so siehst, aber ich zähle jetzt so, ich nähere mich bei 80 Ermittlungsverfahren und diversen Gerichtsschreiben, die ich pausenlos kriege. Ich habe schon das Gefühl, dass die gegen uns vorgehen. Ich habe auch das Gefühl, dass es mehr wird. Also wenn ich mir so die Manipulation so der Reichweiten angucke und die Ankündigung, was dieses DSA angeht und die neue EU-Medienbehörde, die ja Journalisten dann einfach verhaften darf, wenn es im Allgemeininteresse ist. Ich würde sagen, es gibt Indizien dafür, dass man gegen uns vorgeht.
1: Ja, natürlich. Bei 100 machen wir eine Party, ne?
0: Ich meine jetzt halt die offene Zensur, wie es ja auch
2: oder AfD-Verbot. Da machen wir eine Party. Entschuldigung.
0: Ich meine ja die offene Zensur, wie es auch im DSA vorbereitet wird. Ja, man erklärt eine Krise, übernimmt die direkte Kontrolle der sozialen Netzwerke, kann dann auch einzelne Accounts einfach abschalten, löschen, keine Ahnung. Diese Macht hat sich die EU gesichert und das mit Sicherheit aus Gründen und auch um sie im Fall der Fälle anzuwenden.
2: Das würde man.
0: Bei allem, wie sie schon gegen uns vorgehen, ja, ich lese diese Umfragen immer, wo man eben sieht, dass sich die Stimmung dreht im Land trotzdem als eine Erfolgsmeldung für uns.
2: Ja klar, natürlich, das durchaus.
0: Und da siehst du auch, dass wir noch wirken. Also im Moment dreht sich ja die Stimmung im Land und viele Leute sehen, seit Jahrzehnten werden wir belogen, besonders seit 2020. Und ja, also ich warte drauf. Es muss was passieren. Die stehen mehr unter Druck als je zuvor und sie verlieren jeden Tag so und so viele Menschen, die ihnen nicht mehr vertrauen und nicht mehr zutrauen, dieses Land aus der Krise zu führen.
2: Hoffen wir.
1: Aber wir können nicht den ganzen Ruhm einstreichen. Also ein bisschen müssen wir auch den vergangenen Regierungen und der jetzigen lassen, warum die Stimmung so schlecht ist. Ja, die Leute merken es ja inzwischen. Da kann man ihnen erzählen, was man will. Ja, dass die Wirtschaft schlecht läuft, dass sie weniger Geld in der Tasche haben, dass die Unternehmen wegziehen. Das wird ja auch von den Mainstream-Medien nicht versteckt. Das sagen sie ja schon. Also die Leute kriegen schon was mit. Und wie gesagt, ich teile diese Ehre sehr, sehr gerne mit den wirklich Verantwortlichen dafür.
2: Ja, das denke ich auch. Also es stimmt schon, dass natürlich freie Medien da eine Rolle haben. Vor allem gibt es halt freie Medientechnik, ohne dass das freie, relativ freie Netzwerke noch von den EU zumindest nicht steuerbare Netzwerke existieren und Datenmöglichkeiten zur Veröffentlichung. Das ist sicherlich ein Faktor. Sehen wir ja auch an so einem schönen Beispiel wie Marla Liebig, also Marla Svenja, Neonazi Liebig, wie er sie es genannt wird. Man weiß gar nicht mehr, was man sagen darf oder nicht. Jetzt gibt es jedenfalls ein Gerichtsurteil, das zumindest News-Chef Julian Reichelt erlaubt, ihn sie einen Mann zu nennen. Das hat er bisher ja Marla Liebig juristisch verfolgt, wo immer er Herr genannt wurde. Gab es sofort juristische Konsequenzen. Das Berliner Landgericht hat jetzt entschieden, diese Meinungsäußerung von News-Chef Reichelt sei erlaubt. Und die Posse um Marla Svenja Liebig, die hat es ja wirklich in die Welt geschafft. J.K. Rowling teilte jetzt ein Bild von Liebig anlässlich seines Einwanderns in die Frauen-JVA. Natürlich. Er sie wird jetzt in der Frauen-JVA tatsächlich eingeknastet, weil er sie natürlich immer vorgibt, eine Frau zu sein, entsprechend angezogen auftritt und es ja die ganze Nation eigentlich zum Narren hält mit diesem Gleichstellungsgesetz, das uns ausgerechnet die scheinliberale FDP ja mit den Grünwogen zusammen beschert hat. Deutschland blamiert sich wirklich weltweit mit dieser Posse und man muss Liebig lassen. Er schafft es wirklich ganz hervorragend, diese Woko-Republik vorzuführen. Auch das ist ein Umstand, der es wahrscheinlich über die Staatsmedien nicht in die Weltöffentlichkeit geschafft hätte, würde ich sagen, Milena.
1: Ja, das ganz richtig. Ich muss dazu sagen, also das ist die Frau mit dem schönsten Bart der Welt. Ja, also das muss man auch sagen. Ich meine, das ist schon wirklich eine lustige Posse, weil Liebig ja rechts ist. Ja, da kreischen jetzt die Ideologen los. Ja, so war das nicht gemeint mit dem Selbstbestimmungsgesetz. Doch, Leute, genau so war dieser hirnrissige Unfug gemeint. Ja, ich meine, jeder kann sich umbenennen, wie er lustig ist. Und ich sag heute, ich bin ein Mann, morgen komme ich in den Männerknast. Ja, wenn also natürlich ist es absurd, dass Männer in Frauenknäste kommen. Es gibt ja weltweit Berichte, also da, wo das schon passiert ist, auch in Großbritannien, dass es viele Übergriffe gegeben hat. Ja, also Männer wollen ja oft auch aus Gründen in den Frauenknast. Ich kann das bei Liebig jetzt nicht so beurteilen. Aber es ist ein lachhaftes Land geworden. Und das kannst du, wenn du es im Ausland jemandem erzählst, die denken, du wärst mit Baron Münchhausen. Ja.
2: Tja, naja, die BBC nennt Liebig auch artig weiter Frau und sie. Das teilt ja dann J.K. Rowling. Also die staatsmediale BBC in England, die früher ja das Radio der Freiheit war, als die Deutschen noch ihren österreichischen Führer hatten, die macht komplett mit. Die ist immer noch genauso wo kaputt. Darüber mokiert sich dann Rowling auch.
1: Das heißt nicht mehr Führer, das heißt Leader.
2: Entschuldigung.
1: Seit Markus Söder heißt das Leader.
2: Und Markus Söder ist Friedrich Merz der Führer Europas. Das muss man so sagen. Und ich meine, Södolf, dieser Marionettenfaschist, dieser Operettenfaschist, den passt das ja gut. Ich meine, so denkt er auch. Södolf ist, glaube ich, denkt in solchen Machtkategorien. ohne dass das jetzt beeinflusst sei von irgendwelchen Nazi-Ideologien. Also das habe ich bei ihm jetzt noch nicht entdeckt, aber so wie der drauf ist.
1: Die 100 rücken näher. Die 100 rücken näher.
2: Ich glaube, der Södolf liegt definitiv schon bei irgendwelchen Ämtern. Der hatte mich ja damals angezeigt nach besagter Rede in Schweinfurt. Mal gucken, was da dann kommt, aber da kommt sicherlich irgendwas. Wo auch was kam, das ist bei Katrin Göring-Eckardt. Die hat ja bekanntlich Dürre im Kopf, aber Dürre im Kopf darf man nicht sagen. Da hat gerade nämlich ein Mann, der das schrieb, 16.000 Euro als Strafbefehl erhalten, weil das sei eine Beleidigung, wenn man Katrin Göring-Eckardt Dürre im Kopf vorwirft. Die hat von Dürregefahr gesprochen und besagter Mann hat ihr gesagt, die Dürre stehe ausschließlich in ihrem Kopf und hat dann weitere Kritiker als Einfallspinsel und Denunziantenbürschchen bezeichnet, die ihn angezeigt haben. Deswegen und auch dafür hat er dann Strafe erhalten. Also es ist jetzt schon im besten Rechtsstaat aller Zeiten eine 16.000 Euro wertige Beleidigung, Katrin Göring-Eckardt die Wahrheit zu sagen, dass sie nämlich Dürre im Kopf hat. Das an Warnung an euch alle da draußen.
1: Einfallspinsel. Ich meine, so ein hübsches Wort, ja. Also wenn Einfallspinsel nicht mehr von der Meinungsfreiheit gedeckt wird, ja, kommt natürlich immer drauf an, wer es sagt, ne? Also das ist ja im Grunde die Hauptsache in Deutschland. Also von links darfst du beleidigt werden, wie, also du kannst Hubelnutte und alles darf gesagt werden.
2: Nazi-Schlampe.
1: Ja, alles, gar kein Problem. Genau, Nazi-Schlampe bei Lies Weidel, ja, ne, ist durchgegangen. Aber Einfallspinsel, ja. Das darfst du nicht mehr sagen, wenn du von der falschen Seite kommst.
2: Es wird noch besser. Ich habe kürzlich mit dem Patentanwalt Björn Otto aus München gesprochen. Der ist ja schon vor einiger Zeit dafür verknackt worden, nämlich letztes Jahr für Blödbock und Haardreck. Das hat er in seinem Auto per LED-Anzeige durchlaufen lassen, diese Bezeichnung für Annalena Trampolina und den ehemaligen Wirtschaftsminister. Ich muss mal noch lachen, dass der Mann Wirtschaftsminister. Jedenfalls, Haardreck und Blödbock sollten im ersten Zug 45.000 Euro kosten als Strafbefehl. Dagegen hat er geklagt. Es wurde dann auf 6.000 noch was oder knapp 7.000 Euro reduziert, aber nicht aufgehoben. Und seine LED-Anzeige wurde eingezogen, weil das ein Tatwerkzeug war. Muss ich mal vorstellen.
1: Wahnsinn.
2: Ja, heil Deutschland, heil unserer Demokratie.
1: Aber Einfallspinsel.
2: Ja.
1: Ja. Ich freue mich ja, dieses Wort wiederentdeckt zu haben. Ja. Ich liebe ja alte, schöne Wörter.
2: Sehr gut, hat nur 16.000 Euro gekostet. Ja, aber damit es nicht so bleibt und damit es in Deutschland schön grün und bunt und anders wird, läuft bekanntlich das Programm der Umvolkung in vollen Touren immer weiter. Und das mit Erfolg, kann man sagen. In Völklingen ist jetzt ein Polizist nach einem Überfall auf eine Tankstelle von einem bewaffneten Täter erschossen worden, nachdem der zuvor dessen Dienstwaffe des Polizisten eben an sich brachte. Der Tatverdächtige ist ein 18-jähriger Deutsch-Türke. Und die Junge Freiheit vermeldet, in einem leerstehenden Haus im niedersächsischen Königslutter sollen sich ein 14-jähriger Syrer und sein gleichaltriger Bulgarer an einem 13-jährigen Mitschüler vergangen haben, ihn sexuell missbraucht und vergewaltigt haben, die Tat gefilmt haben und später weiter verbreitet. Hurra! Es steigt die Zufriedenheit mit dieser Politik nicht nur in Deutschland, sondern auch in Großbritannien. Da vermeldet jetzt die Welt, dass in Großbritannien die Zahl der Asylanträge auf ein Rekordniveau gestiegen sei. Die Behörde teilte mit, dass 111.084 Anträge da eingegangen seien in einem Einjahreszeitraum. Das sei seit Beginn der Aufzeichnung 2001 wohl ein absolutes Maximum. Und gleichzeitig käme es in mehreren Städten in den vergangenen Monaten, so schreibt die Welt, zu einwanderfeindlichen Unruhen in der Nähe von Unterkünften. Nach einer Reihe von Ausschreitungen in der Gemeinde Epping im Nordosten der Hauptstadt Londons erlaubte ein Gericht der Stadtverwaltung nun, ein als Unterkunft genutztes Hotel räumen zu lassen. Mehrere weitere Gemeinden wollen nun nachziehen und hoffen so, die Probleme entschärfen zu können. Also da scheint es, Henning, ja schon, dass das Problem schon virulent und da ist es schon auf der Straße. Ich tippe ja in Deutschland bald auf Ähnliches. Ich weiß nicht, wie es dir geht.
0: Ja, überall Ähnliches. Also war auch jetzt vorher nicht absehbar. Also es gibt ja kluge Leute, die da Bücher drüber geschrieben haben, dass da was daraus entstehen kann, was da Bürgerkrieg und so weiter angekündigt haben. Ich meine, so weit sind wir noch nicht. Aber dass da Konflikte draus entstehen, wenn man sich so viele Menschen als illegale Migranten größtenteils ohne Pass und ohne zu wissen, wer das ist, ins Land holt, dann sind Konflikte vorprogrammiert. Und wer da jetzt irgendwie verwundert, irgendwie da hinguckt und sich wundert und sich fragt, da weiß ich auch nicht, warum diese Leute dann uns immer noch regieren und ja, weitermachen dürfen.
2: Weil wir sie lassen.
0: Ja.
2: Ja, und jeder ist letztlich selbstverantwortlich für das, was er mit sich machen lässt. Deutschland lässt mit sich machen, dass in Schweinfurt, so schreibt News, jetzt 72% der Erstklässler einen Migrationshintergrund haben. Herzlichen Glückwunsch, Schweinfurt. Und Österreich, Milena, geht ja scheinbar noch einen Schritt weiter. Denn Österreich, da hat doch tatsächlich jetzt ein Wiener Gericht für Zivilsachen entschieden, dass die Scharia sehr wohl Grundlage von in Österreich gültigen Verträgen und Gesetzen sein kann. Der Wiener Standard schreibt darüber, dass diese aktuelle Beschlusslage aber letztlich überhaupt nichts Besonderes sei. Sowas würde international ja eigentlich ganz normal sein. Der Standard, schätze ich, dürfte eher regimetreu sein, oder?
1: Ja, der Standard ist wirklich, der steht so stramm, du, da passt kein Blatt dazwischen. Das ist natürlich ein Tabubruch. In diesem Fall ging es um eine Geldzahlung, ja, die wurde unter Berufung auf islamische Rechtsnormen vereinbart. Da sagt der Richter, ja gut, ihr habt euch drauf geeinigt. Nur, es ist halt ein Tabubruch, wenn du nicht mehr deine eigenen Gesetze, ja, als Gesetz ansiehst, sondern halt fremde Gesetze reinkommst. Ob das jetzt in dem Fall gerecht ist oder nicht, ist natürlich völlig irrelevant, ja. Es hat mit österreichischen Gesetzen nichts zu tun. Ich meine, sogar die türkische Kulturgemeinde hat protestiert dagegen, ja. Weil die türkische Kulturgemeinde in Österreich sagt, nein, wer hierher kommt, muss sich an die hiesigen Gesetze halten. Das weiß die türkische Kulturgemeinde besser anscheinend als dieses Gericht. Aber so ganz überraschend ist das nicht. Ich möchte jetzt erinnern an ein Zitat des österreichischen Bundespräsidenten Van der Bellen, ein grüner alter Mann, ja. Der hat 2017 öffentlich gesagt, es wird noch der Tag kommen, wo wir alle Frauen bitten müssen, ein Kopftuch zu tragen. Alle. Aus Solidarität gegenüber jenen, die es aus religiösen Gründen tun. Das hat er wirklich genau so wörtlich gesagt.
2: Tja, wundert dich das?
1: Also das hat mich dann damals schon irgendwie gewundert, weil es so absurd ist. Ich meine, gut.
2: Halte ich nicht für so absurd. Ich glaube, das kommt tatsächlich. Und es kommt ja auch mittlerweile die Geschlechtertrennung.
1: Aber wieso? Aber es ist doch unlogisch. Warum? Ich meine, wenn die ein Kopftuch tragen.
2: Ja, natürlich.
1: Ja, klar, aber das ist halt unlogisch in sich. Natürlich. Die Leute tragen ein Kopftuch und deswegen müssen die anderen, die keins tragen, eins tragen.
2: Amelina, das wir halt essen an der Gesamtschule, ne, ist vollkommen klar. Natürlich ist das ein Unding, absoluter Wahnsinn. Die Konsequenz muss sein, dass wir die Kopftücher rausschmeißen aus Europa und nicht die anderen zwingen, was ja der Islam will, sie auch aufzuziehen. Aber wir haben ja auch schon die ersten Schritte zur Geschlechtertrennung im öffentlichen Verkehr, also im öffentlichen Personennahverkehr. Da gibt es in Berlin ja immer wieder die Vorschläge natürlich für Flinters, weil es natürlich nicht nur Frauen, also nicht nur die alten Frauen, sondern auch für die neuen Frauen, die mit Penis, muss es natürlich dann auch sein. Zum Schutz vor den Übergriffen, dass die Übergriffe zwar überproportional von Gewalt Moslems begangen werden, das ist dann völlig egal, darum geht's ja nicht, man will ja niemanden ausgrenzen. Und faktisch kommt damit die Geschlechtertrennung, die ja auch wieder sehr islamgerecht ist, ja, inshallah.
1: Ja. Also, aber ich noch mal ein kurzer Satz zu Österreich. Also ich habe schon die Hoffnung, dass es in Österreich etwas besser abläuft als in Deutschland. Einfach weil es ein stark ländlich geprägtes Land ist. Also mit mehr Hausverstand ausgerüstet, ja. Als das wesentlich städtischere Deutschland. Also Wien ist genauso lost wie Berlin, ja. Aber sonst gibt's ja keine großen, wirklich großen Städte hier. Die FPÖ, das ist ja auch die einzige Partei, die sich gegen den Wahnsinn wehrt, die ist ja bereits stärkste Partei, auch bei den letzten Wahlen. Die durfte nur nicht regieren, weil sich halt die Loser-Parteien zusammengetan haben. Aber in den Umfragen steigen sie und steigen sie und steigen sie. Ja? Hm. Also die sind jetzt irgendwo in den höheren 30er-Bereich. Ja? Genau weiß ich es gerade nicht, aber da sind sie gerade in den Umfragen. Das ist natürlich schon enorm. Hm. Und das spricht natürlich für den Hausverstand. Ich bin jetzt auch kein ganz großer FPÖ-Abhänger, aber es ist Anhänger, aber es ist immerhin die einzige Partei, die sich zum Beispiel gegen solche Sachen wie dieses Scharia-Urteil wehrt.
2: Gut, aber Milena, besser als in Deutschland, das ist nur echt eine niedrige Latte, ja.
1: Ja, wir sind inzwischen, ja, genau. Also im Limbo kommst du nicht runter, das stimmt.
2: Nee, niedriger geht nicht. Aber was macht dann EU und angeschlossener Rest-WEF-Regime-Klüngel, wenn die Islamgewalt mal wieder eskaliert? Selbstverständlich gegen Islamophobie vorgehen, das ist ganz logisch. Die EU-Kommission zahlt in den letzten Jahren 17 Millionen Euro für Studien zum Islam und der Islamophobie. Darin geht es beispielsweise um die praktische Anwendung der Scharia oder die angebliche mediale Muslimfeindlichkeit. Mhm. Ja, Dunja Hayali meldete sich bei der Gelegenheit auch zu Wort. Wir erinnern uns an das, sagen wir mal, freundliche Gesicht des öffentlich-rechtlichen Rundfunks. Dunja Hayali meint nämlich angesichts dieser Vorgänge nicht nur Messerstecher Ali, sondern auch Messerstecher Uwe sei ein Problem. Es ist schon irre, denn nicht migrantische Gewalt, sondern arme Gegenden seien von Gewalt betroffen. Also nicht migrantische Gegenden, sondern arme Gegenden seien von dieser Art von Messergewalt betroffen. Ja, Realitätsverleugnung klappt immer weiter und läuft im besten Deutschland aller Zeiten immer weiter und immer weiter. Und meine Prognose ist auch, dass da nichts umzudrehen ist und dass es dann erst mit Straßenschlachten irgendwann zu Ende geht. Aber hoffen wir, dass es anders kommt. Aus den USA ist derweil zu vermelden, dass sich politisch auch so ein bisschen was unerwartet verschiebt oder doch anders kam als geplant. Ich weiß nicht, ob euch das auch aufgegangen ist, beziehungsweise euch, ob ihr daran hängen geblieben seid. An der Meldung, dass Elon Musk angekündigt hat, seine ja eigentlich geplante America Party, die er angedroht hat nach dem Streit mit Präsident Trump, dann nun doch nicht zu anbringen, doch einzustellen. Das nicht sonderlich überraschend, aber seine Begründung dafür, Henning, ich weiß nicht, ob sie dir auch aufgefallen ist, seine Begründung dafür fand ich spannend, dass er gerade sagte, das würde auch sein Vertrauen oder das Vertrauen ihm gegenüber durch den US-Vizepräsident J.D. Vance beschädigen, weil den wolle ja auch Elon Musk eventuell in Zukunft finanziell unterstützen, um Präsident zu werden. Das ließ mich schon aufhorchen.
0: Ja, das ist der Kandidat ins B. Dadurch, dass er jetzt, dass er der Trump seine zweite Amtszeit hat und wenn er jetzt nichts ändert, kein drittes Mal antreten wird, glaube er es allerdings nicht, dass er das tun wird. Und das ist jetzt nicht deswegen, weil jetzt ihm übrigens auch Demenz geworfen wird, habe ich gestern irgendwie gelesen. Also
2: Musk?
0: Trump.
2: Ach so.
0: Trump würde jetzt irgendwie kognitiv abbauen und
2: okay.
0: Das würde man feststellen können. Also ich habe da jetzt bisher noch nichts gesehen. Ich habe da eher beim Vorgängerpräsidenten was wahrgenommen. Da habe wiederum unsere Testmedien nichts gesehen. Ja, an all dem ist gut sichtbar, ja, auch nochmal zum Thema Migration zu kommen. Es wäre ja möglich, der FPÖ oder auch der AfD die Grundlage zu entziehen. Ja, sie sagen ja, gut, Migration wäre momentan das Hauptthema vieler Menschen und deswegen würden die da jetzt momentan so viele Menschen AfD wählen. Das glaube ich gar nicht so sehr oder es ist eins der Hauptthemen auf jeden Fall. Aber warum ändert sie denn nichts? Ja, also oder was jetzt auch wieder als Erfolg verkauft wird in Deutschland, dass sich jetzt die Asylzahlen halbiert haben, wir sind immer noch bei 100 bis 120.000 im Jahr. Das ist immer noch eine komplette Großstadt. Und ich habe heute eine Meldung bekommen aus Coburg, aus meiner ehemaligen Heimat. Da kannst du jetzt als Arzt mal was dazu sagen. Da warten die Menschen mittlerweile 18 Monate auf eine Schilddrüsenuntersuchung bei einem Nuklearmediziner.
1: Wow.
0: Und der sagt, die Wartezeit wird jetzt noch länger, weil er hat bei der KBV eigentlich einen zweiten Arztsitz beantragt, um die Situation eben zu entschärfen. Aber die haben den abgelehnt und da kann es ja auch wieder nur am Geld gelegen haben letzten Endes, ja. Oder weiß er nicht, warum er sowas dann ablehnt, wenn Leute schon 18 Monate auf einen Termin warten müssen. Und ja, es ändert sich nichts. Und
2: ja, lass mich kurz noch J.D. Vance abschließen, wenn du da das nicht dein Thema ist. Okay, auch gut.
0: Entschuldigung.
2: Schon in Ordnung. Kommen wir gern zu dem anderen. Ich wollte den
1: Versuch. Naja, ganz kurz, dann sag ich noch einen Satz zu J.D.
2: Vance.
1: Zu Musk, ja. Also ich habe das gelesen, ja. Ich finde es halt nicht überraschend, weil er ist ja von Regierungsaufträgen abhängig, ja. Musk bekommt für seine zahlreichen Unternehmen Milliarden von den Regierungen, von den Geheimdiensten, vom Militär. Und kann es sich nicht komplett mit dieser Regierung verscherzen. Das werden sie ihm auch ganz klar gemacht haben. Und das wird der eigentliche Grund sein, dass er diese America-Party nicht gründet.
2: Klar. Trotzdem, absolut sehe ich ganz genauso. Ein wichtiger Zusammenhang ist eben, J.D. Vance ist schon das Ziehkind von Peter Thiel. Darauf weist ja Tom Oliver Regner auch völlig zu Recht immer wieder hin. Der ist im Prinzip der ziemlich offene manchurische Kandidat, kann man sagen, der Tech-Milliardäre. Und dass jetzt auch Musk sozusagen die Unterstützung damit ankündigt, dann mit Thiel zusammen. Da kann man sich ja fragen, ob das ein vielleicht ein Tauziehen ist, ob Musk eben versucht, den Einfluss von Thiel, der eher ein Konkurrent ist von Musk, vielleicht zurückzudrängen und jetzt mit seinem Geld darum wirbt, halte ich für durchaus relevant bei dem zukommenden US-Präsidentschaftswahlkampf und der Frage, wer eben stärkeren Einfluss auf diesen Präsidenten der Konzerne dann hat. Lasst uns
1: Godzilla gegen King Kong, genau.
2: Oder so, ja. Lasst uns gern zur deutschen Innenpolitik kommen und zur wirtschaftlichen und damit auch sozialen Lage. Es ist halt immer ein Thema, was fürs Ende taugt, weil, naja, was soll man sagen? Die Statistik jedenfalls sagt laut Deutschlandfunk, die Ausgaben für die Sozialhilfe in Deutschland sind im letzten Jahr um 14,8% gestiegen. Und weil du schon von medizinischer Versorgung sprachst, Henning, die Technikerkrankenkasse vermeldet, und wir wissen, nichts hat mit gar nichts zu tun, es wurden in Deutschland vergangenes Jahr so viele Medikamente verschrieben wie noch nie. Und zeitgleich vermeldet die Welt, Potzblitz, immer mehr Deutsche wollen ihre Heimat mit den wachsenden Schuldenbergen und dem überforderten Staatswesen den Rücken kehren. Wer allerdings glaubt, jeder Bürger habe die Freiheit, mit seinem Hab und Gut unbehelligt fortgehen zu können, der täuscht sich. Offenbar hat Deutschland es wieder nötig, schreibt die Welt, seine Bürger an der Republikflucht, so hieß das zu DDR-Zeiten, zu hindern. Erstmals wurde zum Ende des Ersten Weltkrieges, den das Kaiserreich über Staatsschulden finanzierte, eine happige Steuer für Auswanderer eingeführt. Jetzt gibt es eben die Wegzugsbesteuerung, die Deutschland in den vergangenen 2 Jahren zweimal verschärft hat. Und ja, Henning, was du da in der Medizin oder in der medizinischen Versorgung beschreibst, sage ich schon seit langen Jahren. Ich habe ja mal vor vielen Jahren ein Buch drüber geschrieben. Da war das schon genauso absehbar und auch nichts, was sich anderen verborgen hielt und nur mir irgendwie als besonders Begnadeten, sondern es war, wie es die freien Medien jetzt auch feststellen, recht offenkundig, was da ansteht, und die wenigsten sagen es, weil natürlich auch die medizinische Versorgung in Deutschland ein derartiges Korruptionssystem ist. Im Prinzip den gesamten sogenannten gemeinsamen Bundesausschluss, die KBV, also diesen Kassenärztlichen Bundesverband, und die Bundesärztekammer einknasten und du triffst nicht den Falschen. Ja, weil diese Korruptionsinstanzen, die rund 300 Milliarden Euro an Zwangsabgaben jedes Jahr da durchwalzen durch dieses Gesundheitssystem, zutiefst mafiöse Strukturen sind, die dafür sorgen, dass kräftig umverteilt wird von unten nach oben und in die Tasche eben der Nutznießer. Und das Ganze ist absolut nicht tragfähig. Also unser Gesundheitssystem ist genauso eine Kostenexplosionsmaschine. Corona war ein Teil davon. Wo Milliardengewinne in die Goldgrube, so heißt tatsächlich ja die Adresse von BioNTech und Pfizer und andere gespült worden, das geht immer weiter. Dabei spielt Patientenversorgung einfach überhaupt keine Rolle. Ja, es gibt keine Ergebnisqualität im deutschen Gesundheitssystem. Das ist auch gar nicht gewollt. So ist es organisiert. Und der Krug geht zum Brunnen, bis er bricht. Und jetzt gerade erleben wir eben, wie er bricht. Es ist, das sagten auch in den vergangenen Wochen ja einige Staatsökonomen, schlechterdings nicht möglich, das, was da momentan betrieben wird, weiter zu betreiben, ohne dass die Abgabenquote in Deutschland am Ende auf um die 50% steigt, dass also direkt die Hälfte des Gehaltes sofort abgezogen wird, um dieses Zwangssystem am Laufen zu halten. Unser Staat, unser gesamtes Gemeinwesen ist komplett bankrott. Und das sieht man eben auch in der Gesundheitsversorgung. Tut mir leid, anders kann man es nicht ausdrücken.
1: Jetzt hast du so viele Themen auf einmal abgehakt. Da möchte ich gerne noch zu dem einen oder anderen was sagen.
2: Ausführlich, bitte.
1: Nein. Ja, was diese 18 Monate Wartezeit angeht, das Schlimme ist ja, oder was heißt das Schlimme, dass du, wenn du hingehst und sagst, ich zahle das, bar, hast du morgen Termin. Und das fast überall. Ja, also das ist mir auch schon bei irgendwelchen Röntgen-CT oder so, weißt du, oh, da haben wir erst in 3 Monaten, ich zahle bar, oh, dann gebe ich Ihnen eine andere Nummer. Mhm. Können Sie morgen früh um 7? Ne? So. Also das wird halt, wenn du Geld hast, dann kannst du dir deine Gesundheit bald erkaufen, und für die anderen wird es schwierig. Und zur Wegzugsteuer, ja, die Begründung ist ja im Grunde der Wahnsinn, weil es gibt ja gar keine Begründung dafür, dass der Staat dir, wenn du wegziehst mit deiner Firma, was ja dein gutes Recht ist, dir irgendwie Geld wegnimmt. Und zwar so viel, dass du eigentlich nicht weggehen kannst, ohne deine Firma zu verkaufen, um die Steuern zu zahlen. Ja. Mhm. Der Staat nimmt sich das Geld als Ersatz für künftig entgangene Steuern. Ja. Das ist völlig verrückt. Ja. Als ob der Staat ein Recht darauf hätte. Ist ihm nicht mal eine richtige Begründung eingefallen. Du musst ja, das ist ja Raub und Erpressung in einem.
2: Ja, so ist
1: und
2: es.
1: Natürlich ein absoluter Offenbarungseid eines völlig unattraktiv gewordenen Landes. Ja, du musst doch inzwischen Gaga sein, in Deutschland ein Unternehmen zu gründen. Also ich meine, ich frage mich, wer könnte noch so blöd sein? Nein, tun sie ja auch nicht. Sie sind ja alle weg. Ja.
2: So ist es.
1: Ja?
2: Ich habe neulich mit einem, sagen wir, sehr prominenten Menschen auf Mallorca mal zusammen gesessen, ein überaus Prominenter, der sich längst aus Gründen natürlich auch nicht so ganz offen zu den freien Medien bekennen kann, und habe genau über dieses Thema gesprochen, über diese Republikfluchtsbesteuerung und die Echauffierung, auch mittlerweile der Normalverdiener darüber, da musste der nur lachen und sagte, ja Mensch, ich bin da seit einigen Jahren eben in Deutschland gefangen, und hat mir dann mal die Zahlen vorgelesen und durchexerziert, was er so zahlen müsste, wenn er dann aus Deutschland wegginge, weil nichts lieber täte er, das haut dich dann um. Also da werden Millionensummen abgerufen, die auch ein gutes, großes Unternehmen nicht aufbringen kann, das ist darauf ausgelegt zu verhindern, dass das passiert. Und was ja in den letzten 2 Jahren geschah, ist, dass diese Republikfluchtsteuer, diese unsichtbare Mauer, wie mein Banker Hermann immer wieder sagt, die ist einfach nur so hochgezogen worden und die Gesetze so weiter verschärft worden, dass es eben auch Normalverdiener jetzt merken. Das hat also vor ein paar Jahren nur wirklich Superreiche, kann man sagen, oder sehr, sehr reiche Menschen getroffen. Jetzt muss auch der Durchschnittsunternehmer, der Kleinmittelständler, kann sich's nicht mehr leisten, wegzugehen, weil die Republikflucht eben im vollen Gange ist. Ja, DDR 2.0, wie Steinhöfel es ja sehr treffend sagte.
0: Eine Umkehr findet nicht statt, um das mal alles zu resümieren, was wir heute besprochen haben. Diese Politik ist nur daran orientiert, irgendwie die Missstände, die sie verursacht, zu kaschieren, schön zu reden, irgendwelche Potemkinschen Dörfer zu malen, dass irgendwie noch alles in Ordnung ist im Land. Siehe auch diese Studien wegen Islamophobie oder was weiß ich. Es wird überall nur irgendwo drüber gepinselt und gelächelt und drüber hinweg gelächelt. Und das kann auf Dauer nicht funktionieren.
2: Einen habe ich noch zum Schluss. Einen habe ich noch, was das
1: angeht. Ich habe auch noch einen.
2: Ja, bitte. Du immer zuerst, Milena.
1: Ja, also ich wollte noch ganz kurz sagen, die Zahl der deutschen Auswanderer, bis 2015 waren das so 140.000 pro Jahr und seither sind es 270.000 pro Jahr. Also das ist auch schon ganz deutlich. Und ich habe ja wie immer ein paar Wirtschaftsnews zusammengetragen. Darf ich die nur so kurz?
2: Ich bestehe darauf.
1: Ja, deutsche Wirtschaft schrumpft noch schneller als gedacht. So. Ja, im Gegensatz dazu, trotz Trumps Zollpolitik legt die US-Wirtschaft im August kräftig zu. Industrie mit bestem Wert seit über 3 Jahren. Dann habe ich es nochmal in der Bild. Industrie zurück auf Corona-Niveau. Ja. Und die schöne Meldung zu meinem Schluss. Grüne wollen Sitzenbleiben abschaffen.
2: Ja.
1: Es lebe die Verblödung.
2: Ja, das ist so. Und zur Bombenstimmung in Deutschland passt auch, und das ist für mich wirklich das Schlusswort dieser Woche, was der Hofökonom, der grünen Hirnlosen, Marcel Fratscher mal wieder fordert. Unter anderem das Handelsblatt. Ist ich nicht zu schade, diese Forderung von Marcel Fratscher relativ neutral wiederzugeben. Es schreibt, der Ökonom Marcel Fratscher fordert ein verpflichtendes soziales Jahr für alle Rentner in Deutschland. Der Präsident des Deutschen Instituts für Wirtschaftsforschung, DIW, sagte dem Spiegel, gesundheitlich werden das manche nicht können, aber dafür gibt es auch bei den jungen Leuten Regelungen. Die ältere Generation muss sich stärker einbringen, beispielsweise im Sozialbereich, aber auch bei der Verteidigung.
1: Ja,
2: warte. Also Fratscher erklärt jetzt also letztlich den Insassen der Pflegeheime, sie sollen sich ihre Windel gefälligst selber wechseln. Ja, sie sollen nicht so faul sein. Und wenn sie die Windel gewechselt haben, dann sollen sie doch bitte die Büchse greifen und den Helm und sollen sich bitte an die Ostfront begeben, weil sie den jungen Leuten nicht alles alleine überlassen können. Ich meine, ganz ehrlich, wie blöde, wie doof. Das ist selbst für einen Fratscher ein neuer Tiefpunkt an Dämlichkeit.
1: Zu 100% finanziert von Bund und Ländern.
2: Allen Ernstes. Also das ist derartig blöde. Das ist so rasend dumm. Die ja noch verbleibende Restwählergruppe. Gut, jetzt wo ich sage, ich stelle ja immer wieder fest, die Wähler der CDU sind die dümmste Lebensform Deutschlands. Aber die Wähler der CDU sind Rentner. Und jetzt fordert Marcel Fratscher, die direkt nach der Wahl also zum Essensausteilen ins Altenheim zu schicken und dann noch an die Front. Ich meine, mir fällt nichts mehr ein, Henning.
0: Nee, denen ja offensichtlich auch nicht. Also, ich weiß auch nicht, was man dazu noch sagen soll.
2: Gar nichts.
0: Ich denke nur, dass die CDU und die SPD, die werden das natürlich wieder abwehren und werden da irgendwelche mit Gieß kann er irgendwelche Gelder umschichten und versuchen, sich ihre Rentner noch zu bewahren, weil die brauchen sie ja jetzt, nachdem die Migranten auch noch anfangen, AfD zu wählen. Das war ja auch nicht im Plan. Ja, dass die jetzt auch noch sehen, dass hier alles schief läuft im Land und dass die jetzt sogar die angeblich rassistische AfD wählen, das ist ja vielsagend bezeichnend.
2: Tja, ihr Lieben, mir bleibt auch nichts weiter dazu zu sagen, außer das, was ich schon so oft sagen musste. Unsere Freiheit ist so verloren wie unsere Sicherheit und unser Wohlstand. Und sie alle werden nicht von selbst zurückkehren. Denn keine Partei und kein Erlöser wird uns von den Verbrechern der herrschenden Parteien Korruption befreien. Es bleibt allein in uns Massenmörder wie Karl Lauterbach oder Jens Spahn, Terroristen wie Nancy Faeser oder Landesverräter wie Fritz Merz, Olaf Scholz oder Angela Merkel endlich den Strafen zuzuführen, nach denen ihre Taten schreien. Einzig wir selbst können Deutschland zu dem machen, was es auf dem Papier lange sein möchte. Ein Land der Freiheit, der Demokratie und der Rechtsstaatlichkeit. Nichts davon aber wird es hier werden ohne eine Revolution. Die können wir erreichen in Frieden und mit Humor. Ganz einfach dadurch, dass wir die Verbrecher bei ihren Namen nennen und ihnen die Wahrheit ins Gesicht rufen, wo immer wir sie antreffen. Ich danke euch fürs Zuhören und meinen beiden Gästen für das gute Gespräch, Henning Rosenbusch und Milena Preradovic. Das war Nummer 204 des Nacktniveaus. Die nächste Ausgabe folgt am kommenden Samstag, denn Widerstand ist nie zwecklos. 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

kann dir aus Erfahrung sagen, jeder hat andere Ansichten aufs Leben, jeder hat andere Kinder in anderen Entwicklungsstadium, jeder hat andere Ansicht auf das Lernen, was das Kind dort machen sollte. Und daher haben wir uns auf 5 Aspekte geeinigt, wo jeder bis jetzt gesagt hat, egal wo er mental, spirituell oder sonstiges steht im Leben, wo eigentlich ziemlich jeder Elternteil gesagt hat, ja, das wäre echt gut, dass die Kinder hier in diesen Bereichen Erfahrungen bekommen. Und das ist recht einfach zum Erklären. Das erste ist Lesen, Schreiben, Grundrechnungsarten. Das machen wir natürlich nicht so wie in der Schule. Anderes Tempo, andere Methodik, andere Bücher, andere Herangehensweise und, und. Aber es geht darum, jeder sagt, okay, das wäre echt wichtig fürs Leben, das wäre ein gutes Grundwerkzeug, das zu vertiefen. Jetzt ist natürlich, der eine sagt, ja, ich will, dass mein Kind nur lesen kann, der andere sagt, nee, Fotoreading, Speedreading plus extrem gut im Sinn erfassenden Lesen, und der andere sagt, nein, das soll ein bisschen schreiben können, mein Kind, der andere sagt, nee, der soll auch in der Lage sein, ein Buch selbst zu schreiben. Die Tiefe in all diesen Bereichen muss jeder Mensch vor Ort für sich entscheiden. Das können wir nicht entscheiden, weil jeder hat da einfach andere Kriterien, was ihm wichtig ist. Meine Aufgabe ist es hier, Möglichkeiten zu geben, zu zeigen, okay, wie weit sind andere gegangen, was haben die hier gemacht, und dann entscheidest du wieder für dich selbst, wie weit machst du dieses Thema. Zweitens, also Lesen, Schreiben, Grundrechnungsarten, zweitens, lerne deinen Körper kennen. Werde ich dir hier direkt darunter etwas dazu verlinken, ein eigenes Video nochmal dazu, plus extra Videos zu diesen Unterkategorien, weil zum Körper gehört vor allem dazu Sport, Musik und Kunst. Das sind die Schulfächer unter Anführungszeichen, die uns mit Abstand am schnellsten entwickeln, speziell was das Gehirn betrifft. Was wird immer gestrichen? Sport, Musik und Kunst, aus Gründen, die ich jetzt gar nicht erläutern möchte. Aber beim Körper kennenlernen gehört das definitiv dazu. Deswegen haben wir die meisten Kinder in diesen Bereichen extrem große Interessensgebiete. Da gehört dann noch dazu eine Meditation, da gehört Ernährung dazu, zu verstehen, aha, ich habe da Muskeln und Sehnen und Bänder und wie funktioniert das und wie spielt das zusammen und mein Körper und wie reagiert der auf das, wie reagiert der auf das. Das heißt einfach wirklich zu verstehen, wie funktioniert dieses Vehikel Körper, Inkarnation, wenn ich in dieser Inkarnation ins Fleisch gekommen bin, dieses Ding hier muss ich verstehen lernen. Hat mein Papa mit 6 Jahren schon gesagt, Junge, du musst verstehen, wie dein Körper funktioniert, weil wenn der mal schmerzt und den ganzen Tag Probleme macht, kannst du reich sein, wie du willst und eine schöne Familie haben, dann macht das alles keinen Spaß mehr. Ob jetzt die einen sagen, hey, wir wollen hier Sport, Musik, Kunst und noch ein bisschen Ernährung, das akzeptieren wir, das sollten wir den Kindern beibringen, oder ob die anderen dann sagen, wir gehen dabei viel weiter, um diesen Körper wirklich kennenzulernen, das ist wieder jedem überlassen. Auch hier wieder, wir zeigen dir darunter, unter dem Video, Möglichkeiten und du entscheidest, wie weit du gehst. Drittens, zum Körper gehört Geist und Seele, wie man so schön sagt, ohne funktioniert es halt auch nicht. Und hier ist eine der Hauptaufgaben, dass man den Menschen zu verstehen gibt, du bist und du hast einen Körper. Wer ist dieses Du? Wer ist dieser Geist oder diese Seele, die im Kopf jetzt sofort nach Indien reisen kann und das fühlen kann und hier was erleben kann und im Kopf viele Dinge steuern kann? Hier geht es um Atemübungen, hier geht es um Meditation, hier geht es um Bewusstseinstraining, hier geht es um Kommunikationsthemen. Das heißt, hier einfach ein Basiswerkzeug, wie gehe ich mit mir als Wesen um und wie gehe ich mit anderen Lebewesen aller Art um. Dann, 4. Schulfach wäre dann hier in dem Fall Natur. Wie lebe ich in Kreisläufen mit der Natur, möglichst in einer symbiotischen Beziehung, ohne dass wir die Natur kaputt machen und wir gegenseitig in einem ewigen Kreislauf voneinander profitieren können. Das wäre der Idealfall. Da geht es um Permakultur, da geht es um symbiotische Darmbakterien, die wir mit der Natur über die Kräuter und alles austauschen. Wie kann ich natürlich bauen? Wie kann ich anders vom Kreislauf erwirtschaften, dass alle Produkte, die ich zum Beispiel konsumiere, abbaubar sind und vielleicht sogar im Idealfall auf meinem Grundstück in einen Kreislauf eingehen, dass gar nichts das Grundstück vielleicht so verlassen muss. Also da gibt es ganz viele Möglichkeiten zum Thema Natur, wie man da die Kinder einarbeiten kann mit so ganz einfachen Möglichkeiten. Und dann das 5. Schulfach, das ist mein Hauptgebiet, das ist im Endeffekt der ganze WSF-Online-Kurs, ist Lerne zu lernen. Das heißt, wie mache ich das mit Vokabeln, mit Fremdworten, mit Zahlen, mit Büchern, mit Aufzählungen, mit Verknüpfungen, mit was auch immer ich lernen möchte. Weil, wenn du später mal, egal ob du jetzt Arzt, Mechaniker, Heilpraktiker oder Astronaut werden willst, du wirst dort immer wieder auf Bücher stoßen, auf Inhalte von anderen Menschen stoßen, auf Selbststudium, auf egal.

0: Egal was, wenn du gelernt hast zu lernen, weißt, welcher Lerntyp bin ich, wie lerne ich etwas schnell, wie lange kann ich mich konzentrieren, wie muss ich etwas aufbauen, damit es in meinem Kopf schnell bleibt, muss ich es logisch aufbauen, muss ich es emotional aufbauen. Wenn ich das alles intus habe, kann ich, egal was es ist, schneller lernen, was an und für sich eine Basisfähigkeit ist, ein Basiswerkzeug für das Leben. Und wenn du jetzt jemanden hast, wo man sagt, okay, der kennt sich mit Lesen, Schreiben, Grundrechnungsarten aus, der versteht seinen Körper, der kann mit sich als Wesen und mit anderen Wesen umgehen, dasselbe auch noch mit der Natur, plus er weiß, wie er etwas lernen kann und hat dieses innere Bewusstsein, ich kann alles werden, beziehungsweise ich bin schon alles, falsch ausgedrückt, stimmt, sage ich auch immer, ich bin schon alles und ich kann mich in alle Richtungen weiterentwickeln. Und ich habe das für mich immer diesen Gedanken gehabt. Ich weiß, ich kann morgen Arzt werden, ich kann Mechaniker werden, aber ich bin gerade mit Zauberer und Lerntrainer eigentlich happy. Also, aber ich kann. Dieses ich kann jederzeit und ich möchte, ich begrenze mich nicht. Mir stehen alle Möglichkeiten offen. Und ich glaube, wenn man in diesen 5 Bereichen den Kindern wirklich gute Werkzeuge mitgibt, dann stehen denen im Leben immens viele Türen offen. Zu all diesen Bereichen findest du weitere Infos direkt unter diesem Video darunter. Arbeite dich hinein, entscheide selbst in welcher Tiefe und wenn du sagst, hey, was wir über, keine Ahnung, nehmen wir jetzt die Spiritualität her, was wir darüber sagen, da bist du nicht einverstanden, ist ja ganz egal. Darum soll es ja gar nicht gehen. Es geht darum, dass du merkst, okay, das wäre wichtig, wenn ich meinem Kind hier Aspekte mitgebe. Wenn du das von jemandem ganz anderen haben möchtest, wunderbar. Es geht nicht darum, dass es von uns kommt. Es geht darum, dass wir diesen Kindern diese Werkzeuge zur Verfügung stellen. Und du als Elternteil oder als Lehrer darfst das auf deine einzigartige Art und Weise machen. Weil wenn das alle so übernehmen würden, wie wir das als Familie machen, dann geht ja die Vielfalt flöten. Und wir sind Individualwesen, die alle auf ihre eigene Art und Weise diesen Planeten schöner und besser machen wollen. Alles Gute, bis zum nächsten Video.
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0: 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Der US-General und NATO-Oberbefehlshaber Alexis Grinkevich hat bestätigt, dass die Vereinigten Staaten vorerst keine weitreichenden Mittelstreckenwaffen in Deutschland stationieren werden. Die zuvor geplante Verlegung eines sogenannten Long Range Fires Battalion werde nicht beginnen, sagte der US-General, der gleichzeitig auch Befehlshaber des für Europa zuständigen US-Militärkommandos EUCOM ist. Im US-Senat wächst der Widerstand gegen den Iran-Krieg. Eine Mehrheit hat beschlossen, eine Resolution zu debattieren, die Präsident Donald Trump zwingen würde, den Einsatz zu beenden oder die Zustimmung des Kongresses einzuholen. Der Schritt ist politisch brisant. Mehrere Republikaner stimmten gemeinsam mit den Demokraten, darunter auch Senator Cassidy, der kurz zuvor nach einem Konflikt mit Trump seine Vorwahl verloren hatte. Kritiker werfen der Regierung vor, den Kongress über den Einsatz im Unklaren gelassen zu haben. Hintergrund ist ein klarer Rechtskonflikt. Trump hat die Frist des War Powers Act überschritten, ohne sich eine Genehmigung zu holen. Die Regierung verweist auf einen Waffenstillstand. Kritiker halten das für vorgeschoben. In Wien sind 58% der Neugeborenen inzwischen von ausländischen Müttern. Die aktuelle Ausgabe des Geburtenbarometers zeichnet ein klares Bild der demografischen Realität in der österreichischen Bundeshauptstadt. Österreichweit liegt dieser Anteil ausländischer Mütter bei 36%. Diese Zahlen, basierend auf den vollständigen Daten von Statistik Austria bis einschließlich 2024, belegen nicht nur einen anhaltenden Geburtenrückgang, sondern auch die Problematik der Massenzuwanderung in urbane Zentren. Die Hauptherkunftsländer der Mütter sind Syrien, Deutschland, Rumänien, Bosnien und Herzegowina, Türkei, Serbien und Ungarn. Besonders auffällig: der sprunghafte Anstieg bei syrischen und rumänischen Müttern seit 2010, während Geburten bei türkischen Müttern zurückgingen. Nach dem Regierungswechsel in Budapest wollen Polen und Ungarn auf europäischer Ebene enger zusammenarbeiten. Beim Antrittsbesuch des neuen ungarischen Regierungschefs Peter Magyar in Warschau sagte der polnische Ministerpräsident Donald Tusk, beide Länder würden in Brüssel bei geopolitischen Fragen zusammenarbeiten und die gemeinsamen Interessen verteidigen. Bei einer Pressekonferenz mit Magyar fügte Tusk hinzu: Wir haben praktisch nichts anderes als gemeinsame Interessen. Magyars Besuch in Polen war seine erste Auslandsreise seit der Vereidigung vor rund anderthalb Wochen. Im Vorfeld der Reise hatte Magyar angekündigt, eine engere Zusammenarbeit der mitteleuropäischen Staaten in der EU voranbringen zu wollen. Insbesondere die Beziehungen zu Warschau, die wegen der Nähe seines Vorgängers Viktor Orban zu Moskau seit dem russischen Angriffskrieg gegen die Ukraine belastet waren, wolle er wiederbeleben. 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

0: Einen wunderschönen guten Morgen nach Deutschland und in die ganze schöne, große, weite Welt. Heute ist Dienstag, 26. August 2025. Der Sommer steht in voller Blüte. Ich habe gerade die Nachricht aus Deutschland gehört von einer guten Bekannten, dass sie ihren Holzofen heute angeworfen haben. Andreas, soweit ist es bei uns noch nicht. Ein wunderschönen guten Morgen an dich.
1: Nein, guten Morgen. Soweit ist es bei uns noch nicht. Das liegt vielleicht daran, dass wir auch auf dem Breitengrad von Südfrankreich liegen. Da ist es schon ein bisschen wärmer, auch wenn der Golfstrom einen Knick macht, am Prinzip oberhalb von New York. Trotzdem ist es hier relativ warm und im Winter relativ kalt. Interessant eigentlich von der Konstellation. Letzte Nacht hat es geregnet, die Sonne ist wieder da, der lang ersehnte Regen war da. Nicht in der Masse, wie wir uns erwünscht hätten, aber doch schon ganz ordentlich. Und wir erwarten heute einen stahlblauen Himmel mit ganz viel Sonne, einen changierenden See und um die Mitte 20 Grad.
0: Und alle sind glücklich und zufrieden. Ich bin übrigens mit dem Regen-Niederschlag, den wir hatten, schon durchaus zufrieden, Andreas. Also die Erde ist doch gut durchgeweicht worden. Das ging nämlich fast anderthalb Tage.
1: Das stimmt schon, aber man muss wissen, es war auch sehr ausgetrocknet. Hätte noch ein bisschen mehr sein können aus meiner Sicht, aber wir freuen uns natürlich und sind dankbar für das, was uns die Natur hier schenkt.
0: Ja, und wir sind ja auch in vollem Einmachfieber. Ihr Lieben, nutzt diese wunderbare Zeit entweder mit eigenen Früchten oder weil sie nun gerade überall wachsen und geerntet werden und deswegen günstiger sind, mit guter Qualität vom Biobauern und macht euer Gemüse selbst ein, ob es rote Beete sind, da sind wir gerade dran, die man schön mit viel Zwiebeln einkochen kann und dann im Winter leckeren Salat hat. Wir sind am Dörren, wir sind auch wieder am Ziehen unserer besten Tomatensorten. Ich werde euch in den nächsten Tagen einige Fotos von unseren wunderschönen Tomaten, von den Gurken, die wir auch einmachen, von den Zucchini, von den Spaghetti Squash, diesen herrlichen Kürbissen, die man wie Spaghetti essen kann. Und es ist so wichtig, ihr Lieben, wir gehen in die Krisenzeiten hinein, dass wir uns üben und dass wir lernen, jetzt, wo es noch möglich ist, die Dinge zu erlernen, wie es unsere Großeltern noch konnten, nämlich wie man anpflanzt, erntet und einmacht.
1: Ja, vielleicht noch ganz kurz ein Hinweis zu den Hühnern. Ich werde immer wieder gefragt danach, wie geht's denn den Hühnern? Den Hühnern geht's fantastisch. Wir haben Nachwuchs, 6 neue Küken, die uns hier beglücken. Und unsere beiden Hähne sind ganz stolz, der Erwin und der Klaus. Und das ist eigentlich ganz interessant, weil wir hier Freunde haben, die auch Hühner haben. Und so tauscht man dann natürlich auch mal die Hähne aus, die Eier aus, sodass dann auch eine entsprechende Genmischung der Eier dann entsprechend vorhanden ist. Und insofern sind sie alle ganz fröhlich und die Hühner tapsen noch ganz glücklich durch das Gehege. Und der Winter wird ja früh genug kommen.
0: Und durch den Garten. Das sind auch freilaufende Hühner. Die haben einen eigenen Garten, die Herrschaften, und sind süß. Ja, ihr Lieben, wir fangen mal an. Heute Morgen eine Meldung, die noch gar nicht so weit verbreitet zu sein scheint, hat nicht jeder gleich schon mitbekommen. US-Präsident Trump, der hat verkündet, dass er die Fed-Gouverneurin Lisa Cook entlassen habe. Und das ist also die Gouverneurin der US-Notenbank. Man fragt sich jetzt offiziell in den Medien, geht das überhaupt? Kann überhaupt ein US-Präsident eine Gouverneurin der Notenbank entlassen? Andreas, wir hatten ja vor einiger Zeit mehrere Videos hier und mehrere Aussagen von Trump, der auch den Fed-Chef Jerome Powell ziemlich bloßgestellt hat. Ich denke da an diese Szene, wo sie beide Bauhelme auf dem Kopf hatten in einem Gebäude der Fed, das überhaupt nie fertig zu werden scheint. Und er hat ihn da ziemlich niedergebügelt. Was führt Trump denn im Schilde?
1: Naja, also wir müssen natürlich sehen, dass die Federal Reserve doch nicht so unabhängig ist, wie man immer gerne sagt, sondern sie ist ja gegründet worden damals, 1913, als die Bankenlandschaft, die private Bankenlandschaft gewissermaßen eine private Bank gegründet haben, nämlich die Federal Reserve, heißt ja eigentlich föderales Gesetz, auch so soll es ja eigentlich sein. Es ist weder ein freies, noch ist es ein Gesetz, sondern es ist eine Übernahme gewissermaßen der hoheitlichen Staatlichkeit quasi auf private Organisationen. Und das haben wir natürlich in einer Gänze auch über die letzten 100 Jahre erlebt. Und ich glaube, Donald Trump will versuchen, die Geldmengenpolitik wieder in die wirklich staatlichen Hände, in die hoheitlichen Hände zurückzubekommen. Und ich glaube, das ist auch ein sinnvoller Weg, auch wenn man natürlich mit Staat etwas anderes sehen sollte als das, was wir heute darunter verstehen müssen, wenn wir sehen, wie die Fehlläufe stattfinden.
0: Andreas, Frau Kuck will aber nicht zurücktreten. Die sagt, ein Präsident hat nicht die Befugnis, sie zu entlassen. Sie will also ihr Amt weiterhin ausüben. Allerdings scheint Trump etwas gegen sie in der Hand zu haben. Ja. Frau Kuck sagt noch, Trump habe vorgegeben, mich aus wichtigem Grund zu entlassen, obwohl es nach dem Gesetz keinen wichtigen Grund gibt und er dazu eben nicht befugt ist. Und sie sagt, ich werde nicht zurücktreten. CNN, der amerikanische Nachrichtensender, die haben die Dinge überprüft, wie sie selber schreiben und sagen, da sind sie auf Hypothekendokumente gestoßen, die zeigen, dass Frau Kuck Hypotheken für 2 Immobilien aufgenommen hat, die beide als ihr Hauptwohnsitz angegeben waren. Es sei jedoch nicht bekannt, warum sie das getan hat und was überhaupt damit zusammenhängt. Und Trump hat in seinem Brief ganz klar geschrieben und offenbar scheint er hierauf Bezug zu nehmen, angesichts ihres betrügerischen und potenziell kriminellen Verhaltens in einer Finanzangelegenheit habe ich kein Vertrauen in ihre Integrität. Das fragliche Verhalten zeugt zumindest von grober Fahrlässigkeit bei Finanztransaktionen, was ihre Kompetenz und Vertrauenswürdigkeit als Finanzaufsichtsbehörde in Frage stellt.

0: involviert sind von außen. Ich denke da an die Philanthropen und so weiter. Und das, was er mit Paul gemacht hat, da ging es ja darum, dass ja Unmengen an Geld dafür irgendwelche repräsentative Gebäude, quasi Königspaläste gewissermaßen gleich, die Federal Reserve sich errichtet hat auf Steuerzahlerkosten. Das fand er eben halt nicht gut. Und was Frau Cook natürlich sich gefallen lassen muss, ist, dass sie solche Fahrlässigkeiten, selbst wenn es fahrlässig war, nicht im Prinzip einfach so, dass man das durchgehen lassen kann. Sie muss mit anderen Maßstäben gemessen werden, weil sie in der Funktion der Aufsicht der gesamten Geldmengenpolitik der USA ist. Wenn sie das nicht getan hat, handelt es sich offenbar um ein kriminelles Vergehen. Und da muss man natürlich zumindest in irgendeiner Form eine rechtliche Prüfung vollziehen.
1: Mir drängt sich der Verdacht auf, dass Trump, wie du es jetzt gerade beantwortet hast, vielleicht eine Veränderung vornehmen will mit der Fed und halt sucht. Und bei Paul war es eben dieses Gebäude, das viel zu teuer wurde und einfach nicht fertig wird. Bei ihr sind es dann so eher privat wirkende Finanztransaktionen. Also wenn wir das in zwei Sätzen zusammenfassen wollen, Andreas, Trump versucht, die Fed in andere Hände zu bekommen. Welche Hände könnten das sein?
0: Naja, er versucht natürlich Einfluss zu nehmen in die Konjunkturpolitik, weil wir haben ja eine angelegte antizyklische Konjunkturpolitik. Bedeutet, wenn die Wirtschaft nach oben geht, muss man versuchen, die Wirtschaft zu bremsen, dass sie nicht zu steil nach oben geht. Das Ziel der Konjunktur ist eine monoton steigende Kurve. Das findet nicht statt, sondern es sind starke Ausschläge, Volatilität nennt man so etwas. Und da kann man natürlich etwas gegensteuern. Und da möchte er gerne mehr Einfluss haben. Das heißt, mehr staatlich interessierte Einflüsse als philanthropisch interessierte Einflüsse.
1: Wäre das gut?
0: Also ich persönlich finde diese ganzen staatlichen Organisationen insgesamt nicht gut, sondern bevorzuge da ein etwas liberaleres Geldsystem. Aber im Rahmen der bestehenden Systeme ist das der richtige Weg. So denke ich, dass er gar keine andere Wahl hat, als wieder die staatlichen Belange ins Weiße Haus zurückzuziehen.
1: Er steht ja sowieso auf mehreren Beinen. Er ist US-Präsident. Er ist sozusagen der verkörperte Staat. Gleichzeitig ist er Unternehmer. Also das Thema Welthandel ist für ihn sehr, sehr wichtig. Und da kann man sich natürlich schon mal verzetteln.
0: Natürlich kann man das. Aber hier geht es um wirklich ganz elementare, fundamentale Grundlagen für die gesamte Weltökonomie, weil ja der US-Dollar zufällig auch noch die Weltleitwährung ist. Ich möchte hier nochmal verweisen auf das wunderbare Video von Peter Böhringer, der dort gerade in Bretton Woods war, in dem großen Mount Washington Hotel, wo letztlich genau diese geschichtlichen Abläufe nochmal genau erklärt wurden. Und was wir daraus erkennen, wenn wir genauer hinsehen, bedeutet, dass 1913 die privaten Banken den Staat gewissermaßen übernommen haben. Bis dato stand ja bis 1913 oben auf dem Dollar drauf United States of America. Das heißt, das ist der Emittent. Heute steht drauf immer noch Federal Reserve Note. Darunter steht zwar immer noch United States of America, aber da könnte auch stehen Aral, alles super, oder HB, wir wird gleich in die Luft gehen. Das spielt überhaupt keine Rolle. Der Emittent ist mittlerweile eine private Bankengruppierung nach wie vor und die gehört natürlich mehr wieder in die hoheitlichen Kontrollen des Weißen Hauses.
1: Also könnte es auch damit zusammenhängen, ich wollte eigentlich schon längst mit dem Thema hier beendet sein, aber ich frage jetzt aufgrund deiner Ausführung, könnte ein möglicher Eingriff Trumps in die Fed mit der Stabilisierung des US-Dollars zu tun haben?
0: Das könnte damit zu tun haben. Mich erinnert das Ganze an die Situation mit John F. Kennedy damals, 1963 war es, glaube ich, als er den Federal Reserve Dollar wieder abschaffen wollte und wollte den US-Dollar wieder einführen. Ich möchte das nochmal klar machen. Die US-Amerikaner haben keine eigene Währung. Es gibt eigentlich keinen US-Dollar mehr, sondern einen Federal Reserve Dollar. Das ist elementar wichtig, auch wenn viele diese Brisanz überhaupt nicht verstehen. Das heißt, die US-Amerikaner und damit alle anderen Länder der Welt zahlen mit einer fremden Währung, weil keine US-staatliche Währung wie der US-Dollar mehr seit 1913 vorhanden ist. Und Anfang der 60er Jahre wollte John F. Kennedy den staatlichen US-Dollar wieder einführen und den Federal Reserve-Dollar eliminieren. Und

0: zufällig wurde er dann durch einen verwirrten Einzeltäter niedergestreckt und dann wurde der Federal Reserve Dollar wieder weiter stabilisiert. Und das war eine Sache, die mich daran erinnert.
1: Wir werden sehen, wir werden es begleiten. Ihr Lieben, es gab am Sonntag einen Vorfall in Dresden in einer Stadtbahn. Da ist ein amerikanischer Bürger, ein US-Amerikaner, ein junger Mann, der in Dresden ein Jahr studiert hat, der in den USA offenbar auch modelt. Der ist niedergestochen worden. Es gab einen Messerangriff, nachdem der junge Mann dazwischen gegangen war, als zwei Syrer, das darf man jetzt so sagen, weil die Medien es alle schreiben, ein junges Mädchen belästigt, angefasst und eventuell noch mehrere Dinge geplant hatten. Und dieser junge Mann ist dazwischen gegangen. Der hat sich dann geäußert, der ist also niedergeschlagen worden und jemand, so einer dieser beiden Angreifer, hat ihm mal ein ziemlich großes Messer quer durchs Gesicht gezogen. Für ein Model übrigens auch nicht so erquicklich, mal abgesehen davon, dass es wirklich ein grausamer Angriff ist. Dieser junge Mann, der hat sich jetzt auch geäußert in einem Video, das er zunächst mal selber veröffentlicht hat. Dann hat News, also Julian Reichelt, ihn auch interviewt. Und wir beide, Andreas, wir hatten gleich uns schon gedacht, dass das ein Vorgang werden könnte, den die US-Regierung aufgreift. Und offenbar ist das jetzt alles passiert. Also dieser junge Mann, der zwei Frauen zur Hilfe geeilt war, der hatte dann in seinem Video gefragt, wo ist das Gesetz geblieben? Er sagte, also sein Mund und seine Nase waren mit einem dicken Verband verdeckt. Und er sagt, wenn ihr alle nicht geglaubt habt, dass Europa und insbesondere Deutschland ein Migrationsproblem hat, dann habe ich hier etwas, was ihr wissen solltet. Es ist, also er hat dann die Uhrzeit gesagt und wo er ist. Er war auch im Krankenhaus. Und da kommt also der Mann, der junge Frauen belästigt hat, der wegen dieses Übergriffs festgenommen war, wieder frei. Und er sagt, er sei weder Deutscher noch EU-Staatsbürger. Er sei eben Syrer, das wissen wir inzwischen. Und der junge Mann, der sich da offenbar schon kundig gemacht hatte, auch bei der Polizei, sagte, der ist ein illegaler Migrant, ein Drogendealer und polizeibekannt. Und das hat auch die Bild dann veröffentlicht und andere Medien auch. Und der Amerikaner sagt, das ist ja auch nicht das erste Mal, dass sowas passiert. Der andere Typ hatte einfach entschieden, mit seiner 15-Zentimeter-Klinge durch mein Gesicht zu schwingen. Und wenn man so mit den Deutschen umgehe, wie könne man dann wieder auf freien Fuß kommen, sagt er. Wo ist das Gesetz? Wo ist die Ordnung?
0: Naja, der junge Amerikaner bringt es damit ganz deutlich auf den Punkt, wie es jeder normale, vernunftbegabte Mensch auch logischerweise selbst interpretieren würde. Und wir haben jetzt den Vorteil bei diesem furchtbaren Vergehen, das dort stattgefunden hat, dass hier weltweit eine Diskussion stattfinden kann, dass Europa sich komplett selbst zerlegt. Ein Selbstzerstörungsprozess, denn diese Situation, die wir in Deutschland und speziell erleben, ist so absurd und so eigenzerstörerisch und so voller Selbsthass durchgezogen, denn Drogendealer und Kriminelle gehören abgeschoben. Punkt. Das weiß jeder, der bis drei zählen kann. Das gehört sich so. Wenn ich Gäste habe, beispielsweise, die kriminell sind, schmeiß ich sie raus. Es ist doch eine ganz einfache Geschichte und das hat nichts mit Unmenschlichkeit zu tun. Die Unmenschlichkeit tritt genau dadurch ein, dass man keine konsequenten Gesetzesvorgaben einhält.
1: Ja, und die Geschichte ist dann auch noch längst nicht zu Ende. Es hat sich dann der ehemalige US-Botschafter in Deutschland, er ist heute Sondergesandter des Präsidenten für Sondermissionen, Richard Grenell, gemeldet. Der hat reagiert auf diesen Angriff auf einen US-Bürger und zwar mit deutlicher und direkter Kritik an Bundeskanzler Merz. Wörtlich, Merz muss verstehen, dass die Leute die Schnauze voll haben von schwachen, woken Reaktionen. Und ja, er meint damit wohl auch, dass der Syrer, der diesen Angriff begangen hat, wieder auf freien Fuß gesetzt wurde. Und dann ging es noch ein Stück weiter. Dann hat sich die US-Botschaft in Berlin bei X gemeldet und geäußert und da heißt es wörtlich: Wir verurteilen den brutalen Angriff auf einen US-Bürger in Dresden aufs Schärfste. Während er mutig eingriff, um Mitreisende zu schützen, wurde er brutal angegriffen. Wir fordern die deutschen Behörden auf, die Täter rasch vor Gericht zu stellen und sie im größtmöglichen gesetzlich zulässigen Umfang zu bestrafen. Sicherheit ist eine kollektive Verantwortung. Niemand ist sicher, solange nicht alle sicher sind. Also ganz deutliche Worte von der US-Botschaft direkt, also damit von der US-Regierung. Und daraufhin hat die Bild kurze Zeit später gemeldet, dass dieser Mittäter, der auf freien Fuß gesetzt wurde, wieder verhaftet wurde, dass aber dieser Messerstecher weiterhin auf der Flucht sei. Also eventuell hat dieser Post der US-Botschaft schon gewirkt, dass man gesagt hat, oh ho ho, Andreas, könnte das eine größere Geschichte werden und vor allem ein Argument der Amerikaner, Deutschland weiter unter Druck zu setzen, was die Massenmigrationspolitik angeht?
0: Naja, ich meine, die US-Botschaft bringt es ja ganz klar auf den Punkt, indem sie sagen, Sicherheit ist eine kollektive Verantwortung. Niemand ist sicher, solange nicht alle sicher sind. Eine der Grundlagen eines Rechtsstaates, was völlig logisch ist. Natürlich gibt es auch Ausfälle, natürlich gibt es Ausnahmen, aber die Ausnahmen sind heute die Regel. Wenn ich mich heute unterhalten habe, gerade gestern wieder mit Personen, die gesagt haben, ich möchte nicht mehr, dass meine Mutter oder dass meine Bekannten oder meine Freunde oder meine Kinder in die Stadt fahren. Das heißt, man warnt davor, in Städte, in die Innenstädte zu gehen. Man warnt davor, öffentliche Verkehrsmittel zu nutzen, weil die Wahrscheinlichkeit, die Normalität mittlerweile eher ist, dass man tatsächlich in Gefahr kommt, abgestochen zu werden. Das ist die Realität. Das wird immer deutlicher. Und wenn dann diese, Entschuldigung, Dummköpfe dieser links-grünen, woken Gesellschaft sich hinstellen und von Rechtsextremismus sprechen, dann merkt man, wie absurd die Welt mittlerweile aus den Fugen geraten ist, was in Deutschland stattfindet. Und ich glaube, das ist sehr gut, dass auch hier die Amerikaner Druck ausüben. Denn die Masse hat es längst begriffen. Und die Masse traut sich nur nicht hinter der Hecke vor, weil sie Angst haben, dass sie dann als rechtsextrem abgestempelt werden. Und das ist eine Frage der Zeit. Es ist eine ultra kleine Minderheit, die immer kleiner wird, die die Medien steuern, die die Politik steuern. Und die sind auf verlorenem Posten. Wir müssen nur durchhalten. Punkt.
1: Ja, hast vollkommen recht. Ich schließe mich den Worten meines Vorredners kommentarlos an. Nächster Punkt. Ja, und daran sehen wir eben, wie viele Pfifferlinge die Zusagen und Versprechen von unseren Regierungspolitikern noch wert sind. Denn Herr Dobrindt als Innenminister hat gesagt, oh, wir machen hier alles sicher und da kommen jetzt keine mehr rein und so weiter. Und dann hieß es, ja, also diese 2000 Afghanen, die Pakistaner nicht mehr haben wollen und die unbedingt abgeschoben werden sollen aus Pakistan, die nehmen wir auf keinen Fall an, auch wenn das Lieblingsprojekt von Annalena Baerbock war. Ja, und was ist jetzt in Wirklichkeit passiert? Wir hatten in den letzten Sendungen schon darüber gesprochen, dass einige Afghanen, die schon eine Zusage gehabt hatten, die aber zu diesen rund 2000 Afghanen gehören, die alle eine sogenannte Aufnahmezusage bekommen haben, dass die sich Anwälte genommen haben. Und das sind ja meistens auch von den NGOs, die wiederum von den deutschen Steuerzahlern finanziert werden, eben von den NGOs beauftragt und auch von denen bezahlt werden, dass die diesen armen Menschen, die unbedingt nach Deutschland einreisen wollen, juristisch unter die Arme greifen. Und da wurde es jetzt schon frickelig und man hat gesagt, ja, das könnte sein, dass man da jetzt doch wieder zurückrudern muss. Es ist jetzt soweit. Es meldet Apollo News Überschrift: Deutschland hebt Blockade für 2000 Afghanen aus Pakistan auf. Und hier heißt es: Beim Tag der offenen Tür der Bundesregierung letztes Wochenende erklärte Dobrindt noch, das Verfahren abzuarbeiten. Allerdings betonte er, ich werde es nur so abarbeiten, dass wir auch maximale Sicherheit haben darüber, dass wir wissen, wer da kommt, warum er kommt und ob die Aufnahme berechtigt ist, und kündigte an, dass der gesamte Prozess noch Monate dauern werde. Und jetzt zeichnet sich die Wende ab. Die Welt hat es wohl als erste veröffentlicht unter Berufung auf Regierungskreise. Die haben ja ihre Influencer da überall sitzen. Berlin hat seine seit Ende April bestehende Blockade aufgehoben. Die ersten Familien sollen jetzt in den kommenden Tagen nach Deutschland ausreisen dürfen. Natürlich unauffällig per Linienflug mit Zwischenstopp in Dubai oder Istanbul.
0: Ja, und das Interessante ist, dass diese sogenannten Gutmenschen, die dahinter stehen, die mittlerweile offenbar die Justiz durchseucht haben, nicht durchtränkt, sondern durchseucht, weil hier wird nämlich gegen jegliche Rechtsstaatlichkeit auch verstoßen. Und was das bedeutet, ist natürlich Folgendes. Wenn irgendwann eine Nachfolgeregierung kommt und tatsächlich die Trümmer wieder aufräumen muss, dann wird es unglaublich viel Leid geben, weil dann viele Menschen, die gar nicht hätten herkommen dürfen, die muss man dann wieder im Prinzip zurückschicken. Und dann werden Bilder kommen, die ganz furchtbar sind, so wie Donald Trump sie hatte am Anfang, als er seine Macht übernommen hatte, als alle sagten, denn wie kann er so unmenschlich damit umgehen? Nein, die Unmenschlichkeit liegt darin, dass man genau solche Justizverfehlungen übelster Art hat, die an Totalitarismus erinnern. Ich denke an totalitäre Zeiten, da gibt es viele in dunklen Zeiten unserer Geschichte Filmsequenzen über Richter, wie sie entschieden haben und so weiter. Und mich erinnert das wirklich sehr, sehr stark in diese Richtung. Und ich will das nicht vergleichen, aber während den Anfängen und ich sehe große Gefahren, dass die Justiz mittlerweile die Unabhängigkeit längst verloren hat, politisch gesteuert wird, sogar woke gesteuert wird, vielleicht sogar auf dem Wege der Korruption gesteuert wird und der Angstmache. Also wenn ich Richter wäre oder Staatsanwalt und meine Familie wird bedroht beispielsweise, weil dann Menschen dort im Land sind, die sagen, ich weiß, wo du wohnst und ich weiß, dass du Kinder hast, dann wird eben halt dieses Ausmaß so deutlich.
1: Ja gut, das machen ja die links-grünen Woken-Medien auch mit dem sogenannten Doxing. Wenn irgendjemand eine unliebsame Meinung äußert, dann wird da mal über die sozialen Netzwerke schnell die Adresse und die Adresse der Familienangehörigen veröffentlicht. Da fällt mir gerade Jan Böhmermann auch vom ZDF wieder ein, der mit solchen Methoden gearbeitet hat, als das um Clownswelt ging. Aber andere tun das natürlich auch. Es ist ein Verfall unserer Moral, des Anstandes, der Tugenden. Und ihr Lieben, wir beobachten das ja hier sehr genau. Und es gibt durchaus Tage, an denen wir uns angucken und sagen, komm, jetzt trink mal einen Schnaps. Das geht so nicht. Und Becherowka wählst du ja dann immer. Und so viel Becherowka können wir hier gar nicht anschaffen. Nein, also Spaß beiseite. Aber wir wissen auch und wir sind fest davon überzeugt, dass diese dunkle, düstere Phase, wir stecken alle noch im Nadelöhr, vorbeigehen wird. Und es wird ja alles immer deutlicher erkennbar, sodass wir auch ganz klar sind darüber, dass wir hier praktisch beiwohnen einer Entwicklung, die wirklich ins Abschüssige gehen muss, damit die Verwerfungen deutlich werden. Und dann, fast kann man schon sagen, aus den Trümmern heraus kann endlich das Richtige aufgebaut werden.
0: Ich glaube auch. Und wir sehen, wie der Zenit immer sichtbarer wird, dieser völligen Verwerfungen, in dem nicht nur die Ethik zusammenbricht, sondern jetzt auch noch die Justiz. Und ich glaube, das sind so die deutlichsten Zeichen. Wenn also die Justiz selbst den Eindruck vermittelt, den normalen Bürgern, dass sie als eine Art Komplizen verstrickt sind in politische Richtungen, Agenten, die beispielsweise stattfinden, dann irgendwann wird es immer deutlicher, dann kommt irgendwann der Punkt, wo überzogen wird. Wir sehen in den öffentlich-rechtlichen Medien, wie die Nachrichten permanent überzogen werden und dann merkt es auch der Dümmste.
1: Die nächste Meldung betrifft Mallorca und die Balearen, die hast du nicht, die habe ich gerade aktuell da reingepackt noch, die ist nämlich gerade erst veröffentlicht worden beim Mallorca Magazin. Das ist übrigens auch ganz spannend, wer so ein bisschen Beziehung zu Mallorca hat, der erfährt da immer einiges und Frontex schlägt jetzt Alarm, das ist die EU-Grenzschutzagentur. Mallorca gerät immer mehr ins Zentrum der Schleuserrouten, heißt es hier. Es werden immer mehr Migrantenboote gesichtet, die auch die höheren Sicherheitsrisiken überwinden. Und hier gibt es eine Stellungnahme von Frontex. Da heißt es, die Balearen sind längst nicht mehr nur Urlaubsziel, sondern auch Teil einer der wichtigsten Migrationsrouten im westlichen Mittelmeer. Immer häufiger erreichen kleine, überfüllte Boote aus Nordafrika die Küsten von Mallorca, Ibiza und Formentera. Für die EU-Agentur Frontex ist dies kein Randphänomen mehr, sondern, wie es hier heißt, ein ernstes Sicherheitsproblem. Da gibt es eine gerade veröffentlichte jährliche Risikoanalyse 2025-26 und da warnt die Grenzschutzbehörde vor der Möglichkeit, auch ausdrücklich heißt es hier, dass Personen mit potenziell böswilligen Absichten unerkannt nach Europa gelangen könnten. Und das Mallorca-Magazin führt es so aus, gemeint sind Kriminelle, Saboteure, auch Geheimdienstagenten. Das Mittelmeer, traditionell Schauplatz von Migration, werde zunehmend zu einem Einfallstor, das auch für die Gegner der EU interessant sei. Andreas, interessant für mich ist an dieser Meldung, dass hier schon mal ganz explizit nicht mehr arme Flüchtlinge genannt werden, die aus einer schlechten in eine gute Welt wollen, sondern dass man sie hier als Personen mit potenziell böswilligen Absichten bezeichnet.
0: Ja, man macht gar keinen Hehl mehr draus. Das ist interessant und das sind natürlich nicht alle mit böswilligen Absichten, aber sie haben alle oder zu größten Teilen nicht die Rechtsansprüche auf ein Asylverfahren, weil das relativ klar geklärt ist. Und jetzt muss man an dieser Stelle natürlich erkennen, dass hier der Staat ein Totalversagen preisgibt. Das bedeutet, dass diese Menschen, die dort an den Küsten ankommen, nicht auf der Stelle ins nächste Flugzeug und wieder zurückgeflogen werden. Das ist doch die logischste Form der Welt, wenn ich mein Land schützen will. Und dass ich die entsprechenden Bootssteuerer mit entsprechenden Soldaten oder mit irgendwelchen Aufklärungsflügen dingfest mache, festnehme und vor ein Gericht stelle. Wozu zahlen die Bürger in Europa eigentlich solche unermesslichen Steuern, um nicht nur eine EU-Behörde zu finanzieren, die in Saus und Braus lebt, sondern nicht einmal die Sicherheit gewährleisten kann im eigenen Land. Das ist ein Totalausfall der europäischen, ich sag mal, EU-gesteuerten Politik, und die nationalstaatlichen Systeme, die sich dem untergeordnet haben, werden dieser Agenda dieses Angriffs auf Europa, der Zerstörung Europas Zeuge. Und die Justiz spielt mit und auch die Behörden der Polizei spielen mit.
1: Interessante Entwicklungen. Ja, wir haben vor einiger Zeit berichtet über Chikungunya. Chikungunya ist ein Fieber, das ausbrechen kann, wenn man von einer Tigermücke gestochen wird. Und China hat das ja da schon generalstabsmäßig wieder vorgemacht. Die Straßen werden hermetisch abgeriegelt. Es wird überall Pestizid und Insektizid gesprüht und gespritzt. Menschen kommen unter Hausarrest, in Isolation. Wenn einer auch nur ein Anzeichen hat in der Familie, muss die ganze Familie in Quarantäne. Und die WHO wird einfach nicht müde zu erklären, das könnte die nächste weltweite Pandemie werden. Übrigens, diese Tigermücke, die das auslöst, auch darüber hatten wir schon gesprochen. Ich möchte es nur erinnerungshalber nochmal anbringen an dieser Stelle. Diese Tigermücke wurde von Bill Gates und seinen philanthropisch selbsternannten Mittätern genmanipuliert und zu Milliarden entlassen und ist also in die Freiheit entlassen. Und niemand kann nachweisen oder behaupten, dass das hier nicht miteinander ursächlich verquickt ist. Ich würde es auch nicht behaupten, dass es so ist, aber eine Möglichkeit wäre es auf jeden Fall, dass es Zusammenhänge gibt. Und dann hatten wir auch darüber gesprochen, ja, es gibt also schon zwei große Impfunternehmen, die jetzt einen Impfstoff entwickelt haben. 2023 war der erste erschienen und ein Unternehmen ist Bavaria. Ich glaube, die sitzen in Dänemark, hatten wir berichtet. Ja, und jetzt wird einer dieser Impfstoffe von den USA, von der FDA, zurückgezogen. Die Zulassung wird entzogen. Das ist der Impfstoff X-Chick. Und es heißt hier, angeblich habe es 21 Hospitalisierungen, also Einweisungen ins Krankenhaus und sogar 3 Todesfälle gegeben, die mit einer Impfung mit diesem Impfstoff in Verbindung stehen. Der Nutzen von X-Chick sei nicht in klinischen Studien nachgewiesen worden. Das berichtet TKP, das Portal, was allerdings so ziemlich für alle Präparate zutrifft übrigens, die Kindern unter anderem verimpft werden, die gegen Grippe, Polio, HPV oder ähnliches schützen sollen. Diese klinischen Studien, da mangelt es. Und Amerika, Kennedy, der Gesundheitsminister, im Schulterschluss mit Trump, die scheinen sich also diesen ganzen Impfstoffen jetzt zuzuwenden und zu sagen, sobald sich da Gefahren zeigen, ziehen wir das zurück. Wie es hier heißt, nachdem die FDA die Zulassung für X-Chick ausgesetzt hatte, ist jetzt noch Wim Cunha von Bavarian Nordic der einzige noch in den USA verfügbare Impfstoff gegen Chikungunya. Und das Ding wurde im April von der FDA zugelassen. Könnte sein, dass das nun auch untersucht wird. Andreas, es scheint ja sowieso so zu sein, dass da einiges in den USA passiert, auch wenn man die nächste Meldung sieht, Überschrift, kommt jetzt das mRNA-Verbot in den USA und da geht's um die Covid-Impfstoffe. Wir hatten letztes Mal schon drüber gesprochen, da hatte einer der Gesundheitschefs, der indische Mitarbeiter von Kennedy, Bhatta Vayanga oder so ähnlich heißt er, angekündigt, dass die mRNA-Impfstoffe gegen Covid vom US-Markt verschwinden.
0: Na, immer mehr Menschen erkennen oder glauben zumindest zu erkennen, wie die Zusammenhänge sind. Ich hatte gestern einen kurzen Ausschnitt gesehen eines Interviews, das hast du auch veröffentlicht auf deiner Seite, in einer alten Markus-Lanz-Sendung, die ist 11 Jahre her, aus dem Jahre 2014. Da wurde Bill Gates interviewt und er sprach dann so ganz offen in diesen Zusammenhängen von einer massiven Reduktion der Menschheit. Interessant, das hat keinen so richtig interessiert. Wenn wir jetzt in dem Zusammenhang diese genmanipulierten Mücken, die er in Massen denn zu Milliarden im Prinzip in die Natur entlassen hat, reingebracht haben und wenn wir dann sehen, wie dann diese Krankheiten entstanden sind, wie dann letztendlich die Impfstoffe gefordert wurden, wo dann beispielsweise diese Bill Gates und andere Organisatoren enorme Geldmengen wieder verdienen unter Mithilfe ihrer WHO, die sie ja maßgeblich selbst steuern als größte Finanziers. Das ist ja eine Lobbyvereinigung der Pharmaindustrie. Aber jetzt haben sie überzogen. Und ich glaube ganz einfach auch durch diese mRNA-Geschichte, die wir hatten, durch Corona und durch diese PCR-Testgeschichte von Herrn Drosten, der sich ja auch optisch sehr stark verändert hat, habe ich so das Gefühl, wenn man ihn mal sich anguckt vor der Corona-Krise oder vor dieser, genau genommen, war das ja eine Lockdown-Krise, die da konzipiert wurde. Und danach, ich glaube, der macht da eine ganze Menge momentan an Erkenntnissen mit, denn er ist aufgeflogen. Das ist ja eins der ganz wichtigen Probleme, denn wir hatten gerade gesehen, in Thüringen sind ja jetzt diese ersten Befragungen, haben ja stattgefunden in Sachen mit diesen ganzen Corona-Impfungen, mit den Maßnahmen, den Lockdown-Maßnahmen und so weiter. Und es ist ja entsetzlich und erschreckend, was da rausgekommen ist, dass die Ärzte und alle, wie sie da waren, die Verantwortlichen, eigentlich nur abwehren und sagen, ja, ich wusste nichts, ich konnte nichts, ich habe das alles nur gemacht. Das heißt, das ganze Ding fliegt ihnen jetzt um die Ohren. Spannenderweise, die Presse argumentiert natürlich nichts, gibt auch nichts darüber groß bekannt, weil sie natürlich selbst Mittäter sind dieser gesamten Entwicklung. Und ich glaube, jetzt, wenn dieses mRNA-Verbot kommt, dann ist das eine gute Entwicklung und was der Robert Kennedy dort da bringt, ist für mich eine unglaubliche Leistung und ich will mich auch nicht daran festhalten und sagen, ja, die gehören alle zusammen und so weiter. Nein, so einfach ist es nicht. Ich sehe hier unglaubliche Entwicklungen, die das System schwerstens schädigen, wo ich nicht mehr glaube, das gehört alles noch irgendwie zum Spiel.
1: Ja, also diese Pläne, dass Kennedy jetzt diese Impfstoffe mRNA gegen Covid aus dem Markt nehmen will, das ist natürlich Grund für Panik und jetzt warnen Behörden und Kritiker Politiker und Wissenschaftler, ein solcher Schritt wäre beispiellos gefährlich, könnte politische, könnte juristische Turbulenzen auslösen. Andreas, ich stelle dir die Frage, geht es jetzt um die Sicherung der Gesundheit der Menschheit oder geht es um politische und juristische Turbulenzen?
0: Genau darum geht es. Es geht nämlich genau darum, wie der Staat nämlich jetzt im Nachhinein ja ganz deutlich gemacht hat, was jetzt vielen erst bekannt wird, die gesamten Haftungsfragen sind auf den Staat und auf die Steuerzahler übergeben worden und nicht auf die Konzerne. Und das sind die juristischen Konsequenzen. Nein, der Rechtsstaat muss jetzt hergestellt werden. Dementsprechend müssen auch die Gesetze eventuell umgestellt werden. Sogar die Verfassungen müssen wieder auf richtigen Weg gebracht werden. Und dann kann man natürlich vor allem eine strafrechtliche Aufarbeitung machen. Und dann möchte ich diejenigen sehen, die strafrechtlich hinter Gittern gehören, die dann anschließend mit juristischen Mitteln dann anschließend noch drohen.
1: Der österreichische Express zitiert hier den britischen Kardiologen Asim Malhotra. Das ist ein enger Vertrauter von Kennedy und er ist Berater der Lobbygruppe Make America Healthy Again, MAHA. Und der hat im Gespräch mit dem US-Medium Daily Beast aufhorchen lassen. Da heißt es, wörtlich von ihm, dieser Schritt, also diesen Impfstoff Covid gegen Covid vom Markt zu nehmen, werde innerhalb weniger Monate erfolgen. Und laut Malhotra zweifeln viele in Kennedys Umfeld daran sie zweifeln es an, warum die mRNA-Impfstoffe überhaupt noch verschrieben werden. Ein Verbot könne zu Angst und Chaos führen, heißt es aus den Reihen der sogenannten Wissenschaftler, und sei mit erheblichen Risiken verbunden. Und Kennedy selbst hat den Kurs bereits ganz klar gemacht. Er hat vor wenigen Wochen als Gesundheitsminister $500 Millionen an Fördermitteln für die Entwicklung neuer mRNA-Impfstoffe gegen alles Mögliche, heißt er jetzt auch gegen Turbokrebs, eben gestrichen und hat gleichzeitig das Covid-Vakzin öffentlich als festhalten, die tödlichste Impfung aller Zeiten bezeichnet und hat eben Herzmuskelentzündungen erwähnt, wie andere schwere Nebenwirkungen. Und wie es hier auch heißt, wird wohl jetzt innerhalb der Trump-Administration das Thema in höchsten Kreisen diskutiert und von Malhotra, diesem britischen Kardiologen, als historische Chance für einen radikalen Neuanfang dargestellt. Denn Trump hatte sich ja auch schon mal, als er in der ersten Amtszeit war, dafür geäußert, vielleicht, kann nur spekulieren, auch aus Unkenntnis. Und Malhotra ist überzeugt, dass er jetzt Präsident Trump auch umstimmen kann. Und das scheint, Andreas, ja das zu sein, was man im engsten Umfeld von Trump auch vorhat.
0: Ich denke mal, man wird vorhaben, den Begriff der Impfung wieder neu zu definieren und die mRNA-Behandlung, eine genetische Veränderung, eine genetische Manipulation, wieder als das zu bezeichnen, was es ist, nämlich eine Manipulation und keine Impfung. Man hat ja erst vor wenigen Jahren den Begriff Impfung durch die Pharmaindustrie vermutlich mit viel Geld dort überhaupt erstmal mit reinbekommen, damit die Impfung, die bis dato noch in einem relativ guten Ruf war. Ich glaube, durch Corona haben sie so überzogen, dass selbst diejenigen, die sich mehrfach haben impfen lassen, mittlerweile auch nicht mehr dran glauben.
1: Na eben, und nun haben die Amerikaner diesen Chikungunya-Impfstoff wegen schwerer Nebenwirkungen ausgesetzt. Also da tut sich doch einiges. Genauso wie die US-Regierung, damit sind wir beim nächsten Thema, Andreas. Auch da haben wir schon drüber gesprochen, aber es ist wichtig, dass wir auch das immer weiter mitentwickeln, wie es sich in Echtzeit und Lebenszeit auch entwickelt. Die US-Regierung hat jetzt die Förderung komplett gestoppt für Solar- und Windkraft auf Ackerflächen. Und man argumentiert mit dem gesunden Menschenverstand. Also, die US-Regierung unterstützt künftig überhaupt keine Solar- und Windprojekte mehr auf fruchtbaren Ackerflächen. Und diese Entscheidung passt ja auch in eine Serie von Maßnahmen unter Trump, die den gesamten Ausbau der erneuerbaren Energien ausbremsen sollen. Und wir wissen ja, Trump hat Solar- und Windkraft sowieso als unzuverlässig, teuer, abhängig von chinesischen Lieferketten bezeichnet. Und jetzt hat sich eben die US-Regierung Landwirtschaftsminister Brooke Rollins geäußert und die sagt wörtlich oder hat auf ihrem sozialen Medien-Account geschrieben, Millionen Hektar besten Ackerlands bleiben unbrauchbar, damit mit Subventionen des Green New Deal Solarmodule errichtet werden können. Diese Zerstörung unserer Höfe und fruchtbaren Böden nimmt der nächsten Generation von Bauern und der Zukunft unseres Landes jede Perspektive. Und damit betont sie ja, dass aus ihrer Sicht der Erhalt der landwirtschaftlichen Basis Vorrang hat. Andreas, das würde man sich so sehr für Deutschland und Europa wünschen.
0: Ja, natürlich, aber da sind wir noch weit von weg. Man ist dann natürlich dann zutiefst auch erschüttert, denn über Jahre flossen erhebliche Summen in diese sogenannten erneuerbaren Projekte. Wo sie erneuerbar sind, das erschließt sich so ziemlich keinen, der wissenschaftlich denken kann, aber sie werden ja erneuerbar genannt. Laut Angaben der Behörde flossen über das Programm, das nennt sich Rural Energy for America, bereits mehr als 2 Milliarden Dollar in Solar- und Windkraftanlagen. Also es geht nur mit entsprechenden Subventionen, dass die Dinger sich überhaupt rechnen. Das heißt, sie rechnen sich nicht, sondern sie werden durch Steuerzahler finanziert, gewissermaßen durchfinanziert. Auch ländliche Stromgenossenschaften profitierten von dieser finanziellen Unterstützung. Und diese Entwicklung endet nun abrupt. Und der Schritt bedeutet einen Bruch mit der bisherigen Förderpolitik oder dieser bisherigen Subventionen. Insbesondere kleinere Gemeinden in ländlichen Regionen hatten von Zuschüssen profitiert. So wird das gern dargestellt. Aber in Wirklichkeit geht es natürlich darum, dass die Ackerflächen damit wiederhergestellt bzw. geschont werden und die Versorgung der Menschen mit Nahrungsmitteln weniger gefährdet wird. Und ohne neue Gelder fehlt nun natürlich ein wichtiger Impuls für den Ausbau dezentraler Versorgung, aber es geht eben halt bei diesen Windkraftanlagen für mich wie mit den Solaranlagen, ähnlich wie in der Kriegsrüstungsindustrie, nicht darum, dass produziert wird in etwas, was Sinn macht und den Menschen Vorteile bringt, sondern was vor allem nur irgendwelche Zahlen des Bruttoinlandsprodukte nach oben treibt. Und wir sind nur auf Zahlen fixiert und nicht mehr auf die Aufgabe, dass die Wirtschaft den Menschen dienen sollte und nicht die Menschen der Wirtschaft.
1: Es sagt doch auch der gesunde Menschenverstand, dass wenn wir nur noch Solarpaneele sehen auf den Äckern, dass es irgendwann nichts mehr zu essen gibt oder viel weniger. Und mit diesen Problemen konfrontieren wir dann die nachfolgenden Generationen. Das heißt, wir werden unserer Verantwortung nicht mehr gerecht. Lebensmittelversorgung, die Sicherheit. Und ja, es heißt ja hier, das ist übrigens eine Meldung von Blackout News, das ist der Stefan, der Chiemgau-Stefan, den haben wir auch öfter in den Kongressen schon interviewt, ein wirklich fixer und schlauer Kopf, könntet ihr euch auch mal angucken, das Portal von ihm, also Webseite blackoutnews.de, weil diese Meldungen, die er da veröffentlicht, doch oft abseits des Mainstreams wichtige Dinge uns zeigen. Und da erfahren wir eben auch, dass die US-Regierung ja auch schon Programme gestoppt hatte, die Solaranlagen für einkommensschwache Haushalte fördern sollten. Außerdem plant das Weiße Haus weitere Kürzungen bei Budgets für Umwelt- und Klimaprojekte, denn der Fokus liegt auf klassischer Landwirtschaft und fossilen Energien. Und damit signalisiert die US-Regierung von Trump, dass sie eben die Versorgungssicherheit vor den Klimaschutz stellt und die Zukunft der Energiepolitik in den USA, so schreibt jetzt hier Blackout News, hängt mit der Frage zusammen, wie stark Ackerflächen künftig für erneuerbare Energien blockiert werden. Genau. Und das betrifft übrigens auch Milliardenprojekte von Windparks in Europa. Da hat nämlich jetzt die US-Regierung dafür gesorgt, dass in Dänemark ein Milliardenprojekt eines fast fertigen Offshore-Windparks gestoppt werden musste. Da stehen schon die Fundamente, die meisten Turbinen sind da, aber der dänische Staatskonzern Ørsted darf sein Projekt man hat es spannenderweise Revolution Wind genannt, nicht fertigstellen. Die USA begründen ihren Eingriff mit der nationalen Sicherheit.
0: Naja, und unterm Strich gesehen muss man ganz ehrlich sagen, kann ich das nachvollziehen. Denn es ist wichtig, an der Stelle auch ein Zeichen zu setzen, dass rund 1,5 Milliarden Dollar teure Projekt, das nennt sich Revolution Wind, ist bereits zu 80% fertiggestellt und sollte ja im kommenden Jahr in Betrieb gehen. Und nun fehlt dem Unternehmen die Aussicht auf Einnahmen, um die Investitionen wieder hereinzuholen. Und dieser weltgrößte Betreiber von Windkraftanlagen auf See gehört zu 50,1% dem Königreich Dänemark. Interessanterweise sind das ja auch die Kolonialisten gewissermaßen von Grönland. Das ist vielleicht nochmal so eine Nebenbei-Bemerkung. Schon vor dem Baustopp hatte das Unternehmen die Ausgabe neuer Aktien für 60 Milliarden dänischer Kronen, das sind ungefähr 8 Milliarden Euro, angekündigt, um sich finanziell über Wasser zu halten. Was hier klar wird, ist, Donald Trump macht einen Kampf gegen die Umweltzerstörung durch Windkraft und durch Solaranlagen. Und wenn es dann heißt, das geht zu Lasten des Klimaschutzes, dieser Klimaschutz ist ein absurder Begriff, es geht um Umweltschutz. Punkt.
1: Auch nichts hinzuzufügen. Und wer jetzt nach Deutschland schaut und sagt, naja, also in Deutschland, da sind die Elektrofahrzeuge auf jeden Fall steuerbefreit und da ist alles noch im grünen Bereich im wahrsten Sinne, der muss wahrscheinlich jetzt auch umdenken. Denn Lars Klingbeil, der Bundesfinanzminister, hat es deutlich gemacht, dass in Zeiten knapper Kassen, warum die knapp sind, da kommen wir gleich noch drauf, natürlich auch höhere Abgaben denkbar sein und ein Loch von 30 Milliarden Euro im Haushalt müsse bis 2027 gestopft werden. Und deswegen könnte es jetzt doch an die Steuerbefreiung für E-Autos geben. Also im Koalitionsvertrag steht zwar die Zusage, Steuerbefreiung bis 2035 zu verlängern, aber laut FAZ bleibt alles unter Finanzierungsvorbehalt. Derzeit gilt die Steuerbefreiung nur für die Fahrzeuge, die bis Ende 2025 erstmal zugelassen sind. Und es gibt gar keine verbindliche Zusage aus dem Finanzministerium. Und das heißt, Andreas, das Verkehrsministerium spricht von Zahlen von 2,9 Millionen zugelassener E-Fahrzeuge, darunter sind auch Hybride und Busse. Rein elektrisch betriebene Pkw erreichten im April jedoch lediglich nur noch 1,7 Millionen. Und Experten mahnen, dass selbst diese Zahlen geschönt seien. Und der Zentralverband Deutsches Kraftfahrzeuggewerbe warnt ausdrücklich vor Scheinerfolgen durch Eigenzulassungen und Flottengeschäfte. Das heißt ja jetzt auch, dass, ich glaube, ab 2030 die Firmen nur noch E-Autos zulassen dürfen.
0: Ja, ich glaube nicht, dass es dazu noch kommen wird. Aber ich finde interessant diese Grundhaltung von einem Lars Klingbeil, wenn er sagt, in Zeiten knapper Kassen, da geht es also nicht darum, die Ausgaben zu kürzen, sondern nämlich die eigenen, zum Beispiel die gesamten Verwaltungen, die dahinter stehen, die gesamten Gebäude, wenn ich sehe, wie das Bundeskanzleramt für Milliarden jetzt aufgebaut wird und neu gemacht wird, darum geht es auf gar keinen Fall. Da muss nicht gekürzt werden, sondern wir müssen die Kosten quasi erhöhen für die Bürger, das heißt weiter in die Armut treiben. Das finde ich interessant. Und man hat die Entwicklung natürlich jetzt gerade der Automobilindustrie in diese Elektroschiene reingebracht und man fragt sich natürlich immer wieder, wie die Konzernchefs das haben mit sich machen lassen, ganz einfach, weil sie sonst rausgeflogen wären. Und wir sehen hier, wie die philanthropischen Einflussnahmen auf die Regierungen letztendlich hier eine Agenda umsetzen, die die hervorragenden Vorzeigeunternehmen in Deutschland, die Automobilindustrie, regelrecht zerschossen werden. Und das finde ich ganz beeindruckend, wie offen das Ganze abläuft. Und dann steht man da in dieser völlig verstrickten Situation des Wahnsinns und versucht da mit irgendwelchen Halbwahrheiten dann Dinge zu erläutern.
1: Und damit sind wir auch bei der Art und Weise angelangt, wie die Steuergelder von der derzeitigen Bundesregierung ausgegeben werden sollen und deswegen natürlich alle möglichen Subventionen eingespart werden müssen und zurückgenommen werden müssen und vielleicht die Steuern auch weiter erhöht werden. Das hat nämlich Lars Klingbeil erzählt, nachdem er überraschend in Kiew angekommen ist, um mit Herrn Selenskyj, dem Präsidenten der Ukraine, zu verhandeln, was man denn jetzt noch alles tun könne, um die Ukraine weiterhin im Kampf gegen Russland zu unterstützen. Reuters meldet, Selenskyj hat also gestern wohl Stellung dazu bezogen und hat gesagt, Kiew wolle monatlich, manchmal fällt mir nichts mehr ein, es steht hier wirklich monatlich und das meinte er auch, Kiew wolle monatlich mindestens 1 Milliarde Dollar von den Verbündeten für den Kauf von US-Waffen für seinen Krieg gegen Russland sichern, meldet Reuters. Und das hat er gesagt während einer gemeinsamen Pressekonferenz in Kiew mit dem norwegischen Ministerpräsidenten Jonas Gahr Støre, bei der er auch sagte, dass Norwegen auch einen Beitrag zu den Sicherheitsgarantien leisten könnte. Und wie gesagt, Finanzminister und Vizekanzler Klingbeil war ja gestern in der Ukraine angekommen, hat eine große schwarze Aktentasche getragen, ist am Bahnhof in Kiew medienwirksam ausgestiegen aus dem Zug und im Gepäck, das schreibt jedenfalls hier Euronews, hat er eben neue Unterstützungsversprechen gehabt. Und gegenüber der Presse betonte Klingbeil, dass die Bundesregierung sich nicht wegducken werde. Deutschland wird sich an Sicherheitsgarantien für die Ukraine beteiligen. Die Stärkung der ukrainischen Armee sei von entscheidender Bedeutung. Das, wörtlich sagt er, muss weitergehen.
0: Naja, das hat Selenskyj natürlich ganz interessant eingestielt hier, indem er sagt, Kiew will ja mindestens 1 Milliarde Dollar haben von den Verbündeten. Damit meint er Europa. Für den Kauf von US-Waffen, damit meint er natürlich Donald Trump. Das heißt, er spielt sie hier gegeneinander aus. Die Europäer wollen natürlich die Waffen liefern und USA steht unter Druck, die Wirtschaft dringend in Gang bringen zu müssen und würde wahrscheinlich die Waffen auch noch liefern. Und über diese Schiene, das sind schon hier diese Strategien, will man versuchen, irgendwie das System im Gang zu halten. Worum es nicht geht, ist um Frieden. Worum es nicht geht, ist um Aufhören der Tötung von Menschen auf allen Seiten. Das interessiert so ziemlich gar keinen. Es geht einfach und allein um eine geopolitische strategische Entwicklung mit unglaublichen Korruptionsgeldern. Und interessanterweise hat man in diesem Zusammenhang ja nun auch erleichtert für die grünen Fonds und die dunkelgrünen Fonds. Wir unterscheiden das. Die Green Deal Fonds, die dürfen jetzt in Zukunft auch in Rüstungsindustrie, Rheinmetall und so weiter arbeiten und eininvestieren. Und die dunkelgrünen, die ausschließlich in biologische und grüne Deals zu investieren haben, dürfen das mittlerweile auch. Und früher war es dann eben halt so, dass man nur in Konzerne investieren durfte, die maximal, ich glaube 10% oder so in Rüstung investierten. Mittlerweile ist es aufgehoben worden und diese Green Deals, die investieren jetzt auch in die Rüstung. Und das ist genau dieses Umverteilungsmechanismus-System, was zu einer Verarmung der Menschen führt auf allen Ebenen und auf der anderen Seite eben halt zu großen Reichtum der Korrupten. Politelite.
1: Also Klingbeil hat bei seinem Ukraine-Besuch auch betont, dass die Rüstungsproduktion in der Ukraine hochgefahren werden müsse. Die deutsche Regierung plane für die Ukraine in den nächsten Jahren im Haushalt 9 Milliarden Euro jährlich ein. Alleine die deutsche Regierung. Wer weiß, ob das alles ist. Ich fange da langsam an, auch an solchen Zahlen zu zweifeln, Andreas. Aber 9 Milliarden Euro jährlich, ein Geld, das wirklich an allen Ecken und Enden in Deutschland fehlt. Vor allem, wenn wir jetzt hören, dass die Rentner ja noch Pflichtjahre absolvieren sollen.
0: Naja, und die vielen kleinen Unternehmen wie Friseure oder Cafés oder kleine Unternehmer, Malermeister, die beispielsweise während der Lockdown-Krise, während des Lockdowns Lockdown-Skandals, die Corona-Übergangsgelder bekommen haben und sie jetzt wieder zurückzuzahlen haben beispielsweise. Oder wenn beispielsweise ein anderer Politiker sagt, dass die Gelder, die investiert werden für Migranten, dass die als Darlehen umfunktioniert werden sollen und die sollen die Leute dann irgendwann zurückzahlen, wenn sie dann irgendwann eigenes Geld verdienen. Wobei wir alle wissen, das wird wahrscheinlich kaum passieren. Da geht sofort die Emotion nach oben. Aber hier an der Stelle bleibt alles ganz ruhig und das wird so durchgewunken, auch von den normalen Bürgern, Omas gegen rechts und so weiter.
1: Also Klingbeil, der droht auch. Der sagt, Putin sollte sich keinerlei Illusionen machen, dass unsere Unterstützung für die Ukraine bröckeln könnte. Und wie wir hier lesen können in einem Beitrag von Euronews, sind es mittlerweile 50 Milliarden Euro, die Deutschland überschritten hat mit der Hilfe an die Ukraine. Etwa 25 Milliarden auf die Aufnahme von Flüchtlingen aus der Ukraine. Dazu gehört Aufnahme, Versorgung, Programme, Bürgergeld. Dann 17 Milliarden in militärische Unterstützung, das dürfte jetzt deutlich mehr werden. Waffen, Ausbildung, Instandsetzung, Satellitenkommunikation. Fast 7 Milliarden für zivile Hilfen, Infrastruktur, Energie, also Ukraine, nicht in Deutschland etwa. Und knapp 2 Milliarden für den ukrainischen Haushalt. Da geht es um die Gehälter von Beamten, wahrscheinlich auch von Herrn Selenskyj.
0: Naja gut, die meisten Gelder werden wahrscheinlich nicht über die Gehälter laufen bei den meisten, aber das lassen wir mal dahingestellt. Naja, ich denke mal, für einen kleinen Bruchteil würden sich wahrscheinlich in Deutschland sämtliche Schulen wieder restaurieren lassen und man könnte wieder ein vernünftiges System auch der Sicherheit und der Bildung aufbauen. Man könnte vermutlich auch das Keimproblem der großen Kliniken zum Beispiel regeln, sodass man nicht mit diesen ganzen chemischen Keulen permanent arbeiten muss unter diesen Bedingungen. Aber da geht es ja um die eigenen Bürger. Da interessiert sich niemand für.
1: Ja, und auch für die Friedensverhandlungen, weil ich meine, Klingbeil, der spricht ja darüber, ich dachte immer, dass man so ein Land wie die Ukraine, Andreas, unterstützen muss, wenn es im Krieg ist. Also, dass man sagt, okay, hier, wie Europa das jetzt will mit Waffen und was weiß ich nicht, Soldaten. Aber Klingbeil benutzt diese Argumentation jetzt auch für einen möglichen Friedensprozess und sagt ja, auch dann müssen wir ja bestmöglich unterstützen. Das würde er in enger Abstimmung mit Bundeskanzler Merz tun. Und jetzt mal ganz ehrlich, so richtig interessiert scheinen die aber an den Friedensverhandlungen nicht zu sein, mit denen sich derzeit US-Präsident Trump und der russische Präsident Putin abmühen. Nein, Selenskyj will jetzt 1 Milliarde Euro pro Monat haben und Klingbeil hat in der Ukraine gesagt, wir müssen davon ausgehen, sagt Herr Klingbeil, ich weiß nicht, woher er das weiß, dass Putin keinen ernsthaften Frieden will und dass die Bundesregierung in diesem Fall an der Seite der Ukraine stehen will. Deswegen sind wir hier zusammengekommen.
0: Naja, und wenn man dann noch berücksichtigt, dass mit diesem Geld, welches die EU finanziert oder Europa oder Deutschland, dass damit zum Beispiel Ungarn angegriffen wird militärisch. Ungarn, ganz, also ein EU- und NATO-Mitglied, wo eigentlich sofort der Bündnisfall gegen die Ukraine ausgerufen werden müsste, indem man zum Beispiel ganz bewusst die Zulieferer-Pipelines unterbricht, die also quasi Ungarn mit Energie versorgen. Nichts dergleichen hört man und das ist spätestens so der Punkt, wo man dann sagen muss, das läuft ja komplett aus dem Ruder, nichts ist mehr logisch, sondern es ist einfach nur noch irgendwie eine nicht mehr greifbare Agenda, in der man heute Hü, morgen Hot sagt, man kann sich widersprechen, ununterbrochen, ob 2 und 2 4 ist oder 300, das interessiert auch mittlerweile gar keinen mehr. Wir haben die Grenze des Irrsinns eigentlich komplett überschritten.
1: Ja, und wir bleiben ruhig noch ein bisschen beim Irrsinn. Der nimmt nämlich tatsächlich von Tag zu Tag absurdere Formen an. Es gibt einen neuen Panikbooster und der kommt von einem sogenannten Militärexperten namens Gustav Gressel. Und dieser Gustav Gressel, der hat dem Bayerischen Rundfunk ein Interview gegeben. Und das ging auch ziemlich viral. Er warnt in diesem Interview vor einem russischen Angriff auf die NATO. Also bislang hieß es ja immer, Russland will europäische Länder angreifen. Jetzt ist es ein russischer Angriff auf die NATO. Europa sei indes völlig unvorbereitet. Deutschland würde dann zum Kriegsschauplatz und seine düstere Prognose lautet, Putin wird zuschlagen, wenn Europa sich nicht beeilt. Im Prinzip nichts Neues, haben wir ja die ganze Zeit schon auch von Herrn Pistorius gehört. Dabei fällt mir auf, wo ist denn Herr Pistorius eigentlich, Andreas?
0: Keine Ahnung, der hält sich momentan auffällig zurück, aber wahrscheinlich ist er überfordert.
1: Vielleicht darf er auch nicht?
0: Das kann gut sein, aber ich denke, eine intellektuelle Überforderung erscheint mir logischer.
1: Das ist deine Meinung, okay. Also, diese ganze propagandistische Panikmache dieses angeblichen Militärexperten Gustav Gressel wird dann deutlich, wenn er die Wahrscheinlichkeit eines russischen Überfalls auf die NATO mit 100% taxiert. Mhm. Also da kann man ja selbst als Laie erkennen, dass das nicht seriös sein kann.
0: Nein, absolut nicht. Und er ist nicht der Einzige, der das tut. Aber ein bisschen gemäßigter denken wir an Carsten Breuer, den wir schon oft im Thema hatten, auch in unserem Sunrise, in unserem Operation Sunrise, ne? Die wir hatten, der Generalinspekteur der Bundeswehr und andere ranghohe europäische Militärs, die warnen ja ebenfalls vor einem möglichen russischen Angriff auf die NATO bis 2029. Hier wird zumindest nur von einer Möglichkeit gesprochen, während der Herr Gressel eigentlich quasi von vornherein sagt, das wird so sein. Und das ist natürlich so, diese Möglichkeit, als würde ich sagen, es besteht die Möglichkeit, dass Deutschland bis 2029 durch einen Meteoriteneinschlag ausgelöscht werden könnte. Das ist ja auch immer möglich, aber daran erkennt man mit Seriosität, hat das alles überhaupt nichts mehr zu tun.
1: Ja, oder dass einem ein Dachziegel auf den Kopf fällt. Das war so früher der Vergleich. Aber was hier jetzt deutlich wird, ist ja wirklich dieser auf Teufel komm raus, immer wiederholte Kriegsmodus, den man für Europa regelrecht herbeifantasiert. Es fehlen ja die Fakten. Das sind ja aus der Luft gegriffene Ideen, wo Putin, wo Lavrov immer wieder dagegenhalten und sagen, nein, wir haben es nicht vor. Und das werden wir auch nicht tun. Und bei diesen Fantastereien, da kommen dann diese sogenannten Militärexperten zu Wort. Gustav Gressel, Hauptlehroffizier und wie er hier beschrieben wird, Forscher an der Landesverteidigungsakademie des Bundesheeres in Wien, gilt angeblich als Kenner der russischen Militärstrategie.
0: Naja, es gibt ja mehrere diverse profilierte Experten auf dem Militärsektor und denen kann man ja auch mal zuhören. Das muss man auch ganz klar sagen. Denken wir an den deutschen General AD Harald Kujat, dem ehemaligen Generalinspekteur der Bundeswehr und der ehemalige Vorsitzende des NATO-Militärausschusses. Also nicht ein Niemand, sondern eine wichtige Persönlichkeit mit einer sehr hohen militärischen Kompetenz. Und Kujat spricht von einer gegenteiligen Planung der Russen, die niemals so dumm wären, die übermächtige NATO anzugreifen und die nach Kujats Expertise auch niemals als die Ukraine angegriffen hätten, wenn die alte Deep State USA diesen Militäreinsatz nicht provoziert, ja geradezu erzwungen hätten. Und ähnlich sieht es der ehemalige Brigadegeneral Erich Fahrt, der in der Allgemeinheit vor allem durch seine Funktion als militärpolitischer Berater der Bundeskanzlerin Merkel bekannt geworden ist. Hier handelt es sich allein bei diesen beiden hochrangigen Ausnahmeexperten um Ruheständler. Und wir wissen aus der Erfahrung eines, das ist mir immer wieder deutlich geworden, man muss sich auf die geistig und verstandesmäßig hochschwingenden Pensionäre konzentrieren, wenn sie nicht mehr so leicht karrieremäßig erpressbar sind. Wenn sie eine systemabweichende Meinung kommunizieren wollen. Bei den noch in Amt und Würden befindlichen Funktionären sieht es ganz anders aus. Und der Wahrheitsgehalt deren Aussagen ist weit kritischer zu sehen. Und unter diesen Gesichtspunkten sehe ich die Aussagen von Herrn Gustav Gressel als weitaus kritischer an.
1: Ja, lass uns doch noch mal zu Herrn Gressel, diesem noch aktiven Mainstream-Experten, zurückkommen. Er geht in seinen Antworten also stringent von einem Angriff Russlands aus. Wörtliches Zitat von Gressel: Aber es wird nicht nur Spitzbergen, also die größte norwegische Insel in der Arktis, oder nur Narva, das ist eine Stadt in Estland an der russischen Grenze sein. Weiter sagt Gressel, das würde Putin nicht reichen. Die politischen Ziele Russlands sind, die europäische Sicherheitsordnung zu zerschlagen und durch eine nach Moskau ausgerichtete zu ersetzen. Dafür müsste Russland in allen drei baltischen Staaten und Ostpolen einmarschieren, die nicht russische Bevölkerung ausradieren und das vor Kameras dokumentieren, dann einen Pflock einschlagen und sagen, hier ist der Frieden, Freundschafts- und Kooperationsvertrag mit Russland. Wenn ihr nicht unterschreibt und die NATO auflöst, dann ergeht es euch so wie den baltischen Staaten. Zitat Ende. Mal abgesehen davon, dass Putin vor wenigen Tagen müde lächelnd gesagt hat, Russland versucht nicht noch weitere Gebiete zu erobern, weil Russland genügend Gebiete hat. Was sagst du zu diesen Ausgaben von Herrn Gressel?
0: Naja, zu diesen Aussagen von Herrn Gressel kann man nur eines sagen. Hier wird eine aus meiner Sicht willkürliche Mutmaßung in den Raum geworfen. Einfach willkürlich. Ebenso könnte er sagen, dass Deutschland im nächsten Jahr von Serbien mit Langstreckenraketen angegriffen wird. Die Wahrscheinlichkeit

0: Solange man in Europa solche psychopathischen Aussagen bei einem höchsten politischen Amt toleriert, das ist meine persönliche Meinung, kann man als ernster Bürger diese Figuren wie den derzeitigen Außenminister nicht mehr als seriös bezeichnen.
1: Ich habe jetzt gerade mal nachgefragt hier bei KI, Russland, ob Russland wirklich das größte Land der Erde ist. Nach Fläche erstreckt es sich über 17,1 Millionen Quadratkilometer, ist das größte Land der Erde und umfasst damit rund ein Achtel der bewohnten Landmasse des Planeten. Andreas, hat ein Land wie dieses wirklich Interesse daran, jetzt die baltischen Staaten einzunehmen?
0: Nein, und vor allem auch nicht Europa insgesamt oder Deutschland, wo im Prinzip abgerichtete, woke-linke, antirussische Aktivisten im Prinzip ihr Dasein frönen. Aus welchem Grunde sollte er sich solche Last ans Bein binden? Da gibt es auch nichts mehr zu holen. Die Wirtschaft ist auch zusammengebrochen. Es ist eine völlig lächerliche Situation. Aber man zieht das einfach durch, um nochmal die Größe sich klarzumachen. Das zweitgrößte Land der Welt ist ja Kanada. Und allein Sibirien, ein großer Part, der größte Part von Russland, der ist 30% größer als ganz Kanada, welches das zweitgrößte Land der Welt ist. Also wenn es darum geht, dass Russland seine Fläche erweitern will, also Lebensraum im Westen fordern will, da kann man wirklich nur lachen. Es ist wirklich so unfassbar dumm, was da gerade abläuft.
1: Wir kommen jetzt aber noch mal zu Herrn Gressel zurück, denn in diesem Interview mit dem Bayerischen Rundfunk geht es offenbar darum, dass man militärisch nicht gerüstet sei, wenn Russland denn nun angreifen würde. Und deswegen sagt Herr Gressel wörtlich: Der deutsche Außenminister hat bestätigt, dass alles über die deutsche Brigade in Litauen hinaus für die Bundeswehr schon eine Überforderung ist. Wir haben am Papier viel Zeug, aber es ist nicht einsatzfähig. Unsere militärischen Strukturen sind nicht gemacht für einen großen Krieg ohne amerikanische Rückendeckung. Zitat Ende. Jetzt ist die Frage, geht es denn jetzt eigentlich nur darum, um die Deutschen in die Angst zu treiben, damit sie den Krieg endlich einsehen und demnach dann auch alle Kraft und alle Söhne und Töchter einsetzen und die Rüstungsindustrie boostern lassen?
0: Das würde ich mal bejahen, ganz eindeutig aus meiner Sicht. Also Gustav Gressel, der ist genau genommen Senior Policy Fellow beim European Council on Foreign Relations. Und in dieser Funktion analysiert er Themen der europäischen Sicherheits- und Verteidigungspolitik mit einem Schwerpunkt auf Osteuropa, Russland und militärstrategischen Entwicklungen.
1: Ja, und du kannst bestimmt, so wie ich dich kenne, wenn du das hier erwähnst, uns sagen, was es mit dieser Organisation, nämlich dieser European Council on Foreign Relations, auf sich hat.
0: Ich freue mich, wenn ich das darf. Das wesentliche Merkmal ist erst einmal zu eruieren, wer die Gründung dieser Organisation, dieser European Council on Foreign Relations, ECFR, überhaupt finanziert hat, die man ja auch NGOs nennt. Die initiale Finanzierung dieses Councils kam maßgeblich durch die, wer hätte sich das gedacht, George Soros Open Society Foundation zustande. Und wir wissen ja alle, welche Ziele dieses milliardenschwere Kapitalsammelbecken politisch verfolgt. Das fand übrigens im Jahr 2007 statt, als man den Laden da organisierte. Also in der Zeit, als man aus meiner Sicht von den USA den Ukraine-Konflikt damals anfing zu orchestrieren. Wir wissen ja, dass der Ukraine-Konflikt lang angelegt war, schon ab dem Jahr 2007. Ich interpretiere bei der Gründung dieser EU-Lobbytruppe den Part der militärischen Komponente im Rahmen der hybriden Kriegsführung gegen Europa. Und das sehen wir schon an den politischen Unterstützern für die Gründung der ECFR. Joschka Fischer zum Beispiel, der fest im Rahmen der alten transatlantischen Achse unter der Deep State-Führung eingebunden war und vermutlich auch noch ist, war einer der Drahtzieher dieses Councils. Ehemalige EU-Kommissare und andere NGO-Funktionäre waren auch dabei. Links-woke Politiker wie Cem Özdemir von den Grünen, einer der ganz großen Experten, prägen ebenfalls den Charakter dieser angeblich auf Frieden fokussierten Lobbytruppe European Council on Foreign Relations. Und ich glaube, damit ist es ziemlich gut beantwortet.
1: Du meinst also, dass sich der Kreis hier schließt, dass der sogenannte Militärexperte Gressel hier einen definierten Plan oder Part der Chaosstrategie repräsentiert?

0: also die Panikmache eines Angriffs der Russen gegen Europa, was gewissermaßen thematisch eingebunden gesehen werden sollte zu den anderen aktuellen Themen, Klimawandel, Migrationspolitik, Pandemiegefahren, Wokeness und so weiter.
1: Das ist, glaube ich, der entscheidende Punkt für unsere Zuhörer. Wir dürfen die Themen nicht isoliert sehen. Wir müssen immer versuchen, die Fäden wieder zusammenzubekommen, dass das zusammengehört. So wird ein Schuh raus. Die Agenda 2030 soll aus meiner Sicht in 4 Schritten ablaufen. Und so hat es der große Wissenschaftler Josef Schmelzer auch schon zusammengefasst. Ich will die mal ganz kurz angehen. Schritt 1. Die Bevölkerung wird gezielt in Armut getrieben. Die Mittelschicht verarmt, kleine Betriebe gehen zugrunde, während Inflation und Steuern alles fressen. Die Wirtschaft wird systemisch zerstört, nicht durch Inkompetenz, sondern durch Kalkül. Schritt 2. Aus dem Elend wird dann Chaos geboren. Künstlich erzeugte Notlagen, Kriege, soziale Spannungen und importierte Konflikte eskalieren zu Gewalt. Armut, Angst und Unsicherheit werden zur neuen Norm, damit dann die Kriminalität als Vorwand natürlich dienen kann. Schritt 3. Die Lösung. Ein Polizeistaat. Mehr Überwachung, mehr Befugnisse, mehr Gewalt. Das Militär wird in die Innenpolitik hineingezogen. Uniformen ersetzen dann die Diskussionen. Wer sich wehrt, riskiert nicht nur Verfolgung, sondern auch sein Leben. Schritt 4. Im Windschatten der Angst wird die Agenda installiert. Totale Digitalisierung, Sozialkreditpunkte, zentrale Kontrolle, biometrische Erfassung, robotisierte Verwaltungen, algorithmische Lebensführung. Der Mensch soll somit zum verwalteten Objekt und zum endgültigen Sklaven umprogrammiert werden.
0: Ja, und wo stehen wir jetzt deiner Meinung nach in dieser unerfreulichen Agenda?
1: Der Status ist relativ einfach ja zu erkennen und das hat Josef Schmelzer auch zusammengefasst. Militär, Polizei und andere Gewaltmonopole bilden das Rückgrat dieses unmenschlichen Systems. Sie existieren nicht, um Recht zu wahren, sondern um Widerstand im Vorfeld im Keim zu ersticken. Präventiv, flächendeckend und legitimiert durch Angst. Denn nur wer Angst hat, darf aufrüsten. Und nur wer aufrüstet, kann die Agenda 2030 durchsetzen. Die Strategie ist genauso alt wie effektiv. Erst wird die Gesellschaft destabilisiert, dann kommt das staatliche Gewaltmonopol als vermeintlicher Retter ins Spiel. Während es in Wahrheit nur die Bedingungen für den nächsten Schritt schafft. Totale Kontrolle, digitale Verwaltung, algorithmische Machtausübung. Und wir befinden uns längst mittendrin. Schritt 2 und 3 laufen parallel. Man kann jetzt kurz zurückspulen an der Stelle, wer nochmal 2 und 3 hören will. Ich will das nicht wiederholen. Armut eskaliert, Konflikte kochen hoch und Polizeiapparate wachsen. Die Schwelle zur Gewalt sinkt dann natürlich und jeder, der dann noch Klartext spricht, der wird dann zur Zielscheibe des Systems erklärt.
0: Ja, das sind natürlich gewaltige Einschätzungen. Ich hoffe, dass du und dieser Herr Schmelzer sich da ein bisschen irren. Aber lass uns noch mal vielleicht, wenn das möglich ist, ein paar förderliche Aussichten besprechen, wie sich das Ganze verhindern lassen könnte.
1: Also ich glaube, es sieht gar nicht schlecht aus. Wir können aus meiner Sicht hier ein Licht am Horizont erkennen. Und das ist die neue US-Politik unter Donald Trump. Nicht, weil ich ihn als Heilsbringer sehe, sondern weil man erkennt, dass hier ein Bremsklotz eingeworfen wird. Auch wenn man nicht alle seine Entscheidungen gutheißen muss oder sie teilweise schwer verständlich wirken, so habe ich doch ein gutes Gefühl, dass immer mehr Menschen erwachen. Und vor allem viele, die auch bereits erwacht sind, sich aber noch nicht an die Oberfläche wagen, zeitnah hinter der Hecke dann hervorkommen und diesem perfiden Philanthropensystem endlich Paroli bieten. Es wird vermutlich wirklich ein Kampf der Menschheit um ihre Freiheit werden, den man mit biblischen Ausmaßen eventuell sogar bezeichnen kann. Dann hängt alles von den einzelnen Menschen übrigens selbst ab, ob sie sich in Smart Cities inhaftieren lassen und sich aufgeben dabei oder ob sie wieder die Eigenverantwortung zurückerobern, was ich ehrlich gesagt glaube.
0: Das ist schön, dass du das so aussprichst, Andreas. Und wir sind am Ende. Also politisch, gesellschaftlich und mit diesem Podcast für heute. Nein, ihr Lieben, natürlich ist es wichtig, dass wir weiter in der Kraft bleiben, wenn es wirklich so ist, wovon Andreas und ich überzeugt sind, dass wir uns in dieser Zeit der großen Reinigung, so nennt man ja auch das jüngste Gericht, welches in der Bibel, im Alten Testament und Neuen Testament genannt wird. Wenn wir uns also in dieser Phase befinden, dann heißt es, dass der Antichrist sein Haupt erhebt. Jetzt denken viele, der Antichrist ist eine Person. Nein, ist er nicht. Der Antichrist, das können wir sehr schön nachlesen in der Karlsbotschaft von Atruschin, was damit eigentlich gemeint ist mit diesem Antichristen. Es ist nichts weiter als das, was die Menschheit zugelassen hat, dass wir nämlich den Verstand über das innere Empfinden, über den Geist gesetzt haben. Und das ist jetzt eine Exponentialfunktion. Das hat man vom Licht aus betrachtet, wahrscheinlich schon vor tausenden Jahren erkennen können und deswegen Propheten oder sogar den Gottessohn Jesus selbst geschickt. Diese Exponentialfunktion ist jetzt praktisch am Zenit angekommen. Es ist explodiert, es fliegt einem um die Ohren. Und es steht eben auch nicht in der Bibel, der Antichrist kommt, sondern er erhebt sein Haupt. Das heißt, er ist schon lange da, aber jetzt können wir ihn erkennen, weil er sein Haupt erhebt. Jetzt wird es für uns angesichtig. Und wie Andreas vorhin schon gesagt hat, wir müssen durchhalten, im Gottvertrauen bleiben, pflegt ein Gebet. Wenn ihr Hilfe braucht, fragt darum, betet. Bittet, so wird euch gegeben, hat Christus gesagt. Wenn ihr unerwartet belohnt werdet, Geschenke bekommt, wenn euch etwas gut gelingt, wenn euer Tisch voller Essen ist und ihr keine Sorgen habt, bedankt euch in einem Gebet. Das heißt, das ist der Weg, wie wir die Verbindung nach oben stärken. Und mit jeder Stärkung, mit jedem Gebet werden wir stabiler und stehen diese Zeiten zuversichtlich durch. Ihr Lieben, wir werden darüber heute wieder sprechen in unserem Abendgebet. Andreas, ich danke dir.
1: Ich danke dir. Es war ein großartiges Schlusswort für den Tag heute. Alles Liebe.
0: Vergiss es nicht.
1: Werde ich mit Sicherheit nicht. Euch auch alles Liebe und bis zum Freitag.
0: Ciao.

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0: 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Nach dem Regierungswechsel in Budapest wollen Polen und Ungarn auf europäischer Ebene enger zusammenarbeiten. Beim Antrittsbesuch des neuen ungarischen Regierungschefs Peter Magyar in Warschau sagte der polnische Ministerpräsident Donald Tusk, beide Länder würden in Brüssel bei geopolitischen Fragen zusammenarbeiten und die gemeinsamen Interessen verteidigen. Bei einer Pressekonferenz mit Magyar fügte Tusk hinzu, wir haben praktisch nichts anderes als gemeinsame Interessen. Magyars Besuch in Polen war seine erste Auslandsreise seit der Vereidigung vor rund anderthalb Wochen. Im Vorfeld der Reise hatte Magyar angekündigt, eine engere Zusammenarbeit der mitteleuropäischen Staaten in der EU voranbringen zu wollen. Insbesondere die Beziehungen zu Warschau, die wegen der Nähe seines Vorgängers Viktor Orban zu Moskau seit dem russischen Angriffskrieg gegen die Ukraine belastet waren, wolle er wiederbeleben. Erstmals seit Beginn der Kämpfe haben mehrere große Öltanker gleichzeitig die Straße von Hormus passiert. Die Schiffe transportieren Millionen Barrel Rohöl aus der Region. Ein erstes Signal, dass sich die Lage leicht stabilisieren könnte. In den vergangenen Tagen hatte der Schiffsverkehr bereits langsam wieder zugenommen. Einzelne Tanker- und Flüssiggasschiffe wagten die Passage, nachdem die Route zuvor weitgehend blockiert war. Zeitweise fiel der Verkehr auf nur noch einen Bruchteil des normalen Niveaus. Dennoch bleibt die Situation angespannt. Einige Tanker schalten ihre Ortungssysteme ab, um Risiken zu umgehen, während Länder wie Indien ihre Schiffe inzwischen militärisch eskortieren. Gleichzeitig baut der Iran seine Kontrolle über die Route mit Genehmigungen und Gebühren weiter aus. In Starnberg, in Oberbayern, schließt ein bekanntes Autohaus für Ferrari und Lamborghini. Auf rund 2500 Quadratmetern zieht nun ein chinesischer Händler für Elektroautos ein. Damit verschiebt sich die automobile Wertschöpfung immer stärker von Europa nach China und selbst prestigeträchtige Standorte wechseln inzwischen den Besitzer. Besonders brisant ist die Symbolik dieses Vorgangs. Während deutsche Hersteller unter hohen Kosten und wachsendem Wettbewerbsdruck leiden, expandieren chinesische Konzerne aggressiv in Europa. Selbst exklusive Immobilien im wohlhabenden Münchner Umland werden nun zum Vertriebsnetz chinesischer Autobauer. Wer heute noch glaubt, Deutschland bleibe dauerhaft Automobilweltmeister, ignoriert die Realität auf den Straßen und in den Gewerbegebieten. Der umstrittene Arzt und Redner Eckart von Hirschhausen hat auf der Digitalkonferenz Republika die AfD in die Nähe nationalsozialistischer Ideologie gerückt. Konkret setzte er eine Aussage des AfD-Politikers Björn Höcke zur Inklusion mit der Euthanasiepolitik der Nationalsozialisten gleich. Er sagte, das Deutsche Institut für Menschenrechte habe die Partei als Gefahr für Menschen mit Behinderungen eingestuft. Dann nahm er Bezug auf Höckes Aussage, Inklusion sei ein Ideologieprojekt, das unsere Schüler nicht weiterbringt oder leistungsfähiger macht. Auch ging Hirschhausen auf die Social-Media-Konzerne los. Während seines Vortrags steigerte er sich so sehr in seine Kritik an Facebook, Instagram und Co. hinein, dass er das Wirken der Konzerne mit dem Wuchern von Krebs verglich. Hirschhausen erhielt von der Bill & Melinda Gates Foundation für seine Stiftung rund 1,4 Millionen Dollar. Harald Schmidt sagte in einem Interview über Hirschhausen, mein Team hat ihn gehasst, das ist ein schmieriger Kerl. Und Hirschhausen ist Schlager für Leute, die sich nicht für Musik interessieren. 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

0: 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Neue Plagiatsvorwürfe gegen Thüringens Ministerpräsident. Gegen Mario Vogts Doktorarbeit sind neue schwere Vorwürfe erhoben worden. Ein Plagiatsprüfer spricht inzwischen von insgesamt 265 fraglichen Stellen und bezeichnet die Arbeit als Musterplagiat. Demnach ziehen sich die beanstandeten Passagen durch die gesamte Dissertation. Vorwürfe reichen von Übersetzungsplagiaten über übernommene Interviewinhalte bis hin zu möglichen Unregelmäßigkeiten im empirischen Teil. CDU-Mann Vogt wehrt sich derweil gegen den Entzug seines Doktortitels. Seine Partei, CDU Thüringen, spricht von einer politisch motivierten Kampagne, während Kritiker den Fall mit früheren Plagiatsskandalen vergleichen und politische Konsequenzen von Vogt fordern. In Wien sind 58% der Neugeborenen inzwischen von ausländischen Müttern. Die aktuelle Ausgabe des Geburtenbarometers zeichnet ein klares Bild der demografischen Realität in der österreichischen Bundeshauptstadt. Österreichweit liegt dieser Anteil ausländischer Mütter bei 36%. Diese Zahlen, basierend auf den vollständigen Daten von Statistik Austria bis einschließlich 2024, belegen nicht nur einen anhaltenden Geburtenrückgang, sondern auch die Problematik der Massenzuwanderung in urbane Zentren. Die Hauptherkunftsländer der Mütter sind Syrien, Deutschland, Rumänien, Bosnien und Herzegowina, Türkei, Serbien und Ungarn. Besonders auffällig: der sprunghafte Anstieg bei syrischen und rumänischen Müttern seit 2010, während Geburten bei türkischen Müttern zurückgingen. Die Polizei hat den wegen Beihilfe zur Schleusung angeklagten Frankfurter Kommunalpolitiker Ashwani Tuwari von der Partei Frankfurt Sozial im Verhandlungssaal des Amtsgerichts Frankfurt festgenommen. Vier Zeugen hätten sich gegenüber der vorsitzenden Richterin beschwert, dass der 68-jährige Politiker und Hotelier sie zu Hause persönlich aufgesucht und unter Druck gesetzt habe. Der Angeklagte, der neben zwei Hotels im Bahnhofsviertel mehrere Wohnungen vermietet, hatte während seiner Kandidatur versprochen, sich für erschwingliche Mieten einzusetzen. Tuwari kandidierte auf der Liste des Ex-SPD-Oberbürgermeisters Peter Feldmann. Der Staatsanwaltschaft zufolge soll er mit gefälschten Mietverträgen Ausländern den Aufenthalt ermöglicht und dafür mehr als 22.700 Euro eingenommen haben. Insgesamt soll es um 9 Fälle gehen. Der Medien- und Verfassungsrechtler Professor Dr. Christoph Degenhardt sieht die Rundfunkpläne der AfD in Sachsen-Anhalt aufgrund von Sachbedenken kritisch, bejaht aber ihre grundsätzliche Zulässigkeit. Die AfD in dem mitteldeutschen Bundesland hatte erklärt, bei einem Wahlsieg und einer Regierungsübernahme den Rundfunkstaatsvertrag zu kündigen, auf dessen Basis das Land Sachsen-Anhalt zusammen mit Thüringen und Sachsen den mitteldeutschen Rundfunk, MDR, betreibt. Der MDR hatte bereits erklärt, gegen den möglichen Schritt einer eventuellen AfD-Regierung dann klagen zu wollen. Keine Chance, meint Degenhardt. Mir leuchtet nicht so recht ein, wie der MDR gegen eine solche Kündigung vorgehen will. Die Kündigung ist im Staatsvertrag geregelt und es gibt keine verfassungsrechtliche Garantie für die Existenz einzelner Rundfunkanstalten, so der Jurist im Interview mit dem Medienbranchenportal DWDL. 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

0: 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Der US-General und NATO-Oberbefehlshaber Alexus Grünkewitsch hat bestätigt, dass die Vereinigten Staaten vorerst keine weitreichenden Mittelstreckenwaffen in Deutschland stationieren werden. Die zuvor geplante Verlegung eines sogenannten Long Range Fires Battalion werde nicht beginnen, sagte der US-General, der gleichzeitig auch Befehlshaber des für Europa zuständigen US-Militärkommandos EUCOM ist. In Starnberg, in Oberbayern, schließt ein bekanntes Autohaus für Ferrari und Lamborghini. Auf rund 2500 Quadratmetern zieht nun ein chinesischer Händler für Elektroautos ein. Damit verschiebt sich die automobile Wertschöpfung immer stärker von Europa nach China und selbst prestigeträchtige Standorte wechseln inzwischen den Besitzer. Besonders brisant ist die Symbolik dieses Vorgangs. Während deutsche Hersteller unter hohen Kosten und wachsendem Wettbewerbsdruck leiden, expandieren chinesische Konzerne aggressiv in Europa. Selbst exklusive Immobilien im wohlhabenden Münchner Umland werden nun zum Vertriebsnetz chinesischer Autobauer. Wer heute noch glaubt, Deutschland bleibe dauerhaft Automobilweltmeister, ignoriert die Realität auf den Straßen und in den Gewerbegebieten. Nach dem Regierungswechsel in Budapest wollen Polen und Ungarn auf europäischer Ebene enger zusammenarbeiten. Beim Antrittsbesuch des neuen ungarischen Regierungschefs Peter Magia in Warschau sagte der polnische Ministerpräsident Donald Tusk, beide Länder würden in Brüssel bei geopolitischen Fragen zusammenarbeiten und die gemeinsamen Interessen verteidigen. Bei einer Pressekonferenz mit Magia fügte Tusk hinzu, wir haben praktisch nichts anderes als gemeinsame Interessen. Magias Besuch in Polen war seine erste Auslandsreise seit der Vereidigung vor rund anderthalb Wochen. Im Vorfeld der Reise hatte Magier angekündigt, eine engere Zusammenarbeit der mitteleuropäischen Staaten in der EU voranbringen zu wollen. Insbesondere die Beziehungen zu Warschau, die wegen der Nähe seines Vorgängers Viktor Orban zu Moskau seit dem russischen Angriffskrieg gegen die Ukraine belastet waren, wolle er wiederbeleben. Im US-Senat wächst der Widerstand gegen den Iran-Krieg. Eine Mehrheit hat beschlossen, eine Resolution zu debattieren, die Präsident Donald Trump zwingen würde, den Einsatz zu beenden oder die Zustimmung des Kongresses einzuholen. Der Schritt ist politisch brisant. Mehrere Republikaner stimmten gemeinsam mit den Demokraten, darunter auch Senator Cassidy, der kurz zuvor nach einem Konflikt mit Trump seine Vorwahl verloren hatte. Kritiker werfen der Regierung vor, den Kongress über den Einsatz im Unklaren gelassen zu haben. Hintergrund ist ein klarer Rechtskonflikt. Trump hat die Frist des War Powers Act überschritten, ohne sich eine Genehmigung zu holen. Die Regierung verweist auf einen Waffenstillstand. Kritiker halten das für vorgeschoben. 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

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Die Polizei hat den wegen Beihilfe zur Schleusung angeklagten Frankfurter Kommunalpolitiker Ashwani Tuwari von der Partei Frankfurt Sozial im Verhandlungssaal des Amtsgerichts Frankfurt festgenommen. Vier Zeugen hätten sich gegenüber der vorsitzenden Richterin beschwert, dass der 68-jährige Politiker und Hotelier sie zu Hause persönlich aufgesucht und unter Druck gesetzt habe. Der Angeklagte, der neben zwei Hotels im Bahnhofsviertel mehrere Wohnungen vermietet, hatte während seiner Kandidatur versprochen, sich für erschwingliche Mieten einzusetzen. Tuwari kandidierte auf der Liste des Ex-